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1: Herzlich willkommen bei den On-Air-Stories. In dieser On-Air-Story möchte ich euch die Sendung Oldie-Treff von Peter Ziermann vorstellen. Hallo Peter, schön, dass du da bist.
2: Ja, freut mich auch.
1: Was ist denn die Sendung Oldie-Treff genau? Also worum geht es?
2: Ja, ein bisschen old-fashioned Radio. Zum einen werde ich ja seit 100 Jahren gefühlt durch, dass wir hier noch Plattenspieler im Studio haben, weil ich tatsächlich immer noch eigentlich 100% Vinyl spiele und mein Musikgeschmack, der liegt ja eigentlich eher bei internationalen Titeln, bei Beat und ja, vernünftigen Nummern der 60er, 70er Jahre. Aber ich spiele auch sehr viel deutsche Musik, bin nach wie vor jedes Wochenende auf dem Flohmarkt, sammle da irgendwelche Schallplatten ein. Und es gibt so einen Spruch, den ich auch seit Jahren mache. Bei mir kann sich jeder jeden Titel wünschen. Wenn jemand von Heino die schwarze Barbara haben will, dann kriegt er die auch. Ja.

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1: Herzlich willkommen zu einer weiteren On-Air-Story. Ich bin heute mit Rolf Gensrich im Studio, der die Sendung OK Beat macht.
2: Hallo, freue mich, dass ich hier sein darf.
1: Wie würdest du ansonsten deine Sendung generell beschreiben?
2: Die Sendung lässt sich eigentlich schlecht beschreiben. Also es gibt mehrere Varianten. Ich versuche, Gäste mir heranzuholen aus allen möglichen Gegenden, so Sachen, die mir über den Weg laufen. Das kann also der Würstchenverkäufer sein bis hin zu irgendwelchen kleinen Aktionen, Grundeinkommen zum Beispiel oder kleine Parteien oder aber Musiker, die mir auf der Straße auffallen, denen ich dann mal meine Visitenkarte gebe und sage, kommt doch mal vorbei, meldet euch doch mal.
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1: Heute geht es um das Campus Radio CouchFM. Das ist ein Projekt in Zusammenarbeit der drei Berliner Hochschulen, der Humboldt-Universität, der Freien Universität und der Technischen Universität Berlin. Und ich möchte euch nun das Campus Radio genauer vorstellen und habe hierzu Laura und Emily von CouchFM eingeladen. Herzlich willkommen.
2: Hi.
3: Hi.
1: Seit wann gibt es denn das Format Campus Radio CouchFM?
2: Also 2011 kam die Idee auf. Und 2012 lief dann die erste Sendung schon. Also es ist jetzt schon ganz schön lange her.
1: Und ihr sendet ja jeden Tag und habt verschiedene Formate. Wie ist die Sendung denn aufgebaut?
2: Genau, also wir haben jeden Tag in der Woche ein unterschiedliches Format. Zweimal die Woche läuft unser Live-Magazin. Das heißt, da stehen wir live im Studio und reden über alles Mögliche. Und dann läuft auch Musik zwischendurch, wie man es aus dem Radio halt so kennt. Und montags ist bei uns immer Platz für eine Gästesendung. Mhm. Also da können zum Beispiel andere Unis ihre Projekte vorstellen, wenn sie selbst einen Podcast produzieren und so weiter. Dann haben wir am Mittwoch unsere Musiksendung, das Klangkompott. Das wird von der Musikredaktion gemacht und es kann auch alles Mögliche sein. Interviews, einfach eine Band vorstellen, ein Genre vorstellen, alles Mögliche. Genau, donnerstags läuft unser Gästezimmer. Das ist ein Interviewformat mit Personen zum Beispiel aus Politik oder der Kultur, Berliner Figuren, alles Mögliche. Ja, samstags ist bei uns Tanzstunde. Da können DJs aus Berlin ihre Sets spielen und sich so ein bisschen vorstellen. Und am Sonntag läuft unsere Wiedergabeliste mit den besten Songs aus der Woche.
1: Wie kommt ihr denn zu den Themen, die ihr in der Sendung besprecht?
3: Also ich finde, das ist auch mal ein sehr spannender Prozess, weil es einfach wirklich das ist, was die Couchies so im Alltag beschäftigt. Und das fand ich am Anfang auch so ganz ungewohnt, dass wirklich der Themenvorschlag einfach so reingeworfen werden kann. Und meistens wird er auch total cool aufgenommen und dann wird gebrainstormt, dann können andere relaten oder eben nicht. Und das ist immer ein total spannender Prozess. Also das meiste findet so in der Wortredaktion dann statt oder halt davor in den allgemeinen Sitzungen.
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0: Herzlich willkommen, Lea Holzfurtner. Ich freue mich riesig, dass du hier als Gästin bei mir im Podcast bist und insbesondere, dass wir heute wieder eine Expertinnenfolge haben. Was du genau machst, das erfahren wir gleich. Stell dich doch gerne vor.
1: Mein Name ist Lea Holzfurtner. Ich freue mich total, dass ich da bin. Vielen Dank für die Einladung. Wir hatten uns ja auf der Love Fair Veranstaltung kennengelernt, ja. Mein Name ist Lea Holzfurtner. Ich bin klinische Sexologin und das Mittel meiner Wahl sozusagen, das ich anwende, ist Sex-Coaching. Und das tue ich im TV, in meinem Podcast, wo ich tatsächlich live im Studio Menschen Sex-Coache. Natürlich auch in meiner Praxis in Berlin oder online für KlientInnen, die nicht in Berlin wohnen, in meinem Buch Dein Orgasmus. Also das ist so mein Anwendungsfeld. Und ich finde das total spannend dann immer, mit Menschen ganz strategisch an ihrer sexuellen oder an ihren sexuellen Problemen zu arbeiten und zu gucken, wie kann man die aus dem Weg räumen? Wie kannst du zu dem Ziel kommen, das du dir wünschst für deine Sexualität? Genau den Sex erleben, den du gerne erleben würdest. Das ist das, was ich jeden Tag machen darf.
0: Und wie lange machst du das schon?
1: Oh, jetzt schon ein paar Jahre tatsächlich. Ich glaube 3-4 Jahre mache ich das jetzt. Und das ist sehr, sehr, sehr, also es ist der Job, den ich immer haben wollte und wo sich Arbeit tatsächlich nicht wie Arbeiten anfühlt und wo man mit Gänsehaut irgendwie rausgeht.
0: Ah, schön. Ja, deswegen bin ich auch zur Fotografie gekommen, ja. Weil für mich Arbeit eben auch Erfüllung bedeutet und ja. Ich wirklich eine Relation zu dem brauche, was ich tue, aber auch wie schön es ist zu sehen, was es mit einem macht.
1: Ja. Ne? Ja.
0: Kannst du zählen, wie viele Menschen schon bei dir waren?
1: Ich habe es tatsächlich noch nie gezählt. Aber das sind einige mittlerweile. Das sind wirklich einige mittlerweile. Ich arbeite ja vor allem mit Menschen mit Vulva. Mhm. Also das ist so mein Fokus. Das ist auch da, wo ich das Buch geschrieben habe, wo meine Expertise und meine Passion eigentlich auch ist. Ich möchte anderen, ich sag Menschen mit Vulva, anderen Frauen, möchte ich dabei helfen, Sexualität für sich als was sehr Positives zu erleben. Diese ganzen Gesundheitsaspekte und die Vorteile, die Orgasmen uns bringen können, das sind ja unglaublich viele, also es ist ja wirklich gesund für uns, das erleben zu dürfen und erleben zu können. Und das ist so meine Passion. Das ist für mich auch so eine Art von Gleichberechtigung irgendwie. Ja. Und mittlerweile arbeite ich natürlich dann auch durch die Arbeit im TV, wo der Fokus sehr stark auf der Arbeit mit Paaren lag, immer öfter auch mit, oder was heißt immer öfter, das ist, ich würde sagen, so ein 50-50-Split auch mit Paaren in jeglicher Konstellation, die eben ähnliche Themen auch einfach mitbringen.
0: Mega schön. Und ich freue mich schon auf den Hauptteil unseres Podcasts. Aber bevor wir da hinkommen, hast du eine Green Flag und eine Red Flag zu deinem Körper mitgebracht?
1: Das ist so spannend. Du hast mir diese Frage ja vorab gestellt. Ich habe ja gesehen, dass du das im Podcast sozusagen immer fragst. Und ich finde diese Frage genial. Und dann habe ich so das Erste, was mir so in den Kopf geht, und ich sage das jetzt einfach mal hier so, weil ich so, oh ja, mein Körper, die Green Flag ist, der kann total schnell Flow produzieren. Der kann total viel ganz generell schaffen und in so einen Zustand von absolutem Fokus kommen. Das liebe ich ja beim Körper, total toll. Und dann so die Red Flag. Und dann so im Nachhinein natürlich, aha, hängt auch sehr zusammen. Aber er braucht viel Schlaf. Und ich glaube, es ist so spannend, weil manchmal auch diese Red und Green Flags vielleicht auch ganz andersrum betrachtet sind. Ja, er braucht viel Schlaf, weil er natürlich diese Energie braucht, wenn er intensive Phasen hat. Und dass ich das aber so als Red Flag bedenke immer wieder, finde ich doch auch sehr bezeichnend. Eigentlich ist es die größte Green Flag meines Körpers, dass er mir sagt, mal Pause machen, bevor du über deine Grenzen rennst. Mal Pause machen, du hast jetzt viel geschafft, viel geleistet. Jetzt auch mal kurz auf mich gucken. Und fand ich spannend, dass das eigentlich auch so ein bisschen der Twist war, der mir dann mit dieser Frage nochmal so richtig schön, so schön aufgezeigt hat.
0: Ja, und apropos, was bedeutet viel Schlaf?
1: Das ist auch eine gute Frage. Also viel Schlaf sage ich deswegen, weil ich schon damals irgendwie so mit, weißt du noch, als man so Pyjama-Partys hatte mit FreundInnen und ich war immer die Erste, die eingeschlafen ist und ich war immer die Letzte, die aufgewacht ist. Und so ist es heute irgendwie auch noch. Also bei jeder Feier bin ich die Erste, die ins Bett geht. Ich bin die, die dann irgendwie am längsten schläft und aber komischerweise trotzdem noch am meisten arbeitet. Also das ist irgendwie so ein, also stundentechnisch gesehen. Und deswegen ist es keine Red Flag von meinem Körper. Also es wurde mir nochmal so bewusst und deswegen danke für diese schöne Frage. So intuitiv, oh, die größte Red Flag und ich brauche so viel Schlaf. Nee, mein Körper holt sich das, was er braucht und kommuniziert total deutlich mit mir. Jetzt Pause und jetzt nehmen wir uns die Pause. Und mein Körper weiß vielleicht ein bisschen besser als ich jetzt so, dass diese Pause jetzt angebracht wäre. Und holt sich die dann. Und ich finde das total schön.
0: Absolut. Hast du dir die Pause schon immer genommen?
1: Ich bin schlecht im Pause nehmen, deswegen macht mein Körper das so. Und deswegen liebe ich ihn dafür, dass er diese Dinge macht, auch wenn im ersten Moment bei mir man sagen könnte, oh, jetzt bin ich schon wieder müde. Ja. Jetzt kann ich nichts tun oder jetzt kann ich nichts leisten, jetzt kann ich nicht mehr dabei sein oder solche Dinge. Aber eigentlich ist es total schön von meinem Körper, dass er das so klar kommuniziert und es ja wirklich unmissverständlich klar macht. Ja. Also wenn ich müde bin, dann ist es fast so ein, ich weiß nicht, es tut nicht weh, aber es ist fast so ein Gefühl von, also ich kriege sehr deutlich mitgeteilt, jetzt ist Zeit, die Ruhe einzufordern.
0: Und Red Flag ist ja wirklich eher, weil es gesellschaftlich betrachtet so gelesen wird, du brauchst zu viel Schlaf. Ne? Ja. Und es gibt ja, weiß ich nicht, es gibt ja auch eine Bewegung an Menschen, die irgendwie diesen 5-AM-Club haben oder auch Menschen, die nur 4 Stunden am Tag schlafen. Und meiner Meinung nach gilt es, den Körper zu verstehen und ihn zu kennen und ihm das zu geben, was er braucht. Punkt.
1: Ganz genau. Und ich komme halt vorher auch aus einer Industrie, wo das hier sehr gelebtes Klima war, also mit möglichst wenig Schlaf auszukommen. Das ist genau, wie du es betonst. Und ich glaube, das steckt schon auch noch sehr in mir drin. Und diese Bewertung war dann so das Erste, was mir tatsächlich in den Kopf gepoppt ist. Aber dabei, Schlaf ist sowas Gutes. Da passiert so viel. Die unsere Gedächtnisleistung, all das, das im REM-Schlaf nochmal irgendwie sozusagen aufgepusht wird. All diese Dinge sind wunderbar für unseren Körper. Das ist total wichtig.
0: Ja.
1: Und deswegen eigentlich eine große Green Flag, dass mein Körper sich das so produktiv und so klar mit mir kommuniziert und es immer wieder einholt.
0: Danke fürs Mitbringen. Ja. Sehr, sehr schön. Apropos Red Flag, ich habe eine Kategorie in meinem Podcast, die nennt sich Body Fail. Are you ready?
1: Oh ja. Body Fails of the
0: Week. Ich habe lange überlegt, ob ich diesen Fall mitbringe. Ich würde mal behaupten, dass die meisten meiner HörerInnen den Fall mitbekommen haben, nämlich der Fall Colleen Fernandes. Und weil Körper politisch sind und in den letzten Wochen sehr, sehr viel zu dem Thema passiert ist, möchte ich diesen Fall mitbringen. Und für diejenigen, die es nicht mitbekommen haben, die vielleicht auch gerade eine Nachrichtenpause haben, weil Weltschmerz, wusstest du, dass das Wort Weltschmerz etwas ist, was wir im deutschen Sprachgebrauch nur haben und irgendwie im Englischen, dass da keine Übersetzung gibt?
1: Tatsächlich, das ist so witzig. Ich habe im englischsprachigen Raum lange gelebt und dann kam dieses Wort Weltschmerz ganz oft vor. Und ich dachte so, okay, das ist so Angst und Weltschmerz, das nehmen sie aus der deutschen Sprache.
0: Warum? Sagt viel über uns aus. Deswegen, falls du gerade ein bisschen Abstand nimmst zu den Nachrichten und all dem, was gerade passiert, hier ein kurzer Recap und auch eine kurze Triggerwarnung, denn es geht um sexualisierte Gewalt. Im Jahr 2024 oder seit dem Jahr 2024 wird die Moderatorin Colleen Fernandes Opfer massiver Fake-Profile und sie hat damals auch Anzeige gegen Unbekannt erstattet, nachdem sich jemand online, als sie ausgegeben hat, mehrere Fake-Profile angelegt hat und hierüber den sexuellen Austausch suchte und letztlich auch Deepfake-Pornografie verbreitete. Das Ganze ist jetzt 10 Jahre alt, das heißt, seit 10 Jahren leidet sie unter der Verbreitung von Deepfake-Pornografie. Und für all diejenigen, die wie ich den Begriff gar nicht kannten, kanntest du den Begriff davor?
1: Mhm, ja.
0: Weißt du auch, woher er kommt?
1: Nein, da erklär mal, ja.
0: Ja, 2017 wurde dieser Begriff praktisch geboren. Also an für sich geht es darum, Deep Learning, also des maschinellen Lernens und der künstlichen Intelligenz in der Verbindung mit Fake. Aber geboren ist der Begriff tatsächlich wegen einem Reddit-Moderator, der den gleichen Namen hatte und sich ein Forum für Nutzer, ich würde jetzt einfach mal nicht gendern, für Nutzende geöffnet hat, um dort genau darüber Wissen auszutauschen. Also wie können wir bestmöglichst Deepfake-Pornografie erstellen? Daher kommt der Name Deepfake. Und das, was jetzt passiert ist, war Ende März, ich glaube am 20., wenn mich nicht alles täuscht, hat Colleen Fernandes eben eine große Kolumne mit dem Spiegel rausgebracht und dargelegt, dass der Täter mittlerweile bekannt ist, nämlich ihr eigener jetzt Ex-Mann. Und was seither passiert, ist für mich also natürlich traurig und gleichzeitig eine so große Stärke an Solidarität und Offenheit und dem Reframing des Themas Scham, Körperscham, denn nach wie vor sind es insbesondere weiblich gelesene Körper, die unter dieser Art von Deepfake-Pornografie leiden, aber auch im Allgemeinen sexualisierte Gewalt. Und was ich auch wunderschön finde, ist, dass es dann kurz darauf einen 10-Punkte-Plan oder einen 10-Punkte-Plan öffentlich gemacht wurde mit sämtlichen Menschen aus der, sagen wir mal, Stars und Sternchen, Menschen aus der Öffentlichkeit, die unter anderem fordern, dass sexualisierte Deepfakes strafbar gemacht werden. Nur Ja heißt Ja, eine Antwort ist und im Strafrecht verankert wird. Und auch eine nationale Strategie gegen männliche Gewalt diskutiert und etabliert wird.
1: Ja. Ja.
0: Und bei deinem Körper ist genug, sehen wir zwar, nicht zwar, wir sehen verschiedene Körper und die Geschichten dahinter und insbesondere auch ganz, ganz viele Menschen, die ähnliche Erfahrungen machen mussten, in denen Körper instrumentalisiert wurden, in denen Körper Gewalt erlebt haben, insbesondere weiblich gelesene Körper. Und deswegen danke ich Colleen Fernandez dafür, dass sie das öffentlich macht und dass sie so viele Menschen dazu bewegt, zusammenzukommen und wirklich laut zu werden und wütend zu werden. Und ja, digitale Gewalt hat ja ein klares Ziel, nämlich den weiblichen Körper klein zu machen. Und ja, deswegen frage ich dich, Lea, was können wir tun?
1: Das ist eine wirklich, wirklich gute Frage. Ich habe mich das auch während des Prozesses schon, das erste war ja so ein bisschen auch diese Wut, weil es war, wie du ja gesagt hast, schon sehr lange bekannt, dass sie unter diesen Deepfakes leidet, dass sie diese Geschichte erlebt hat. Und der große Aufschrei, die große Veränderung kam erst dann, als sozusagen der mutmaßliche Täter benannt wurde. Und diesen Aufschrei, dass nicht irgendwelche Monster, nicht irgendwelche versteckten bösen Gestalten irgendwo diese Gewalt gegen Frauen produzieren, sondern tatsächlich ganz normale, egal in welcher Schicht, Männer ganz oft diese gewaltvollen Taten ausüben. Das war das sozusagen, was das Fass zum Überlaufen gebracht hat. Und das hat mich auch ein bisschen wütend gemacht. Mhm. Dass der Schmerz und die unglaublichen Verletzungen, die da über Jahre ja schon da waren, dass die nicht ausgereicht haben. Aber zumindest ist es jetzt mal auf der Agenda. Und du fragst, was kann man tun? Ich habe letztens auch ein spannendes Buch gelesen, Living with Men von Garcia. Und da beschreibt die Autorin nochmal, wie wichtig es natürlich auch ist, dass wir Gesetze ändern. Dass Themen wie Consent im Strafrecht, im Strafrecht auch mit involviert werden, dass nur Ja, Ja ist. Aber sie sagt auch, und das finde ich total spannend, dass es deutlich mehr als das braucht. Und dass wir auf keinen Fall uns damit zufrieden geben dürfen oder können, wenn so eine Gesetzesänderung kommen sollte jetzt dann hoffentlich, was wunderbar wäre. Denn letztendlich ist es so ein tiefgreifendes Problem, das so weit verbreitet ist, wenn man sich die Zahlen mal anschaut, dass tatsächlich Stand jetzt unsere Gerichte, unsere Gesetzbarkeit, unsere Polizeibüros diese Massen an Tätern und an Profilen gar nicht handeln könnten. Mhm. Und deswegen braucht es deutlich mehr als das. Also wunderbar, ja, wir brauchen diese Gesetzesänderung, aber wir brauchen mehr als das. Wir brauchen Ressourcen, tatsächlich auch Funding für genau diese Bereiche. Also wir brauchen Funding für Menschen, die sozusagen an der Frontline sind, die als erstes überhaupt diese Fälle aufnehmen. Es kann nicht sein, dass die nicht entsprechend trainiert sind in solchen Fällen. Es kann nicht sein, dass die so viele Fälle gleichzeitig bearbeiten müssen, also jetzt auf Seiten der Polizei, auf Seiten der Investigation, dass die überhaupt gar nicht sich diesem Fall konkret widmen können, dass die überhaupt nicht die Ressourcen haben, da reinzugehen. Wir brauchen Funding bei den Gerichten, wir brauchen Funding für Verteidiger und für Anwälte, für Betroffene. Also da braucht es wirklich mehr als einfach nur einen neuen Gesetzentwurf.
0: Ja.
1: Und auch mehr als nur ein schönes neues Gesetz. Das braucht es, das ist die Basis. Das ist wunderbar und dafür kämpfen wir, aber es braucht mehr.
0: Mich erinnert das, anderes Thema, aber das zeigt, dass Gesetze nicht ausreichen. Ich bin ja ursprünglich aus dem Personalwesen und ich erinnere mich damals, als das dritte Geschlecht eingeführt wurde. Mhm. Natürlich jahrelange Arbeit, aber plötzlich war das Gesetz da. Sämtliche Unternehmen Gesellschaft da überfordert. Und am Ende des Tages sprechen wir heute noch darüber, also fast 10 Jahre später, über den Umgang mit Menschen, die sich als divers bezeichnen und warum wir Gendern brauchen. Also es reicht nicht einfach nur, ein Gesetz zu entwerfen und zu veröffentlichen, sondern es braucht die Aufklärung dahinter und es braucht, wie du sagst, ExpertInnen, die sich damit auseinandersetzen.
1: Ja, und wirklich, also Finanzierung. Ja. Aber jetzt ganz banal gesagt, wenn man wirklich als Politiker an diesem System oder als Politikerin an diesem System was ändern möchte, dann braucht es mehr als jetzt nur einen Gesetzesentwurf. Weil dieses Wort Rape Culture beschreibt es ganz schön, weil diese Kultur auch so tief geht, weil es so normal ist, dass es zu, jetzt in ganz großen Anführungsstrichen, Männlichkeit dazugehört, Sex immer zu wollen. Also eigentlich stecken da ja ganz viele Sexmythen auch dahinter in dieser Rape-Kultur. Es ist sozusagen normal. Männer wollen immer Sex. Und Frauen sind die, die da im Bestfall Konsent geben oder irgendwie versuchen, sich nicht auf so Situationen einzulassen. Dass besonders Männlichkeit bedeutet XYZ. Also das sind ja unglaublich viel aufgeladene kulturelle Systeme da auch einfach dahinter. Die Idee, dass wir Testosteron so ein bisschen als fast schon Entschuldigung annehmen, auch total widerlegt. Ich war letztens auf einem wunderschönen Vortrag gerade zum Thema Testosteron. Es gibt keinen wissenschaftlichen Zusammenhang, dass Testosteron mit Aggressivität oder mit aggressivem Verhalten verlinkt ist. Gar keinen. Den einzigen, den wir tatsächlich nachweisen konnten, war, dass er mit Großzügigkeit ist, dieses Hormon gelingt. Also diese ganzen Mythen rund um Testosteron, rund um was männlich ist, die gehen halt unglaublich tief. Mhm. Und auch wie du gesagt hast, vor 10 Jahren haben wir diese Änderungen auf der Personalseite in vielen administrativen Bereichen auch gemacht. Das dauert auch unglaublich, bis das hinterherzieht. Deswegen, ja, wir brauchen da wirklich deutlich mehr als einfach nur einen Gesetzesentwurf. Also das möchte ich so als Warnung, dass dieser Gesetzesentwurf auf keinen Fall für uns, dass diese Rape-Kultur ändert, dass der auf keinen Fall ausreichend sein kann, um Betroffene zu schützen und auch um Täter davon abzuhalten, Täter zu werden.
0: Ja, definitiv. Und ich will diese Bewegung, die gerade passiert, dafür nutzen oder dafür aufmerksam machen, mal zu reflektieren, was dir vielleicht schon passiert ist und dich vielleicht im engsten Freundinnenkreis dazu austauschen, vielleicht in der Therapiesitzung, weil mir persönlich oder auch im Freundinnenkreis Geschichten plötzlich an den Tag oder ans Licht kamen, über die man nie nachgedacht hatte, dass sie grenzüberschreitend gewesen sind. Und ehrlicherweise war ich selbst eine derjenigen, die noch vor, ich würde sagen jetzt schon mittlerweile 15 Jahren oder nee, doch 10 Jahre, ja, die auch gedacht hatte, weil ich so oder so angezogen bin, darf ich mich nicht wundern, weil ich mich so oder so verhalten habe, darf ich mich nicht wundern. Und nein, es ist nicht so. Es hat überhaupt nichts damit zu tun. Ich habe den freien Willen, über meinen Körper zu bestimmen. Ich habe den freien Willen, anzuziehen, was ich möchte. Nur weil ich keinen BH trage, wie auch heute, heißt es nicht, dass du mich anfassen oder angucken darfst. Mhm. Das hat so viel mit Aufklärung und System zu tun. Und deswegen ist es so wichtig, laut zu werden. Und ich verstehe auch all diejenigen, denen es schwer fällt, auch in die Öffentlichkeit zu gehen. Aber deswegen sage ich, im kleinen Kreis austauschen, das Gespräch suchen, anfangen zu heilen, wenn es runtergeschluckt wurde.
1: Absolut. Und ich glaube, das ist eines der wichtigen Dinge, sich auszutauschen mit anderen, die ähnliche Erfahrungen gemacht haben, ist eines der wunderbarsten und heilsamsten Dinge. Ja, ich finde nur auch da, die Aufgaben müssen auch verteilt werden auf Männer. Es muss auch eine Introspektion dort stattfinden, weil diese Kultur auch von innen heraus, dieses Männer, die sich gegenseitig bestärken, jetzt auch im Fall Pellico, die nicht eingeschritten sind, obwohl sie vielleicht bestimmte Informationen hatten, da ist es total wichtig, auch wie wir Menschen, auch die mit Penis, wie wir die erziehen. Ob wir davon anfangen an eine rosa-blaue Brille aufsetzen und sehr andere Maßstäbe, Werte sozusagen einpflanzen. Also da gibt es unglaublich viel zu tun. Ja. Und das bringt mich auch so ein bisschen immer wieder an meine, ich sag mal, Grenzen, weil ich in meiner Arbeit versuche ich immer gerade auch durch meine Sprache, dass ich sage, Menschen mit Vulva, Menschen mit Penis, davon zu sprechen und uns so ein bisschen aus dieser Venus-Mars-Falle rauszuholen, also so Männer gegen Frauen und all diese Stereotype zu nochmal so zu unterstreichen. Ich versuche eigentlich wirklich klar zu machen, dass wir alle vorrangig Menschen sind und dass das Geschlecht eigentlich so zweitrangig ist. Das ist natürlich eine große, wundersame Idee, also so fast schon so eine Idylle oder eine Zukunftsvision, die natürlich einfach noch nicht so da ist. Aber das bringt mich auch mal wieder an die Grenzen, das zu verteidigen.
0: Ja.
1: Trotzdem bin ich immer wieder der Meinung, dass die Unterschiede zwischen den Geschlechtern, dass es wichtig ist, die nicht zu groß zu machen und nicht immer noch zu betonen, weil die eigentlich deutlich geringer sind als innerhalb jedes einzelnen Geschlechts.
0: Ja.
1: Und da nochmal ganz deutlich, es gibt mehr als diese zwei Geschlechter. Und da sind die Unterschiede immer, immer sehr viel größer innerhalb der einzelnen Geschlechtergruppen. Und der Weg, so Männer gegen Frauen, also in der Binarität, das würde auch nicht funktionieren. Also es ist schon wichtig, da wirklich auch hinzugucken. Und ich glaube halt, viele dieser Unterschiede, die wir im Alltag so erleben, sind eigentlich eben anerzogen, sind von Sozialisation geprägt. Und das wäre so der Punkt, wo wir wirklich ansetzen müssen. Wirklich auch gucken, wie erziehen wir, wie gestalten wir eine Gesellschaft auch für Heranwachsende, die neu in die Gesellschaft reinkommen, also für die Kinder, für die Jugendlichen. Wie gestalten wir Geschlechter? Und da gibt es auch noch super viel zu tun.
0: Ja, 100%. Vielen, vielen Dank für deine Impulse zu dem Thema, zu dem sehr sensiblen Bodyfeld, den ich mitgebracht habe. Mhm. Aber es ist wichtig, es anzusprechen. Und deswegen danke auch für deinen Expertinnen-Insight.
1: Danke, dass du das wichtige Thema auch nochmal zur Sprache bringst.
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0: Jetzt freue ich mich auf die Hauptkategorie dieses Podcasts, nämlich den Body Talk. Und weil wir dich heute als Expertin hier haben, werden wir sämtliche Themen anschneiden zum Thema Sexualität, zum Thema Körper, zum Thema Scham, vielleicht auch Schönheitsideale und vielleicht hast du sogar ein Tool mitgebracht. Wir werden sehen. Lea, wie du gesagt hast, du bist klinische Sexologin mit eigener Praxis. Du hast den Podcast Berlin Intim, hast ein Buch herausgebracht mit dem Titel Dein Orgasmus. Ich sehe den hier auch schon liegen.
1: Ja.
0: Bist Vorständin des Vereins Bi Berlin und Mitglied der Deutschen Gesellschaft für Sexualforschung. Also kann man sagen, du bist Expertin rund um das Thema Sex, Orgasmus und Libido für Paare und Menschen mit Vulva. Was hat dich zu diesem Beruf gebracht? Was oder wer?
1: Also da muss ich tatsächlich eingestehen, ich habe dieses Thema schon immer von so einer Nerdy-Seite faszinierend und spannend gefunden. Also ich war schon als Teenagerin die irgendwie so die ersten Bücher damals von Beverly Whipple, die so Orgasmus im Labor untersucht hat, die das nicht früh genug in die Hände bekommen konnte, einfach so zu verstehen, warum, wie funktioniert das eigentlich im Körper, was macht das mit uns. Immer so mit diesem Hintergedanken, dass sich um mich herum ganz viele Freundinnen tatsächlich hatten, Menschen mit Vulva, die mit dem Thema Orgasmus ein Problem hatten. Und ich das schon immer irgendwie so als Ressource gesehen habe, wirklich für Gleichberechtigung. Wir können das auch, alle können das. Jeder Körper hat die Fähigkeit, einen Orgasmus zu erleben. Und das war damals schon was mich sehr stark begleitet hat. Dann hat aber das Patriarchat wirklich so richtig durch mich durchgeatmet. Und ich konnte mir überhaupt nicht vorstellen, dass ich jetzt irgendwie als, also nach dem Abi dann irgendwie als 19-Jährige anfange, anderen wirklich zu helfen. Also dass ich habe mir so vorgestellt, so ein Experte, du hast es ja gerade vorhin gesagt, so eine Expertin haben wir heute hier. Ich dachte immer, dafür braucht es eigentlich so, ich habe mir so den alten weißen Mann mit grauen Haaren vorgestellt, dass es so das braucht, um überhaupt als Experte oder Expertin wahrgenommen zu werden. Und habe dann erstmal auf Sicherheit gespielt. Das heißt, ich habe BWL studiert. Und habe dann sogar noch mein MBA gemacht und habe aber dann schon in der ersten Woche in dem neuen Job damals in Irland gesagt, okay, nee, das kann es einfach nicht sein, weil das bin nicht ich muss mich total verstellen, ich bin in Kostümchen rumgelaufen, das war einfach überhaupt nicht ich. Und habe dann mich sofort beworben für nochmal ein Studium und zwar in Teilzeit an Psychologie. Und das habe ich dann über Jahre gemacht, während ich meinen Beruf gemacht habe, weil das natürlich in Teilzeit auch ganz schön lange dauert.
0: Das glaube ich.
1: Und dann war ich irgendwann endlich fertig und hatte dann dadurch, dass ich natürlich auch nebenbei schon einen Beruf hatte, die Möglichkeit, meine Praxis zu starten. Und habe dann aber beschlossen, ich möchte aber vorher trotzdem mich noch fokussieren auf Sexologie. So das Erste, was mir wichtig war, ist wirklich alles zu verstehen, was wir denken, zu wissen, wie Menschen funktionieren, wie Emotionen funktionieren, wie Beziehungen funktionieren, all das. Und dann war es mir mal wichtig, das ganz speziell auch nochmal für Sex, all dieses Wissen nochmal so ein bisschen hochzuholen. Und dann habe ich Sexologie nochmal studiert. Und dann habe ich mir gedacht, so jetzt hast du aber wirklich viele Jahre reingesteckt. Jetzt darfst du doch endlich. Und da hatte ich auch das Gefühl, ich hatte dann genug Falten und graue Haare, dann war das.
3: Jetzt werde ich
1: ernst
3: genommen.
1: Dann war das okay, genau. Und dann habe ich endlich angefangen, genau. Also es war ein langer Weg.
0: Sorry. Was würdest du sagen, jetzt, du hast zwar unzählige Menschen schon begleitet, betreut, kannst nicht die genaue Zahl sagen, aber jetzt im Verlauf der Jahre und den Trends, die wir so haben, kannst du sagen, dass es in den letzten Jahren verstärkt um ein spezielles Thema geht oder würdest du sagen, die meisten kommen eigentlich mit ähnlichen Themen zu dir?
1: Also das finde ich eine total spannende Frage und ich muss jetzt dann irgendwann auch mal nachzählen, wie viele das waren, dann kann ich das beim nächsten Mal beantworten. Aber das finde ich eine total spannende Frage. Tatsächlich erlebe ich, dass, also ich bin natürlich spezialisiert auf Orgasmus- und Libido-Herausforderungen und gerade eben Menschen mit Vulva und ich erlebe halt, dass sich diese Themen nicht ändern. Also wenn ich mit einer 21-jährigen, 22-jährigen Klientin spreche, bringt die unterm Strich genau die gleichen Themen mit, wie wenn ich glaube, meine älteste Klientin war irgendwie 61, 62, wie die das mitgebracht hat. Also obwohl ganz viel an Movement passiert ist und obwohl ganz viel politische, soziale Bewegungen passiert sind, sind wir immer noch überhaupt nicht da. Da im Sinne davon, dass wir Sexualität so erleben können, dass die nicht einem bestimmten Skript folgt und wir Zugang zu Wissen haben. Mhm. Und das ist einfach immer noch nicht passiert. Ja. Und ich habe tatsächlich das Gefühl, egal welche Generation, sie kommen mit genau denselben Hürden, die zu diesem Problem führen. Und da ist halt ein eigener Blick auf den Körper. Mhm. Ein sehr negatives Körperbild ist ganz oft mit reingewoben, aber auch unglaublich viel fehlendes Wissen.
0: Ja.
1: Oder falsches Wissen, dass wir im Systempatriarchat einfach wirklich ja auch immer noch reproduzieren. Überall. Und dieses falsche Wissen, diese Idee, dass Sex genau eine Abfolge hat und diesem einen Skript sozusagen gerecht werden muss, die erlebt eine 21-Jährige ganz genauso wie eine 61-Jährige. Da hat sich, banal gesagt, fast gar nichts geändert.
0: Ja.
1: Und das ist wirklich, das finde ich immer wieder total erschreckend. Und das macht die Arbeit von Menschen wie dir oder mir total wichtig im Sinne von, wir sind überhaupt noch nicht da. Genau, und das erlebe ich aber tatsächlich immer und immer wieder.
0: Spannend, dass du genau das als Antwort mitgebracht hast. Also ich habe mir das aufgeschrieben, rein aus meiner Beobachtung, ohne dass ich jetzt genau recherchiert habe. Ich habe das Gefühl, in den letzten Jahren ist sehr viel Aufklärung in Richtung Sexualität passiert. Wir kennen nicht nur verschiedene Beziehungsformen, es wird auch offen über Unlust gesprochen. Das Wort Vulva ist mittlerweile hoffentlich allgemeingültig etabliert. Ich glaube tatsächlich immer noch nicht in allen Gruppierungen.
1: Das ist
0: aber
1: der Punkt. Nein.
0: Ja. Und
1: ich gehe immer noch, ich habe so Vulva und Klitoris-Puppen, also so Modelle. Ja, und ich gehe irgendwo auf irgendeine Bühne und es sitzen immer noch Menschen da, egal welches Geschlecht sie mitbringen, und sind völlig überrascht von der Klitoris und diskutieren mit mir, dass sie schon mal mit irgendjemandem Sex hatten oder selber Sex hatten, ohne dass die Klitoris involviert war und trotzdem einen Orgasmus hatten. Und diese Sachen sind immer noch überall da. Also ja. Vaginaler Orgasmus, so der größte Mythos überhaupt. Die Sachen sind immer noch da. Das ist das Gefühl, jede Generation reibt sich daran auf. Es gibt immer ganz viele, die irgendwie aufklären. Und dann geht es wieder irgendwie verloren. Und dann fangen wir wieder von vorne an. Und ja.
0: Ohne Expertin zu sein, würde ich sagen, eines der Themen, die da eben bis heute sehr stark nach wie vor mitschwingen oder Thema, ist Scham.
1: Ja.
0: Woher kommt die Scham?
1: Die ist gelernt, die ist auch politisch. Scham ist politisch, ein wunderbar starkes Mittel. Ich würde sagen, so ein bisschen aus dem religiösen Kontext wahrscheinlich auch so ein bisschen antrainiert. Und diese Scham ist total mächtig und die kriegst du auch nicht in einer Generation einfach raus zu einem Thema. Und die wirkt halt schlimmerweise, und das ist was uns oft nicht bewusst ist, nicht nur bei uns selber so, sondern die wirkt genauso auf die Lehrer, die wir im Biounterricht haben, die uns irgendwie über Sexualität sexpositiv im besten Fall aufklären sollen. Die wirkt genauso auf die GynäkologInnen, die in der Praxis sitzen und vielleicht erste Ansprechpartner sind, wenn wir Themen, ob jetzt mit Perimenopause, Menopause oder Orgasmuslust, die haben genau das gleiche fehlende oder falsche Wissen. Das wirkt genauso auf alle, die sozusagen an der Frontline sind, also TherapeutInnen, GynäkologInnen, ÄrztInnen, HausärztInnen und so weiter. Die haben alle die gleiche Scham. Und wir tun unglaublich wenig, um diesen Menschen zu helfen, in ihrer Position als Multiplikatoren von diesem Wissen überhaupt das Wissen an die Hand zu geben. Und das, finde ich, ist das, was unglaublich schwierig ist. Und dann kann man sich so ein bisschen aufreiben, diese ganze Aufklärungsarbeit irgendwie privat leisten zu müssen. Aber es ist eigentlich ein gesellschaftliches Problem. Und diese Scham sitzt an allen Ecken und verhindert, dass Wissen, Themen wie Lust und positive Sexualität, dass die gar nicht aufkommen dürfen, dass die weiterhin schambesetzt sind, dass die weiterhin klein gehalten werden. Dass es, wenn überhaupt, um Schmerzen oder Vermeiden von Schwangerschaft oder klinischen Infektionen sozusagen geht, aber alles, was positive Sexualität bedeutet, und das ist ja Sexualität, ist zu schambesetzt. Da sprechen wir lieber nicht drüber. Und das finde ich ganz, ganz schwierig. Also, dass die gesellschaftliche Grundlage überhaupt gar nicht da ist, um so eine Kultur irgendwie zu verändern.
0: Ja, ich habe jetzt spontan dran gedacht, angenommen, wir hätten jetzt eine Person, die zuhört und sagt, naja, mittlerweile gibt es doch feministische Pornos und alle Frauen reden über ihre Vulven. Und also, wo spielt denn Scham immer noch eine Rolle? Hast du so ein, zwei kleine Beispiele, falls jemand noch ein bisschen noch eine Hilfestellung braucht?
1: Also ich würde sagen, wirklich überall, wenn man sich das jetzt mal anschaut, die Bio-Bücher zum Beispiel, es war eine Berliner Lehrerin, die 2019 in den Pandemiezeiten es geschafft hat, die Klitoris in ihrer vollen Größe in Bio-Bücher zu bringen. Penisse, wie die Nerven da verlaufen, wie das irgendwie aussieht, wie groß das ist, war schon immer in Bio-Büchern drin. Also jetzt war es 2019 und ich weiß nicht, ob du dich noch an deinen einen Bio-Unterricht in der Schule erinnern kannst. Die Bücher, die wir damals hatten, waren dann auch noch mal 10, 15 Jahre wahrscheinlich schon alt. Dass überhaupt erstmal die großen Verlage dieses zentrale Wissen, also das Wissen, dass es die Klitoris braucht, dass die nicht nur ein kleiner Knubbel ist, sondern dass die diese Schenkel hat, dass die auf dem Vaginalkanal sitzt wie so eine Reiterin und, soweit würde ich wahrscheinlich noch nicht mal gehen, dass das in Biobüchern schon drin ist, dass sie halt das Äquivalent zum Penis ist. Also dass nicht die Vagina, der vaginale Kanal, äquivalent zum Penis ist, sondern die Klitoris. Das sind homologe Organe, gleiche Teile, anders zusammengesetzt. Das erst 2019. Wie sollen Menschen, die so eine Klitoris haben, wie sollen die Sex haben und nicht selber Scham entwickeln, falls der Sex, den wir jetzt so als die Skriptform vorgesetzt bekommen, für sie nicht funktioniert?
0: Ja.
1: Also wie soll das funktionieren? Und das ist so recent, also das ist noch so vor kurzem, dass diese Dinge erstmal so ein bisschen Änderung finden und fanden. Also es sitzt noch super tief. Und ich erlebe das immer wieder, dass mir Klientinnen auch von Besuchen bei GynäkologInnen erzählen, die halt auch einfach wirklich dieses Wissen nicht mitbringen. Und das können sie nicht haben, weil es in ihren Lehrplänen nicht steht.
0: Ja.
1: Es steht wirklich nicht in den Lehrplänen. Und das ist systemisch. Ich kann es nicht anders sehen, als das als systemisch zu betrachten. Wie kann das unabsichtlich passieren, dass wir alles über Penis wissen? Aber jetzt vor kurzem war zum Beispiel eine Studie, die Nervenstränge der Klitoris zum ersten Mal komplett kartiert. 2026. Für den Penis ist das, ich glaube, 2001 oder so passiert. Oder irgendwie, ich weiß nicht mehr genau, also ungefähr 20 Jahre vorher.
0: Ja.
1: Da stecken immer wieder auch ganz viele Entscheidungen dahinter.
0: Mir fällt gerade spontan ein, dass, glaube ich, auch erst vor gefühlt ein, zwei Jahren darüber gesprochen wurde, warum eigentlich die Blutung oder Periodenprodukte mit irgendwie komischem blauer Flüssigkeit dargestellt wird, aber Blut dafür zu crazy ist. Ne? Aber sämtliche Horror-Movies oder sonst was, da ist alles ganz normal oder damit wird es konnotiert.
1: Ja.
0: Aber ich glaube, jetzt fangen schon einige Produkte oder Marken damit an, die rote Farbe zu benutzen. benutzen.
1: Das stimmt, es wird jetzt ein bisschen rot benutzt. Und es geht ja so weit, dass die noch nicht mal die Produkte getestet haben mit echtem Periodenblut, was sich in der Konsistenz anders gestaltet als jetzt Blut, das du aus den Adern oder Venen ziehst. Also das reicht ja wirklich in alle Bereiche rein. Und ich finde es immer wieder so absurd und gleichzeitig auch bezeichnend, wie wenig weit wir da in irgendeiner Art fortgeschritten sind.
0: Ja, ich meine, wenn wir auch über Endometriose sprechen.
1: Nächstes Thema, ja, fantastisch.
0: Ja, aber ich habe jetzt eine kleine Funny-Geschichte, die mir spontan dazu einfällt. Letztes Wochenende, oder anders, ich komme gerade frisch aus Costa Rica und habe meine Liebe entdeckt zur Monstera-Pflanze. Mhm. Monsteras sind super teuer. Ich als Schwabe will eine große Monstera, habe auf Kleinanzeigen einen Ticker drin, hier jemand zu verschenken. Okay, muss ich direkt hinlaufen. Und dann sagte die Verkäuferin oder ja die bisherige Besitzerin, sie hat die Pflanze seit 2 Jahren und die ist halt riesig gewachsen. Dann hat die, welchen Dünger benutzt du? Und dann sagt sie, ach, ich weiß nicht, ob das für jeden was ist. Und ich habe automatisch geantwortet, das ist illegal. Und sie so, nee, Menstruationsblut.
1: Ach, wirklich?
0: Ja, und sie düngt alle ihre Pflanzen einmal im Monat mit Menstruationsblut. Und wirklich, ich habe noch nie so eine groß gewachsene und fest gewachsene Monstera gesehen. In 2 Jahren. Also ja,
1: just sehr to let schön. You know. Ich habe auch eine zu Hause. Ja, es ist auch spannend. Auch das Blut, auch das Menstruationsblut, wie du sagst, hat total viele, viele wertvolle Inhaltsstoffe, wo man auch Krebsfrüherkennung und lauter solche Sachen sind im Moment auch in Studien gerade. Also da ist total viel da, was genutzt werden könnte, das halt auch wegen Scham, hauptsächlich wegen Scham, überhaupt gar nie da kam. Und das finde ich ein schönes Beispiel.
0: Ja?
1: Das ist schön. Machst du weiter damit?
0: Ja.
1: Wird sie ihre Nahrung,
0: mein diese Freund hat direkt gesagt, hier, die Periodentassen sind jetzt im Einsatz. Frag mal, wie genau, welche Dosierung.
1: Finde ich super.
0: Ja.
1: Finde ich super.
0: Kommen wir von Scham auf das Thema, also Scham in Bezug zur Sexualität, zu Körperscham. Welche Rolle spielt Körperscham in deiner Arbeit und im Allgemeinen, Wenn es um die Sexualität geht?
1: Eine riesengroße. Tatsächlich auch nicht nur für Menschen mit Vulva. Also das ist so, diesen eigenen Körper negativ zu bewerten, ist gefühlt überall verbreitet. Also ich kenne wenig Menschen, die sagen, nee, diese Gedanken sind mir völlig fremd. Nee, da habe ich noch nie drüber nachgedacht. Nee, ich habe beim Sex noch nie drüber nachgedacht, ob das jetzt gut ausschaut in der Position oder ob ich jetzt genug performe. Das ist so tief sitzend und das ist eigentlich immer, also fast immer, Teil meiner Arbeit auch ist, diesen Aspekt sich anzuschauen. Also wenn man über das Thema Orgasmus oder Lustschwierigkeiten spricht, dann ist es ja nicht ein Thema, das sehr einheitlich ist, sondern da bringt ja jeder seine eigenen oder ihre eigenen Hürden mit, die sozusagen dazu führen. Und ich würde sagen, dieses negative Körperbild ist eine der größten Hürden tatsächlich auch, neben fehlendes und falsches Wissen, die eben zu nicht lustvoller Sexualität führen und die dazu führen, dass wir das nicht erleben können, was sich für uns gut anfühlt, weil wir total beschäftigt sind, damit uns selber zu bewerten, zu beobachten. Wir Sexologinnen haben da sogar einen Begriff dafür, dieses, vielleicht kommt dir das bekannt vor, das nennt sich Spectatoring. Also, dass man sich sozusagen selber beim Sex wie aus so einer dritten Perspektive beobachtet und bewertet eben auch. Und das ist unglaublich verbreitet. Und das Problem an Spectatoring, gerade wenn das Körperbild dann eben auch noch negativ ist, das eigene, die Bewertung negativ ist, dann ist natürlich der ganze Kopf voll mit diesem Beobachten, Bewerten, Bestimmen, ob man jetzt gerade alles richtig... Oh. Dann ist natürlich der ganze Kopf voll mit diesem Bewerten, Beobachten, Bestimmen und es gibt ganz sprichwörtlich keinen Platz für mentale Erregung, die es einfach trotzdem für jeden Orgasmus braucht. Und deswegen ist das fast, ich würde sagen, bei, also wenn nicht 100%, dann sehr nah daran, bei allen Klientinnenfällen, die ich in der Praxis habe, mit ein Thema.
0: Ich kann da, oder ich möchte da gerne so eine kleine Geschichte von mir mitbringen. Ich sag mal, als ich meine Sexualität entdeckt habe mit 13, 14, 15, bin ich erstmal in eine Magersucht gerutscht, weil für mich klar war, ich entspreche nicht dem Schönheitsideal der Jungs. So, das heißt, niemand wird sich in mich verlieben. Ich werde meine sexuellen Erfahrungen nicht machen wie ähnlich meine Freundinnen. Und ja, dann musste ich 18, 19 werden, als ich sehr, sehr viel Gewicht verloren habe, auf natürlichem Wege und, sagt man das so, heutzutage, ja doch, mit der Spitze, die gab es damals nicht. Und natürlich hing meine Haut, ich hatte dann aber endlich das große Ziel erreicht mit Anfang 20 und habe meinen damaligen Partner kennengelernt und ich weiß, als wir intim wurden und ich noch keine Bruststraffung hatte, dass ich die ganze Zeit meinen BH getragen habe und ich bin die ganze Zeit so zusammengezuckt und überhaupt, ich war in meinen Gedanken nur darin, wie sieht meine Vulva aus, ist sie gut genug, was muss ich genau tun und naja, er wusste es sehr wahrscheinlich nicht besser, aber hat mir halt auch nicht das Gefühl gegeben, überhaupt Raum in dieser ganzen Szenerie zu haben. Und ich weiß, dass ich, glaube ich, fast ein Dreivierteljahr meinen Orgasmus vorgetäuscht habe, einfach nur, um ihn nicht zu verlieren, in Anführungszeichen.

0: Und dieser Satz, der war so tief und wir haben uns ja vorhin schon kurz unterhalten, ne? Viele Menschen haben ja so einen Satz im Kopf oder bezogen auf den Körperteil, der dann für immer für dich eine Rolle spielt. Und auch die Oralbefriedigung fand nie statt, weil irgendwie schlechte Erfahrungen davor gemacht wurden mit einer anderen Frau oder anderen Person mit Vulva. Und ergo war für mich nach diesen 6,5 Jahren, ich war völlig verunsichert. Ich wusste immer, in mir ist so eine große Libido und Lust und ich möchte das gerne mit jemandem ausleben. Aber nach der Trennung wusste ich eigentlich gar nicht, wohin. Und Gott sei Dank habe ich aber mich davor mit dem Thema Persönlichkeitsentwicklung auseinandergesetzt, habe Therapie gemacht. Und dann dachte ich nach der Trennung, nur weil dieser eine Mann das so sehr in dich hineingepflanzt hat, ist das denn wirklich so? Also finden andere Männer nicht vielleicht deinen Körper schön? Und ich habe dann wie heißt der Begriff nochmal aus der Vogelperspektive?
1: Spectatoring.
0: Also habe ich betrieben, ja. würde ich sagen, fast ein Jahr. Mhm. Ich habe mit so vielen Männern geschlafen, weil ich erstmal überhaupt heilen musste und nicht wirklich annehmen konnte, dass mich jemand wirklich schön findet und meinen Körper sieht. Gut, teilweise waren da auch wirklich Menschen dabei, mit denen ich heute nicht mehr schlafen würde, aber es gehörte alles zu meiner Heilungsgeschichte dazu. Aber bis ich es geschafft habe, einen gesunden Egoismus in meine Sexualität zu legen und auch das einzufordern, was ich will, was ich brauche, mich überhaupt zu erfahren, das hat unglaublich lange gedauert.
1: Es macht mich unglaublich wütend. Ich wollte deine Geschichte nicht unterbrechen, aber es macht mich so wütend, dass du daran arbeiten musstest, ja? Dass dieses, hat's vielleicht nicht besser gewusst, dieser Satz ist einfach, also es ist einfach bodenlos. Mhm. Das ist nicht, man kann es nicht rechtfertigen mit, er hat's nicht anders gewusst. Das ist ein riesengroßer Fail und es ist eine unglaubliche Frechheit und ich würde mir wünschen, dass deine Ex-Partnerperson sich damit auch auseinandergesetzt hat. Und damit auch vielleicht die Stunden, die du in Therapie und Introspektion verbracht hast, die bräuchte es nämlich, weil sonst kommt die nächste Partnerperson mit dieser Person zusammen und ähnliche Dinge passieren wieder. Und es ist so, also es macht mich wütend, dass ich höre, wie lange du dich mit diesem Thema beschäftigen musst. Es ist aber was ich immer wieder mal in der Praxis tatsächlich auch höre, so dieser eine Satz, der irgendwann mal gefallen ist, den man nicht mehr aus dem Kopf kriegt. Den man einfach nicht mehr rauskriegt und der sich dann so als Wahrheit irgendwie, der sich als Wahrheit irgendwie niederlässt und der uns halt absolut unmöglich macht, Sex zu genießen. Und dann sind da auch andere Bilder wieder drin, so dieses, Männer wollen Sex und als Frau muss man das liefern, aber nicht Lust dran haben. Es reicht total, wenn man es liefert. Das sind ja auch wieder diese völligen, überall existierenden, immer noch existierenden Mythen, die halt immer noch einfach da sind und die machen mich auch sehr, sehr, sehr, sehr wütend. Und ich finde es schön, dass du trotzdem die Zeit investiert hast und für dich jetzt eine Sexualität gefunden hast, die, du hast es gerade mit gesundem Egoismus bezeichnet, finde ich fantastisch. Denn den braucht es auch. Es braucht auch ein Nehmen.
0: Ja.
1: Beim Sex. Ein Zulassen vom Nehmen. Ein Genießen. Das finde ich total schön, dass du das für dich rausarbeiten konntest. Trotz dieser bescheuerten Geschichte.
0: Ja, und ich bin selbst Betroffene der Gedanken, wie oft pro Woche oder pro Monat muss es sein und was muss ich tun als Frau in der Beziehung oder als Frau mit Vulva, um irgendwie Sexualität in die Beziehung zu bringen und was kann ich tun, um irgendwie erotischer zu sein? Also, aber es geht nicht nur um mich, also in der Partnerschaft. Und ja. Vor allem auch das Thema Selbstbefriedigung spielt eine unglaublich große Rolle und die ist sehr wahrscheinlich für viele immer noch mit Scham behaftet.
1: Oh ja, ja. Selbstbefriedigung ist das Mittel, was ganz, ganz viele SexologInnen immer wieder empfehlen, weil es nichts Besseres gibt, um deinen eigenen Körper und seine Bedürfnisse kennenzulernen und auch zu wissen, was du ganz speziell brauchst. Also welchen Kontext brauchst du? Was brauchst du, um überhaupt in eine Lust reinzukommen? Banal gesagt jetzt, also so an, naja, ich brauche irgendwie Klamotten an oder aus oder Licht an, Licht aus, ich brauche ein Bett, ich brauche Ruhe, ich brauche die Tür zu, wenn vielleicht Kiddies da sind oder was auch immer, was ich brauche, so ganz banal an Kontext. Und wie schaffe ich es in die Lust zu kommen? Was sind da vielleicht für Fantasien in meinem Kopf, die ich irgendwie hochhole? Und dann bis hin zu, welche genaue Berührung brauche ich ganz speziell an meiner Klitoris, ob das jetzt außen so die äußerlich sichtbaren Teile sind, also Klitoris-Eichel oder so ein bisschen der Körper, den man ja vielleicht über den Mons Pubis noch erreichen kann oder ob das innerlich die Schenkel sind, die ich erreichen kann.

0: Wie kriege ich diese innere Klitoris und die äußere Klitoris, wie kriege ich die involviert? Wie funktioniert das bei mir am besten? Ist das mit Beckenboden, den ich kontrahiere, damit ich ihr so eine schöne Massage gebe? Ist das mit Vibration? Ist das mit einer Hand? Ist das mit Reiben an dem Kissen? Wie ist das? Und diese Dinge kann man nirgendwo besser herausfinden als alleine im Soloplay. Denn sobald eine andere Person mit dazu kommt, sind wir sofort in dieser Geben-Position leider. Und dann geht es sofort darum, ja, okay, wie kann ich für jemand anderes das irgendwie auch schön machen? Und man muss plötzlich mehrere Personen irgendwie integrieren. Und nirgendwo kann man das so ungestört und so wunderbar direkt wie im Soloplay für sich selber das rausfinden.
1: Ich habe gerade irgendwie so ein süßes Beispiel für jemanden, der oder die sich jetzt gerade noch ein bisschen unsicher fühlt und denkt, ja, irgendwie will ich damit anfangen, aber ne, die Scham ist noch da. Aber wenn wir mal drüber nachdenken, wie viel Zeit wir eventuell im Online-Shopping verbringen oder irgendwie um herauszufinden, was ist unsere Mode, was gefällt mir etc., da ist es ja auch möglich zu sagen, ich bestelle mir verschiedene Sachen, ich probiere mal was aus, ich nehme die Zeit für mich, um herauszufinden, was mir gefällt. Und vielleicht verändert sich ja auch das, was mir gefällt. Und in dem Moment ist das halt eine ganz neue Art von Me-Time, wenn du das noch nie davor gemacht hast. Also ja, irgendwie kam mir das jetzt gerade spontan.
0: Total, ich finde es auch schön, das als Me-Time zu bezeichnen. Man darf sich auch darauf fokussieren, also nochmal auf die gesundheitlichen Benefits, die Masturbation bringen. Es sind unglaublich viele. Also es ist Wissen, dass regelmäßige hohe Erregungen oder Orgasmen, dass die halt einen wahnsinnig schönen Hormoncocktail in unser System pumpen sozusagen. Und natürlich auch unser Herz-Kreislauf-System aktivieren. Und das sind halt wirklich unglaublich viele Sachen, die wir daraus für unsere Gesundheit mitnehmen. Also Soloplay ist wirklich sich um seine Gesundheit kümmern. Denn für die allgemeine Gesundheit braucht es eben auch sexuelle Gesundheit. Und diese sexuelle Gesundheit ist mehr als nur die Abwesenheit von Schmerz oder Krankheit. Was sind das jetzt für Benefits, gesundheitliche Benefits? Also es hat eine antidepressive Wirkung, es hat eine stimmungsaufhellende Wirkung, es aktiviert das Herz-Kreislauf-System, funktioniert also wie Sport, es hilft gegen Inkontinenz, was hat es denn noch alles für tolle Sachen? Vom Alterungsprozess her haben wir auch schon erste Studien, die andeuten, dass man damit jünger aussieht, also die sozusagen den Alterungsprozess bevorzugen. Also es gibt auf allen verschiedenen Ebenen gibt es unglaublich viele Studienergebnisse, die wirklich ganz klar belegen, es ist gesund. Also selbst wenn man so ein bisschen das Thema Scham damit hat, könnte man vielleicht in die Richtung gehen, ich tue mir wirklich so einen kleinen Spa-Nachmittag damit. Ich tue mir was total Gutes. Ich achte auf meine Gesundheit. Vielleicht ist das ein kleiner Weg, um die Schamblockade so ein bisschen zu umgehen.
1: Du hast neulich auch ein Reel hochgeladen, habe ich mich natürlich direkt angesprochen gefühlt, zum Thema ADHS.
0: Ja.
1: Und wie dein Gedankenchaos deine Lust entsprechend negativ beeinflussen kann. Jetzt muss es nicht jemand sein, der ADHS hat, aber jemand, der einfach super viele Gedanken im Kopf hat. Und wir können auch wieder auf das Thema Körperscham, sich unwohl fühlen, Performance-Druck gehen. Hast du ein Tool, das helfen kann.
0: Also du sprichst ganz, ganz viele Themen. Ich überlege jetzt gerade, für welches Problem ich einen Zauberstab hole. Aber ich finde so ein ganz allgemeines Tool, das wirklich nur wunderschöne Vorteile bringt, sind Fantasien. Das heißt, zu überlegen, da ein bisschen reinzuhorchen, vielleicht mal auszuprobieren, zu explorieren, was andere Menschen für Fantasien haben, was da vielleicht für mich ganz gut passen könnte. Was erhöht eigentlich meine mentale Erregung? Also welche Bilder im Kopf, welche Szenarien kann ich mir vorstellen, welches Gefühl möchte ich irgendwie in meinem Kopf reproduzieren? Das können Farben sein, das kann Spanking sein, das ich mir vorstelle, das kann ein Kuscheln sein, das ich mir vorstelle. Es geht nicht um Kinks oder irgendwas in der Richtung, sondern es geht einfach nur darum, was bringt mich in so eine sexuelle Stimmung, was erhöht das? Und dieses Fantasieren ganz proaktiv zu nutzen. Und gerade auch im Kontext von ADHS oder wenn man so in seinem Kopf ist, wenn man Spectatoring betreibt und irgendwie damit beschäftigt ist, zu überlegen, ob man jetzt gut genug aussieht, ob, weiß ich nicht, die Nase zu spitz ist, die Ohrläppchen zu lang oder was auch immer in der Position irgendwie komisch ausschauen, dann hilft es, die Gedanken proaktiv zu ersetzen durch hilfreichere in dem Moment, nämlich Fantasien. Diese Idee, dass man im Hier und Jetzt sein muss, an nichts denken soll, einfach nur genießen soll, finde ich wunderbar und ist das Ideal natürlich für Sexualität, ist aber im Alltag nicht immer umsetzbar. Und ich glaube, uns zu erlauben, dass wir auch Fantasien bewusst nutzen dürfen. Dass wir also so ein bisschen aus unserem Kopfkino was rausholen können. Damit wir unsere mentale Lust wirklich auf Knopfdruck eigentlich steigern können, so wie wir das möchten, dass wir die beeinflussen können. Das, finde ich, ist ein total unterschätztes Tool.
1: Ja.
0: Und so wirklich reinzugehen und mal zu gucken, was sind denn so die Fantasien, was sind so die mentalen Sachen, die ich brauche, an die ich gerne denke, vielleicht beim Soloplay oder wenn ich noch gar nichts habe. Ich kann mich ja mal umschauen, da gibt es wunderbare Bücher, die zum Beispiel die Fantasien von verschiedenen Menschen tatsächlich einfach drucken und man kann sich da so ein bisschen durchlesen. Es gibt tolle Sammlungen, das Buch One zum Beispiel, Gillian Anderson. Oder der Klassiker von Dr. Nancy Friday, die das schon in den 70ern gemacht hat, die hat einfach Fantasien von Menschen gesammelt. Und da sich einfach mal so ein bisschen zurückziehen und über sich selbst zu lernen, was könnte da spannend sein. Das kann ein wunderbar hilfreiches Tool sein für Sexualität und für die verschiedenen Hürden, die wir jetzt heute auch so angesprochen haben.
1: Sehr, sehr schön. Ja, kann ich auch total mitgehen. Herauszufinden, was ist so mein eigener Antreiber?
0: Ja.
1: Was brauche ich? Und es ist völlig okay, wenn du das am Anfang noch gar nicht weißt, sondern ein bisschen explores.
0: Ja. Ja.
1: Du hast ja heute deine Puppe dabei. Deine Puppe, nein.
0: Das ist die Notfall-Vulva.
1: Was würdest du sagen für jemand, der, weil die Vulva offensichtlich auch zum Körper dazugehört, wenn jemand die Vulva noch nicht so genau kennt, was sind so die Basics, die du gerne beibringst?
0: Also das Wichtigste ist tatsächlich dieses Organ, dass man sich diesem Organ widmet. Das ist so fast Originalgröße, wenn man jetzt mal so betrachten würde, ungefähr auch so groß wie der durchschnittliche Penis.
1: Mhm.
0: Also genauso groß, gleichen Teile, Schwellkörper hier in der Mitte, die blauen, eine Eichel hier vorne und eben diese Schenkel. Bei dem Penis wäre das sozusagen nur so ein bisschen anders verbaut. So könnte man sich das ganz gut vorstellen. Und um dieses Organ geht's, ja. Jeder Orgasmus ist klitoraler Natur. Wir brauchen dieses Organ. Ob du jetzt durch, wie ich vorhin gesagt habe, Beckenbodenkontraktionen im Prinzip diesen Schenkeln eine Massage gibst, ob du die Klitorisperle, also diesen Punkt von außen berührst, das ist ja der einzig sichtbare Teil, ist so diese, die ersten paar Millimeter hier vorne, ob du vielleicht auf dem Mons Pubis diesem Teil der Klitoris so ein bisschen Aufmerksamkeit schenkst, ist total egal, ob du durch den Vaginalkanal hindurch, denn die Klitoris sitzt ungefähr so, kannst du mal anschauen, so, warte mal, die sitzt ungefähr so, das ist jetzt der Vaginalkanal, also da, wo Tampons, Penis oder ein Toy oder eine Hand reingehen würden, so sitzt die da drauf. Also man kann sie natürlich auch durch den Kanal, den Vaginalkanal berühren. Egal wie du das machst, aber für dich mal rauszufinden, wie kann ich diesem Organ, das es einfach immer braucht, mehr Aufmerksamkeit schenken. Und das ist halt cool zu wissen, wo die eigentlich sitzt. Und wir können uns das nochmal so am Modell anschauen. Hier sieht man es so schön, das ist der Orange, ist der Vaginalkanal und hier ist die Harnröhre. Und da sitzt die Klitoris wie so eine Reiterin drauf. Und das ist eins der wichtigsten Wissen, die man braucht als Mensch mit Klitoris, um lustvollen Sex erleben zu können. Das Wissen, dass es dieses Organ braucht. Das Wissen, dass der Sex, den wir als Gesellschaft als Sex definieren, meistens Penis und Vagina mit ein bisschen Vorspiel vielleicht und ein bisschen Nachkuscheln, dass der Klitoris überhaupt nicht die Aufmerksamkeit gibt, die sie braucht. Und das erstmal zu wissen für sich, dass man da nicht die Einzige ist, bei der das vielleicht nicht funktioniert, dass der Körper nicht kaputt ist, weil es nicht funktioniert, dass nichts mit einem erstmal falsch ist, weil man bestimmte Dinge nicht genießt, das ist total wichtig. Und dann der nächste Schritt, der ist gar nicht so einfach, sich zu überlegen, ja, was macht mir denn eigentlich Spaß? Was sind denn die Dinge, die Aktivitäten beim Sex, die mir eigentlich Spaß machen? Und wie kann ich dafür sorgen, dass ich sozusagen alles konsequent rausstreiche, was ich nur so mache, ohne dass es mir so richtig Spaß macht, was vielleicht sogar irgendwie ein bisschen wehtut oder unangenehm ist, und wirklich nur, egal wie klein dann auch dieser Bereich ist, nur die Dinge beim Sex erlebe, die wirklich Spaß machen.
1: Mhm.
0: Ganz egal, was es sind. Und das ist dann mein Sex. Ob das nur aneinander reiben sind, oder weiß ich nicht, Spanking, nur Küssen, nur Dirty Talk, nur gleichzeitiges Masturbieren mit der Partnerperson, was auch immer das ist. Nur die Elemente, die wirklich Spaß machen. Der letzte, vor ein paar Wochen hatte ich eine Gruppe, also eine Kollegin von mir und ich, wir haben eine Gruppe für Menschen mit Vulva, also eine Frauengruppe, die alle Orgasmusprobleme und Lust mitbringen. Und wir begleiten die für ein Jahr. Dann haben wir uns zum ersten Mal nach mehreren Monaten dann, weil die aus der ganzen deutschsprachigen Raum kommen im Prinzip, haben wir uns in Berlin getroffen und haben genau dieses Thema auch angeschaut. Und ich erinnere mich an eine Teilnehmende, die dann einfach total wütend war. Es kann halt sein, dass man uns sagen muss, dass man nur das macht, worauf wir wirklich Lust haben und dass man nichts macht, was sich unangenehm anfühlt. Es kann doch nicht sein. Aber ja, diese Erinnerung einfach mal so, deswegen sage ich es auch nochmal so ganz, ganz banal. Ja, muss man uns sagen. Muss man uns allen sagen, egal welches Geschlecht wir haben, weil wir nur dieses eine Skript gelernt haben, das unserer Anatomie und Forschungsergebnissen völlig widerspricht.
1: Ja.
0: Das ist aber nicht Sex, das muss nicht Sex sein, das ist nicht, was Sex ausmacht. Du darfst Sex für dich so definieren, dass es nur die Aktivitäten hat, die dir gefallen. Und das ist halt, das macht erstmal wütend, wenn man vielleicht ganz viele Jahre Dinge gemacht hat, die man eigentlich gar nicht so toll findet oder zumindest nicht berauschend findet. Und es ist aber super powerful. Also eigentlich ist es Wissen. Wissen ganz generell.
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3: Ich bin heute mit Bettina und Lida im Studio, die die Sendung Monday Movie Talk machen.
4: Hallo.
5: Hallo, Benni.
3: Die Schlagwörter zu eurer Sendung sind Aktuelles zum Film, Theater, Tanz und Literatur, grob zusammengefasst. 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
4: 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Das heißt, wir wandern auch mal in andere Städte und gucken, was in anderen Städten so los ist, dass man von Berlin aus dahin fahren kann. Aber primär sind wir queer-feministisch, eher in die linke Ecke.
5: Immer klassenkritisch, nicht nur film- und theaterkritisch.
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0: 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Schön, dass ihr da seid.
1: Ja, danke. Danke für die Einladung.
2: Danke, thanks a lot.
0: Lass uns über den Namen sprechen. Trambeats FM. Was heißt es?
1: Es gibt ein traditionelles ukrainisches Instrument, Musikinstrument, in Gebirgen meistens. Es ist ein großes Rohr. Das heißt Trambita.
2: Dieses Name Trambeats FM, das bedeutet Trambita wie Musikinstrument und auch Beat für Musik. Trambita mit Beat.
0: Was sind die Themen, mit denen ihr euch beschäftigt?
1: Alles, was für die Ukrainer in Deutschland interessant ist. Ja, es ist die Sozialfragen, die Nachrichten, die Fragen der Kommunikation, die Fragen, die helfen auch die Gemeinde zusammen sammeln. Alles, was wichtig in der Ukraine ist, auch teilen wir mit. Und was für die Ukrainer in Deutschland wichtig ist, auch.
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1: Mit Maja Hoffmann. Die Eisbären Berlin sind zum 12. Mal deutscher Eishockeymeister. Damit haben sie ihren Titel erneut verteidigt. Bei den Adler Mannheim gelangt im 5. Playoff-Finalspiel mit dem 4:1 der 4. und entscheidende Sieg. Vor lauter Glück flogen die Handschuhe durch die Arena in Mannheim. Die Spieler der Eisbären Berlin klatschten sich ab. Der Trainer, Meistercoach Serge Aubin, sagt mit Freudentränen in den Augen: "Für mich ist dieser Titel etwas ganz Besonderes, denn es gab eine lange Zeit Zweifel an uns. Im Verlauf der Saison hatte der Hauptstadtklub mit zahlreichen Verletzungen zu kämpfen. Wir haben uns in die Serie reingefressen", so Flügelstürmer Tüffels. Auch Fußballfans dürfen sich nach einem erfolgreichen Wochenende freuen. Der erste FC Union Berlin schafft den Klassenerhalt in der Fußball-Bundesliga. Die Eisernen können nach der 1:2-Niederlage des FC St. Pauli gegen den Mainz 05 und dem 1:1-Remis des VfL Wolfsburg beim SC Freiburg nicht mehr auf einen der letzten drei Plätze abrutschen. Mehr als das traditionelle Minimalziel war nicht drin. Der Saisonabschluss folgt am 16. Mai mit dem letzten Heimspiel im Stadion an der Alten Försterei gegen den FC Augsburg. Der erste große Waldbrand des Jahres in Brandenburg frisst sich durch ein Munitionsgelände bei Jüterbock. Auf einem ehemaligen Truppenübungsplatz waren nach Angaben der Stadt gestern Mittag eine Fläche von rund 113 Hektar betroffen. Umgerechnet sind das etwa 160 Fußballfelder. Der Brand war am Freitag ausgebrochen. Warum es dazu kam, ist unklar. Bewohner der umliegenden Orte sind nicht in Gefahr. Die Feuerwehr rechnet jedoch mit einer weiteren Ausdehnung in dem Naturschutzgebiet mit seltenen Tierarten.
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1: Nach einem sonnigen 1. Mai-Wochenende fallen die Temperaturen in Berlin und Brandenburg in der neuen Woche wieder ab. Heute bleibt es meist bewölkt bei 20 Grad. Auch der Nachthimmel bleibt bedeckt und es fällt Regen bei 12 Grad.
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Schönen guten Morgen und willkommen auf der Südseite. Mein Name ist Tito Villanueva und ich begrüße Sie ganz herzlich zu einer neuen Ausgabe unseres Magazins mit Musik lokal und global. Jede Woche hören Sie samstags um 10 auf Tide Radio in Hamburg und montags um 11 auf Alex Radio Berlin bekannte Stars und neue Talente aus unterschiedlichen Stilrichtungen und verschiedenen Ländern der Welt. Jede Woche immer anders und heute mit Jazz International.

0: Tja, wie gesagt, heute hören wir Jazz International, frische neue Scheinungen, und sie des letzten Jahren aus unterschiedlichen Ländern und verschiedenste Richtungen im Jazz. Begonnen haben wir mit dem britischen Saxophonisten und Multiinstrumentalisten Emma Ravitch. Sie wurde 2002 geboren und fing als 10-Jährige an, erste Songs für Klavier und Geige zu komponieren. Mit 14 begann sie Saxophon zu spielen. Sie studierte in Manchester und dann an der Royal Academy of Music in London. Ihr Debütalbum Incantation erschien 2022 und machte sie über Nacht in der britischen Jazzszene bekannt. Ihr zweites Album Chrome erschien 2023 bei Arc Music in München. 2022 gewann sie die Parliamentary Jazz Awards als Newcomer und wurde für die Jazz FM Awards nominiert. 2024 wurde sie als Instrumentalistin des Jahres ausgezeichnet. Ihr letztes Album trägt den Titel Inkira und ist im Oktober letzten Jahres bei Arc Music erschienen. Die CD wurde mit einem Sextett aus bekannten Figuren der Londoner Jazzszene aufgenommen. Wir haben soeben das Stück A Portrait of Today gehört. Weiter geht's mit der französischen Sängerin Cyrille Aimé. Sie wurde 1984 geboren und lebt seit 2017 in New Orleans. Ihre Mutter stammt aus der Dominikanischen Republik. Dadurch entwickelte sie früh ihr Interesse an lateinamerikanischer Musik. Dank des jährlichen Django Reinhardt Festivals in ihrem Geburtsort Samos-sur-Seine in Fontainebleau entdeckte sie als 12-Jährige den Jazz Manouche. Sie studierte bis 2009 an der State University of New York. 2008 erschien ihr Debütalbum. Im selben Jahr veröffentlichte sie mit dem brasilianischen Gitarristen Diego Figueiredo das Album Smile. 2010 war sie Finalistin bei Thelonious Monk International Jazz Competition. Sie hat 13 Alben veröffentlicht. Aus ihrem Album Move von 2019 hören wir das Stück Not While I'm Around.
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Das war Sidi Lamé mit dem Stück Not While I'm Around aus dem Album Move von 2019. Jetzt hören wir den tunesischen Sänger und Oud-Spieler Dafer Youssef. Der 48-jährige Youssef bildete sich autodidaktisch als Oud-Spieler aus. Er wanderte 1989 nach Österreich aus und lebte in Wien. Dort lernte er den Geiger Anton Bürger kennen, mit dem er Musik für Theater produzierte und bekam Kontakt zur dortigen Jazzszene. 2002 zog er nach Paris. 1996 erschien sein Debütalbum Musafer und brachte ihm schon einen beachtlichen Erfolg. Zusammen mit Hanur Brahim und Rawit Abul Khalil hatte den Oud, also die arabische Laute, weltweit bekannt gemacht. Seine Musik schlägt eine Brücke zwischen Ost und West und verbindet arabische Klänge mit Folk, Pop und Jazz. Er ist eng befreundet mit dem italienischen Trompeter Paolo Fresso und dem norwegischen Gitarristen Eivind Asset und hat auch mit Omar Sosa und John Hassel gespielt. Sein letztes Album heißt Shiraz und ist 2025 erschienen. Wir hören das Stück Sakir Bay.

Dafür Giuseppe und Ben spielten das Stück Sahir bei aus dem Album Cheetahs von 2025. Sie hören die Zugseite, ein Magazin über Musik lokal und global, jeden Samstag um 10 auf TD Radio in Hamburg und jeden Montag um 11 auf Alex Radio Berlin. Und heute mit Jazz International. Unser nächster Gast heißt Sonika. Das ist ein Frauentrio mit drei der interessantesten Musikerinnen der aktuellen New York Jazz-Szene. Die Grammy-nominierten Jazz-Sängerinnen Tania Alexa und Nicole Souraitis und die renommierte Bassistin Julia Adami. Sonika verbindet komplizierte Vokalharmonien mit Elektronik, Vokalloops, Percussion, E-Bass und Keyboards in Eigenkompositionen und modernen Arrangements und verschmilzt Jazz mit Elementen aus Pop, Soul und Folk. Was als Leidenschaftsprojekt nach der Corona-Pandemie 2020 begann, wurde zum Debütalbum und erschien im September 2022. Mit der CD möchte das Trio die US-amerikanische Musik neu definieren. Das Album wurde im Heimstudio von Sängerin Tana Alexa in Queens aufgenommen und produziert. Wir hören das Stück Shane Sheet.

Das war Sonica mit dem Stück Change Sheet aus dem Album Sonica von 2022. Jetzt sind wir mit dem deutschen Jazzgitarristen, Komponisten und Musikproduzenten Paolo Morello. Er wurde 1970 geboren und lernte Blockflöte und Geige spielen, bevor er in die Pubertät E-Gitarre zunächst autodidaktisch lernte. Danach folgte er Musikstudien in Nürnberg, Mannheim und New York. In New York arbeitete er mit Mike Stern und John Scofield. 2001 begann er seine internationale Karriere mit dem Projekt Bossa Nova Legends und tourte durch Europa und Südamerika. Danach spielte er im Trio des US-amerikanischen Organisten Jimmy Smith. 2008 stellte Morello mit dem Album Harmon X sein eigenes Orgeltrio vor. Darüber hinaus war er auf der Bühne und im Studio mit vielen bekannten Namen der internationalen Jazzszene zusammen, darunter Paul Kühn, Randy Brecker, Philippe Catherine und Larry Corder. Mittlerweile gilt Paolo Morello als einer der angesehensten Jazzgitarristen Deutschlands und hat 17 Alben veröffentlicht. Sein letzter trägt den Titel Moving und ist im Dezember letzten Jahres erschienen. Wir hören das gleichnamige Stück.

Das war Paolo Morello mit dem Stück Moving aus seinem Kleinamien-Album von 2025. Jetzt hören wir eine Künstlerin aus Südamerika, die chilenische Jazzsängerin Claudia Acuña. Sie begann ihre Karriere 1986 als 15-Jährige in der chilenischen Hauptstadt Santiago und emigrierte 1995 nach New York. Seitdem hat sie sich in der New Yorker Jazzszene fest etabliert und gilt als eine der großen Stars der dortigen Latino Jazzszene. Sie hat unter anderem mit George Benson, Danilo Perez und Avishai Cohen zusammengearbeitet. Ihre Diskografie umfasst 6 eigene Alben und zahlreiche Kollaborationen mit anderen Künstlern. 2004 erschien ihr Album Luna. Begleitet wurde sie von einem Trio aus bekannten Figuren der New Yorker Jazzszene. Diese enthält eigene Kompositionen, die arrangiert wurden von ihren langjährigen Mitstreiter, der US-amerikanischen Pianist und Keyboarder Jason Lindner. Wir hören das Stück Carita de Luna.

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1: Das war Claudia Acuña mit dem Stück Carita de Luna aus dem Album Luna von 2004. Sie hören die Zuzeit mit Tito Villanueva am Mikrofon, wie immer jeden Samstag von 10 bis 11 auf TV Radio in Hamburg und jeden Montag von 11 bis 12 auf Alex Radio in Berlin. Und heute mit Jazz International. Und weiter geht's jetzt mit der japanischen Pianistin und Komponistin Yoko Yates. Sie wurde in der Stadt Sapporo geboren, begann im Alter von 4 Jahren Klavier zu lernen und obwohl sie eine klassische Ausbildung genoss, führte ihr großes Interesse an Improvisation zu innovativen Ansätzen und zur Entwicklung ihres aktuellen Stils als Interpretin und Komponistin. Sie begann ein Stipendium für das Berklee College of Music in Boston und promovierte anschließend in Musikpädagogik am Teachers College der Columbia University in New York. Sie gilt als vielseitige Interpretin mit einer unverwechselbaren Stimme als Komponistin und hat Musik für Filme, Medien und literarische Veranstaltungen geschrieben. 2022 erschien ihr Debütalbum. Ihr neues heißt Eternal Moments und ist im September letzten Jahres erschienen. Wir hören das Stück Aster.

Das war die japanische Pianistin Yoko Yates mit dem Stück Aster aus dem Album Eternal Moments von 2025. Jetzt hören wir den schwedischen Cellisten und Bassisten Lars Danielsson. Danielsson ist in den letzten Jahren zu einer der wichtigsten Stimmen im europäischen Jazz geworden. Er ist nicht nur ein talentierter Interpret, sondern auch als Komponist ist er ein Meister der perfekten Balance zwischen einfachen Melodien und komplexer Improvisation. Ebenfalls als Produzent von bekannten Namen der skandinavischen Jazzszene wie Cecil Norby und Victoria Tolstoy ist er sehr erfolgreich gewesen. Seine Diskografie unter eigenen Namen und als Sideman ist umfangreich und beträgt mehr als 25 Alben. Mitte März ist ein neues Album bei Arc Music erschienen. Dieses trägt den Titel Echo Mir und wurde mit seinem Libretto-Ensemble aufgenommen. Wir hören das Stück Ascending.

Lars Danielsson und das Libretto-Ensemble spielten das Stück Ascending aus dem Album Echo Mir von 2026. Unsere Sendung über Jazz International ist gleich zu Ende und wir beenden mit dem US-amerikanischen Komponisten Ron Reeder. Schon früh in seinem Leben stand er vor der Entscheidung, Musik oder Naturwissenschaft zu studieren. Er entschied sich fürs Letztere, hatte aber immer das Gefühl, dass etwas fehlte, und wann immer er die Gelegenheit hatte, schrieb er Lieder. Mit den Alben Latin Jazz Sessions und Dia Precioso hatte er sein Debüt als Komponist. Zwei farbenfrohe Alben, die frische und lebendige afrokubanische und brasilianische Jazz präsentieren. Für sein drittes Album Compositions in Blue und Adehus erschienen Anfang Januar, versammelte Reeder ein hervorragendes Quintett, um 11 neue Stücke zu spielen. Musik, die innerhalb der Tradition Jazzmusik swing und innovativ ist. Pianist Maxim Lubarski, Trompete Jari Muniz, Saxophonist Mike Tucker, Bassist John Lookwood und Drummer Mark Walker interpretieren seine Kompositionen, von denen viele das Potenzial haben, in Zukunft zu Jazzstandards zu werden. Wir beenden unsere Sendung mit dem Stück Kokos Dilemma.

Ron Reeder und Band spielten das Stück Coco's Dilemma aus dem Album Compositions in Blues Another Who's von 2026 und damit ist unsere Sendung über Jazz International zu Ende. Tito Villanueva verabschiedet sich, ich wünsche eine angenehme Woche und wir hören uns am nächsten Montag um 11 Uhr auf Alex Radio Berlin und am nächsten Samstag um 10 Uhr auf Tide Radio in Hamburg, wenn es wieder die Zeit ist für die Südseite, ein Magazin über Musik lokal und global.

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1: Mit Maja Hoffmann. Die Eisbären Berlin sind zum 12. Mal deutscher Eishockeymeister. Damit haben sie ihren Titel erneut verteidigt. Bei den Adler Mannheim gelangt im 5. Playoff-Finalspiel mit dem 4:1 der 4. und entscheidende Sieg. Vor lauter Glück flogen die Handschuhe durch die Arena in Mannheim. Die Spieler der Eisbären Berlin klatschten sich ab. Der Trainer, Meistercoach Serge Aubin, sagt mit Freudentränen in den Augen: "Für mich ist dieser Titel etwas ganz Besonderes, denn es gab eine lange Zeit Zweifel an uns. Im Verlauf der Saison hatte der Hauptstadtclub mit zahlreichen Verletzungen zu kämpfen. Wir haben uns in die Serie reingefressen", so Flügelstürmer Tüffels. Auch Fußballfans dürfen sich nach einem erfolgreichen Wochenende freuen. Der erste FC Union Berlin schafft den Klassenerhalt in der Fußball-Bundesliga. Die Eisernen können nach der 1:2-Niederlage des FC St. Pauli gegen den Mainz 05 und dem 1:1-Remis des VfL Wolfsburg beim SC Freiburg nicht mehr auf einen der letzten drei Plätze abrutschen. Mehr als das traditionelle Minimalziel war nicht drin. Der Saisonabschluss folgt am 16. Mai mit dem letzten Heimspiel im Stadion an der Alten Försterei gegen den FC Augsburg. Der erste große Waldbrand des Jahres in Brandenburg frisst sich durch ein Munitionsgelände bei Jüterbock. Auf einem ehemaligen Truppenübungsplatz waren nach Angaben der Stadt gestern Mittag eine Fläche von rund 113 Hektar betroffen. Umgerechnet sind das etwa 160 Fußballfelder. Der Brand war am Freitag ausgebrochen. Warum es dazu kam, ist unklar. Bewohner der umliegenden Orte sind nicht in Gefahr. Die Feuerwehr rechnet jedoch mit einer weiteren Ausdehnung in dem Naturschutzgebiet mit seltenen Tierarten.
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1: Nach einem sonnigen 1. Mai-Wochenende fallen die Temperaturen in Berlin und Brandenburg in der neuen Woche wieder ab. Heute bleibt es meist bewölkt bei 20 Grad. Auch der Nachthimmel bleibt bedeckt und es fällt Regen bei 12 Grad.
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So, ich müsste mich jetzt hier eigentlich hören können, aber ich habe irgendwie Probleme mit dem Abspielen von dem Jingle. So, da ist kein Ton. Das ist es ganz, ganz komisch. Mal kurz das andere Soundbett probieren.

So, und damit hier ist etwas verspätet. Herzlich willkommen hier in dieser Sendung. Da hat offensichtlich jemand am Mikrofon rumgespielt und infolgedessen hatte ich dann das Problem, dass ich nicht zu verstehen war. Ja, so eine Scheiße aber auch. Ja, man lernt nie aus. Da war tatsächlich was umgestellt und ich konnte es nicht merken, ich hatte es nicht gewusst. Und naja, machen wir eben jetzt nochmal den Jingle vom Xeniverse. Und unsere Sendung von heute ist definitiv genauso vollgepackt wie auch die letzten Sendungen. Im Verlauf der letzten Sendungen gab es schon richtig coole Retro-Tracks, die gibt es auch in dieser Sendung. Und zusätzlich habe ich auch wieder für euch die 80s to 2000s Retro Top 20 für euch. Und ich habe auch unter anderem die Xeni-News für euch. Lasst euch überraschen. Ich würde sagen, wir fangen jetzt erstmal an hier mit richtig krasser, fetter Musik. Und ich hau mal voll in die Vollen rein. Hier sind Broken English mit Coming on Strong. 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

Alice Cooper Poison, hier bei uns im Xeniverse, empfangbar über DAB Plus, Kanal 12D und Livestream. Was ist das nicht für eine geile Nummer? Die hat es schon so viele Jahre auf dem Buckel und trotzdem kannst du die aber irgendwie immer noch hören, weil sie einfach gut ist. Das sind die alten, qualitativ hochwertig produzierten Sachen und ganz ehrlich, ja, irgendwie... Man kann einfach nicht genug kriegen, ne? Also, wenn ich diese Musik höre heute, sie gibt mir irgendwie noch viel mehr Tiefe und Qualität als die anderen Sachen, die ansonsten so im Radio laufen. Deswegen spiele ich sie auch hier wahnsinnig gerne. Poison, Alice Cooper, hier bei uns im Xeniverse. Und wir machen hier weiter mit den 80s to 2000s Retro Top 20 in dieser Sendung. Wenn ihr wissen wollt, wie ihr da mitmachen könnt, könnt ihr danach lesen, entweder auf der Seite xeniverse.de oder aber, ich kann es euch auch jetzt gleich verraten, ihr müsst in die WhatsApp-Gruppe 80s to 2000s Retro Top 20 Stimme jetzt ab. Dann könnt ihr ganz genau abstimmen, welche Plätze ihr wo genau sehen wollt. Wie ihr dahin kommt, erfahrt ihr über xeniverse.de. Und wenn ihr ganz spezielle Musiktipps habt, die ich unbedingt in die Sendung aufnehmen soll oder vielleicht auch in die 80s to 2000s Retro Top 20, dann meldet euch über die Xeniverse Track Community. Macht mit, damit die Sendung hier auch abwechslungsreich bleibt. Und damit sind hier die Plätze 20 bis 11 im Schnelldurchlauf. Platz 20 runter von der 18, Dieter Schock mit Running Water. Platz 19 hoch von der 20, Sabrina Setlow mit No Mir. Platz 18 hoch von der 19, Lean Lovitch Birdsong, von euch gewünscht und mit reingewählt. Platz 17 geblieben auf der 17, Bellbrooken Candle Rescue Me. Platz 16 geblieben auf der 16, DJ Sammy mit Why. Platz 15 geblieben auf der 15, Eliza mit Automatic, I'm Talking to You. Platz 14 geblieben auf der 14, Arash und Boroboro. Platz 13 geblieben auf der 13, Samantha Fox mit Touch Me, I Want Your Body. Platz 12 geblieben auf der 12, Billy Ocean, When the Going Gets Tough. Und Platz 11 geblieben auf der 11, Chivago mit Dreamer. Und gerade eben haben wir euch richtig schön eingeheizt mit Alice Cooper und Poison. Ich lege da mal noch eins drauf. Wird ein bisschen Zeit, um warm zu werden. Und mit im Studio ist auch mein lieber Tiny. Ja, hallo Tiny. Du schwitzt ganz schön. Aber ganz ehrlich, das Wetter draußen ist heute auch heiß wie Heu. Wo kommt diese plötzliche Hitze her? Ja, ne, Tiny, du hechelst auch richtig so. Ja, es ist auch wirklich kaum auszuhalten. Es ist wirklich stehend heute und aber diese kurze Hitze ist nur ein ganz kurzes Intermezzo. Das wird ziemlich schnell wieder vorbei sein und dann werden die Temperaturen einbrechen. Insofern nehmen wir heute hier und heute diesen ganz besonderen Tag noch mit. Wie es kommende Woche wird, wer weiß. Ne, Tiny? Ja, Tiny nickt. Tiny, was machst du denn da? Du ziehst eine Königskrone auf, aber warum? Willst du da Trump spielen? Nee, um Gottes Willen. Also da würde ich jetzt echt Zustände kriegen, wenn du hier Trump spielen willst. Ach so. Ja, jetzt kommt King MC. Ja. Du freust dich auf den nächsten Musiktitel, ne? Ja, Tiny nickt. Wunderbar. Sehr schön. Dann stelle ich ihn euch mal vor. Hier ist King MC mit What Have I Done For You Lately? Und ja, ich weiß, das ist genau der richtige Titel für dich, Tiny. Dann fang mal richtig schön an zu tanzen. Hier ist er. King MC, What Have I Done For You Lately? Hier bei uns im Xeniverse empfangen wir über DAB Plus Kanal 12D und Livestream.

Quatsch, Disco-Band hier bei uns im Xeniverse, empfangbar über DAB Plus, Kanal 12D und Livestream. Und ich sehe schon, ja, Tiny, du tanzt gerade wie Sau. Ja, pass aber auf, es ist außen so heiß. Nicht, dass du mir hier noch davon schwitzt und dass dann am Ende das ganze Studio hier unter Schweißwasser steht. Das wollen wir ja nicht, ne? Aber auf der anderen Seite gönne ich es dir auch. Ist ja auch eine coole Nummer. Scotch Disco Band hier bei uns im Xeniverse. Und wir machen hier weiter mit Xeniverse Kurios in dieser Sendung. Ich habe mal wieder richtig lustige, kuriose Nachrichten für euch rausgefunden und habe mir da so eine kleine Anekdote dazu überlegt. Ich weiß ja nicht so recht, ob die so stimmt, aber ist auf jeden Fall eine richtig fette Schlagzeile und sie muss deswegen unbedingt erwähnt werden, habe ich mir bei diesen ganzen Sachen gedacht, die ich da gefunden habe, und die will ich euch auf jeden Fall nicht vorenthalten. Los geht's. Schritt in den Abgrund, neuer Banksy aufgetaucht. Ist seine Statue jetzt Londons größte Touristenattraktion? Ziegenbock besucht Uniklinik. Also eine dumme Ziege scheint der nicht zu sein, wie war's? Was es mit der Walpurgisnacht auf sich hat? Hat Goethe die bei uns bekannt gemacht, um Menschen in den Wahnsinn zu treiben? Für die NASA 60 Tage im Bett liegen für 18.000 Euro.

Ärger in Eisdiele. Kunde staunt über kuriosen Aufpreis auf Eisrechnung. Wurde da rein zufällig ein Einkauf in Eis.de gleich mitverrechnet? Club wechselt 70 Jahre alten Torwart ein. Wie schön. Das ist doch mal ein echt rüstiger Rentner. So ist es richtig. Notlandung mit Regierungschef an Bord. Gab es da etwa technische Probleme, weil der Regierungschef als ein noch früherer Handwerker seinen damaligen Werkzeugkoffer bei sich in seiner Wohnung vergessen hat? So viel zu Xeniverse kurios in dieser Sendung und wir machen gleich weiter mit richtig geiler, krasser Musik. Ich sag nur so viel, sie ist

Hallo ihr Lieben, herzlich willkommen zu den Xeni News. Endlich mal wieder gute News. Australien hat seine Richtlinien zur Blutspende überarbeitet und damit seine bislang diskriminierenden Regeln gegenüber von queeren Menschen verbessert. Dies berichtet queer.de mit Verweis auf den öffentlich-rechtlichen Sender ABC. Seit dem 20. April 2026 dürfen dadurch jetzt auch schwule oder transgeschlechtliche Menschen eigenes Blut spenden und werden nicht mehr länger aufgrund von ihrer sexuellen oder geschlechtlichen Identität von diesem Prozess ausgeschlossen. Kev Stone, die Leiterin des Blutspendedienstes Lifeblood, habe hierzu gesagt, Zitat: "Wir sind jetzt in der Lage, sicher Änderungen vorzunehmen, die es schwulen und bisexuellen Männern sowie Transpersonen ermöglichen, Blut und Blutplättchen zu spenden." Zitat Ende. Und weiter, Zitat: "Wir führen heute das ein, was wir eine geschlechtsneutrale Bewertung nennen. Alle werden die gleichen Fragen gestellt bekommen, die ihre Eignung zur Blutspende betreffen." Zitat Ende. Stone erwartet, dass es durch die Reform 20.000 weitere BlutspenderInnen in Australien gebe. Schwule Männer hätten dem Artikel von queer.de zufolge vorher ganz pauschal kein Blut spenden dürfen, wenn sie in den letzten 3 Monaten Sex gehabt hatten. Und das selbst dann noch, wenn es sich um eine feste monogame Beziehung gehandelt habe. Für Transmenschen wiederum habe es ebenso weitere Einschränkungen gegeben. All diese Regelungen hätten unabhängig vom tatsächlichen individuellen Risiko gegolten, sondern stattdessen nur aufgrund der eigenen sexuellen Orientierung oder auch Geschlechtsidentität. Queere und AIDS-Organisationen hätten schon seit Jahren diese Pauschalverbote als Relikt aus der Vergangenheit kritisiert, wodurch queere Menschen stigmatisiert worden seien. Nach den neuen Regelungen wiederum ist jetzt völlig neu, dass alle potenziellen SpenderInnen nach sexueller Aktivität befragt werden, unabhängig davon, ob sie queer sind oder nicht. Infolgedessen fallen bisherige diskriminierende Fragen weg, wie zum Beispiel jene, dass Männer gefragt worden seien, ob sie Sex mit Männern haben. Stattdessen werde von nun an auf mögliches individuelles Risikoverhalten abgezielt. Alle potenziellen SpenderInnen würden dabei allerdings nicht nach safer Sex, zum Beispiel durch die Nutzung von Kondomen, gefragt. Wie queer.de berichtete, habe Deutschland bereits 2023 eine ähnliche Reform durchgeführt. Allerdings habe es hier Kritik an Fragen zu Analsex gegeben, die laut Deutscher AIDS-Hilfe ohne wissenschaftliche Evidenz auch viele heterosexuelle Menschen ausschließen könne. Ähnliche Fragen zu Analsex gäbe es auch mit in Australien. Viele andere Länder hätten diese Diskriminierung Homosexuellen gegenüber beim Blutspenden bereits abgeschafft und dies teilweise schon seit vielen Jahren. Zu jenen Ländern, in denen es sie längst schon nicht mehr gäbe, zählten etwa Spanien, Italien oder Großbritannien. Was ich darüber denke? Ich halte entsprechende Fragen zum Sexverhalten nicht nur für überholt, sie sind zutiefst verletzend. Es ist infolgedessen für mich absolut nachvollziehbar, wenn sich hier Betroffene dafür engagieren, dass diese verschwinden sollen. Ich als transidente Frau kann mich in diesem Zusammenhang noch sehr gut an zutiefst diskriminierende Fragen während der Transition über den Vorläufer des Selbstbestimmungsgesetzes, das Transsexuellengesetz, erinnern. Damals wurde ich zum Beispiel als eine transidente Frau gefragt, ob ich mir denn Sex mit Tieren oder Sex mit Personen unter 16 Jahren vorstellen könne. Ich habe diese Fragen wirklich immer gehasst. Dass es ähnlich diskriminierende Fragen auch noch seitens der Blutspende gab, ist für mich extremst erschreckend. Und zugleich bin ich echt froh, wenn sie jetzt verschwinden. Was ich mir wünsche? Jeder Mensch sollte ohne Angabe von Gründen Blut spenden dürfen und auf diese Weise jenen helfen.

Seabart, Rhythm of the Night, hier bei uns im Xeniverse, empfangbar über DAB Plus und Livestream. Und ja, hier sind jetzt noch die Plätze 10 bis 1 im Schnelldurchlauf von den 80s to 2000s Retro Top 20. Wenn ihr mitmachen wollt, wie gesagt, geht auf die Seite xeniverse.de und dann in die Gruppe 80s to 2000s Retro Top 20. Stimme jetzt ab. Platz 10 geblieben auf der 10, Garcia mit Vamonos. Platz 9 runter von der 8, Faithless mit Insomnia. Platz 8 hoch von der 9, Sandra in the Heat of the Night. Platz 7 geblieben auf der 7, Skeezer mit Candy Randy. Platz 6 geblieben auf der 6, Masterboy mit Mr. Feeling. Platz 5 geblieben auf der 5, Mr. President und Coco Jumbo. Platz 4 geblieben auf der 4, The Cars Hello Again. Platz 3 geblieben auf der 3, Magic Affair, Energy of Light. Platz 2 geblieben auf der 2, Erotic, Help Me Dr. Dick. Und Platz 1 geblieben auf der 1, Dune Rainbow to the Stars. 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Und ja, Tiny geht's gerade richtig gut. Der fühlt sich gerade richtig prima, ne? Ja, die Sendung ist schon fast zu Ende, Tiny. Es ist echt unglaublich, ne? Ja, Tiny nickt. Die Zeit ging heute irgendwie so ziemlich schnell vorbei. Schneller als sonst. Liegt aber wahrscheinlich auch so ein bisschen an der Hitze. Die macht das Ganze auch noch ein bisschen anstrengender als sonst, ne, Tiny? Ja, dem hängt auch schon die Zunge aus dem Mund raus. Wahrscheinlich, weil der wegen Hitze so hechelt, weil sie im Studio so heiß ist. Ja, wir machen weiter mit einem richtig schönen Titel. Und das ist eine Nummer, die es in sich hat. Rihanna, Pawn the Replay, hier bei uns im Xeniverse, empfangbar über DAB Plus und Livestream.

Und das war's auch schon. Das war die Sendung von heute hier bei uns im Xeniverse, empfangbar über DRB Plus und Livestream. Und hier kommt es noch eine Nummer, Afrika Bambaataa featuring UB40 mit Reckless. Und damit sage ich Tschüss und bis zum nächsten Montag. Tschüss zusammen. 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
1: Mit Maja Hoffmann. Die Eisbären Berlin sind zum 12. Mal deutscher Eishockeymeister. Damit haben sie ihren Titel erneut verteidigt. Bei den Adler Mannheim gelangt im 5. Playoff-Finalspiel mit dem 4:1 der 4. und entscheidende Sieg. Vor lauter Glück flogen die Handschuhe durch die Arena in Mannheim. Die Spieler der Eisbären Berlin klatschten sich ab. Der Trainer, Meistercoach Serge Aubin, sagt mit Freudentränen in den Augen: "Für mich ist dieser Titel etwas ganz Besonderes, denn es gab eine lange Zeit Zweifel an uns. Im Verlauf der Saison hatte der Hauptstadtklub mit zahlreichen Verletzungen zu kämpfen. Wir haben uns in die Serie reingefressen", so Flügelstürmer Tüffels. Auch Fußballfans dürfen sich nach einem erfolgreichen Wochenende freuen. Der erste FC Union Berlin schafft den Klassenerhalt in der Fußball-Bundesliga. Die Eisernen können nach der 1:2-Niederlage des FC St. Pauli gegen den Mainz 05 und dem 1:1-Remis des VfL Wolfsburg beim SC Freiburg nicht mehr auf einen der letzten drei Plätze abrutschen. Mehr als das traditionelle Minimalziel war nicht drin. Der Saisonabschluss folgt am 16. Mai mit dem letzten Heimspiel im Stadion an der Alten Försterei gegen den FC Augsburg. Der erste große Waldbrand des Jahres in Brandenburg frisst sich durch ein Munitionsgelände bei Jüterbock. Auf einem ehemaligen Truppenübungsplatz waren nach Angaben der Stadt gestern Mittag eine Fläche von rund 113 Hektar betroffen. Umgerechnet sind das etwa 160 Fußballfelder. Der Brand war am Freitag ausgebrochen. Warum es dazu kam, ist unklar. Bewohner der umliegenden Orte sind nicht in Gefahr. Die Feuerwehr rechnet jedoch mit einer weiteren Ausdehnung in dem Naturschutzgebiet mit seltenen Tierarten.
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1: Nach einem sonnigen 1. Mai-Wochenende fallen die Temperaturen in Berlin und Brandenburg in der neuen Woche wieder ab. Heute bleibt es meist bewölkt bei 20 Grad. Auch der Nachthimmel bleibt bedeckt und es fällt Regen bei 12 Grad.
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1: Das ist richtig. Mein Name ist Gerti und ich sage herzlich willkommen.
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Das war Radio von Fanny G. Ich glaube, sie heißt Fanny G. Sie ist nämlich Französin, heißt in Wirklichkeit Fanny Jacques-André Coquin. Und Fanny G ist ihr Name als Musikerin. Ihr Französisch ist so eine schöne Sprache. Mir ist das immer sehr unangenehm, dass ich es so schlecht noch spreche. Ich hatte das in der Schule, aber das ist nicht so wirklich hängen geblieben. Und natürlich ziemlich von Englisch verdrängt. Auch im Eurovision Song Contest, der ja nicht mehr so heißt und alle singen jetzt da auf Englisch, niemand singt mehr auf Französisch. Das ist natürlich keine Entschuldigung. Es gibt ja genug Möglichkeiten, Sprachen zu lernen. Vielleicht sollte ich mich mal da wieder dahinter klemmen. Passt ja zum neuen Jahr mit Neujahrsvorsätzen, wo ich eine lange Liste habe. Ich finde das immer eine schöne Sache, auch wenn die nicht so lange halten. In diesem Zusammenhang habe ich mich auch auf eine Challenge eingelassen. Es gibt ein Buch, wo es so gleich 70 Challenges drin gibt. Dieses Buch habe ich gerade vor mir und mit einem Autor von diesem Buch, sein Autor, einer Autorin, werde ich heute sprechen. Ich sage direkt dazu, das Gespräch haben wir vorab aufgezeichnet. Ich bin auch sehr froh, dass wir es vorab aufgezeichnet haben, denn es gab da irgendwelche Mikrofonprobleme. Es war natürlich Internettelefonie. Mikrofonprobleme auf seiner Seite und dann haben wir also manche Passagen wiederholt, weil es einfach zu klang. Na gut, freut euch, das ist also heute mein Thema. Da geht es um Nachhaltigkeit. Ein anderer Vorsatz von mir, da geht es um dieses, kennt ihr vielleicht, dass man morgens früh aufsteht und schreibt, die Morgenseiten. Man schreibt einfach eine Seite, was einem so durch den Kopf geht, um den Kopf frei zu kriegen. Kann es auch direkt machen, bevor man anfängt zu arbeiten. Ich kenne das auch als Träume aufschreiben, die einem morgen noch nachhängen, wo man dann irgendwas von rekonstruiert. Eine schöne Sache. Ich hoffe, ich muss das hinterher nie mehr lesen, denn ich kann es nicht besonders gut lesen, was ich morgens aufs Papier bringe, aber es ist trotzdem nett. Ach ja, es ist tatsächlich mit Stift und Papier und nicht mit Computer. Dann lese ich noch ein Buch von einem japanischen buddhistischen Mönchen, der auch viele Anregungen gibt. Ich fange mal mit der ersten an, weil die wirklich gut ist. Er sagt einfach, steht jeden Morgen eine Viertelstunde früher auf. Nicht um irgendwas zu machen, sondern einfach diese Viertelstunde mehr zu haben. Wenn ihr da mit dem Bus oder der U-Bahn zur Arbeit fahrt, hetzt ihr euch nicht so, weil ihr vielleicht pünktlich zur U-Bahn kommt oder ihr könnt in Ruhe frühstücken oder euch einfach länger Zeit beim Fertigmachen nehmen, was auch immer. Also das ist eine sehr schöne Sache und dann gibt es dann sowas wie sich auf eine bestimmte Art morgens zu strecken. Also im Augenblick sind es noch relativ harmlose Dinge, tief atmen, lächeln. Also es ist sehr schön, jeder Tipp ist so auf, ich würde sagen, anderthalb Seiten. Und er ist ein buddhistischer Mönch. Achtung, ich greife mal rüber zu meinem Bücherstapel, damit ich nicht immer nur sage, buddhistischer Mönch, sondern auch mal seinen Namen habe. Genau, hier ist es, er heißt Bankei Sogyu und es steht sogar auf dem Cover, die Kunst einfach zu leben, steht doch drauf, vom japanischen Mönch Bankei Sogyu. Na gut, das habe ich auch noch, aber wie gesagt, dieses Nachhaltigkeitsbuch, klapp, klapp, klapp, da habt ihr meinen Stift auch noch gehört, dieses Nachhaltigkeitsbuch, um das wird es gleich gehen. Vorher hören wir aber noch Black Swing.

0: Ihr wisst es vielleicht, wir bei Radio Magic City 6 mögen Swing sehr gerne, spielen ihn viel zu selten. Ich freue mich sehr über diesen neuen Titel, gerade frisch erschienen, vor 10 Tagen, am 20. Januar bei Electro Swing Thing, das ist das Label Wolfgang Lohr. Von ihm stammt das Stück, auch der Text, er ist auch der Arrangeur. Swing ins neue Jahr mit Wolfgang Lohrs. Entschuldigung, ich will immer Lohrs sagen. Wolfgang Lohrs, das schreibt KHB Music Promotion. Es ist seine erste Solo-Veröffentlichung 2023. Naja, okay, es ist gerade mal der Januar fast um, da hat man auch nicht so viele Veröffentlichungen. Ein klassisches Swing-Piano-Riff und eingängige Bläsersätze treffen auf einen extra smoothen Housebeat. Wolfgang Lohr kehrt zurück zu den Electro-Swing-Wurzeln und liefert den perfekten Tune, um ins neue Jahr einzutauchen. Das kann ich absolut bestätigen. Wir lieben das Stück. Black Swing kombiniert einen groovigen Uptempo-Beat mit eindringlichen Melodien, die zum Swing-Tanzen oder Faulenzen mit anderen Musikliebhabern einladen. Also komm auf die dunkle Seite und lass dich darauf ein. Das war eben Black Swing. Mehr tanzen könnte eigentlich auch ein guter Vorsatz fürs neue Jahr sein. Das kannst du dir auch zu Hause machen. Wir haben ja eigentlich auch diese Rubrik
1: Gerti hat was gegen Büroschlaf.
0: Genau, hier ist sie. Auch die hätte ich eigentlich, ich hätte diesen Black Swing dazu erklären sollen. Aber wenn ihr Lust habt, euch ein bisschen jetzt noch zu bewegen, bevor es gleich ans Zuhören geht. Es geht, wie gesagt, um die Nachhaltigkeits- oder Umweltschutz-Challenges, dieses Buch darüber mit meinem Gast, dann macht es doch jetzt. Ich spiele einen Oldie, der über 40 Jahre alt ist und ihr steht auf vom Schreibtisch oder wo ihr gerade seid und groovt einfach mit. Schüttelt eure Schultern, schüttelt eure Knie, tanzt auf der Stelle oder durchs ganze Büro oder wo ihr gerade seid. Foreigner. Urgent.

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1: Am Telefon bin ich jetzt verbunden mit Christoph Schulz, der ein tolles Buch mit einer Co-Autorin rausgegeben hat, Nachhaltig Leben, 70 Challenges. Hallo Christoph.
2: Hallo zusammen.
1: Da dieses Gespräch ja vorab aufgezeichnet wird, haben wir einen deiner Musikwünsche vorweggespielt. Das heißt, eben lief gerade Foreigner mit Urgent, ein Titel aus dem Jahr 1981. Wieso dieser Song?
2: Ja, Urgent heißt ja übersetzt dringend und das ist sozusagen auch beim Thema Nachhaltigkeit spielt es eine große Rolle. Je länger wir so weiterleben wie bisher, umso weniger Zeit haben wir, ja, das Klima zu retten und ja, unseren Planeten für zukünftige Generationen zu bewahren. Deswegen dachte ich, passt der Titel doch eigentlich ganz gut.
1: Ich kenne das Lied natürlich, weil es ein uraltes Lied ist, wie gesagt 81 und die 80er Jahre, das passt ja auch doppelt, dass das Lied von da ist, denn es wird ja eigentlich jetzt nichts neu erfunden, was es nicht schon gab. Gerade diese Jute statt Plastikbewegung, die ist ja, glaube ich, in den 70ern oder 80ern aufgekommen. Aber kommen wir zuerst mal zu eurem tollen Buch. Ich sage euer, denn du hast es gemeinsam mit Carolina Graf geschrieben. Das Buch heißt Nachhaltig Leben, die Challenge. 70 Dinge, die du konkret tun kannst, um die Welt zu retten. Wer ist Carolina Graf und wieso habt ihr zusammen das Projekt bearbeitet?
2: Sie ist auch beim MVG Verlag, genauso wie ich. Und da kamen wir dann quasi zusammen und haben gesagt, das Projekt machen wir als nächstes gemeinsam. Das Buch ist eine Ergänzung oder eine Erweiterung von meinem Buch, das ich alleine geschrieben habe, von Nachhaltig Leben für Einsteiger. Und das soll nochmal ein bisschen praktischer sein, nochmal ein bisschen greifbarer. Was kann man als Einzelner jetzt tun, für die Umwelt tun? Und genau dafür ist quasi diese Erweiterung dann da.
1: Das Buch ist ein schönes Taschenbuch, es hat dickere Seiten als normales Papier, wahrscheinlich weil man damit so viel arbeitet, dass die Seiten nicht auf der Strecke bleiben. Und es hat diese 70 Challenges, das sieht dann so aus, dass dann zum Beispiel gesagt wird, nimm die Treppen, dann wird erklärt, warum, dann steht, lass in den nächsten 4 Wochen den Aufzug stehen und nimm stattdessen die Treppe. Dann soll man selbst immer reinschreiben, ab wann willst du die Beine in die Hand nehmen, sprich ab wann machst du die Challenge und die machst du dann für 4 Wochen. Und am Ende, wenn du sie gemacht hast, steht dann, du hast die Challenge durchgezogen, herzlichen Glückwunsch zur besseren Kondition und dann kriegt man in diesem Fall 5 Punkte, in einem anderen Fall gibt es 7 oder 4. Diese Challenges haben dann immer Punkte. Das ist so der Ablauf und es sind 70 Stück, die sich in verschiedenen Kapiteln aufteilen, nicht?
2: Genau, also zum Beispiel zu Hause und im Büro, also das Thema Einkaufen ist ja natürlich eine ganz große Stellschraube, wo man sich verbessern kann in Sachen Nachhaltigkeit, Ernährung, Freizeit und Natur oder auch auf Reisen und unterwegs. Da sind ja so viele Möglichkeiten und das Buch soll erstmal so einen Einstieg geben. Wo kann man denn anfangen? Und du hattest das ja schon mit der Treppe zum Beispiel jetzt genannt. Das ist dann eher eine Sache, die kann man ganz schnell und unkompliziert umsetzen. Und dann gibt es auch welche, die etwas länger dauern und vielleicht einen größeren Willen zur Veränderung benötigen. Also es ist bunt gemischt am Ende und so kann jeder quasi einsteigen, bei welchem Aspekt er will, ne? Und was sich so anbietet. Und dann gibt es dementsprechend Punkte. Ja, je mehr man umgesetzt hat und dementsprechend je mehr man dann auch weiß, was man alles so machen kann für Nachhaltigkeit, desto mehr Punkte gibt's.
1: Wie seid ihr denn zu diesen Challenges gekommen? Habt ihr die alle selber gemacht? Dann hättet ihr ja sehr lange gebraucht, weil ja manche 4 Wochen dauern, manche dauern mehrere Monate. Oder habt ihr nur gesagt, das würde sich anbieten und das macht man mal an einem Tag und das macht man mal länger und ich habe hier noch eine Idee. Wie habt ihr die Challenges gefunden?
2: Also es ist ja so, dass ich vor dem Buch schon einige Zeit mich mit Nachhaltigkeit befasst habe und mit meinem eigenen Alltag und damit den nachhaltiger zu gestalten. Und da habe ich natürlich die meisten Sachen alle schon mal irgendwo von gehört und dann selber ausprobiert. Das wirkt jetzt so, das muss ja voll viel gewesen sein. Aber das hat man ja dann im Laufe der Jahre sich immer weiterentwickelt. Und das ist quasi so eine Art Zusammenstellung an Sachen, die jeder machen kann und die sich für so eine Art Challenge dann eignen. Und genauso war das dann bei Carolina auch. Wir haben also dann alles zusammengeworfen, so was uns eingefallen ist. Und viele Sachen davon sind auch schon in meinem anderen Buch als kleine Randnotiz so erwähnt worden. Aber hier ist es dann nochmal ganz praktisch, wie kann man das jetzt machen und wie geht man da am besten ran?
1: Hast du Challenges dabei, die dir persönlich die wichtigsten sind?
2: Da gibt es schon Unterschiede. Also es kommt drauf an, also wenn man das jetzt aus meiner Sicht betrachtet, dann würde ich sagen, das Wichtigste ist, weniger Fleisch zu essen oder auch vegan, also grundsätzlich vegan zu leben, weil damit hat man mit einer Entscheidung im eigenen Leben so viele Dinge optimiert, was Nachhaltigkeit angeht im eigenen Alltag. Das ist die größte Stellschraube, die es gibt, weil man isst keine tierischen Produkte mehr, und tierische Produkte sind eben extrem ressourcenintensiv, weil die Tiere natürlich erstmal gefüttert werden müssen, die Ställe gesäubert werden müssen und so weiter, ne? Und die Tiere müssen irgendwas fressen, damit sie groß werden und damit man sie dann schlachten kann. Und abgesehen von dem ethischen Aspekt dahinter ist das in Sachen Nachhaltigkeit eine riesige Stellschraube. Und gerade auch das Futter, weil das in der Massentierhaltung, und da kommt 98% unseres Fleisches her, aus Sojagranulat besteht, und dafür werden eben die Regenwälder abgeholzt, also für das Tierfutter. Und das ist oft so ein Trugschluss, dass man denkt, ja, Soja, Schnitzel und so weiter, das essen ja Vegetarier und Veganer, aber eigentlich sind Fleischesser dann mit dafür besonders verantwortlich, dass der Regenwald abgeholzt wird. Also wenn einem die Umwelt wichtig ist, dann sollte man da zumindest auf jeden Fall ansetzen. Und dann gibt es aber auch kleinere Challenges, wie das mit der Treppe oder dass man für etwas spendet oder so, was am Herzen liegt. Das sind alles so kleine, schöne Ergänzungen. Und dann gibt es eben auch Challenges, die so wirklich einen richtig großen Impact haben in kurzer Zeit.
1: Gibt es irgendeine Challenge, wo du sagst, die macht auch richtig viel Spaß?
2: Richtig viel Spaß. Mit dem Fahrrad zu fahren zum Beispiel, statt das Auto zu nehmen, macht auf jeden Fall viel Spaß. Man erlebt mehr, man sieht mehr und man ist gesünder unterwegs. Das wäre zum Beispiel so eine Challenge, die mir jetzt spontan einfällt. Spaß macht es auch, auf Plastik zu verzichten, finde ich. Das ist dann zum Beispiel die Challenge ganz ohne Plastik. Die Bewegung heißt ja Zero Waste, aber man darf sich auch nicht so, oder plastikfrei, man darf sich von solchen Begriffen dann nicht abschrecken lassen. Das ist jetzt von heute auf morgen, dass man da keinen Müll mehr macht, aber im Laufe der Zeit lernt man immer mehr dazu. Und das, finde ich, macht auch Spaß daran, weil man sieht, hey, man produziert immer weniger Müll. Der Mülleimer ist immer ein bisschen leerer und man lernt jeden Tag Neues dazu. Ah, da kann ich wieder ein bisschen Müll vermeiden. Das sind alles so kleine Sachen, die man im Laufe der Zeit lernt, je mehr man sich damit beschäftigt. Und ich finde, das macht auf jeden Fall auch richtig Spaß, weil es greifbar ist, weil man es halt sehen kann, dass man weniger Müll produziert.
1: Jetzt kann ich ja mal sagen, ich habe ganz viele von diesen Challenges schon gemacht und das Buch auch ziemlich durchgelesen. Und für mich war es so, dass ich bei ganz vielen sagen konnte, oh, das kann ich abhaken, das mache ich sowieso schon, das mache ich seit Ewigkeiten. Zum Beispiel, ich habe keinen Wäschetrockner, ich ernähre mich fleischfrei, ich mache Spaziergänge und habe einen Beutel mit, wo ich Müll aufsammle. Ich habe seit der ersten Generation das Fairphone, was ich 6 Jahre benutzt habe, und habe jetzt seit 2019 das Fairphone 3. Oder ich gehe eben zu Fuß oder Recycling-Klopapier. Ich denke, da sind ja viele Sachen dabei, die viele von uns sowieso schon machen. Und gerade in Berlin haben ja einfach auch sehr viele Menschen kein Auto. Denn man kommt ja in Berlin mit dem Fahrrad oder mit den Öffentlichen auch gut zu Rande. Ist das Buch eher eins für totale Neulinge? Und vor allen Dingen, ist es auch ein Buch für Besserverdienende? Denn ihr sprecht oft davon, dass man Sachen mit dem Auto nicht mehr machen soll. Dazu muss man ja erst mal eins haben. Und dann steht, man soll nicht immer in Urlaub fahren. Das können sich ja auch viele nicht leisten. Und es haben auch viele keinen Garten und noch nicht mal einen Balkon. Habt ihr eine bestimmte Zielgruppe im Auge?
2: Nee, eigentlich ist die Zielgruppe, ist das Buch für jeden geeignet, der nachhaltiger leben möchte. Und es sind auch, wie du schon sagst, viele Sachen dann, kommt darauf an, wie weit man schon selber ist, wie lange man sich schon mit dem Thema beschäftigt und versucht, das zu optimieren im eigenen Alltag. Aber grundsätzlich ist es für jeden geeignet, und wer fortgeschritten ist, wird sicherlich dann einige Sachen wiedererkennen, die man schon umsetzt. Und selbst wenn man sich gar nicht damit auseinandergesetzt hat mit Nachhaltigkeit, wird man sicherlich auch schon die eine oder andere Sache machen. Das Schöne ist ja, dass man es dann direkt abhaken kann und schon die ersten Sachen gemeistert hat. Das ist ja noch besser. Dann hat man die erste Hürde schon automatisch genommen, kann schon stolz auf sich sein. Genau. Und dann direkt den nächsten Step machen. Also ich würde jetzt nicht sagen, dass das irgendwen ausschließt oder so, auf keinen Fall. Also das ist eigentlich für jeden geeignet. Und wenn du da schon 70 Sachen schon umsetzt, umso besser, ne? Dann gibst du das Buch an jemanden weiter, der vielleicht noch nicht so sich damit beschäftigt hat.
1: Ja.
2: Es passt nicht jeder Beitrag zum Leben jedes Einzelnen, aber die meisten Menschen haben einen Garten oder haben Eltern, echt? Die einen Garten haben oder so, also oder haben wow. Irgendwie anteilig einen Garten. Oder jeder kennt jemanden, der einen Garten hat, dann kann man den Tipp auch schon wieder an jemand anders weitergeben, ne? Also man muss nicht zwangsläufig selber den Garten haben. Und wie gesagt, also wenn ein Tipp nicht passt, dann springt man einfach weiter zum nächsten. Also in dem Buch wird auf jeden Fall jeder viele Tipps finden, die zum eigenen Leben passen. Gerade das Thema Mobilität und Reisen, da hat man natürlich auch einen großen Impact auf die Umwelt, wenn man nicht darauf achtet, wie man reist, zum Beispiel ein angemessenes Verhältnis zwischen Reisedauer und Reisedistanz zu bewahren. Also, dass ich nicht für eine Woche Strandurlaub nach Bali fliege oder so, ne, sondern dass sich das wirklich lohnt und dass man da auch vor Ort was Dinge tut und erlebt, die man hier vielleicht nicht machen könnte. Das sind alles so Sachen, die man berücksichtigen sollte. Genau, und deswegen sind natürlich auch, was das Reisen angeht, sind natürlich auch das Flugzeug und das Auto immer mal wieder ein Thema.
1: Also ich fand es auch ehrlich gesagt gut. Es waren manche Anregungen, wo ich dachte, stimmt, könnte ich mal machen. Also für mich war es zum Beispiel dieses mit dem selber reparieren, was ich schon versuche zu machen, soweit das geht, auch gerade was Näharbeiten betrifft. Dann stand da aber einfach, lass es dir beibringen, dass du es richtig kannst. Wo ich dachte, stimmt, denn was habe ich davon, wenn ich dann versuche, meinen schönen Pullover schlecht zu stopfen, dann ist es nur frustrierend und einen alten zu erhalten ist ja immer besser. Also es war auch direkt, du kannst das nicht, ja, dann lern es. Das fand ich auch eine tolle Haltung bei diesen Challenges. Also dieses Buch, ich sage jetzt mal, es ist bei dem MVG Verlag erschienen von Christoph Schulz und Carolina Graf, Carolina auch mit C. Und das Buch hat den Preis 14,99. Ich sage jetzt mal 15 Euro. Ich finde dieses 99, bin ich nicht so ein Fan von. Und wie gesagt, man kann toll reinschreiben. Ich habe vorne im Inhaltsverzeichnis immer mir schon die Punkte eingetragen bei den Sachen, die ich sowieso schon mache. Das sieht dann schon mal gut aus. Und dann nimmt man sich die Sachen vor. Es ist wirklich ein tolles Buch. Man kann es auch, was weiß ich, in der Familie benutzen, in der WG. Man kann es alleine benutzen. Man kann es toll verschenken. Ich finde, 15 Euro ist auch was da gut machbar ist. Also vielen Dank erstmal dafür. Ich würde sagen, wir hören jetzt ein bisschen Musik und dann reden wir noch ein bisschen mehr über dich und deinen Werdegang. Was hören wir denn
2: super,
1: jetzt?
2: Super, machen wir. Wenn ihr wollt, hören wir gerne Kontra K, Augen zu. In dem Lied geht es unter anderem auch um Plastikmüll oder wie wir generell mit der Umwelt umgehen. Kontra K höre ich gerne zur Motivation. Also eigentlich sind alle Lieder ziemlich motivierend und bei dem Lied passt es dann nochmal umso besser.
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1: Das war Contra K mit Augen zu. Contra K, das habe ich rausgesucht, heißt in Wirklichkeit Maximilian Tibor Albert Dien, ein Berliner Rapper, Jahrgang 87, das heißt ungefähr so alt wie mein heutiger Gast Christoph Schulz, Jahrgang 88, der, sagen wir, Umweltaktivist ist. Wie würdest du dich selber bezeichnen?
2: Ja, kann man so sagen. Früher war ich noch mehr selber unterwegs, habe ja Plastikmüll an den Stränden aufgesammelt, war da auch noch öfter im Ausland unterwegs und habe so Cleanups organisiert. Da finde ich, passte das noch gut. Und jetzt würde ich mich eher so als Umweltautor, Umweltblogger bezeichnen oder Umweltwissenschaftler, wenn man so will. Also ich habe ja auch Umweltwissenschaften studiert. Ich denke, das passt dann aktuell besser, weil ich jetzt nicht mehr so viel in der Welt unterwegs bin, sondern eher von zu Hause aus meinen Beitrag leiste sozusagen.
1: Okay, ich sage Homeoffice-Aktivist, denn dein Buch ist ja was sehr Aktivistisches. Das ist ja sehr klasse. Ja, du hast es schon gesagt, du hast früher Strände auf der Welt gesäubert. Das war ja auch, glaube ich, so ein Schlüsselerlebnis, wenn ich das richtig mitbekommen habe, wie du überhaupt zu einem aktiveren und letztlich hauptberuflichen Umweltschützer geworden bist. Ein Urlaub in Sri Lanka.
2: Genau, ist richtig. Da war ich gerade an so einem beruflichen Werdegang und habe mir mal ein paar Wochen genommen, um Sri Lanka zu entdecken. Und da habe ich das erste Mal so wirklich gesehen, was wir Menschen anrichten mit Einwegplastikprodukten. Da war ein Strand, der war einfach komplett voll mit Müll und da schwappte mir die eine Welle nach der anderen entgegen, wo einfach so viele unterschiedliche Dinge drin herumschwammen. Und da war auch eine Plastikflasche dabei mit einem Ablaufdatum, das schon ein paar Jahrzehnte her ist. Und da habe ich gemerkt, ey, Plastik ist irgendwie, das ist ja für immer da. Es verschwindet nicht einfach, ne? Also die Flasche sah noch aus wie so ziemlich neu aus. Dann habe ich mich mehr mit dem ganzen Thema beschäftigt und überlegt so, wie bin ich denn eigentlich, was trage ich denn zu diesem Problem bei? Und unser Müll wird ja unter anderem auch ins Ausland verschifft, die Recyclingquote ein bisschen aufgehübscht, aber der Müll ist nicht weg dadurch, ne? Und generell auch im Urlaub macht man ja auch mal Müll oder so und dann das landet dann auf einer Deponie und mit den ganzen Sachen habe ich mich beschäftigt und einfach immer mehr dazugelernt. Und als ich dann wieder zurück war, habe ich direkt angefangen, Plastik aus meinem Alltag so gut es geht zu verdrängen und Schritt für Schritt, ne, also immer weiter dazugelernt, wie ich es vermeiden kann, Müll zu machen. Das war quasi mein Anfang und dann habe ich meine Webseite immer weiter ausgebaut und am Anfang ging es halt um Zero Waste und Plastikvermeidung und mittlerweile geht es komplett um das Thema Nachhaltigkeit und auch persönliche Weiterentwicklung, weil die Themen auch wirklich eng miteinander zusammenhängen.
1: Vielleicht nennen wir an dieser Stelle deine Webseite?
2: Genau, meine Webseite ist careelite.de. So wird es geschrieben und careelite wird es ausgesprochen.
1: Also bei Care hatte ich zuerst gedacht, das kenne ich so als Care-Arbeit, Familienarbeit letztlich. Aber ja, für dich ist ja Care was anderes.
2: Der Begriff heißt, den kann man als Pflege übersetzen oder auch als Acht geben. Ne? Und am Anfang, ich hatte am Anfang auch Produkte selber produziert, zum Beispiel Holzzahnbürsten. Da kam dann auch die Idee mit dem Markennamen Care wegen Pflege, Zahnpflege sozusagen. Und das war eines der ersten Produkte, das ich hergestellt habe und auf meiner Webseite beworben habe. Daher passte der Begriff dann auch in Richtung Pflege. Mittlerweile passt es eher von wegen Acht geben. Und Elite steht einfach für die Community dahinter, dass es Menschen sind, die sich bewusst dazu entscheiden, nachhaltiger zu leben. Und so passt das dann alles wieder zusammen.
1: Wenn man anfängt, anders selber zu leben, fällt einem natürlich auch auf, was andere Leute machen. Also die Leute, die mit laufendem Motor irgendwo am Straßenrand mit ihrem Auto stehen, sagt man was oder nicht? Das heißt, in dem Moment, wo man sich mehr um diese Themen kümmert, macht man sich natürlich auch nicht so wahnsinnig beliebt, beziehungsweise der Bekanntenkreis und Freundeskreis verändert sich etwas. Hast du diese Erfahrung auch gemacht?
2: Eigentlich nicht. Also meine Freunde sind eigentlich, hat sich da gar nichts geändert. Es ist auch nicht so, dass ich jetzt mit einem erhobenen Zeigefinger irgendwie rumlaufe, sondern die Themen anspreche, wenn ich merke, das interessiert den anderen auch. Und wenn man auf jemanden trifft, der total abblockt, gerade so beim Thema Fleischkonsum, das ist ja immer sehr, sehr emotional, oder es kann sehr emotional werden, das Thema. Da höre ich dann einfach auf, darüber zu reden und wechsle das Thema. Also ich werde nicht mit dem Finger auf irgendwen zeigen und ich glaube, so sollte man es machen, damit man seine Freunde behält und trotzdem einen guten Impact haben kann und Impact erzeugen kann. Und ich denke mal, das ist so ein gesunder Mittelweg am Ende. Aber ich kann dich auch total verstehen, wenn du sagst, ja, da muss man jetzt eigentlich was sagen und klopfen an der Scheibe. Das ist immer schwierig. Da muss man schon auf die Richtigen treffen, damit man da was bewegt. Oder oft ist es dann so, dass man da eher auf Gegenwehr stößt und dann macht man es nur noch schlimmer. Ne? Also es ist irgendwie am Ende so ein Mittelweg. Das muss man nach Gefühl entscheiden. Da gibt es, glaube ich, keine Faustformel.
1: Du hattest vorher was anderes gemacht und jetzt bist du ja auch Autor. Das gibt ja, kann man dazu sagen, wenn man auf die Seite von dem Verlag, MVG Verlag, geht, da sind ja mehrere Titel. Du hast es ja auch erwähnt, nachhaltig reisen, das nachhaltig leben. Nachhaltig kochen ist, glaube ich, auch in der Mache oder schon raus?
2: Genau, Kochen fürs Klima.
1: So heißt es, genau. Schöner Titel.
2: Buch? Genau. Ja. Genau, nachhaltig reisen für Einsteiger, nachhaltig leben für Einsteiger, dann die Challenge, über die wir reden, und plastikfrei für Einsteiger. Das war mein erstes. Dadurch bin ich Autor geworden. Das hatte ich früher auch nie gedacht, dass ich mein Buch schreibe. Und der Verlag kam da auf mich zu und so kam das alles ins Rollen und machte auch unglaublich Spaß.
1: Die findet man alle auf deinem Blog careelite.de. Kannst du von dieser neuen Tätigkeit leben?
2: Ja, auf jeden Fall. Ich kann da im Grunde schon von Anfang an von leben, weil ich am Anfang noch physische Produkte sozusagen selber produziert und verkauft habe. Dann habe ich das irgendwann gelassen, weil mir das ein bisschen zu umständlich war und weil das für mich nicht so, ja, nicht das ist, was ich den ganzen Tag machen will, mich mit Produkttransporten und so weiter zu beschäftigen.
1: Also Händler ist nicht deine stille Leidenschaft gewesen.
2: Ja. Das ist nicht meine stille Leidenschaft. Ne? Das ging eher darum, das ja, finanziell tragbar zu machen, das Projekt. Und jetzt im Laufe der Zeit habe ich dann gemerkt, okay, du kannst auch Einkommen generieren hier, dass das Projekt weiter treibt und deinen eigenen Lebensunterhalt auch finanzieren kann. Durch die Reichweite des Blogs einfach. Ne? Im Laufe der Zeit kamen ja immer mehr Beiträge dazu. Jetzt sind wir, glaube ich, bei 1000 Blogartikeln. Und die alle erzeugen ja eine gewisse Reichweite. Man kann Werbung ausspielen, man kann Produkte empfehlen. Und darüber finanziert sich dann am Ende auch das ganze Projekt. Und es ist wirklich einfach ein Traumjob für mich persönlich, weil ich brenne für das Thema, entwickle mich dabei selber ja auch immer weiter. Man ist ja im Grunde nie perfekt oder so, ne? Aber so in die Richtung will man ja immer weiterentwickeln, dass man immer dazulernt. Und da ich mich jeden Tag mit neuen Themen beschäftigen kann, die irgendwie ja mit dem Thema Nachhaltigkeit zusammenhängen und mit einem nachhaltigen Alltag, ist es für mich einfach der coolste Job, den ich mir vorstellen kann.
1: Jetzt habe ich natürlich noch eine gute Nachricht für unsere Hörerinnen und Hörer, denn der Verlag hat gesagt, wir dürfen ein Buch verlosen. Ein Exemplar von Nachhaltig Leben, die Challenge. Ihr müsst weiter nichts machen, als uns eine E-Mail zu schicken an
3: schreib-gerti@gmx.de.
1: Und dann kommt ihr in den Lostopf und wir verlosen ein Exemplar von Christoph Schulz, Carolina Graf, Nachhaltig Leben, die Challenge. Christoph, was sind deine Pläne für die Zukunft? Du hast vor ein paar Jahren geheiratet. Wie sieht's aus? Familiengründung? Oder habt ihr schon Kinder?
2: Ja, also erstmal viel Glück an alle, die mitmachen bei der Verlosung.
1: Ja.
2: Und Familienplanung, ja. Wir haben jetzt gerade ein Haus gebaut im Norden Berlins. Und da kann ich aber noch nicht so mitreden, denn wir haben noch keine Kinder.
1: Dann bedanke ich mich jetzt ganz, ganz herzlich bei Christoph Schulz. Schönen Gruß an Carolina übrigens für euer schönes Buch. Herzlichen Dank. Ich wünsche dir alles Gute.
2: Richtig
1: und
2: aus.
1: Wenn dein nächstes Projekt rauskommt, werden wir davon wieder erfahren und werden hier darüber berichten. Und ich hoffe, wir sprechen uns eines Tages wieder.
2: Sehr gut. Ich freue mich schon drauf. Danke, dass ich dabei sein durfte.
1: Und wie gesagt, ich bleibe bei der Challenge. Ich mache sie ja weiter. Also manche Sachen werde ich nicht machen. Ich habe jetzt noch nicht vor, den Beruf zu wechseln.
2: Oh. Nee, das muss immer passen.
1: Natürlich. Eben, aber das ist toll, wenn ich allein sehe, vor dieser Challenge da habe ich so ein bisschen Bammel. Ah, einen Tag ganz ohne Strom. Insofern ist es ja auch gut, dass man sich damit mal auseinandersetzt.
2: Gerade bei dem Strom zum Beispiel, man merkt halt, wie abhängig man ist. Also eben. Das ist auch nochmal so ein krasser Moment irgendwie.
1: Dann alles Gute und tschüss.
2: Ciao.
1: John Black. Till the river runs dry.
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0: Till the River Runs Dry von John Black aus Irland. Auf eine Art doch auch passender Song nach meinem Gespräch mit Christoph Schulz, Co-Autor von Nachhaltig Leben, die Challenge beim MVG Verlag erschienen. Da kann ich die Webseite auch noch sagen, mvg-verlag.de. Viele interessante Dinge sind diese Bereiche. Wir haben es ja im Gespräch gerade gesagt, es geht um Büro, es geht um Privat, es geht um Essen, Trinken, Einkaufen, Reisen und so weiter. Und da ist mir eine Sache aufgefallen, die ich dann noch ein bisschen komisch finde. Christoph hat es ja angesprochen, dass er mit dem Blog natürlich auch Geld verdient, weil da andere Leute ihre Anzeigen platzieren können oder eben über die Verkäufe von Buchtiteln oder so. Da wird eben gesagt, kannst du da und da kaufen und dann wird er Prozente kriegen. Und da sind zum Beispiel auch ein, zwei, drei Online-Händler als Möglichkeit direkt verlinkt, wovon mindestens einer, ich weiß gar nicht, ob ich den Namen jetzt sagen darf, ich lasse es mal besser, jetzt nicht gerade als Ausbund an Nachhaltigkeit bekannt ist, und gleichzeitig gibt es ja auch eine Challenge, man soll überhaupt nicht mehr online bestellen, weil das wieder unnötiges Verpackungsmaterial verursacht und es ja eigentlich doch besser wäre, die Sachen im Buchladen an der Ecke zu kaufen. Kann man zu Fuß hingehen, dann kann man den Laden unterstützen, dort ein Buch kaufen, an einer anderen Stelle heißt es dann ja sogar, man soll gar keine Bücher kaufen, sondern nur digital und sich einen E-Book-Reader anschaffen und darüber die Bücher lesen, wo es an anderer Stelle heißt, keine unnötigen oder keine weiteren technischen Geräte. Also ihr seht, man kann nicht perfekt sein. Es gibt dann immer irgendwas, wo man für sich einen Kompromiss eingeht.
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0: Was mich besonders freut heute übrigens, ist nochmal, ja zum dritten Mal etwas aus meinem
2: Album des Monats
0: spielen zu können, denn der Januar hat uns drei Sendungen beschert. Unser Album des Monats ist Missing Island von der französischen Formation Snowdrops, total schön. Wir spielen heute Retour à la Terre. Missing Island ist erschienen beim Label Injazero Records Ende letzten Jahres und ist eine ganz, ganz, ganz klasse Platte. Es gibt sie als Vinyl oder als Bundle. 7 Tracks von Snowdrops, das sind Christine Ott und Mathieu Gabry, diesmal mit der Bratschistin Anne-Irène Kempf dabei. Retour à la Terre.

0: Rückkehr zur Erde, Retour à la Terre von dem Album Missing Island, unser Album des Monats von der französischen Formation Snowdrops, bringt uns ans Ende der heutigen Sendung und damit wird es Zeit für die wohl traurigste Rubrik.
1: Gerti, sag tschüss!
0: Ich bin wieder für euch da heute in 2 Wochen.
2: Das ist dann der 18. Mai, wieder um 13 Uhr, Radio Magic City 6 über Alex Berlin, wo es gleich weitergeht mit Radio Alte Feuerwache.
0: Ich wünsche euch auf jeden Fall eine gute Zeit. Ich hoffe, nachhaltig leben die Challenge. Das Buch von meinem heutigen Gast Christoph Schulz hat euch ebenso angeregt wie mich. Und ich drücke euch die Daumen, naja, natürlich nur einer Person von euch, für die Verlosung. Vielleicht habt ihr Glück und gewinnt das Buch. Macht's gut und schaltet wieder ein heute in 2 Wochen. Ich bin eure Gerti und sage tschüss, au revoir, arrivederci, tot hurens, Matteo, litraot, neckemin, farvel, sayonara und mit Supertramp, goodbye.

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1: Mit Maja Hoffmann. Die Eisbären Berlin sind zum 12. Mal deutscher Eishockeymeister. Damit haben sie ihren Titel erneut verteidigt. Bei den Adler Mannheim gelangt im 5. Playoff-Finalspiel mit dem 4:1 der 4. und entscheidende Sieg. Vor lauter Glück flogen die Handschuhe durch die Arena in Mannheim. Die Spieler der Eisbären Berlin klatschten sich ab. Der Trainer, Meistercoach Serge Aubin, sagt mit Freudentränen in den Augen: "Für mich ist dieser Titel etwas ganz Besonderes, denn es gab eine lange Zeit Zweifel an uns. Im Verlauf der Saison hatte der Hauptstadtclub mit zahlreichen Verletzungen zu kämpfen. Wir haben uns in die Serie reingefressen", so Flügelstürmer Tüffels. Auch Fußballfans dürfen sich nach einem erfolgreichen Wochenende freuen. Der 1. FC Union Berlin schafft den Klassenerhalt in der Fußball-Bundesliga. Die Eisernen können nach der 1:2-Niederlage des FC St. Pauli gegen den Mainz 05 und dem 1:1-Remis des VfL Wolfsburg beim SC Freiburg nicht mehr auf einen der letzten drei Plätze abrutschen. Mehr als das traditionelle Minimalziel war nicht drin. Der Saisonabschluss folgt am 16. Mai mit dem letzten Heimspiel im Stadion an der Alten Försterei gegen den FC Augsburg. Der erste große Waldbrand des Jahres in Brandenburg frisst sich durch ein Munitionsgelände bei Jüterbock. Auf einem ehemaligen Truppenübungsplatz waren nach Angaben der Stadt gestern Mittag eine Fläche von rund 113 Hektar betroffen. Umgerechnet sind das etwa 160 Fußballfelder. Der Brand war am Freitag ausgebrochen. Warum es dazu kam, ist unklar. Bewohner der umliegenden Orte sind nicht in Gefahr. Die Feuerwehr rechnet jedoch mit einer weiteren Ausdehnung in dem Naturschutzgebiet mit seltenen Tierarten.
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1: Nach einem sonnigen 1. Mai-Wochenende fallen die Temperaturen in Berlin und Brandenburg in der neuen Woche wieder ab. Heute bleibt es meist bewölkt bei 20 Grad. Auch der Nachthimmel bleibt bedeckt und es fällt Regen bei 12 Grad.
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1: Mit Maja Hoffmann. Die Eisbären Berlin sind zum 12. Mal deutscher Eishockeymeister. Damit haben sie ihren Titel erneut verteidigt. Bei den Adler Mannheim gelangt im 5. Playoff-Finalspiel mit dem 4:1 der 4. und entscheidende Sieg. Vor lauter Glück flogen die Handschuhe durch die Arena in Mannheim. Die Spieler der Eisbären Berlin klatschten sich ab. Der Trainer, Meistercoach Serge Aubin, sagt mit Freudentränen in den Augen: "Für mich ist dieser Titel etwas ganz Besonderes, denn es gab eine lange Zeit Zweifel an uns. Im Verlauf der Saison hatte der Hauptstadtklub mit zahlreichen Verletzungen zu kämpfen. Wir haben uns in die Serie reingefressen", so Flügelstürmer Tüffels. Auch Fußballfans dürfen sich nach einem erfolgreichen Wochenende freuen. Der erste FC Union Berlin schafft den Klassenerhalt in der Fußball-Bundesliga. Die Eisernen können nach der 1:2-Niederlage des FC St. Pauli gegen den Mainz 05 und dem 1:1-Remis des VfL Wolfsburg beim SC Freiburg nicht mehr auf einen der letzten drei Plätze abrutschen. Mehr als das traditionelle Minimalziel war nicht drin. Der Saisonabschluss folgt am 16. Mai mit dem letzten Heimspiel im Stadion an der Alten Försterei gegen den FC Augsburg. Der erste große Waldbrand des Jahres in Brandenburg frisst sich durch ein Munitionsgelände bei Jüterbock. Auf einem ehemaligen Truppenübungsplatz waren nach Angaben der Stadt gestern Mittag eine Fläche von rund 113 Hektar betroffen. Umgerechnet sind das etwa 160 Fußballfelder. Der Brand war am Freitag ausgebrochen. Warum es dazu kam, ist unklar. Bewohner der umliegenden Orte sind nicht in Gefahr. Die Feuerwehr rechnet jedoch mit einer weiteren Ausdehnung in dem Naturschutzgebiet mit seltenen Tierarten.
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1: Nach einem sonnigen 1. Mai-Wochenende fallen die Temperaturen in Berlin und Brandenburg in der neuen Woche wieder ab. Heute bleibt es meist bewölkt bei 20 Grad. Auch der Nachthimmel bleibt bedeckt und es fällt Regen bei 12 Grad.
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0: Es grüßt der Frühling und das Buschruf-Team. Ich wünsche euch einen wunderschönen Nachmittag da draußen und herzlich willkommen bei uns hier in der Mai-Ausgabe, der offiziellen Frühlingsausgabe, ne Juri? Haben wir einfach mal dazu gemacht.
1: Ganz genau.
0: Schön, dass ihr dabei seid. Viel Spaß.
1: Senderverantwortlich ist Uwe Henk.
0: Heute begleiten euch Juri, den habt ihr gerade schon gehört. Hi Juri.
1: Hi Nina.
0: Und ich, Nina, durch die nächsten 60 Minuten. Wir haben einiges für euch vorbereitet. Spannende Themen, vielleicht überraschende Gedanken. Juri, erzählst du uns kurz, was uns heute erwartet?
1: Ja, klar, gerne. Also, Nina, du stellst uns erst den Sportort vor. Und Nicole hat sich mit Herrn Lengling von der Volkssolidarität getroffen und Markus sinniert im Wald über Influencer. Und zwischendurch natürlich wieder richtig viel Musik von Berliner Künstlern.
0: Ja, und zwei davon haben wir eben auch schon gehört. Und zwar Philo und Ikimel mit dem Song Jiggy. Energiegeladen wie der Frühling, der sich zurzeit in Deutschland und auch hier bei uns in Berlin ausbreitet. Ich finde ja, man kann das echt gut im Wald beobachten. Gehe ich zurzeit auch gerne hin. Weil, wusstet ihr, dass Bäume eine heilende oder beruhigende Wirkung auf uns Menschen haben? Sie senden Terpene aus. Das sind Duftstoffe, die uns helfen, runterzukommen, uns zu entspannen und neue Energie zu tanken. Das ist sogar wissenschaftlich untersucht und bestätigt. Es heißt dann Waldbaden. In Japan kann man sich das sogar vom Arzt verschreiben lassen.
1: Spannend.
0: Hört ihr? Oh, wie schön. Da fühle ich mich gleich wieder wie im Wald. Ich kann quasi die Sonne durch die grünen Blätter funkeln sehen und rieche die frische, erdige Waldluft. Ich liebe es einfach und dem Sound könnte ich auch ewig zuhören. Das entspannt mich auch schon richtig.
1: Mach das doch noch ein bisschen, Nina. Wir hören derzeit schon mal den nächsten Track und zwar, das ist von Lucy Krüger and the Lost Boys mit dem aktuellen Song Pale Bloom, der dieses Jahr im Februar herausgekommen ist.
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0: Das war Dota mit dem Song Überall so. Frühling ist die beliebteste Jahreszeit in Deutschland. Wusstest du das, Juri?
1: Nein, ehrlich gesagt nicht. Das ist mir auch jetzt neue Information.
0: Ich hätte fast gedacht, dass es Sommer ist, ne?
1: Ja, total.
0: Aber dicht gefolgt ist der Sommer auch.
1: Absolut.
0: Und zwar Frühling. Die Tage werden länger, Leute. Die Energie kommt zurück. Und meistens auch die Lust, mal wieder was Neues auszuprobieren. Also mir geht's auf jeden Fall so. Hast du Vorschläge dazu, Juri?
1: Mir geht es genauso. Und ja, jetzt kommt's. Genau dafür stellen wir euch heute einen ganz besonderen Ort im Görlitzer Park vor. Dort trifft sich die Sportort 365 Community. Wir waren schon mal für euch da und haben ausgecheckt, was man so da alles machen kann.
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0: Mitten im Görlitzer Park gibt es eine neue Oase. Hier wurde ein Ort für Gemeinschaft erschaffen, für Begegnung und vor allem für Bewegung. Sportort 365 heißt die hier entstandene Community. Was genau dahinter steckt und hier die Möglichkeiten sind, erfahren wir im folgenden Gespräch. Hallo, ich bin Nina. Magst du dich kurz vorstellen?
3: Hi, ich bin die Dorian Huxma. Ich bin seit 3,5 Jahren jetzt bei diesem Projekt und ich gehe sehr gerne zur Arbeit.
0: Ich würde gerne mal wissen, wie die Idee entstanden ist, hier und im Gropiusstadt diesen Sportort zu errichten.
3: Die Idee ist, dass Sport verbindet, dass auf dem Sportplatz alle zusammen Sport machen und sich da über den Sport kennenlernen und dass dadurch eine Community entsteht und dass man zusammen tolle Sachen machen kann. Jetzt ist die Idee, dass viele Schwimmbäder so viel Platz haben und dadurch ist Gropiusstadt dann auch entstanden und hoffentlich werden wir uns auch weiter ausbreiten. Also Wedding ist in Gespräch.
0: Ja, voll die coole Initiative. Kannst du mir da gleich mal sagen, was ihr alles hier anbietet?
3: Genau, wir haben eine tolle Sportfläche, wo man Tischtennis spielen kann, Basketball, Fußball, Beachvolleyball und dann gibt es eine Sportfläche, wo man so einfach alles machen kann, was man möchte, also so Pfeilenbogen oder Rugby spielen und da vorne haben wir auch noch ein Fitness-Teil, wo man ein paar Gewichten sind und wo man Calisthenics machen kann. Und dann noch eine tolle Skaterrampe. Also man kann alles halt ausborgen vorne umsonst und man kann damit dann sich hier austoben.
0: Und hinten habe ich sowas wie Urban Gardening gesehen und dann habe ich noch Kunst und Musik gehört, dass das hier stattfindet.
3: Genau, Urban Gardening ist ein Projekt von Omar, der macht das hier vor allem, zieht das durch. Wir haben auch ein Bienenprojekt und Fledermäuse, Kastenhangeln. Und dann sind wir dabei, die 2 Container fertig zu machen mit einem so ein Musikaufnahmestudio wird da reinkommen, wo wir dann auch Musikworkshops weiter anbieten und Graffiti-Workshops wollen wir auch mehr machen.
0: Voll cool.
3: Ja, gerne.
0: Auch für Erwachsene? Oder?
3: Auch gerne, ja. Und dann Dekorcontainer, wo wir malen können und Textilbearbeitung machen können und
0: ich habe gelesen im Internet, ihr macht auch so eine Art Sozialberatung. Also wenn jetzt wahrscheinlich Kinder oder Jugendliche irgendwie Probleme haben in der Schule oder hier auf dem Platz oder wie?
3: Also wir sind hier und da sind viele Kinder, die kommen auch jeden Tag. Und wir haben auf jeden Fall Kontakt. Und auch bei unseren Jugendlichen, die vorne arbeiten, geben wir manchmal Berufsberatung. Oder genau, wenn die nicht wissen, was sie studieren sollen, dann reden wir immer gerne mit dem über was die Möglichkeiten sind. Oder auch verweisen die weiter, wo man Sachen anfragen kann.
0: Gibt es hier Regeln, die man einhalten muss, um sich hier aufhalten zu dürfen?
3: Man sollte nett sein zueinander und das versuchen wir auch alle mitzugeben. Kein Alkohol, nicht rauchen und auch ein T-Shirt anziehen.
0: Du hast vorhin gesagt, das soll so eine Art Community sein, also zwischen auch Erwachsenen und Jugendlichen oder welche Art von Verbindungen meintest du?
3: Genau, also wir sind für alle da, von klein bis groß und Community ist so gemeint, dass du selber hier Sachen organisieren kannst. Also du bist sehr eingeladen, hier selber Sachen umzusetzen oder selber Sachen in die Hand zu nehmen. Und Community ist auch so gemeint, dass du eben nicht alleine bist, aber in einer Gemeinschaft bist. Und ja, jeder kann sich gerne ehrenamtlich hier beteiligen, mit was er gerne macht. Er kann Kurse anbieten oder Sachen gestalten beim Gardening oder mit helfen beim Aufräumen.
0: Ah, super. Und wie mache ich das dann? Ich komme einfach vorbei und rede mit euch oder habt ihr auch eine Webseite?
3: Genau, ganz gerne eine E-Mail schreiben. Wir haben eine Webseite. Auf jeden Fall bei Instagram sind wir auch sehr aktiv. Da kann man auch immer gucken, was los ist. Und du kannst aber auch gerne einfach hier vorbeikommen. Das ist immer am einfachsten.
4: Vielen Dank dir für das Interview. Ja. Ich wünsche euch, drück euch mega die Daumen, dass noch ganz viele so eine Orte in Berlin entstehen. Und ja, kommt auf jeden Fall vorbei. Ist wunderschön hier und auch eine richtig schöne Stimmung. Vielen Dank dir.
0: Und ich schau mich kurz nochmal auf dem 6000 Quadratmeter großen Gelände um. Es gibt verschiedene Bereiche hier. Sehr hübsch, also einladend gestaltet. Ich frag mal nach, wie die Besucher es hier so finden. Hallo, darf ich dich mal ganz kurz was fragen?
5: Ja, gern.
0: Wie heißt du denn?
5: Ich bin Mio. Ich bin 11 Jahre alt.
0: Wir sind ja hier im Sportort. Bist du öfter hier?
5: Ja, ich wohne hier auch nebenan.
0: Was machst du hier, wenn du hier bist?
5: Also ich spiele Basketball häufig hier und ich probiere gerne auch andere Sportarten aus.
0: Und triffst du dich hier auch mit Freunden oder?
5: Ja, also meistens treffe ich mich hier auch mit Freunden.
0: Und gefällt es dir hier gut?
5: Ja, sehr.
0: Hast du noch Verbesserungsvorschläge?
5: Nee, also ich finde alles perfekt, was es hier gibt.
0: Sehr schön, danke dir, Mio. Dann viel Spaß noch, ja? Du hast hier gerade Tischtennis gespielt, habe ich gesehen. Wie heißt du denn?
6: Jascha.
0: Kommst du hier immer zum Tischtennis her?
6: Ja, manchmal mit meinen Eltern halt und auch manchmal mit meinen Freunden.
0: Was gefällt dir denn hier so besonders, dass du hierher kommst?
6: Dass hier es halt Tischtennisschläger gratis gibt und halt auch Platten. Hier muss man für nichts bezahlen, kein Eintritt und so. Alles ist halt kostenlos.
0: Und ist das im Winter hier auch überdacht oder beheizt oder geht es bei jedem Wetter?
6: Ja, es geht bei jedem Wetter. Hier die Halle wird dann zugemacht und wird halt beheizt und das ist richtig angenehm dann.
0: Okay, danke dir, Jascha. Dann viel Spaß noch.
6: Ja, tschüss.
0: Wie heißt du?
7: Theo.
0: Bist du auch öfter hier im Sportort?
7: Ja, sehr, sehr oft.
0: Was machst du hier am liebsten?
7: Fußball spielen und Trampolin springen. Das ist ein sehr schöner Fußballplatz.
0: Hallo. Wie heißt du denn?
8: Marlin.
0: Hi Marlin, ich habe dich hier gerade an der Skaterrampe angesprochen. Ist ja eine recht große Halfpipe, ne?
8: Also ich muss direkt sagen, es ist keine Halfpipe, es ist eine Mini-Rampe.
0: Okay, ah, danke.
8: Genau, und für eine Mini-Rampe ist es eigentlich eine ganz gute Größe.
0: Ihr spielt hier gerade so schön Beachvolleyball. Wie gefällt es dir hier oder warum kommst du hierher?
9: Weil das voll viel verschiedene Gruppen vereint und alt und jung und man nichts bezahlen muss. Ganz wichtiger Ort eigentlich, glaube ich, für die Community.
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Das war Tiny Rooms von Urs. Und, ach, machen wir doch gleich weiter mit Musik, wa? Ich habe hier noch Lilly Bell aus dem Kreis der Neudeutschen Welle. Die hat auch viele Jahre im Chor gesungen und all ihre Erfahrungen untermalen ihre Musik. Hören wir doch mal einfach rein. Hier den Titel Grün, passend zu unserem Frühlingsvibe hier heute. Grün.

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2: Ja, ich hoffe, euch hat der Song genau gut wie mir gefallen. Ich fand's so richtig cool und ganz ehrlich, beim Hören kam direkt wieder diese Vorfreude auf dem Sommer. Open-Air-Konzerte, warme Abende, Musik unter freiem Himmel. Ich glaube, da sind wir alle wieder bereit für, oder Nina?
3: Oh ja, sehr, sehr, sehr bereit. Ich freue mich mega auf warme Abende draußen durch Berlin schlendern. Ja, Sommer in Berlin ist halt immer cool. Aber soweit ist es noch nicht. Und bis dahin hören wir ganz kurz noch einen Beitrag von Nicole. Die hat sich nämlich mit Herrn Lenging getroffen und ein Interview geführt. Er arbeitet hier mit Menschen, denen geholfen wird, wieder Struktur in ihren Alltag zu bekommen.
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5: Hallo ihr Süßmäuse, ich bin die Nickel und bin heute im Beschäftigungs- und Förderbereich der Volkssolidarität und an meiner Seite für ein Interview ist heute der Teamleiter Nico Lenging.
6: Hi und herzlich willkommen.
5: Der Beschäftigungs- und Förderbereich der Volkssolidarität ist ja nur ein Bereich. Was gibt's denn noch?
6: Also die Volkssolidarität selbst ist ja ein großer Verbund mit mehreren Tochterfirmen. Sie haben über 90 Einrichtungen mit knapp 2500 Mitarbeitern und die Bereiche erstrecken sich über Kinder, Senioren, Beratungsstellen, den fahrbaren Mittagstisch, Flüchtlingsheime und aber auch die Eingliederungshilfe mit unserem Beschäftigungs- und Förderbereich.
5: Wie ist der entstanden und seit wann gibt es den in dieser Form?
6: Also unseren BFB gibt es tatsächlich seit dem September 2022, also seit knapp 3 Jahren. Die Volkssolidarität hatte vorher ein Wohnheim für Menschen mit Behinderung in der Puschkinallee seit 25 Jahren und einen BFB, der direkt dort angegliedert war. Dieser wurde ausgegliedert vor ungefähr 5 Jahren und befindet sich in der Wolkower Straße, Biesdorf.
5: Was ist das Besondere an eurer Konzeption, beziehungsweise was ist denn der Unterschied zu anderen BFBs?
6: Wir haben uns ganz groß auf die Fahne geschrieben, dass wir keine festen Tagespläne haben. Also es gibt natürlich eine gewisse Tagesstruktur, aber uns ist es ganz wichtig, dass die Teilnehmer keinem Zwang ausgesetzt sind, irgendwelche Angebote annehmen zu müssen, die wir denen machen. Die können selbst entscheiden und selbstbestimmt den Tag erleben. Uns ist es sehr wichtig, dass sie hier einen schönen Tag erleben und immer wieder gerne mit Freude wiederkommen.
5: Und für wen ist eure Einrichtung genau?
6: Das ist auch eine gute Frage. Für unsere Einrichtung ist für Menschen mit geistigen und körperlichen Behinderungen. Oft geht das eine mit dem anderen einher, hauptsächlich aber natürlich Menschen mit geistigen Behinderungen, welche es nicht schaffen, in der Werkstatt zu arbeiten. Ja, diese kommen dann halt zu uns und werden gefördert, fit gemacht. Teilweise ist unsere Aufgabe natürlich, die Teilnehmer so weit zu fördern, dass sie irgendwann wieder in die Werkstatt gehen können.
5: Und wie kommt man zu euch als teilnehmende Person, beziehungsweise wie bekommt man einen Platz bei euch?
6: Wir machen Werbung bei uns in verschiedenen Schulen, versuchen da natürlich auch an die Teilnehmer und die Eltern zu kommen. Normalerweise, wenn man uns so im Internet findet, wir sind bei Freiplatzmeldungen vertreten, Hilfelotsen oder auch auf unserer Webseite. Und wenn man einen Platz bei uns haben möchte, macht man erst einen Hospitationstermin. Dabei lernen wir die Eltern, den Teilnehmer und die Eltern uns natürlich kennen und die Einrichtung. Dabei können wir natürlich schon gucken, inwiefern die Teilnehmer eventuell bei uns reinpassen. In den meisten Fällen verläuft das gut. Dann machen wir einen Praktikumstermin aus. Dieses Praktikum geht dann in der Regel 2 Wochen. In dieser Zeit lernen wir natürlich den Teilnehmer kennen und können auch gucken, wie wir uns auf ihn einstellen, um ihn individuell natürlich entsprechend betreuen zu können und auch zu fördern. Und wenn das alles klappt, dann stellen die Eltern einen Antrag auf Betreuung beim Teilhabefachdienst. Dazu sind dann natürlich noch weitere Unterlagen nötig, die dann ausgefüllt werden müssen. Und sobald der Teilhabefachdienst der Betreuung zustimmt und das auch freigibt, kann eigentlich die Betreuung bei uns auch schon beginnen.
5: Und wie gestaltet sich der Alltag der Teilnehmenden hier?
6: Die Teilnehmer kommen halt zu uns, meistens zwischen 8 und 9 Uhr. Dann findet ein gemeinsames Frühstück statt, wo auch die Mitarbeiter teilweise mit frühstücken. Und dann geht es auch in die individuelle Betreuung. Wir gehen spazieren, wir gehen einkaufen. Wir planen auch ab und zu mal größere Ausflüge wie in den Tierpark oder Gärten der Welt. Ja, und dann gibt es halt auch Mittagessen und dann wieder auch individuelle Betreuung. So gibt es immer wieder den Wechsel. Natürlich machen wir auch die grundpflegerischen Tätigkeiten mit, wie Toilettengänge etc. Ja, und dann gibt es zum Abschluss nochmal Vespa. Meistens ein bisschen was Süßes und ja, dann werden die Teilnehmer auch schon wieder abgeholt. Meistens Vollzeit sind das dann 6 Stunden pro Tag. Das kann allerdings auch individuell festgelegt werden für jeden einzelnen Teilnehmer, ob die wirklich jeden Tag in der Woche kommen und aber auch wie viele Stunden. Manche Teilnehmer kommen zum Beispiel nur 4 Tage die Woche und nur für 4 Stunden.
2: Wir werden jetzt abgeholt und zwar für eine kurze Musikpause mit dem Song Being Fresh Air von Soft, ein Projekt auf dem IMW-Label. Das ist ein Label, das mit dem Berliner Projekt Ich mach Welle verbunden ist, das sich für Inklusion in der elektronischen Musik und Kultur einsetzt. Danach geht's weiter mit dem Beitrag.
0: So.

0: Was ist das Ziel eurer Einrichtung? Was erwartet die Teilnehmenden?
1: Also das Ziel, gesetzlich gesehen, ist es natürlich, die Teilnehmer werkstattfähig zu machen, mit Arbeitsaufgaben quasi zu konfrontieren und zu gucken, wie können sie längere Zeit bestimmte Aufgaben erledigen. Ja, das gestaltet sich natürlich ein bisschen schwierig teilweise, da die Ausdauer oft noch gar nicht so vorhanden ist. Und da gucken wir natürlich auch in Verbindung mit den Eltern, dass wir eher auch alltagspraktische Fähigkeiten erhalten und aber auch fördern, wie zum Beispiel generell auch die Nahrungsaufnahme. Das ist auch schon teilweise ein kleines Problem, dass halt entweder auch die Nahrungsaufnahme verweigert wird oder tatsächlich auch, dass wir Teilnehmer dahin führen, auch mit Besteck zu essen. Uns halt sehr, sehr wichtig, sowas zu fördern, dass auch die Eltern mit im Boot sind, nicht nur der Teil Fachdienst und nicht nur immer alles auf Arbeit, sondern uns ist auch wichtig, dass die Teilnehmer Fähigkeiten erlernen und auch erhalten, die tatsächlich alltagstauglich sind, beziehungsweise auch zu Hause hilfreich sind, dass die Teilnehmer diese Fähigkeiten haben. Wichtig ist natürlich auch schon, wie gesagt, dass die Teilnehmer einfach auch einen schönen Tag bei uns haben. Und natürlich dient das vor allem auch der Entlastung der Angehörigen, da diese natürlich auch arbeiten gehen wollen. Und dafür braucht man Zeit. Und deswegen gibt es auch eine Tagesstruktur, wo die Teilnehmer, die Kinder auch zu uns kommen können. Zusammen mit Fahrzeiten etc. ist es dann auch wieder möglich, nach langer Zeit eventuell für einige Eltern auch endlich wieder arbeiten gehen zu können.
0: Und gibt es auch Zusammenarbeiten oder Kooperationen mit anderen Einrichtungen oder Unternehmen, die euch unterstützen?
1: Im Moment noch nicht so viel. Wir arbeiten hauptsächlich mit den Schulen in der Umgebung zusammen. Förderschulen, wo Menschen mit Behinderungen ganz normal zur Schule gehen. Allerdings endet auch irgendwann die Schulpflicht. Und danach wissen die Eltern oft nicht, wie es dann noch weitergehen soll. Hauptsächlich versuchen natürlich so viele Eltern wie möglich und auch das Arbeitsamt, die Schüler dann in eine Werkstatt überzuführen. Aber bei einigen klappt das halt dann eben noch nicht so gut. Und da ist dann auch immer die Frage, okay, was mache ich dann jetzt mit meinem Kind? Bleibt das jetzt für immer zu Hause oder was passiert? Und da greifen tatsächlich die Beschäftigungs- und Förderbereiche. Die bieten dann halt noch eine Tagesstruktur für diese Menschen, wo sie halt quasi gefördert werden und wo man dann halt guckt, ob sie wieder in die Werkstatt kommen oder nicht. Ja, gleichzeitig arbeiten wir jetzt seit kurzer Zeit noch mit Therapios zusammen. Diese bietet uns die Möglichkeit, eine Physiotherapie auch direkt vor Ort anzubieten. Ja, wir sind da gerade noch im Entstehen und in Zukunft könnte das umsetzbar sein.
0: Da drücken wir mal einen Daumen, beide drücken bringt Unglück. Gibt es sonst noch etwas, das du unseren Zuhörenden mitgeben möchtest?
1: Ja, wir sehen uns halt auch als Arbeitsbereich und bei uns haben auch die Teilnehmer zum Beispiel Urlaub und wir setzen uns auch dafür ein, dass die Teilnehmer, auch wenn sie dann zu uns kommen, ganz normal, wie auch in jedem anderen Arbeitsbereich, behandelt werden wie ganz normale Menschen. Normalisierungsprinzip. Wir geben den 35 Tage Urlaub, was wir dann gemeinsam auch mit den Einrichtungen und auch mit den Eltern dann zusammen planen, sodass die auch mal hier eine Auszeit haben von uns.
0: Ja, dann bedanke ich mich sehr herzlich für das Interview und wünsche dir einen angenehmen Tag, Nico.
1: Danke, ebenso.
2: Kleiner Nachtrag noch, es gibt im Moment übrigens freie Plätze dort. Wer sich weiterführend dazu beraten lassen möchte, kann gern Herrn Lenging anrufen oder ihm eine Mail schreiben. Wir verlinken die Kontaktdaten auf unserer Internetseite, wo ihr übrigens auch immer alle Sendungen nachhören könnt. Das ist buschrufradioberlin.de. Alles in einem Wort. Also schaut auch gern so mal rein. Ihr findet dort nämlich alle unsere Beiträge und coole Playlisten. 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

0: Das waren Lean featuring Lena Stoffakter mit dem Remix Feminizide. Düstere Synthesizer von Lean verschmelzen mit dem druckvollen Flow von Lena, was den Song zu einer Hymne für feministische Proteste macht. Ja, das wäre unsere Empfehlung und unser Tipp für die nächste Demo für euch, oder Nina?
1: Ja, coole Idee.
0: Yeah. Mal wieder rausgehen und ein bisschen Randale machen.
1: Markus wollte wahrscheinlich eher das Gegenteil, als er neulich gemütlich in den Wald spazierte. Durchatmen vielleicht, ein bisschen den Kopf frei bekommen, was essen. Dort angekommen, beobachtet er zwischen Vogelgezwitscher und frischer Luft die Aktivitäten der anderen Waldbesucher. Er teilt uns seine Gedanken mit, und zwar ziemlich unterhaltsam. Viel Spaß mit dem Einwurf von Markus.
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3: Hallihallo, hallöle. Da bin ich wieder. Na, habt ihr mich vermisst? Nee? So ein bisschen? Ich sag euch schon, euch hab ich

rinnen halt mit ganz viel Kabelses. Der Fitness-Tracker piept, das Smartwatch misst den Puls, also ständig, zeig euch. Eine App sagt ihr, wie viele Schritte sie noch zu latschen hat, um ihr großes Ziel zu erreichen. Wobei das Ziel darin besteht, am Ende des Tages exakt am Mund nur so erschöpft zu sein, wie die App so halt plante, wa? Aber ich sag euch mal, der Wald hört alles mit. Alles! Geduldig ist er, der Wald. Majot, sagt er, du bist zwar laut App 3 Kilometer gelaufen, aber ich, Achim der Baum, stehe seit 300 Jahren hier, also entspann dir, du Nase. Nun hatte Majot auch noch zusätzlich zu dem neuen Rennkostüm und dem Walking-Outfit auch noch so ein Influencer mit dabei, den kriegst du jetzt zu jedem dritten Ei, so ein Optimierungskumpel. Ich sag dir, die waren nicht die einzigen zwischen Baum und Birke. Da latschen sie in Funktionsstöffchen, diese Influencerses, irgendwie zwischen atmungsaktiv und identitätsfrei und laufen ein Stück kiekenbedeutungsvoll an eine Birke und sehen so aus, als ob sie gleich eine Kollaboration mit dem Moos machen wollen. Das sind aber nicht die einzigen Individuen, die da so kommen. Da gibt es noch so einen Lux-Mixer-Manneken, die haben bald ihre Kieferlein, Jawline, jetzt für Kenner ist es, ne, trainieren. Also und so richtig survival-mäßig durch die Botanik robben. Meistens essen sie auch Gottesfrüchte. Naja, im Herbst wachsen sie ja wieder. Und dann diese Bewerterei. Naja, der Baum war, der Stamm ist schon okay, aber die Krone könnte schon mal straffer sein. Und dann wird alles durchgehechelt. Brust, Bauch, Beine, Po. Aber das ist ja nur im Wald ganz neu. Die ganz Intelligenzsphären machen das einen lieben langen Tag auch in der City. Aber zurück zur Natur, wie man so schön sagt. Diese ganze Bewerterei ist so ein schlechter Scherz, oder? Achtung, jetzt beginnt eine Traumtagessequenz. Ich sag nur mal. Und dann sitzt da plötzlich meiner einer. Mitten in der Walachei, auf einem umgenockten Baumstamm. Kein Trecker, kein Ringlicht, kein Coach, keine Ahnung. Und keine Selbstoptimierungswünsche. Nur Icke. Und vor mir, Freunde, ein Eisbein. Im Wald. Mit Senf. Jüdig lächelt Achim der Baum mir zu. Der Typ hat's verstanden, raffeln seine Blätters. Naja. Und während also ringsrum Schritte gezählt, Kalorien geschätzt und der Körperfettanteil berechnet werden, sitze ich einfach da, mit so einer inneren Ruhe, Kinders, nee, die wirkt auf andere schon fast subversiv. Naja, vielleicht ist das doch die einzige Frühlingsbotschaft. Nicht jeder Neuanfang muss effizient sein. Nicht jeder Weg braucht ein Ziel und nicht jeder Spaziergang endet gleich mit einem besseren Ich. Manchmal reicht auch ein Eisbein zwischen zwei Bäumen und die leise Erkenntnis, dass man schon die ganze Zeit ziemlich in Ordnung war. Ich packe ein zweites Eisbein ein und denke so bei mich, also wenn sie dann so gierig zu mir rüberkickt, wa? Die vom Rost, die Alte. Da, dann sind wir zwei beim Picknick im Wald mit Eisbein, Senf und Muckepuck. Und ihr lieben Mäuses, lasst doch diese Bewerterei. Es schaffiert euch nicht über den Hintern in so einem dünnen Stoff. Es schaffiert euch nicht über die freie Haut, die freie Körperskultur. Das ist nämlich richtig unfein. Fragt doch nicht nach den Narben auf Arme und Beine und so weiter. Fangt bei euch selber es an. Ihr seid immer so frei, wie ihr es anderen verlaubt, wie ihr es anderen zulasst. Deswegen eine Vibrations. Alles Klärchen? Also, bald man's heil und horrido.

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1: Ja, das war Claudia Fink mit ihrem Song Über Wasser. So heißt auch das Album von ihr, auf dem sie erstmalig komplett auf Deutsch singt. Sie hat es teilweise sogar zu Hause aufgenommen. Sind wir schon am Ende der Sendung?
2: Nee, noch nicht ganz. Wir haben doch noch hier ein paar schöne Kulturtipps für euch rausgesucht. Bella stellt uns die vor. Davor haben wir noch einen kleinen Beitrag von Corinna, die anlässlich des Internationalen Star Wars Tages heute ein paar Aktivitätsvorschläge hat.
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4: Heute möge die Macht mit euch sein, liebe Hörerinnen und Hörer, denn heute am 4. Mai ist der internationale Tag für Star Wars Fans. Sicherlich werden heute einige Treffen in der Cosplay-Szene stattfinden. Echte Fans wissen von euch, von was ich rede. Bei uns in Berlin gibt es den Star Wars Dinner Berlin. Ein Star Wars Dinner ist eine Gruppe von Leuten, die ihre Begeisterung zu den von George Lucas geschaffenen Star Wars Universum von den Wüstenwellen Tatooines bis hin zu den Eisplaneten Hoos leben. Ein Star Wars Dinner hat eine Gruppe von Leuten, die ihre Begeisterung zu den George Lucas geschaffenen Star Wars Universum teilen, das von den Wüstenwellen Tatooines bis hin zu den Eisplaneten Hoos reicht. Geht einfach mal auf deren Seite und schaut euch die tollen Mitglieder dort in ihren wundervollen Kostümen an. Vielleicht ist das genau euer Ding und ihr könnt dieser coolen Community beitreten. Bei dieser Gelegenheit möchte ich euch auch einen Tipp für echte Sternfans mitteilen. Im Zeiss Großplanetarium findet heute ab 19 Uhr eine Vorführung statt. Wenn es diesmal nicht mehr mit einer Karte klappt, nächstes Jahr sagen wir wieder, May the Force be with you.
3: Am Samstag, den 9. bis 10. Mai von 11 bis 20 Uhr findet das Frühlingsspargelfest Primavera in Schöneberg statt. Außer Spargel, Spargelsuppe gibt es noch viele andere Köstlichkeiten. Dazu erwartet euch ein buntes Bühnenprogramm. Bauern und Gärtner bieten frisches Obst, Gemüse und Kräuter an. Das Primavera Festival findet ihr auf der Akazienstraße in 10823 Schöneberg. Am 16. Mai findet der jährliche Frauenlauf statt. Ob 5 oder 10 Kilometer oder gar der Bambi-Lauf für eure Kleinsten. Für jedes Fitnesslevel ist was dabei. Ob Wettkampf oder nur zum Spaß, jeder ist eingeladen. Der Frauenlauf findet auf der Straße des 17. Juni statt. Der erste Startschuss geht um 13.30 Uhr. Weitere Startangaben findet ihr auf der Website berliner-frauenlauf.de. Wichtig, Anmeldeschluss ist der 30.04. Für weitere Informationen und Einzelheiten zu den verschiedenen Läufen geht auf die Seite berliner-frauenlauf.de. Am 30. Mai um 18.30 Uhr beginnt das Nachbarschaftsfest auf der Marzahner Promenade. Auch dieses Jahr gibt es ein vielfältiges Programm für Familien. Es warten Mitmachaktionen, ein abwechslungsreiches Bühnenprogramm und das Highlight für die Kleinsten, ein Wanderzirkus Kuba Wazzi. Auch in Kreuzberg gibt es ein Nachbarschaftsfest, das Exploratorium. Es findet einen Tag später, am 31. Mai, in Kreuzberg statt, und zwar in der Zossener Straße. Es beginnt um 14 Uhr, endet um 20 Uhr. Am Tag der Nachbarschaft gibt es viel Raum für Musik, Improvisation, Instrumentenbau, gemeinsames Musizieren, für Groß und Klein und noch vieles mehr.
2: Ja, ihr Lieben, das war's schon wieder für heute. Ich hoffe, es war was Unterhaltsames für euch dabei. Vielleicht habt ihr irgendwie Inspiration bekommen, im Frühling was auszuprobieren. Schön jedenfalls, dass ihr die Frühlingsvibes hier mit uns zusammen genossen habt. Tja, Juri, dann verabschieden wir uns erstmal und wünschen euch einen schönen Restmontag. Ich für meinen Teil habe jedenfalls jetzt richtig Bock gekriegt, in den Wald zu gehen. Ich glaube, im Plänterwald wächst noch Bärlauch. Da gehe ich heute hin und pflück mir eine Runde. Also, Juri, kommst du mit in den Wald?
1: Oh ja, voll gerne. Ja, Nina.
2: Ja, weil Bärlauch ist ja auch mega gesund, gerade im Frühling, zum Entgiften und so. Dann lass mal los. Mit dem Fahrrad vielleicht, die Sonne scheint noch so schön.
1: Oh ja.
2: Warte mal, du musst vorher noch den Sendeverantwortlichen ansagen, schnell.
1: Stimmt, Nina, vielen Dank. Senderverantwortlich ist nach wie vor Uwe Henk. Nach uns geht's weiter mit der Sendung Inside Nine School on Air. Also, wir lassen euch jetzt mit einem letzten Track, und zwar ein Ambient-Song 33 von Paramida rausgleiten.
2: Oh, Juri, können wir vorher noch mal ganz kurz den Vogelsound hören, bitte? Kleines Waldfeeling noch mal. Und dann können wir ja in die Musik übergehen.
1: Aber gerne.

0: Tschüss dann, ihr Lieben. Ich sag nur, holt euch auch den Frühling ins Herz. Frische Energie, macht was draus. Ciao, ciao. Ciao, Juri auch.
1: Ja, das hat Spaß gemacht, Nina. Tschüss und einen schönen Tag für euch alle noch.
0: Tschüss.

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1: Mit Maja Hoffmann. Die Eisbären Berlin sind zum 12. Mal deutscher Eishockeymeister. Damit haben sie ihren Titel erneut verteidigt. Bei den Adler Mannheim gelangt im 5. Playoff-Finalspiel mit dem 4:1 der 4. und entscheidende Sieg. Vor lauter Glück flogen die Handschuhe durch die Arena in Mannheim. Die Spieler der Eisbären Berlin klatschten sich ab. Der Trainer, Meistercoach Serge Aubin, sagt mit Freudentränen in den Augen: "Für mich ist dieser Titel etwas ganz Besonderes, denn es gab eine lange Zeit Zweifel an uns. Im Verlauf der Saison hatte der Hauptstadtklub mit zahlreichen Verletzungen zu kämpfen. Wir haben uns in die Serie reingefressen", so Flügelstürmer Tüffels. Auch Fußballfans dürfen sich nach einem erfolgreichen Wochenende freuen. Der 1. FC Union Berlin schafft den Klassenerhalt in der Fußball-Bundesliga. Die Eisernen können nach der 1:2-Niederlage des FC St. Pauli gegen den Mainz 05 und dem 1:1-Remis des VfL Wolfsburg beim SC Freiburg nicht mehr auf einen der letzten drei Plätze abrutschen. Mehr als das traditionelle Minimalziel war nicht drin. Der Saisonabschluss folgt am 16. Mai mit dem letzten Heimspiel im Stadion an der Alten Försterei gegen den FC Augsburg. Der erste große Waldbrand des Jahres in Brandenburg frisst sich durch ein Munitionsgelände bei Jüterbock. Auf einem ehemaligen Truppenübungsplatz waren nach Angaben der Stadt gestern Mittag eine Fläche von rund 113 Hektar betroffen. Umgerechnet sind das etwa 160 Fußballfelder. Der Brand war am Freitag ausgebrochen. Warum es dazu kam, ist unklar. Bewohner der umliegenden Orte sind nicht in Gefahr. Die Feuerwehr rechnet jedoch mit einer weiteren Ausdehnung in dem Naturschutzgebiet mit seltenen Tierarten.
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1: Nach einem sonnigen 1. Mai-Wochenende fallen die Temperaturen in Berlin und Brandenburg in der neuen Woche wieder ab. Heute bleibt es meist bewölkt bei 20 Grad. Auch der Nachthimmel bleibt bedeckt und es fällt Regen bei 12 Grad.
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6: Hallo, wir sind Lias und Bela vom Evangelischen Gymnasium Kleinmachnow und haben in unserem Wahlpflichtkurs diese Radiosendung erstellt. In dieser Sendung reden wir über einen spannenden Sport, Hobbyhorsing. Wir haben einen Gast bei uns, Martina Schünemann, und führen heute ein Interview mit ihr. Jetzt hören wir erstmal Kant Holders von Mackemann.

0: Genau, Lias, hast du eigentlich schon mal von Hobbyhorsing gehört oder hast du es irgendwie anders schon mal aufgenommen?
1: Also ich habe schon mal was davon gehört, aber ich kenne mich nicht wirklich damit aus.
0: Na dann werden wir jetzt was herausfinden darüber. Wir werden jetzt ein Interview mit der Frau Schünemann führen. Lias und ich werden abwechselnd Fragen stellen, wo man eigentlich über ihr Privatleben etwas herausfinden kann, aber auch etwas übers Hobbyhorsing.
1: Hallo Frau Schünemann. Als erstes, wie alt sind Sie denn?
2: Hallo Bela. Werde dieses Jahr 60 Jahre alt.
0: Wie sind Sie denn zu dem Hobbyhorsing gekommen?
2: Ja, ganz spannend. Ich bin ja selber Reiterin und komme aus dem Pferdesport, war lange Jahre Vizepräsidentin im Pferdesportverband Berlin-Brandenburg. Und eine Freundin hat mich gefragt, ob ich auf einem Stadtfest ganz weit in Liebenwalde mit Pferden kommen könnte. Und das war mir natürlich nicht möglich. Aber der Gedanke kam halt, dass wir diese Trendsportart Hobbyhorsing vielleicht einfach in Brandenburg mal ausprobieren. Und das haben wir dann da auch getan und mit großem Erfolg.
0: Haben Sie denn früher selbst mal Hobbyhorsing betrieben?
2: Ich glaube, dass alle reitenden Mädchen, also alle, die heute noch reiten oder auch in meinem Alter, früher mit einem Steckenpferd irgendwie über Bänke, Tische und etc. gesprungen sind. Man nannte es nur nicht Hobbyhorsing, sondern es war einfach Steckenpferdreiten. Man hat einfach den Reitsport imitiert.
1: Seit wann reiten Sie denn?
2: Ich reite seit meinem 6. Lebensjahr. Habe dann zwischendurch mal 17 Jahre aufgehört, weil ich nämlich auch zwei Kinder habe, zwei Söhne. Der eine hat eine Pferdehaarallergie und ist somit kein Reiter geworden. Das war ein bisschen traumatisch. Er ist ein sehr guter Handballer geworden und sein Bruder natürlich auch. Also ich hätte mich natürlich auch gefreut, wenn sie geritten wären. Das war aber nun mal so nicht, hat sich so nicht ergeben. Ich reite jetzt auch wieder im Turniersport, Dressurspringen und Vielseitigkeit, also auch im Gelände und mit sehr viel Spaß. Und das Hobbyhorsing ist halt sozusagen nebenbei und da kann man das eine mit dem anderen eigentlich sehr gut verbinden. Ich habe aber auch ganz viel Leidenschaft für den Pferdesport.
0: Haben Sie denn ein eigenes Pferd?
2: Ja, haben wir. Wir haben sogar vier momentan. Mein Mann habe ich zum Reiten bringen können, sozusagen. Der hat einen Traber, auf dem er sehr viel durchs Gelände reitet. Ich selber habe einen Holsteiner, jetzt 11-jährig und ja, der geht Dressur, Springen und Vielseitigkeit. Und dann haben wir auch noch zwei Fohlen gezogen. Und die eine ist jetzt mittlerweile schon 4 Jahre alt und ist jetzt gerade angeritten. Und die andere ist noch 3, die darf noch mit ihren Freunden auf der Koppel stehen.
1: Was sind Ihre Aufgaben als Wertrichterin?
2: Meine Aufgaben bei einem Turnier ist zu beurteilen, wie die Qualität der Bewegungsausführung ist in der Dressur oder aber auch einfach nur, ob sie schnell genug sind und fehlerfrei im Parcours.
1: Wie wird man Wertrichterin im Hobbyhorsing? Also braucht man da irgendwie einen Abschluss oder so?
2: Eigentlich keinen akademischen, aber man sollte ein Abzeichen im Reitsport haben, Pferdesport. Und ich bin Trainer B Leistungssport. Von daher wird ja. Darf ich das tun? Aber auch der Deutsche Hobbyhorsing-Verband hat das anerkannt und außerdem bin ich auch noch Sportlehrerin und da kann man ja sowieso so ziemlich viel.
0: Braucht man eine Schulung für Hobbyhorsing?
2: Ja, wenn man, ja und nein. Wenn man es privat für sich betreibt, natürlich gar nicht. Da machen ganz viele Mädchen einfach ihr eigenes Ding im Garten, auf der Straße, allein oder mit Freunden. Wenn man aber Kinder ausbilden will, dann macht das schon Sinn, sich einer Fortbildung zu widmen. Die bietet auch der Hobbyhorsing-Verband an und auch bei uns in Brandenburg gibt es die.
0: Also ich persönlich habe ja das erste Mal von Hobbyhorsing über die sozialen Medien gehört, vor allen Dingen auf TikTok und Instagram. Da wurden mir Videos vorgeschlagen, wo Leute wirklich bei Turnieren teilgenommen haben und dadurch habe ich auch etwas Interesse geweckt. Und du, Lias?
1: Also ich habe es meistens eher so mit lustig machen, dass die Leute sich darüber lustig gemacht haben, dass halt nicht so ein richtiger Sport ist und so. Ja, was denn Ihre Sicht da darüber in den sozialen Medien von Hobbyhorsing?
2: Oh, soziale Medien, ganz schwieriges Thema, weil zum einen lache ich also auch sehr gerne und sehr herzlich über richtig schönen Hobbyhorsing-Quatsch, wenn da welche auf dem Sportplatz sozusagen, also erwachsene Männer oder junge Männer Blödsinn machen mit dem Steckenpferd. Das ist doch cool, ist doch witzig, ja. Auch Hobby-Dogging ist natürlich auch ganz witzig. Es wird halt leider immer nur in einem Atemzug genommen. Was ich dann nicht mehr komisch finde, ist, wenn sich erwachsene Männer dann im Hobby, also in den sozialen Medien so äußern, dass es gerade mal was für kleine Mädchen ist. Aber hahaha, die haben ja einen Stock zwischen den Beinen und also die sexualisieren Hobbyhorsing häufig. Und da ist absolute Grenze erreicht, finde ich. Es hat keiner den Mädchen was zu sagen im Sinne, wozu die Lust haben. Und wenn die sich weiterentwickeln in ihrer Sportart und das weiter betreiben wollen, wer sollte ihnen das verbieten? Es ist ja sehr wohl ein Mädchensport geworden, hoch anstrengend, wie schon gesagt, auch sehr sportlich. Und es wird in den sozialen Medien leider immer wieder oder verhöhnt, veräppelt. Und das führt natürlich auch zu Schamgefühlen bei Mädchen, die sagen, naja, ist ja nicht anerkannt und in der Schule, also ich traue mich nicht. Aber in der letzten Zeit, wenn ich so Hobbyhorsing betreibende Mädchen kennenlerne näher, dann bin ich immer wieder davon sehr beeindruckt, mit wie viel Selbstbewusstsein die unterwegs sind und sagen, es kann mir keiner nehmen, ich mach das. Und ich sehe das auch, dass es eine Mädchensportart ist, schon. Ich habe auch zwei Jungs in der AG, aber die werden auch toleriert, die dürfen auch mitmachen. Aber es entwickelt sich schon wirklich zur reinen Trendsportart, Mädchensportart.
0: Sollte denn Hobbyhorsing generell in Deutschland auch über die sozialen Medien gefördert werden?
2: Auch über die sozialen Medien, die dürfen das gerne positiv begleiten. Fördern tun wir das im Land Brandenburg oder haben das gemacht über die Vergabe von Starterpaketen. Das hat der Märkische Turnerbund initiiert, zusammen mit dem Ministerium für Bildung, Jugend und Sport, zum Thema Bewegungsförderung in Kita, Schule und Hort und Vereinen. Und da haben wir über 100 Starterpakete vergeben. Und in so einem Starterpaket sind 4 Hobbyhorses drin, 6 Sprünge, ein Handtuch als Wassergraben und eine Ideensammlung. Das Ziel war, dass man Hobbyhorsing, eine sehr niederschwellige Bewegungsförderung darstellt, praktisch schon in der Kita anfängt, mit 3-4 Jahren über ganz kleine Hindernisse. Da geht es auch um Orientierung im Raum, sozusagen die Abfolge des Parcours ablaufen. Und Hobbyhorsing ist die einzige Sportart, die eigentlich das reine Spiel auch mit verbindet. Das heißt, die Kinder identifizieren sich ja teilweise mit ihren Steckenpferden. Und das ist total süß zu sehen, dass so manches, ich sag mal, ängstliche Mädchen sich vielleicht nicht traut, allein in diesen Parcours zu gehen und über diese Hürden zu springen, aber dann das Hobbyhorse streichelt und sagt, wir schaffen das. Und dann voll motiviert losgehen und dann kommen die auch im Ziel an und sagen, mein Pferd war toll. So, also das ist schon so, diese Identifikation mit dem Pferd ermöglicht einiges an Bewegungsförderung, was man vielleicht ohne Steckenpferd nicht erreichen würde.
0: Ist denn Hobbyhorsing im Vergleich zu normalen Reiten teurer oder günstiger?
2: Es ist sehr viel günstiger. Der Reitsport ist leider sehr, sehr teuer geworden. Es ist die Reitstunden sind teurer geworden, einfach weil der Unterhalt für ein Pferd schon viel kostet. Und so eine Reitschule muss ja auch, ich sag mal, 4 bis 10 Pferde vorhalten. Die Tierarztgebühren sind sehr stark gestiegen. Die GOT, das ist die Gebührenordnung für Tierärzte, ist sehr viel teurer geworden, sodass die einzelne Reitstunde einfach auch teuer geworden ist. Und das kann sich heutzutage auch nicht mehr jeder leisten.
0: Also ist Hobbyhorsing eine gute Alternative zum normalen Reiten?
2: Es ist ein guter Einstieg, es ist eine gute Einstiegsdroge und darf gerne zum richtigen Reiten weiterführen. Wenn man aber beim Hobbyhorsing bleiben möchte, dann ist das auch völlig okay und darf sich ruhig als eigene Leidenschaft entwickeln.
1: Was braucht man für Ausrüstung im Hobbyhorsing?
2: Turnschuhe. Turnschuhe, Sportkleidung und wahrscheinlich eine Trinkflasche.
1: Also braucht man keinen Helm?
2: Nee. Achso, und ein Hobbyhorse natürlich. So ein Hobbyhorse vielleicht noch im Wettkampfbereich darf das nicht leichter als 300 Gramm sein. Es darf keine seitlichen Stöcke haben, was man so oft nicht bei den Kindergartenkindern sieht, wo mit einer Rolle hinten dran und so, das ist verboten, das ist unfallgefährdend. Und ja, brauchst eine Trense dafür. Das ist aber, kostet nicht viel Geld, kann man sich auch selber basteln. Also gerade im WAT-Unterricht in der Schule ist das total klasse, wenn man dann beim Holz, in der Holzarbeit quasi sich aber ein Hobbyhorse herstellt. Oder ganz viele Kinder machen sich das selber und sehen auch ganz, ganz toll aus und kreativ gestaltet. Aber man kann es natürlich auch kaufen. Und mir hat meine Schülerin gesagt, hier, das ist mein Hobbyhorse und mir das auf dem Video gezeigt, auf dem Handy. Und ich war total überrascht, weil ich fand, es sah aus wie echt. und sagte, nein, ist gekauft. Und dann fragt man natürlich, wie teuer ist sowas? Und dann kam sie so mit, da 1600 Euro. Da war ich schon ganz schön baff. Das hätte ich mir nicht gedacht. Aber so ein normales Hobbyhorse, wenn man es jetzt bei Amazon kauft, ist man so bei 60 Euro dabei. Man kann aber natürlich sehr viel mehr ausgeben und auch mehr fürs Equipment.
1: Okay, danke erstmal dafür. Jetzt hören wir Happy von Pharrell Williams.

0: Genau, da sind wir wieder. Was macht Ihnen denn genau Spaß an diesem Beruf?
1: An meinem Beruf macht mir ganz viel Spaß, die Arbeit mit Kindern und die Bewegungsförderung natürlich. Denn ich mache ja Hobbyhorsing nicht hauptberuflich, sondern ich habe eine Hobbyhorsing AG an der Europaschule am Vlies, das ist Mühlenbecker Land. Da habe ich ungefähr 35 Kinder, die jede Woche einmal zum Hobbyhorsing kommen. Und das ist einfach cool zu sehen, wie gerne die sich bewegen und wie ihre motorischen Fähigkeiten sich dadurch entwickeln.
2: Haben Sie noch einen Nebenjob? Jetzt so was anderes als Hobbyhorsing?
1: Einen Nebenjob? Naja, ich arbeite zum einen halt noch in der Europaschule als Lehrerin Sport und Englisch und auch im Ministerium und mache dort mit Schulsportentwicklung. Also gerade Bewegungsförderung, gerade für Kinder mit motorischen Defiziten oder psychosozialen Auffälligkeiten, das ist so mein Schwerpunktgebiet.
0: Haben Sie denn viel Zeit, sowas zu betreiben? Also jetzt zum Beispiel im Hobbyhorsten, weil Sie haben ja gesagt, dass Sie noch andere Berufe haben.
1: Ich habe das große Glück in meinem Job, sag mal Leidenschaft, Sport und Pferde, alles miteinander verbinden zu können. Das Hobbyhorsing halt unter der Zielrichtung Sport- und Bewegungsförderung für Kita, Grundschule und Hort. Und den Reitsport halt, das ist ja mein Privatvergnügen, das hat mit dem Ministerium oder halt mit der Schule nicht so viel zu tun. Früher hatte ich mal eine Reit-AG, das war auch sehr cool. Das ist aber auch recht schwierig zu realisieren, aber das ist auch eine tolle Sache.
0: Was ist denn Ihre Meinung dazu, ob Hobbyhorsing ein richtiger Sport ist?
1: Also auf jeden Fall, kommt drauf an, wie man ihn betreibt. Wenn man aus der Perspektive des Pferdesports guckt, dann ist es nur eine Vorbereitung auf den eigentlichen Pferdesport. Das heißt, die lernen dort Hufschlagfiguren etc. Guckt man aus der Perspektive Hobbyhorsing, dann sieht man sehr wohl, wie die Kinder sich entwickeln. Und zum Beispiel, wir haben jetzt in diesem Jahr am 2. und 3. Mai in Frankfurt am Main die deutschen Meisterschaften im Hobbyhorsing. Und wenn man in den sozialen Medien auch schaut, zu welchen Leistungen die Mädels da in der Lage sind, also vorwiegend sind es Mädchen, die springen über 1,40, 1,50 mit einem Steckenpferd. Das ist richtig großartige Leichtathletik, die wir da sehen.
2: Noch eine Zwischenfrage ist es. So, gibt es auch Weltmeisterschaften oder ist das jetzt nur erstmal in Deutschland?
1: Nein, die Sportart kommt ja eigentlich aus Finnland, ist hier rübergeschwappt, so von vor 2 Jahren ungefähr. Wird hier gut als Trendsportart angenommen und natürlich gibt es schon Weltmeisterschaften. Aber ich begleite jetzt erstmal Anfang Mai in Frankfurt-Main die deutschen Meisterschaften und dann fahren wir am 6. Juni nach Prag, weil da sind die Europameisterschaften.
2: Kann man auch mit Hobbyhorsing Geld verdienen, wenn man jetzt zum Beispiel so eine Weltmeisterschaft gewinnt?
1: Da bin ich überfragt. Ich weiß gar nicht, ob die schon Geldpreise haben. Ich glaube nicht, nee.
2: Wie sieht dann so ein Turnierplan aus?
1: Je nachdem, wie der Veranstalter das ausschreibt. Jetzt bei den Deutschen sind es, glaube ich, 54 Prüfungen an 2 Tagen. Davon gibt es einige, also zu denen man sich qualifizieren musste vorher. Und eigentlich auch offene Prüfungen. Und da reicht es halt auch so für Einsteiger, die halt über 30 Zentimeter springen, also noch kleine Kinder, bis halt zu den deutschen Meisterschaften mit Dressuren springen. Das entscheidet immer der Veranstalter, in welcher Abfolge und in welchem Umfang und für welche Altersklassen und in welchem Schwierigkeitsgrad praktisch ein Turnier ausgeschrieben wird.
0: Nach welchen Kriterien bewerten Sie oder welche sind wichtig?
1: Unterschiedlich. In der Dressur ist es hauptsächlich die Korrektheit der Hufschlagfiguren, die Korrektheit der Gangarten, wie die Sportlerin das ausführt. Und beim Springen geht es, je nachdem, ist es ein Stilspringen, geht es darum, ob die Sportlerin richtig galoppiert, also Linksgalopp oder Rechtsgalopp, ob sie das Hobbyhorse in den Stab in der richtigen Hand hat. Und natürlich um Körperspannung. Dafür gibt es dann Wertnoten von 0 bis 10. Und beim Fehlerzeitspringen geht es darum, in der schnellsten Zeit den Parcours zu absolvieren und möglichst keine Stange runterzureißen, weil dann gibt es dafür wieder Strafpunkte.
0: Was sind denn diese Hufschlagfiguren?
1: Ja, das Wort klingt natürlich ein bisschen lustig. Aber letztendlich findet das nur in der Dressur Anwendung. Hufschlagfiguren bedeuten Richtungen und Richtungswechsel und Formen, die man beim Dressurreiten mit dem richtigen Pferd innerhalb eines Dressurviereckes absolviert. So, wir haben 2 verschiedene Vierecksgrößen. Also im normalen Sport haben wir ein 20x40er Viereck oder ein 20x60er Viereck für die höheren Prüfungen. Und beim Hobbyhorsing hat man nur so ein Dressurviereck von meistens 7x14 Metern. Also man reduziert das Ganze. Und man hat praktisch da dann Abfolgen, man hat auch Buchstaben, an denen man sich orientiert, sowohl als Reiter als halt auch Hobbyhorser. Und man weiß genau, dass man, weiß ich nicht, Mitte, auf die Mittellinie abwendet, bei X halten und grüßen. So, und dann je nachdem geht's weiter, versammelten Tempo antraben, C, rechte Hand. Also es ist schon eine recht eigene Sprache, die wir Reiter da so haben und Hobbyhorser. Und das dauert auch ein bisschen, das zu erlernen. Das ist gar nicht so ganz einfach, weil Kinder müssen erstmal rechts und links kennen, die müssen die Buchstaben kennenlernen. Und da geben sich die Hobbyhorser richtig viel Mühe, indem sie zum Beispiel so Buchstaben wie M mit einer kleinen Maus kennzeichnen, dass die noch Nicht-Schulkinder wissen, wie Maus, da muss man halt hintraben und dann muss ich da den Stab wechseln und dann soll ich bei C angaloppieren. Also es dient der Orientierung auf so einem Viereck.
0: Gibt es denn dafür extra Stunden, wo man das lernt?
1: Ja, im Training normalerweise lernst du das. Und natürlich auch, wenn du Reitunterricht nimmst. Das dauert aber auch relativ lange. Es gibt auch Spielideen mittlerweile. Und das lernt man beim Hobbyhorsing einfach sehr viel schneller als im normalen Reitsport, die Hufschlagfiguren.
2: Ist das ein Vorteil, wenn man mit Kleinern anfängt, Hobbyhorsing zu betreiben?
1: Ich würde sagen, ja, für die motorische Entwicklung ist Hobbyhorsing einfach großartig. Also, weil sie laufen, sie springen, sie bewegen sich an frischer Luft, sie sind mit anderen Kindern zusammen, sie spielen. Oft merken sie gar nicht, wie viel sie sich eigentlich bewegen. Ja, die sind oft stundenlang unterwegs. Und wenn man mal im Urlaub sieht, am Strand habe ich es auch schon gesehen, dass sie durch den Strand galoppieren. Also bringen wir ein normales Kind heutzutage dazu, durch den tiefen Sand zu galoppieren. Ja? Und die Bewegungszeit hat ja ganz stark durch den Medienkonsum abgenommen, bei vielen Kindern und Jugendlichen. Und da kann es gar nicht früh genug sein. Und Spaß an der Bewegung ist das Allerbeste, was wir den Kindern mitgeben können.
2: Ist es sportlich vergleichbar mit richtigem Reiten oder?
1: Sportlich vergleichbar ist schwierig, weil du hast natürlich keinen Sportpartner-Pferd. Das Reiten ist eine Sportart für sich. Mit dem Pferd zusammen, eine ganz wunderbare Sportart, muss ich sagen. Und das Hobbyhorsing, da ist nur die Sportlerin mit dem Pferd. Zu vergleichen ist es in der Art der Ausführung. Also Hobbyhorsing imitiert ja den richtigen Pferdesport, nur halt ohne Pferd. Und von daher lässt es sich eigentlich schwer vergleichen. Es ist eine eigene Sportart.
0: Ist denn Hobbyhorsing schwieriger als normales Reiten oder eher einfacher?
1: Nein, es ist anspruchsvoller an den motorischen Grundfähigkeiten. Da würde ich sagen, ist Reiten ein wenig weniger anstrengend, je nachdem, in welcher Disziplin man unterwegs ist und in welcher Kategorie man reitet und mit welchen Zielen. Also das lässt sich so nicht einfach vergleichen.
2: Braucht man auch eine gewisse Mentalität, um gut zu sein im Nebensport?
1: Ja, du musst. Es ist ja sehr anstrengend. Gerade das Dressurtraining ist sehr anstrengend für eine Ausdauer- und Kraftbelastung, gerade so in den versammelten Gangarten, also versammelter Trab, versammelter Galopp, Passage, Piaffen, solche Sachen sind sehr anstrengend und da muss man sich schon anstrengen wollen auch und die Ausdauer haben, das durchzuziehen. Und beim Springen muss man natürlich gewinnen wollen.
0: Gut, dann Dankeschön für dieses Interview. Ich hoffe, die Zuschauer haben jetzt auch was über Hobbyhorsing gelernt, also ich und Lias definitiv. Und wir hören jetzt Mädchen auf dem Pferd von Luca Dante und wir verabschieden uns beide von dieser Radiosendung.
2: Wir waren Lela und Lias und jetzt machen Marlene und Ida weiter und stellen ein paar Fragen über das generelle Hobbyhorsing.

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1: Okay, das war jetzt Mädchen auf dem Pferd. Wir sind Ida und
2: Marlene.
1: Genau, wir übernehmen den zweiten Teil des Interviews. Fangen wir mal direkt mit der ersten Frage an. Seit wann gibt's Hobbyhorsing?
3: Oh, Hobbyhorsing gibt es wahrscheinlich schon sehr, sehr lange, weil früher nannte man es einfach nur Steckenpferdreiten. Und jetzt diese Trendsportart Hobbyhorsing gibt es, würde ich sagen, seit 2020 in Finnland. Von da aus ist es rübergekommen. Für uns in Brandenburg ist das jetzt erst so in den letzten 2-3 Jahren, glaube ich, wirklich weiter verbreitet. Aber in den neuen Bundesländern ist es schon früher angekommen. Ich würde sagen, das war schon so kurz nach Corona.
2: Mhm. Und ab wann kann man Hobbyhorsing machen?
3: Ab welchem Alter?
2: Ja.
3: Och, ab 3 Jahren, würde ich sagen. Fängt es an, Spaß zu machen, weil Hobbyhorsing ja noch gespielt wird von den kleineren Kindern. Die spielen ja Pferd mit dem Hobbyhorse. Und wenn man das schon als Sportart bezeichnen will, dann ab 3 Jahren.
2: Wer kann alles Hobbyhorsing machen?
3: Alle, die Lust haben. Jeder. Jeder, der ein bisschen mutig ist, auch mit so einem Hobbyhorse in der Hand durch die Stadt zu laufen oder halt in die Schule zu kommen oder in der Kita zu sein.
2: Und welche Disziplinen gibt es da? Sind die gleichen wie beim Reiten?
3: Ja, Hobbyhorsing imitiert sozusagen den Pferdesport. Dressur und Springen gibt es natürlich sowieso, aber es gibt auch Western. Und jetzt zum Beispiel auf dem Darß habe ich mitbekommen, haben die auch einen Distanzritt gemacht im Hobbyhorsing. So 2,3 Kilometer für die Jüngeren und für die Größeren, glaube ich, schon 6 Kilometer.
2: Welche Fähigkeiten trainiert Hobbyhorsing?
3: Kommt drauf an, in welcher Disziplin man unterwegs ist. Aber generell natürlich die Anstrengungs- und Leistungsbereitschaft, konditionelle Fähigkeiten, also Ausdauer, Kraft unbedingt, auch Koordination ist ganz wichtig, gerade im Parcours, diese Amortisationsphase, also wo muss ich abspringen, wie weit muss ich springen, um dann gleich wieder das flüssige Laufen oder Galoppieren aufzunehmen, das ist schon koordinativ sehr anspruchsvoll.
2: Und wo kann man das dann genau trainieren?
3: Ja, viele Mädchen trainieren das zu Hause tatsächlich und zwar ganz alleine. Es gibt hier in Brandenburg noch wenige Vereine, die sich das zutrauen. Kompetent wären eigentlich die Reitvereine, die Reitsportvereine. Die betrachten Hobbyhorsing aber häufig erstmal so als Vorsportart zum Erlernen von Hufschlagfiguren oder ja, Vorreitstundenübung sozusagen. Und der Märkische Turnerbund bietet das ja auch in einigen Vereinen an. Aber meines Wissens nach hat sich noch keine eigene Vereinsgründung für Hobbyhorsing hier jetzt in Brandenburg vollzogen. Aber einige Kitas machen das, einige Grundschulen bieten das an und auch im Hort. Und ich habe ja auch eine Reit-AG, also Quatsch, eine Hobbyhorse-AG sozusagen in der Schule und da kann man das schon erlernen.
2: Und welche Kosten entstehen?
3: Also für die AG entstehen gar keine Kosten, weil die Pferde werden durch uns zur Verfügung gestellt. Und wenn man ein eigenes Hobbyhorse sich anschafft, dann ist man so dabei bei Amazon, sag ich mal, ab 60, 70 Euro. Und nach oben hin, glaube ich, ist nicht so sehr die Grenzen gesetzt. Also man kann auch, glaube ich, über 1000 Euro für ein Hobbyhorse ausgeben. Das Zubehör natürlich, das kann man aber auch selber basteln. Ein Hobbyhorse muss man nicht kaufen, man kann es selber herstellen.
2: Und gibt es Hobbyhorsing auch in anderen Ländern?
3: Ja, es ist ja erst nach Deutschland rübergeschwappt. Es kommt ja ursprünglich aus Finnland. Und es gibt es auch in anderen Ländern. Also die Tschechen sind da auch sehr weit unterwegs, die Finnen natürlich. Also, ob es in England gibt oder wo auch immer sonst, das weiß ich eigentlich gar nicht.
1: Wir hören jetzt ein KI-generiertes Hobbyhorsing-Lied und zwar Hobbyhorse Barriers. 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

0: Wir haben jetzt schon echt viel über Hobbyhousing gelernt, oder nicht?
1: Ja, hätte ich echt nicht gedacht. Aber wir haben doch noch ein Interview, oder?
0: Genau, jetzt kommt noch ein letztes Interview. Kommen wir zur ersten Frage. Wie ist es eigentlich entstanden?
2: Was, das Hobbyhorsing?
0: Mhm.
2: Meinst du jetzt in Finnland? Ich würde denken, es hat sich einfach daraus ergeben, dass aus dem Steckenpferdereiten, so wie man es schon früher gemacht hat, einfach irgendwann jemand auf die Idee gekommen ist, daraus einen Wettbewerb zu machen. Und das einfach cool ist, weil es einfach vielen Spaß macht und dadurch hat es sich entwickelt.
1: Finden Sie, dass es eine große Entwicklung ist und ob es große Unterschiede halt gibt zwischen damals und heute?
2: Ja, damals wurde das akzeptiert und da war halt Steckenpferdreiten was für kleine Mädchen oder halt für reitende Mädchen. So. Jetzt hat es sich ja zu einer eigenständigen Sportart entwickelt, wo es direkt deutsche Meisterschaften gibt, Europameisterschaften, Weltmeisterschaften. Also ja, da hat es eine ganz große Entwicklung gegeben. Und auch in der Selbstverständlichkeit, dass man es in die Öffentlichkeit tragen kann.
0: Macht Hobbyhorsing eigentlich alleine oder in Gruppen mehr Spaß?
2: Oh, das müsstet ihr die Hobbyhorsing-Mädchen fragen. Bei Wettkämpfen, wenn ich die dann mal frage und interviewe, höre ich oft, dass sie es alleine, tatsächlich alleine üben, zu Hause, im Garten. Väter bauen da unglaubliche Hindernisse. Das ist auch sehr cool als Familie, dass da die Väter dahinter stehen. Da fällt mir gerade ein Zitat ein, neulich vom Vater, der seine Tochter abgeholt hat vom Hobbyhorsing. Der hatte das Hobbyhorse so über die Schulter. Da sage ich, Mensch, so ein Mann mit Hobbyhorsing hier in Schildow, cool. Und dann war die Antwort, tja, wer es tragen kann. Und das war irgendwie sehr selbstbewusst und sehr cool, fand ich das. Jetzt muss ich die Frage aber nochmal haben.
0: Macht Hobbyhorsing allein oder in der Gruppe mehr Spaß?
2: In meiner Hobbyhorsing AG macht es in der Gruppe mehr Spaß. Das sehe ich, weil die Mädels so untereinander sind. Das sind auch fast nur Mädchen. Und sie teilen einfach diese Leidenschaft, den Pferdesport zu imitieren. Ob sie Wettrennen machen oder ob sie Springparcours selber entwerfen und ihre Freundinnen quasi dann darüber schicken oder ob sie dann den Parcoursdienst machen, das geht schon eigentlich in der Gruppe, glaube ich, viel besser, ja.
1: Was braucht man für ein Hobbyhorsing-Parcours?
2: Für ein Hobbyhorsing-Parcours braucht man eigentlich viele verschiedene Hindernisse. Man kann ganz einfach anfangen, indem man aus dem Leichtathletikbereich kleine Kegel nimmt und eine Stange drüber legt. Dann hat man so 30 cm Hindernisse, da kann man beliebig viele aufbauen. Man kann aber natürlich auch einen umgekehrten Stuhl nehmen oder über einen Mülleimer springen. Also man kann sich alles aussuchen, ob es die Pfütze ist oder die Turnmatte, ist eigentlich dann egal. Kommt drauf an, wo man diesen Parcours aufstellt. Wenn man ihn zu einem Wettbewerb aufstellt, dann hat man schon natürlich also einheitliche Hindernisse, Steilsprünge, Oxa, Wassergraben, alles, was man auch im normalen Reitsport so hat. Wenn man es aber zu Hause im Garten macht, dann ist eigentlich alles erlaubt, was man dann was zum Überspringen einlädt.
0: Und trägt man dann dabei spezielle Kleidung?
2: Die meisten Hobbyhorser haben natürlich Turnschuhe an und eng anliegende Sportklamotten. So gerade in der Dressur muss man ja auch die Ausführung der Bewegung gut erkennen können und dann, um es beurteilen zu können. Das ist wie im Reitsport, aber man braucht halt keine Stiefel, die würden eher stören beim Springen und eine Reitkappe braucht man auch nicht.
1: Aus was besteht so ein Hobbyhorse?
2: Aus dem Holzstock, dem Stab, den eigentlichen. Und die meisten haben einen Plüschkörper, der mit ja, fellähnlichen halt überzogen ist. Augen eingenäht, Mähne, Schopf, zwei Augen. Und die meisten haben sogar eine Maulspalte, sodass man praktisch eine Trense, so wie im normalen Reitsport, praktisch auch auf das Hobbyhorse ziehen kann.
0: Cool. Und wie hält man das Hobbyhorse dann richtig fest?
2: Man hält es mit einer Hand unter dem Pferdekörper fest und in der anderen Hand hat man die Zügel. Und wenn man auf der linken Hand reitet, hat man den Stab in der äußeren Hand, in der rechten Hand. Das ist aber jetzt eher Insider für die Reiter. Also linke Hand hat man den Stab in der rechten Hand und in der linken Hand hält man die Zügel. Und wenn man dann die Hand wechselt, wechselt man auch den Stab und die Zügel führende Hand.
1: Mhm. Nennt man die Zügel beim Hobbyhorsing irgendwie anders oder nennt man die auch einfach Zügel?
2: Zügel, wie im Reitsport.
1: Okay. Wir sind Ida und Marlene hier bei Alex Berlin.
0: Und als nächstes hört ihr den Song Cotton Eye Joe von Rednex.

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1: Das war der Song Cotton Eye Joe. Sie haben mir erzählt, dass Sie auch eine AG dafür führen. Und wie viele Kinder machen da immer so mit?
2: Ja, das sind 35 Anmeldungen tatsächlich. Und die sind im Alter von 1. Klasse bis 4. Klasse. Und die kommen sehr regelmäßig, immer einmal die Woche, donnerstags 14:30 bis 15:30 im Anschluss an den normalen Sport oder die normale Schule. Und dann geht's los. Wir haben aber auch noch bereits Jugend trainiert für Olympia. Das wird euch ja auch was sagen wahrscheinlich als schulsportlicher Wettkampf. Da haben wir jetzt am 4. März beim Landesfinale Gerätturnen hier in Falkensee sogar einmal Hobbyhorsing durchführen können als Schulcup 2026. Da haben sich aus den teilnehmenden Schulen, sozusagen aus diesen Teams, wir stehen immer aus 4 Kindern, durften sich 2 dazu melden, praktisch in der Pause dann an diesem Schulcup teilzunehmen und einen Hobbyhorse-Parcours zu absolvieren, so zwischen 40 und 60 Zentimeter, 6 Sprünge. Und das war für die schon recht aufregend, weil sie das ja vorher noch nie getan haben. Und die wollten natürlich auch gewinnen, klar, aber da gab es eine kurze Einweisung, wie hält man so ein Steckenpferd, wo ist Start, wo ist Ziel und worum geht's? Und das haben wir das erste Mal durchgeführt mit einem Riesenerfolg. Wir hatten tolle Stimmung. Den Mädels hat allen richtig Spaß gemacht und gewonnen hat die Europaschule am Vlies, was mich natürlich sehr gefreut hat, weil das ist meine Grundschule.
1: Können Sie sich vorstellen, dass Hobbyhorsing vor 2036 in die Olympiaszene einsteigen kann?
2: Na, das ist ja nicht mehr möglich, jetzt 2036, aber ich habe eine Kiste Sekt drauf verwettet, dass das olympisch wird in den nächsten 10 Jahren, aber es sind schon anderthalb Jahre rum. Es kann sein. Generell kann ich mir sehr wohl vorstellen, dass Hobbyhorsing olympisch werden könnte, weil sich einfach alle Nationen daran beteiligen könnten.
1: Und haben Sie eine Idee, wie aber Hobbyhorsing in die Vereine kommen kann?
2: Also in den Reitvereinen kann es kommen, wenn sich die Reitvereine für diese Sportart öffnen. Das wäre der einfachste Zugang. Und andere Sportvereine kann ich mir sehr wohl vorstellen, wenn zum Beispiel Mädchen gerade, die einen Grundschein, sag ich mal, ein Reitabzeichen haben zum Beispiel, die braucht man schon, um in einem Turnverein dann auch Hobbyhorsing Dressur anbieten zu können. Fürs Springen ist es egal, eine Stoppuhr kann eigentlich so ziemlich jeder bedienen und so ein Parcours aufzubauen ist gar nicht so schwierig. Aber so als Nachwuchsübungsleiter quasi, dass ein reitendes Mädchen in einem Verein aushilft und sagt, ja, ich gebe hier meine Kompetenzen, stelle ich zur Verfügung für Dressur, Springen und die Grundgangarten, solche Sachen zu vermitteln, weil das kann ein Turnverein wahrscheinlich nicht leisten. Aber es wäre sehr schön, wenn sich mehr Vereine dieser Sportart öffnen würden. Das wäre natürlich ein Traum und gerade für die Mädchen, weil Mädchensportarten sind einfach noch rarer und gerade im ländlichen Raum zum Beispiel haben wir auch relativ das Angebot an Sportarten nicht überwältigend groß. Und nicht jedes Mädchen hat halt Lust, Fußball zu spielen oder zur Freiwilligen Feuerwehr zu gehen, aber sind trotzdem fasziniert vom Pferdesport. Und da ist natürlich Hobbyhorsing in den ländlichen Regionen eine ideale Sportart auch für Mädchen.
1: Wir wollen uns ganz herzlich bedanken, dass Sie heute hierher gekommen sind. Und als kleines Abschiedsgeschenk haben wir einen Honig von unserer Schule, der von unseren Schulbienen erzeugt wurde.
2: Oh, das ist ja lieb. Dankeschön.
1: Jetzt kommt noch das letzte Lied, Robert Wedeke, Warum nicht? Aber eine kurze Frage nochmal davor. Sie haben sich ja das Lied Cotton Eye Joe ausgewählt. Und warum eigentlich?
2: Cotton Eye Joe habe ich ausgewählt, weil da war das ganz oft in der Hobbyhorse AG während der Spielphase, also bei Funkspielen, läuft. Und das ist die Kinder total motiviert, mit dem Hobbyhorse sozusagen durch die Turnhalle zu galoppieren. Und das letzte Lied von Robert Redbeck habe ich mir ausgesucht, weil es ein Lebensmotto ist. Warum nicht? Einfach mal ins Leben springen. Also Hobbyhorsing hat auch etwas, man muss mutig sein, man muss es mal ausprobieren. Und man darf Spaß haben und man darf neue Dinge ausprobieren. Und dazu soll dieses Lied auch ermutigen.
1: Wir hoffen, euch hat die Sendung heute gefallen und ihr schaltet das nächste Mal wieder ein. Das war Inside 9. Bis zum nächsten Mal.
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1: Mit Maja Hoffmann. Die Eisbären Berlin sind zum 12. Mal deutscher Eishockeymeister. Damit haben sie ihren Titel erneut verteidigt. Bei den Adler Mannheim gelangt im 5. Playoff-Finalspiel mit dem 4:1 der 4. und entscheidende Sieg. Vor lauter Glück flogen die Handschuhe durch die Arena in Mannheim. Die Spieler der Eisbären Berlin klatschten sich ab. Der Trainer, Meistercoach Serge Aubin, sagt mit Freudentränen in den Augen: "Für mich ist dieser Titel etwas ganz Besonderes, denn es gab eine lange Zeit Zweifel an uns. Im Verlauf der Saison hatte der Hauptstadtklub mit zahlreichen Verletzungen zu kämpfen. Wir haben uns in die Serie reingefressen", so Flügelstürmer Tüffels. Auch Fußballfans dürfen sich nach einem erfolgreichen Wochenende freuen. Der erste FC Union Berlin schafft den Klassenerhalt in der Fußball-Bundesliga. Die Eisernen können nach der 1:2-Niederlage des FC St. Pauli gegen den Mainz 05 und dem 1:1-Remis des VfL Wolfsburg beim SC Freiburg nicht mehr auf einen der letzten drei Plätze abrutschen. Mehr als das traditionelle Minimalziel war nicht drin. Der Saisonabschluss folgt am 16. Mai mit dem letzten Heimspiel im Stadion an der Alten Försterei gegen den FC Augsburg. Der erste große Waldbrand des Jahres in Brandenburg frisst sich durch ein Munitionsgelände bei Jüterbock. Auf einem ehemaligen Truppenübungsplatz waren nach Angaben der Stadt gestern Mittag eine Fläche von rund 113 Hektar betroffen. Umgerechnet sind das etwa 160 Fußballfelder. Der Brand war am Freitag ausgebrochen. Warum es dazu kam, ist unklar. Bewohner der umliegenden Orte sind nicht in Gefahr. Die Feuerwehr rechnet jedoch mit einer weiteren Ausdehnung in dem Naturschutzgebiet mit seltenen Tierarten.
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1: Nach einem sonnigen 1. Mai-Wochenende fallen die Temperaturen in Berlin und Brandenburg in der neuen Woche wieder ab. Heute bleibt es meist bewölkt bei 20 Grad. Auch der Nachthimmel bleibt bedeckt und es fällt Regen bei 12 Grad.
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0: Fast 70 Jahre ist es her, dass diese Melodie zum ersten Mal erklingt. Am 1.10.1956 feierte der Tagesschau-Jingle bundesweit Premiere. Seitdem ist er geblieben. Nachrichten über den Vietnamkrieg, linke Revolte, Staatsbesuche, den Mauerbau, den Mauerfall hat er in westdeutsche Wohnzimmer getragen. Vielleicht klingt nicht so sehr nach BRD wie diese Reihe von 6 Tönen. Als sich im Sommer 2025 eine Gruppe Studierender an der FU Berlin zusammensetzt, um die Klanggeschichte der jungen Bundesrepublik zu erforschen, haben alle jedenfalls gleich die berühmten Fanfaren im Ohr. Und da bleiben sie dann auch erstmal, setzen sich fest. Ein bisschen aufdringlich, fast wie ein fieser Ohrwurm. Wie wird man den nun los? Und wie findet man das, was hinter, zwischen und neben diesen Tönen mitschwingt? In der folgenden Stunde machen sich 9 Studierende auf die Suche nach dem Sound einer Ära, die für sie alle lang vor ihrer Zeit liegt. Abseits von markanten Klängen erkunden sie Geräusche, verklungene Stimmen und geben denen Raum, die bislang kaum Gehör fanden. Eine akustische Spurensuche von unserer Gegenwart zurück bis in die 50er Jahre. Den ersten Einsatzpunkt wählt Clara Andersen bei einer Nachrichtenmeldung im Februar 2024.
1: RAF, RAF, Rote Armee-Fraktion, wie auch immer man sie nennt. Wenn mich jemand fragen würde, was ich mit der linksextremen terroristischen Vereinigung verbinde, habe ich als erstes das hier im Ohr.
2: Hier ist das erste deutsche Fernsehen mit der Tagesschau. Heute im Studio Susanne Daubner.
3: Guten Abend, meine Damen und Herren, ich begrüße Sie zur Tagesschau. Nach mehr als 30 Jahren weltweiter Fahndung ist die frühere RAF-Terroristin Daniela Klette gefasst worden.
4: Hier sind die Heute-Nachrichten, seien Sie gegrüßt. Sie gehörte zu den meistgesuchten Menschen Europas, war seit über 30 Jahren auf der Flucht. Nun wurde die frühere RAF-Terroristin Daniela Klette gefasst.
1: So klang das in den Nachrichten, als Daniela Klette 2024 festgenommen wurde. Klette gehörte zur dritten Generation der RAF. Der wird vorgeworfen, bis Anfang der 1990er mehrere Anschläge verübt und Menschen getötet zu haben. Nach der Festnahme war das alles wieder richtig groß in den Nachrichten. Aber da ging es meistens nur um die dritte Generation. Dabei ist die RAF schon deutlich früher entstanden, nämlich aus der 68er-Bewegung. In dieser Anfangszeit wurde die RAF oft noch Baader-Meinhof-Gruppe genannt. Das hatte mit den Namen der bekanntesten Mitglieder dieser ersten Generation zu tun. Die hießen nämlich Andreas Baader, Ulrike Meinhof und Gudrun Enslin. Aber wie und warum haben die RAF damals gegründet? Ich habe mich gefragt, welche Stimmung herrschte damals im Land vor der RAF, während der Entstehung und in ihren Anfängen? Und welche Rolle haben die Medien dabei gespielt? Darüber habe ich mit dem Historiker Dr. Hanno Balz gesprochen.
5: Global gesehen standen die Zeichen ja auf Revolution. Also wenn wir uns versuchen reinzuversetzen in diese Gedankenwelt junger, linker, linksradikaler Menschen um 1970, dann musste man aus dieser Perspektive den Eindruck gewinnen, die Revolution könnte vielleicht sogar siegen auf dem Weltmaßstab. Wir haben die kolonialen Befreiungsbewegungen, die ehemaligen Kolonien werden jetzt alle frei. Überall sind Radikale, sind sozialistische Kräfte am Start. Die Amerikaner verlieren gerade ihren imperialistischen Krieg in Vietnam. Das erste Mal, dass sowas passiert. Also der Sozialismus gewinnt da, unterstützt von Linken in der ganzen Welt. Gefühlt war wirklich so, die Welt steht in Flammen, wir müssen unseren Beitrag dazu leisten. Und dann können wir Teil dieser Weltrevolution, wie auch immer das dann fantasiert wurde, leisten. Ne?
1: Die RAF wollte das politische System umkrempeln und ist damit, zumindest am Anfang, so erklärt das Balz, in Teilen der Bevölkerung auch auf Verständnis und Sympathie gestoßen. Aber schnell wurde klar, dass die RAF auch Tote in Kauf nimmt. Und dann ist die Stimmung umgeschlagen, sagt Balz. Einer, der diese Stimmung damals miterlebt hat, ist Michael Seufert. Er ist Journalist und hat damals als Reporter für den Stern über die RAF berichtet.
6: Es gab also diese berühmte Aussage, natürlich darf geschossen werden und die Bullen sind Schweine. Man hat die Polizei sozusagen entmenschlicht und zum Abschuss freigegeben. Und das waren auch Aussagen, die die Bevölkerung absolut gegen die RAF aufgebracht haben.
1: Seinen Höhepunkt erreicht der Terror der RAF 1977. Die Zeit wird heute auch Deutscher Herbst genannt und gilt als eine der größten innenpolitischen Krisen der Bundesrepublik. Denn in dem Jahr erschießt die RAF unter anderem den Generalbundesanwalt Siegfried Buback und entführt im Herbst des Jahres den damaligen Arbeitgeberpräsident Hans-Martin Schleyer. 44 Tage lang hält die RAF Schleyer als Geisel und damit das ganze Land in Atem. Zu der Zeit hängen überall Fahndungsplakate, auf denen in Rot die Überschrift »Anarchistische Gewalttäter« steht und darunter sind Bilder von Meinhof und Co. zu sehen. Die Stimmung grenzt an Ausnahmezustand. In einer Befragung von Infratest stimmen etwas mehr als die Hälfte der Befragten dem Statement zu, solche Anschläge können jeden von uns treffen, davor habe ich persönlich Angst. Diese Stimmung der Angst und des Schreckens wird auch dadurch beeinflusst, dass der Staat viel unternimmt, um den Terrorismus zu bekämpfen. Helmut Schmidt macht das im selben Jahr in einer Rede im Bundestag sehr deutlich.
7: Wir wissen, dass kein Gesetz, übrigens in keinem Staat, jemals völlig verhindern kann, dass Verbrecher aus dem Hinterhalte morden. Aber es ist ein Irrtum und es ist nicht gut, wenn diesem Irrtum Vorschub geleistet wird, als ob deswegen dieser Staat hilflos sei. Dieser freiheitlichste, demokratischste Staat, den Deutschland je kannte in seiner bisherigen Geschichte, kann durch einen verlorenen Haufen von Desperados nicht ernsthaft gefährdet werden.
1: Deshalb geht der Staat hart gegen die RAF vor. Bundesweit finden etwa Durchsuchungen statt. Frühmorgens klingeln Einsatzkräfte Sturm. Dadurch wird die Angst auch hörbar. Die Szenerie beschreibt mir der Historiker Hanno Balz so.
5: Dieser ganze Fahndungsdruck wirkt sich ja aus auf große Teile der Linke. Und da würde ich sagen, ist das entscheidende Geräusch die Türklingel. Dass morgens um 6 wird geklingelt und dann kommen sie und sagen, hier ist die Polizei, Hausdurchsuchung und alle raus. So, ich glaube, das ist so, was man so als von so Geschichten, die du hörst, von Leuten, die damals so dabei gewesen sind. Ne?
1: Auch das hat dazu beigetragen, dass die potenzielle Gefahr im Alltag präsent war und so teilweise Panik geschürt hat. Balz beschreibt, wie das aussah.
5: Es ging auch quasi um so was Performatives an polizeilichen Aktionen. Stärke zeigen, Präsenz zeigen. Auf einmal gibt es Panzerwagen in Bonn vom Kanzleramt. Polizisten tragen auf einmal überall Maschinenpistolen. Das war natürlich in der Bundesrepublik vor den 70er Jahren unvorstellbar. Ne? Wir müssen uns auch vorstellen, das ist ja gerade mal 25 Jahre nach Kriegsende. Wir müssen das eben auch verstehen vor dieser Erinnerung. Zweiter Weltkrieg, NS, Holocaust, ne, auf einmal sind überall massiv bewaffnete, uniformierte Kräfte in den Städten unterwegs. Das war gerade in der Bundesrepublik natürlich noch mehr tabuisiert als woanders. Man musste aber natürlich schon das Gefühl haben, oh wow, die Bedrohungslage ist wirklich überall da.
1: Dieser Eindruck sei durch die Berichterstattung in den Medien dann noch verstärkt worden. Denn Polizei und Staat haben die Medien benutzt, um ihre Entschlossenheit zu zeigen. Immer wieder liefen Fahndungsaufrufe in den Nachrichten, die Bevölkerung wurde gezielt zur Mithilfe aufgerufen, Stichwort Volksfahndung, und die Journalistinnen und Journalisten haben auch selbst entsprechend berichtet. In einer Sendung vom ZDF 1974 klang das bei dem Moderator Gerhard Löwenthal etwa so.
8: Guten Abend, meine Damen und Herren. Die Winterreise hat sich gelohnt. Die gestrige Großaktion gegen Terroristen, die unter diesem Decknamen lief, beweist, dass die Justiz- und Polizeibehörden unseres Landes durchaus in der Lage sind, mit jenen Kräften fertig zu werden, die diesen Staat mit kriminellen Mitteln zerstören wollen. Dafür verdienen sie Anerkennung und Unterstützung von allen Bürgern, die nicht bereit sind, kriminelle Taten zu verharmlosen.
1: Außerdem haben manche Medien nicht nur die staatliche Entschlossenheit vermittelt, sondern mit Falschmeldungen oder Mutmaßungen auch die allgemeine Bedrohungslage weiter zugespitzt, kritisiert der Historiker Balz.
5: Das war wirklich dann auch so eine Ente, dass dann die Bild groß getitelt hat, wollen die Terroristen das Trinkwasser einer Großstadt vergiften. Weil irgendwo aus einem Bundeswehrdepot sind chemikalische Giftstoffe verschwunden. Hat die Bild einen Skandal draus gemacht, Giftgas. Und hat dann getitelt, setzt die Bande, die haben natürlich die RAF immer nur die Bande genannt, setzt die Bande jetzt Giftgas ein. Natürlich sehen wir schon, dass da an so einer Entgrenzung gearbeitet wird. Dass da gemutmaßt wird, es gibt Vermutungen. Und wir haben dann auch Spiegel damals, Spiegel Story, das war halt auch ganz wichtig, diese langen Reportagen. Das war natürlich auch, da war Personal Interest Stories waren da ganz wichtig, dass das irgendwie eine Rolle gespielt hat. Und auch da wurde auf dem Spiegel-Titelbild auch diese Frage mit Atomkraftwerken, sind die sicher, könnte da ein Flugzeug draufstürzen? Also da wird immer an dieser Entgrenzung auch dran mitgearbeitet. Das ist natürlich unterschiedlich bei verschiedenen Medien, aber da wird schon so einiges herbeibeschworen.
1: Dass die Medien zu reißerisch berichten, wurde ihnen auch damals schon vorgeworfen. Denn in der ZDF-Sendung von 1974, in die wir eben schon kurz reingehört haben, weist der Moderator Löwenthal den Vorwurf der Panikmache von sich.
8: Was die Bader-Meinhof-Bande und ihre Anhängsel und Nachfolgeorganisationen initiiert haben, ist Krieg. Guerillakrieg im Industriestaat. Wir erleben zurzeit den Übergang von der Stagnation der Bandentätigkeit zu einer neuen operativen Phase, deren Höhepunkt wohl erst noch kommt. Das hat überhaupt nichts mit Panikmache zu tun. Gefahren, die man kennt, kann man besser bekämpfen.
1: Ich habe mich bei dem Thema direkt gefragt, wie sieht der Journalist Michael Seufert das? Vor allem auch seine eigene Arbeit und die des Stern. Hat er selbst reißerisch berichtet und so zu der Stimmung im Land beigetragen? Ich habe ihn mit der Frage konfrontiert und wollte wissen, wie er es aus heutiger Sicht beurteilt, dass der Stern im September 1977 etwa titelte »Todesstrafe für Terroristen? Aus Angst vor neuen Attentaten rüstet der Staat auf.«
6: Es hat im Stern natürlich auch verschiedene Beiträge gegeben. Das war nicht ganz einheitlich, aber der Stern hat sicherlich wenig Reißerisches dazu beigetragen, sondern mehr Erklärendes. Und der Stern hat auch kritische Berichte veröffentlicht, die sich mit der Justiz auseinandersetzten. Und insbesondere erinnere ich mich daran, dass wir einen großen Bericht gemacht haben, wie wird man Terrorist? Wir haben uns besorgt eine Ausarbeitung, das gab es vom Innenministerium seinerzeit, die haben exakt aufgelistet, wie, mit welchen Schritten Leute in die RAF reinmarschiert sind. Und das war schon sehr, sehr interessant. Da haben wir einen großen Bericht drüber gebracht. Das hat, glaube ich, auch hat aufgeklärt, wie der Staat auch dazu beiträgt, dass Leute sich da dann angeschlossen. Also ich meine, sagen zu können, dass ich nicht dazu beigetragen habe, Angst zu verbreiten. Wie gesagt, ich habe immer versucht zu verstehen, was die RAF antrieb. Und das habe ich auch in meinen Berichten, die ich gemacht habe, auch geschrieben.
1: Während Seufert zumindest die Berichterstattung des Stern damals in Schutz nimmt, ist auch ihm eine ausgewogene Berichterstattung wichtig. Vor allem auch mit Bezug zur heutigen Zeit.
6: Die RAF hat ja seitdem, existiert ja nicht mehr und hat auch nichts mehr gemacht. Und was ich jetzt sehr merkwürdig finde, ist, dass die Aktivitäten von rechten Verbrechervereinigungen nicht in derselben Weise verfolgt werden, nach meinem Geschmack, wie damals die RAF. Da war das ja ganz eindeutig. Die RAF ist Vergangenheit, das ist Gegenwart.

0: Vergangenheit und Gegenwart. Wie kann man sich in eine Zeit einhören, die mehrere Jahrzehnte zurückliegt, noch dazu lange vor der eigenen Geburt? Judith Lösch und Hannah Büttgen haben einen Weg über die Literatur gesucht. Auf ihrer Suche nach den literarischen Stimmen der Gruppe 47 haben sie Rundfunkaufnahmen durchforstet und einen Zeitzeugen getroffen.
1: Wenn man an die Literatur in der jungen BRD nach 1945 denkt, dann ist eigentlich immer die erste Assoziation Gruppe 47.
2: Man hat davon schon so oft gehört, aber richtig greifbar war es für mich nie.
1: Ja, für mich ist es auch immer sehr abstrakt geblieben. Es ist ja auch schon ziemlich lange her und man kann es sich heute sehr schwer vorstellen, weil es so eine Art Literaturgruppe gar nicht mehr gibt.
2: Wenn man sich dem nähern möchte, dann muss man eigentlich mit jemandem sprechen, der dabei war.
1: Die Suche danach war aber gar nicht so einfach. Die meisten Zeitzeugen sind verstorben. Ich bin dann auf die Website von Hans-Christoph Buch gestoßen und habe ihn einfach angeschrieben. Ich hätte nicht gedacht, dass wirklich ein Gespräch zustande kommt.
2: Und er ist ja ein wichtiger Augen- und Ohrenzeuge, um die Dynamik der Gruppe zu verstehen. Schließlich war er seit 1963 regelmäßig bei den Treffen dabei.
1: Wirklich feste Mitglieder gab es nicht, aber man kann sich die Gruppe vorstellen wie eine Art Alternativgesellschaft zu der Zeit nach 1945. Das alles versteht man vielleicht am besten, wenn man ganz an den Anfang geht. Nur 2 Jahre nach Kriegsende, 1947.
2: Nach den Jahren des Nationalsozialismus wollen viele lieber nicht zurückschauen. Sie sehnen sich nach einer Stunde Null. Einschnitt, Aufbruch, Neuanfang. Auch in der Literatur. Junge Schriftsteller versammeln sich in kleinen Gasthöfen und Pensionen. Sie wollen jetzt alles anders machen als die Generation vor ihnen. Kein Pathos mehr wie in der Stimmkultur der Nazis. Keine Gleichschaltung, keine soldatische Gemeinschaft. Hans-Werner Richter gründet die Gruppe 47. Literatur soll demokratisch werden. Offen für alle, die etwas zu sagen haben. Hans-Christoph Buch ist 1963 mit nur 19 Jahren erstmals dabei. Er, der 1944 geboren wurde, gehört zu einer anderen Generation als die Gründungsmitglieder und blickt vielleicht deshalb kritischer auf die Gruppe.
3: Naja, ich kam im Herbst 1963 nach Berlin. Da war die Mauer noch relativ jungen Datums, also die war ja 61 gebaut worden, und gleichzeitig gab es Versuche, Berlin zu einem Literaturzentrum zu machen, auch als Reaktion auf den Mauerbau und die Bedrohung damals durch die DDR bzw. die Sowjetunion. Damals flogen oft MiG-Jäger niedrig über West-Berlin und haben furchtbaren Krach gemacht, um die Bevölkerung einzuschüchtern. Und die DDR machte Propaganda gegen West-Berlin und die Bevölkerung war empört über die Mauer, bis dann in der Studentenbewegung das sich ein bisschen änderte, weil die Studentenbewegung, in der ich auch teilnahm, links war, ich meine jetzt 68. So, und die Gruppe 47 war der wichtigste Zusammenschluss von unabhängigen Schriftstellern, mehr oder weniger Linken, in Westdeutschland.
1: Hans-Christoph Buch hat diese Zeit miterlebt. Als junger Autor kam er in den 1960er Jahren zur Gruppe 47. Außerdem hat er beim Literarischen Kolloquium in Berlin mitgewirkt. Diese Kultur- und Literaturszene damals war ein kleinerer Kosmos als heutzutage. Die Gruppe 47, so etwas wie der Planet, um den alles kreiste.
2: Und das Literarische Kolloquium Berlin kann man sich vorstellen wie einen Satelliten davon, wo kleinere Runden von Schreibenden sich trafen und gemeinsam an ihren Texten arbeiteten.
3: Hans-Werner Richter, das war der Chef der Gruppe 47, der uns alle unter seine Fittiche genommen hat. Und so gab es eine kleine Gruppe von Autoren, die mit dem Literarischen Kolloquium bekannt wurden. Das fing auch gerade erst an. Und da haben wir uns gegenseitig zusammengesetzt, auch mit Tonband wie hier, und gegenseitig Texte vorgelesen und dann die Texte kritisiert.
1: Diese Treffen rund um die Gruppe 47 waren für junge AutorInnen damals eine einmalige Chance. Ein Sprungbrett in die literarische Öffentlichkeit.
3: Das war auch ein optimaler Start für einen Autor, denn sowas gibt es heute nicht. Doch in Klagenfurt gibt es so Lesungen, aber Klagenfurt hatte nie die Bedeutung wie die Gruppe 47.
2: So eine enge Szene mit all ihren Spannungen, das war eben auch typisch für die Zeit.
3: Der ganze Literaturbetrieb war viel überschaubarer als heute. Viel. Es gab vielleicht, heute gibt es hunderte, vielleicht tausende Titel, jedes Frühjahr und jeden Herbst. Und damals gab es nur die Frankfurter Buchmesse, es gab auch die Leipziger Buchmesse, aber das war DDR, das war eine ganz andere Welt. Und jetzt sind das allein die schreibenden Frauen so viele, dass ich das gar nicht mehr auf die Reihe kriege.
1: Frauen, gutes Stichwort. Auch die Gruppe 47 war keine reine Männerveranstaltung, auch wenn es oft so klingt.
3: Frauen gab es in der Gruppe 47 auch, aber nur wenig. Zu wenig. Und doch waren die schon arriviert, so sagte man damals, also hatten schon viele Bücher veröffentlicht und waren auch gern gesehene Gäste, die auch mitdiskutiert haben in den Debatten.
2: Aber so offen die Gruppe 47 auch sein wollte, es gab klare Grenzen und Hindernisse. Vor allem für jene, die nicht in das Bild der männlich dominierten Literaturszene passten.
3: Das heißt, da gab es oft Mangel an Sensibilität gegenüber Leuten, die anders tickten und andere, auch eine andere Herkunft hatten und so etwas. Und auch gegenüber Frauen.
1: Klar, auch von Grenzüberschreitungen und Machtmissbrauch war die Gruppe nicht frei. Dafür gibt es unzählige Beispiele.
3: Alle waren hinter der Dings her, hinter der also wollten mit der ins Bett gehen bei der Gruppe 47. Und die wollte nicht. Besonders der Verleger, der hat richtig an ihrer Tür an ihre Tür gepocht und sie belästigt, das hat sie mir erzählt.
2: Nicole Seifert hat den Autorinnen der Gruppe 47 jüngst ein ganzes Buch gewidmet. Einige Herren sagten etwas dazu, erschien 2024 bei Kiepenheuer und Witsch. Darin hat sie viele weibliche Stimmen versammelt, die nach ihren Auftritten dort nie mehr gehört wurden. Andere wurden berühmt, aber auch dabei auf ein bestimmtes Frauenbild festgelegt. Allen voran Ingeborg Bachmann. Ihre erste Lesung vor der Gruppe im Jahr 1952 begründete den Mythos der Dichterin mit der zittrigen Stimme oder, wie der Spiegel es 1954 ausdrückte,
4: viel blondes Haar, sanft braune Augen, still und scheu in Ausdruck und Rede.
1: Klingt so, als wäre nicht eine weltbekannte Autorin, sondern ein Rehkitz gemeint.
3: Wer überhaupt nicht zu verstehen war, aber das habe ich nicht erlebt. Das war vor meiner Zeit. Ich habe sie nur mal hier in der Akademie erlebt, das war Ingeborg Bachmann. Die hat so leise gesprochen und dann musste sie auch noch dabei rauchen oder es musste Wasser geholt werden. Da gab es immer irgendwelche Unterbrechungen. Ich habe überhaupt nichts mitgekriegt. Und erst als ich die Texte gedruckt las, habe ich gesehen, wie bedeutend die war. Das war aber bei ihr auch Inszenierung.
5: Die gestundete Zeit. Es kommen härtere Tage. Die auf Widerruf gestundete Zeit wird sichtbar am Horizont. Bald musst du den Schuh schnüren und die Hunde zurückjagen in die Marschhöfe, denn die Eingeweide der Fische sind kalt geworden im Wind.
1: Also ich verstehe sie eigentlich ganz gut und ich frage mich, warum alle sich so auf die Beschaffenheit dieser Stimme fokussieren und nicht eher auf das, was sie gesagt hat.
2: Diese ganzen Bewertungen sagen viel über die hartnäckigen patriarchalen Strukturen in einer männlich dominierten Literaturszene aus. Auch das gehört zur Geschichte der Gruppe 47. Auf der einen Seite ein demokratischer Anspruch, Wunsch nach diversen Stimmen in der Diskussion und auf der anderen Seite gleichzeitig ihre Abwertung. Kommt mir allzu bekannt vor.
1: Ein Blick auf die literarische Szene heute zeigt, diese Art von fester Gruppe, eine Alternativgemeinschaft von Schreibenden, die gemeinsam auftreten, gibt es kaum noch.
2: Klar, es gibt die Tage der deutschsprachigen Literatur in Klagenfurt und Literaturhäuser, kleine Kollektive, Werkstätten, aber es ist anders heutzutage.
3: Die Gruppe 47 war sozusagen, war wie ein Magnet, und da rundherum spielte sich das literarische Leben ab. Das gibt es heute nicht mehr. Die Klagenfurter Tagung ist kein Magnet in dem Sinn.
1: Vielleicht ist vieles auch verstreuter, weil sich die literarische Öffentlichkeit heute stark ins Digitale verlagert hat. Literatur und Kritik findet jetzt auch auf Social Media und in Blogs statt.
2: Gleichzeitig ist der Literaturbetrieb heute viel diverser. Mehr Stimmen, mehr Perspektiven, mehr Themen. Das macht ihn unübersichtlicher, aber auch spannender. Es wäre nicht mehr zeitgemäß, wenn nur ein paar dominante Männerstimmen das Sagen hätten.
1: Und trotzdem hat die Gruppe 47 immer noch eine so faszinierende Wirkung. Was bleibt von ihr? Vielleicht die Idee, dass Literatur nicht im stillen Kämmerlein stattfindet, sondern mit anderen gemeinsam diskutiert und reflektiert wird?
2: Und es bleibt eine Aufgabe für jede Generation von Schreibenden, sich neu zu fragen, wo treffen wir uns? Welchen Stimmen geben wir einen Klangraum? Und welche bleiben im Stillen?

0: Wie die Gruppe 47 war auch die BRD kein homogener Klangraum. Aber kann man stattdessen wirklich von Vielstimmigkeit sprechen? Welche Stimmen waren in der westdeutschen Öffentlichkeit überhaupt zu hören? Wer hatte eine Stimme und wer nicht? Marita Suhr, Josephine Prill, Lea Trambauer und Richard Ettinger sind diesen Fragen nachgegangen. Auf ihrer Suche nach Klängen der Einwanderungsgesellschaft haben sie mit verschiedenen Generationen gesprochen und mit GegenwartskünstlerInnen, die Ungehörtes hörbar machen wollen.
1: Nach unserer Recherche ist der Eindruck, dass Arbeitsmigrantinnen nicht genug gewertschätzt wurden und nicht genug gesehen wurden und noch immer sozusagen ihr Verdienst an der deutschen Wirtschaftserfolgsgeschichte nicht genug ausgezeichnet wird. Und wir glauben, dass jetzt die zweite Generation von den Kindern der Migrantinnen aber sehr viel dafür tut, um diese Geschichte sichtbar zu machen. Das ist sehr, sehr wichtig. Und ich glaube, dass diesen Platz einzunehmen oder den Platz irgendwie, die Sichtbarkeit zu schaffen, die Hörbarkeit zu schaffen, eine sehr wichtige Sache ist, um wieder vielleicht auch gesellschaftlich näher zusammenzurücken.
2: Die meisten GastarbeiterInnen reisten aus Italien und der Türkei nach Deutschland. Zwischen 1960 und 1973 kamen Hunderttausende Menschen nach Deutschland, um hier zu arbeiten. Wir haben uns auf die Suche begeben, um den Leuten, deren Stimme im öffentlichen Diskurs oft vernachlässigt wird, Gehör zu schenken. Vier Geschichten aus unserem Umfeld konnten wir finden, die unterschiedlicher nicht sein könnten. Und trotzdem teilen sie die gleiche Vergangenheit. Eine von uns arbeitet an einer deutsch-italienischen Schule und sie hat sich umgehört. Alle meinten, sprich mit Lorenzo. Lorenzo ist Rentner und hatte immer ein offenes Ohr für alle an der Schule. Wenn er an seine Heimat Neapel denkt, erinnert er sich zuerst an den Klang des Meeres. Und vielen anderen aus Italien gehe es auch so.
3: Aber das Meer ist schon spielt schon eine Rolle. Und die denken nicht nur bei mir, also bei vielen Menschen hier, also bei vielen Napolitaner, auch wenn man redet und fragt, ja, was vermisst du denn überhaupt? Das Meer ist das Erste. Und kein Zufall.
2: Lorenzo hat versucht, diesen besonderen Klang auch hier in Deutschland zu finden und war an der Ostsee.
3: Die Ostsee ist ein bisschen nicht der idealste Ort, aber trotzdem, also das ist, habe ich schon aber an der Ostsee auch schöne Momente gehabt.
2: Wenn er an Italien denkt, erinnert er sich auch an seinen Heimatdialekt.
3: Das ist mehr als eine Sprache, es ist ein Gesang. Also die Leute, wenn sie reden, also die singen quasi, dass man in den Lieder, also Neapel hat, ist eine der Kultur, der eigene Lieder produziert. Beispiel, also eine der großen Beispiele, O Sole Mio. Das ist jetzt manchmal eine der bekanntesten also, europäischen Lied. Wow. Und wenn in diesem Lied man genau hört, man hört immer das Wort Meer. Piro Mar, quando è bello, torna sorriendo mare. Also es gibt immer diese Möglichkeit, also dass sul mare luccica l'arco d'argento, das ist von Donizetti sogar, das ist so ein Lied an Nina Nanna. Sul mare luccica, ich bin kein Sänger, l'astro d'argento.
2: Der Klang von Heimat hat verschiedene Facetten.
4: VW Golf 2 ist es für mich. Und zwar, weil als ich als Kind immer dort war, war das einzige Auto, das alle hatten. Also selbst die Polizeiautos waren alte VW Golf 2. Später habe ich gelernt, dass die im damaligen Jugoslawien produziert wurden auch, unter anderem. Und deswegen gab es da halt so viele. Und die haben so ein ganz eigenes Geräusch. Und wenn man drin sitzt und man relativ hochtourig fährt, also kurz bevor man schaltet, dann wackelt das Armaturenbrett. Und das ist für mich das Geräusch für Bosnien.
2: Aladins Eltern kamen Ende der 70er Jahre nach Süddeutschland. Lorenzo ging nach Berlin.
3: Ich sage Berlin, weil Deutschland ist für mich ein bisschen eine breitere hat eine breitere Bedeutung. ich weiß nicht, ob ich in Deutschland, in einer anderen Stadt, also mich so wohl gefühlt hätte. Ich bin nach Berlin gekommen, weil ich nach Berlin kommen wollte. Was negativ war, diese belende Runde, die manchmal so ein bisschen so, ja, gestört haben, weil die waren sehr viele. Also belende Runde waren in Wirklichkeit, sage ich, die Mehrheit der Bevölkerung da in der Gegend.
2: Für Aladin klingt Deutschland weniger nach Schlesi. Andere Geräusche bleiben prägnant.
4: Dieses Piepsen an der Ampel für Blinde.
2: Das Ankommen und die Suche nach Arbeit stellte die Menschen vor Herausforderungen.
3: Und die Jobs waren schwierig. Das war dieser kalte Winter und das war auch ein bisschen Krise. Das war die Zeit, wo die Ausländer auf dem Arbeitsmarkt nicht mehr so gerne gesehen waren, weil es wurde diese 1 Million Arbeitslosengrenze erreicht. Und die natürlich war in der Gesellschaft also diese Rede, also wer nimmt uns die Arbeit weg? Und die haben mit den Menschen so gesprochen, wie die Hunde gewählt haben. Also das heißt, also manchmal diese Sprache war sehr verletzend irgendwie. Man hat so entschieden, also jetzt muss ich die deutsche Sprache lernen, um mich zu verteidigen und besser leben. Weil das war in dem Moment, wo man schon ein paar Wörter, bessere Wörter kannte, könnte man schon ein bisschen so eine, wie dann so ein bisschen Opposition oder ein bisschen Widerstand leisten.
2: Von der Bürokratie berichtet auch Hassan aus der Türkei. Nachdem seine Eltern als GastarbeiterInnen nach Deutschland kamen, flog er hinterher.
5: Also ich war Kind, bin in Berlin gelandet, bin aus der Türkei geflogen und habe mir Deutschland angesehen. Am Anfang habe ich ein gutes Bild gehabt, dachte, es ist Traumland, Autos, Flugzeug und schön, weil ich komme in einem kleinen Kreis, mein Herkunftsland. Habe mich gefreut am Anfang.
2: Diese anfängliche Euphorie hält allerdings nicht lange an.
5: In Deutschland ist zu viel Bürokratie, zu viel Gesetze, zu viel Druck. Und wenn man was will, muss man jahrelang, monatelang auf Termine oder auf Bürokratie warten und zu viel Papier. Man ist nicht glücklich in Deutschland. Auch selbst die Deutschen sind nicht glücklich, weil diese Gesetze, so viele unnötige Gesetze sind da.
2: Auch viele andere Gastarbeiterfamilien hatten in Deutschland nicht das Gefühl, wirklich willkommen zu sein.
4: Ja, also meine Eltern auf gar keinen Fall. Wenn überhaupt, ist es nur möglich, also in ihrer Denke war das nur möglich, wenn sie halt irgendwie einen Job haben, bei sowas wie, also die leben in Süddeutschland, in der Nähe von Stuttgart, wenn die halt bei sowas wie Daimler schaffen, wie man so schön sagt, das oder Bosch oder so, und das haben die nie geschafft. Und ich glaube, das ist so ein bisschen, wie soll ich das sagen, es ist natürlich schwierig für die jetzt hier zu sprechen, aber die hassen Deutsche nicht, aber ich habe sie auch selten was Gutes über Deutsche sagen hören, sagen wir es mal so.
2: Der millionste Gastarbeiter kam am 10. September 1964 in Deutschland an. In dieser Aufnahme vom SWR wird er gefeiert und bekommt ein Moped geschenkt.
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2: Wie der SWR heute selbst hervorhebt, sind ihre Stimmen in diesem Beitrag nicht zu hören. Um Lost Voices geht es auch Mila Slutschenko, die gemeinsam mit Daniel Asadi Faesi den Kurzfilm rückblickend betrachtet gedreht hat, der auch auf der Berlinale 2025 lief. Thema des Films war unter anderem auch der Bau der Münchner Olympia Mall.
1: Das Olympia-Einkaufszentrum, das kenne ich zum Beispiel schon, seitdem ich in München wohne, auch als Jugendliche. Das ist ein Ort, wo viele junge Leute sich aufhalten und auch sehr viele Menschen mit Migrationshintergrund bis heute diesen Ort auch nutzen. Das ist auch sehr sichtbar, finde ich. Und wir fanden das einfach sehr, also auf eine Art Paradox, wenn man sich mit der Baugeschichte beschäftigt, dass man dann herausfindet, dass eben auch dieser Ort, wie sehr viele andere Orte in Deutschland, in München, von GastarbeiterInnen oder eigentlich ArbeitsmigrantInnen, besser gesagt, aufgebaut worden ist, die maßgeblich an dem Wirtschaftswunder beteiligt waren, dass die Deutschen, glaube ich, in ihrem Bewusstsein sehr oft sozusagen nur dem weißen Deutschland zuschreiben. Und ich glaube, es war vielleicht auch eine der Punkte, das so ein bisschen zu beleuchten, besser zu beleuchten und mit aufzunehmen in den Film, was sozusagen, wie sind diese Strukturen damals aufgebaut gewesen?
4: Mein Vater hat schwarz auf Baustelle gearbeitet und Heimarbeit gemacht für seinen Vater noch. Also irgendwelche Sachen zusammenbauen zu Hause. Das haben wir dann später auch gemacht. Also ich habe mit meinen Eltern, bis ich Abi gemacht habe, jeden Abend 2-3 Stunden abends haben wir so wenn du in einem Reisebus sitzt, hast du meistens in dem Sitz vor dir so ein Netz drin, wo du deine Sachen reinmachen kannst. So, und wir haben dieses Netz in dieses Plastikteil eingespannt. Und das haben wir noch nebenher gemacht. Und meine Mutter wird geputzt haben. Das macht sie bis heute auch noch nebenher.
2: Wo Netze geknüpft werden, wo gebaut wird, ist man da zu Hause?
4: Ich glaube, ich habe das Glück. Ich fühle mich immer zu Hause, wo ich gerade bin. Weil wenn ich eins von meinen Eltern und dann auch so von wie ich aufgewachsen bin gelernt habe, ist, dass zu Hause tatsächlich gar kein Ort ist, sondern eher ein Zustand.

0: etwas, der oft zu finden war. Das war dieses Lied von Tonstein und Scherben. Also, das ist unser Haus. Wir bleiben hier.
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0: Im Rauchhaus-Song von Tonsteine Scherben geht es laut zu. Wir bleiben hier. Ein lauter Ruf einer lauten Bewegung. Die Hausbesetzer, Kommunarden. Wo aber sind sie heute? Jara Schäl und Philipp Letz haben sich auf die Suche begeben und dabei festgestellt, auch die kräftigsten Stimmen können über die Zeit verblassen. Auf den Spuren westdeutscher Gegenkulturen sind sie durch Hinterhöfe gestiegen und haben an Türen gelauscht. Alles nur, um ihn einzufangen, den Klang der berühmten Kommune 1.
1: Ja, hier draußen steht auch eine Tafel, auf der da steht, dass hier im Jahr 1968 die Kommune 1 war, dass sie dort hauste und jetzt ist es ein Hotel, Hotel Stuttgarter Eck. So, dann gehen wir mal rein. Oh, es riecht ordentlich nach Gras. Mal gucken, ob wir reinkommen. Nein, leider nicht. Müssen wir mal gucken, ob wir vielleicht einfach beim Hotel klingeln, ob wir dann reinkommen. Mal sehen. Ein schöner Hausflur. Noch ganz bald.
2: Ich lege mein Ohr an die Wohnungstür. Ich höre nichts. Oder höre ich einen Fernseher? Der Hausflur ist still. Das Miauen einer Katze. Was hätte ich wohl im Jahr 68 gehört? Zu der Zeit der Gegenkultur in der BAD. Als ich auf das Gymnasium gegangen bin, hat unser Lehrer während eines Ausfluges am Stuttgarter Platz, oder Studi, wie wir Berliner ihn liebevoll nennen, auf ein Eckhaus zur Kaiser-Friedrich-Straße gezeigt. Er hat erzählt, dass hier damals die Kommune 1 gelebt hat. Ich habe damals nicht die Kommune 1 gekannt, aber ich habe das Haus gekannt. Bis zu meinem zweiten Lebensjahr habe ich dort gelebt. 20 Jahre später, nachdem die Kommune sich gegründet hatte. Vielleicht, weil mein Interesse damals geweckt worden ist. Vielleicht, weil die Kommune 1 für Westberlin nicht wegzudenken ist. Sie ist mir ab da an immer wieder begegnet. Sei es, dass ich bei einer Hausparty mit meinen Eltern die Leute habe tuscheln hören. Das ist doch XY. Der ist doch früher in der Kommune 1 gewesen. Oder an der Uni, wenn es um die sexuelle Revolution gegangen ist.
3: Vor dem Haus, Oranienstraße 45, zwischen Oranienplatz und Moritzplatz. Jetzt bin ich vor einer Holztür und muss nochmal einen Code eingeben. Okay, und durch.
2: Ich suche die Stimmen von damals. Wie hat es hinter dieser Tür geklungen? Bücher finde ich. Vor allem bei Bommi Baumanns ungefilterter Stimme in Wie alles anfing, zur K1. Aber als ich heutige Stimmen finden möchte, ist das Resultat frustrierend. Ich finde Frust. Ihre Träume zerplatzten. Sie wanderten aus. Von da an ging meine Suche schwierig weiter. Verlagsanfragen, die freundlich beantwortet worden sind, aber ins Leere liefen. Zugesagte Telefonate, bei denen niemand mehr ranging. Telefonnummern, unter denen niemand mehr zu erreichen war.

0: Für die K1 in Berlin ganz ähnlich.
1: Für mich war die K1 schon die richtige Verbindung von Politik und Subkultur. Das war irgendwie eine gute Zusammenfassung. Auf der einen Seite war es politisch. Die Leute hatten eine politische Utopie oder Idee oder Wissen. Auf der anderen Seite hatten sie eine Lebensform, eine konkrete Alternative. Eben dieses Zusammenleben.
0: Damit war bereits das Zusammenleben selbst, das Leben in der gewählten Lebensform, politisch. Aber wie klang es in Berlin? Micha erzählt mir von Berlin im Jahr 1976.
2: Wolfsburg war ein riesen Wohnzimmer. Wohnungen, große oder Fabriketagen, wo die Menschen zusammengewohnt haben und wo die Tür eigentlich immer offen war. Also das heißt, ich sage immer, es war eigentlich wie eine große Party manchmal. Ich habe in dem besetzten Haus gewohnt, Tommy Weißbecker Haus. Es gab einmal wöchentlich ein Plenum, sagte man dazu, wo wir alle uns dann getroffen haben und wo auch bestimmte Richtlinien aufgestellt worden sind für das Zusammenleben in diesem Haus, damit es funktioniert.
0: Er hat Mitglieder der Kommune 1 besucht, also zu einer Zeit, als die Kommune 1 nicht mehr da war.
2: Rainer Langhans, den habe ich kennengelernt und ich war aber natürlich noch jünger als er und ich bin da ganz ehrlich, ich konnte mit dem nicht viel anfangen. Ich habe mich eher hingezogen gefühlt, da kommen wir jetzt auf den Punkt, zu Tonsteine Scherben, die ich auch mal besucht habe in der Fabriketage. Das waren für mich Erlebnisse, die mich sozialisiert haben oder die für mich wichtig waren. Und auch die Konzerte damals von den Tonsteine Scherben. Was da halt jetzt zum Beispiel, das wirst du vielleicht kennen, das Lied Mein Name ist Mensch oder bin über 10.000 Jahre alt. Und ja, das waren einfach gute Sachen.
0: Micha erzählt weiter von seinen Besuchen, bei denen er Rainer Langhans, Uschi Obermeier und Fritz Teufel, alles Mitglieder der K1, kennengelernt hat.
2: Das war immer so gediegen, es war immer so ruhig und es gab so Klangschalen und wurde halt mal geläutet, ja, und es wurde leise gesprochen und es wurde sich angefasst und berührt und gestreichelt und diese Klangschalen zum Beispiel, das ist mir in Erinnerung, auch ein Geruch zum Beispiel von irgendwelchen Patchouli-Räucherstäbchen, ja, die da durch die Wohnung dufteten, ja, hat mich furchtbar. Ja, es war alles, im Hintergrund lief meistens irgendwelche indische Musik.
0: Den Klang der Kommune 1 habe ich immer noch nicht vor Ohr. Dennoch, vielleicht höre ich das nächste Mal am Stutti, Ecke Kaiser-Friedrich-Straße, neben Koffern und Autos, leises Lachen, leise Musik, eventuell auch Klangschalen. Wenn ich aus dem Fenster zum Innenhof sehe, habe ich das Bild von Berlin an einem Sommerabend vor mir, in dem sich Geräusche und Zeiten mischen. Und ich denke an Tillmanns Beschreibung, der in den 80er Jahren in Charlottenburg Hausbesetzer war.
3: Im Sommer, wenn alle Fenster offen waren, nicht? Dann, es waren eben sozusagen, wir hatten ja dann, weil wir Vorderhaus, Seitenflügel, Hinterhaus hatten, nicht? Also quasi einen gemeinsamen Innenhof. Und wenn alle Fenster offen sind, dann hörst du und kriegst ja auch alles mit von allen. Ne? Also vom normalen Gebabbel bis zum Sex passierte sozusagen alles bei offenem Fenster. Und das ist sozusagen so ein Hintergrundgeräusch, was irgendwie einfach auch nett war und gemeinschaftlich war. So, ne? Das ist, würde ich sagen, ein schönes Geräusch. Diese Sommer und alle Fenster auf, das war irgendwie schön. Ja, ja.

Unweit von meinem Wohnhaus liegt die Oranienstraße. Seitdem ich hier wohne, fühle mich ein Ort der Radikalität und des Nonkonformismus. Wieso eigentlich? Mit der Recherche der K1 hakt es. Fast denke ich mir jetzt, das hat auch etwas Gutes. Alles, was ich weiß, ist, bevor die Häuser in der Oranienstraße

0: Straße nur noch vor allem als eins galten, extrem überteuert, mietwuchernd, BesitzerInnen, die anonym bleiben und immer reicher werden wollen, standen im Westberlin der 80er viele von ihnen noch leer und wurden besetzt. Dort haben sich Wohngemeinschaften gegründet. Fast komplett leerstehende Häuser können viele BewohnerInnen aufnehmen. Viele, die eine Wohnung suchen, kommen einfach dazu. So, als würde man beim Mikroskop das Objektiv wechseln, ändert sich die Proportion. Ich frage Silvia und Stefan, die sich im besetzten Haus in der Oranienstraße Anfang der 80er kennenlernten, nach der Kommune 1.
1: Also, tja. Naja, ich habe von der Kommune 1 letztendlich nur tatsächlich aus der Zeitung was mitgekriegt, ne? Und habe ich mir natürlich eine Idee gemacht darüber, wer sie sind und was ihr Vorhaben war. Rein informativ. Ich habe mich weder identifiziert mit der Kommune 1, noch waren sie mir sympathisch. Mhm. Ja, also ich fand so ziemlich schrille Persönlichkeiten sehr medienpräsent dann. Und das war nicht meine Welt. Mhm. Absolut nicht. Ja. Als ich nach Berlin kam, fand ich das sehr beruhigend, dass natürlich kam immer so, gab auch in dieser Besetzerzeit Leute, die viel aktiver waren, viel politischer aktiver waren und so weiter und so fort, aber die wurden von der Masse ziemlich gut geschluckt.
2: Also ich habe hier auch am Oranienplatz Musik gemacht und dann habe ich auch halt mitbekommen, dass hier halt besetzte Häuser sind und ich habe dann auch versucht, mal irgendwo Kontakt aufzunehmen, aber das war immer sehr schwierig, weil da großes Misstrauen war gegenüber Leuten, die man halt nicht direkt kannte. Ja, dann habe ich halt über einen Freund, der auch an studiert hat, über so eine Gruppe erfahren, also eine Gruppe von Studenten, die eine Besetzung vorbereitet hat und dann bin ich durch meinen Freund dazu gestoßen und war dann bei der Besetzung auch dabei und habe dann hier dieses Haus besetzt.
0: Gabriele und Johannes, die ebenfalls besetzt haben, erklären mir einen Tag später, wie es damals ablief. Zwei Bullis kommen um 6, 20 Leute kommen einfach in das größtenteils leerstehende Vorderhaus und leben ab jetzt hier. Und wie muss man sich das Zusammenleben im besetzten Haus Oranienstraße vorstellen?
3: Das war auch sehr anstrengend, ja. Mit so vielen Leuten und vor allem so unterschiedlichen Leuten. Aber es war einfach so eine sehr unterstützende Haltung dort. Und man hat versucht, irgendwie mit allen klarzukommen.
4: In einer Woche hatten wir ein Plenum und da ging es um politische Themen und um die Frage, droht eine Räumung, droht sie nicht? Wie ist der Senat gerade drauf? Wie wollen wir uns dazu verhalten? Sowas. Und es ging natürlich auch um interne Themen. Und wir hatten ja schon ein bisschen noch so auch das Ideal, gemeinschaftlich zu leben. Also ich finde zum Beispiel immer, wenn du sagst, Philipp, du hast jetzt mit Stefan und Silvia gesprochen, finde ich lustig, wo die jetzt ihre Kochinsel haben, hatten wir vorher das Gemeinschaftsbett, also wo dann, weiß nicht, 10 oder 15 Leute in einem Bett schlafen konnten. Also für mich war das im Grunde ein großes Abenteuerspiel. Klar gab es so diesen politischen Überbau, aber das war nicht die Motivation.
0: Allerdings sagt sie auch im Anschluss.
4: Ich war schon überzeugt zum Beispiel davon, oder war ich nicht die Einzige, dass die Revolution bevorsteht und dass wir die initiieren, ja, also dass wir diejenigen sind und dass das jetzt so übergreift. Und das war tatsächlich relativ lange so ein Gefühl, weil, also unser Haus war zum Beispiel das 5., was besetzt wurde und am Ende waren es ja, glaube ich, ihr wisst es wahrscheinlich besser, 160 oder irgendwie so. Und ich kann mich erinnern, wir hatten zum Beispiel irgendwo so eine Stadtkarte, da waren dann so Stecknadeln für die verschiedenen Häuser. Ja, und dann wurde das immer, weiß nicht, mit roten Köpfen oder so, dann wurde das immer röter und dann dachten wir, jetzt ne, erobern wir mit unseren Ideen die Welt.
0: Als ich die ehemaligen BesetzerInnen danach frage, welche Klänge sie aus der Zeit erinnern, sind es zum Teil solche aus dem außerhalb des Hauses.
1: Es gab es war sehr ruhig. Die Oranienstraße war so ruhig. Das war so schön, am Fenster zu bleiben und sich zu freuen, dass ein Auto vorbeikommt. In dieser Straße, ja. Kaum zu glauben. Ne? Man hat da gehangen und hat geguckt und es war ruhig. Und ein Sound war zum Beispiel, wenn die Panzer der Amerikaner so ihre Präsenz gezeigt haben. Und nun wieder, weil hier ist Checkpoint Charlie, das war natürlich so eine, hier hinten war die Mauer. Ne? Ja. Und ja, das war auch sehr witzig, man hat die gehört. Ne?
4: Also es hieß Nachtwache, ne? Genau. Also Nachtwache, eben um zu verhindern, dass man da nachts unvermittelt geräumt wird.
0: Johannes bemerkt.
3: Also was ich gelernt habe, ist, ich habe diese Sirenengeräusche extrem differenziert gelernt, so wie vielleicht jemand, der im Dschungel aufwächst, mit Vogelstimmen was anfangen kann. So kann ich die schon sehr, sehr genau also hören. Ich kann zum Beispiel auch, ich weiß nicht, ob das so normal ist, Feuerwehr und Polizei ganz klar unterscheiden. Hm? Und wenn ich auf die Straße gehe, sehe ich Polizeiautos auch sofort. Ja, ich habe da irgendwie so einen Blick entwickelt. Ich gucke mich da rechts und links um und sehe da ganz hinten so einen Polizeiwagen stehen. Und das haben andere nicht, denen ist das relativ egal. Aber ich sehe das sofort. Und dann noch diese Lautsprecher durchsagen, ja, dieses Geräusch. Bitte räumen Sie die Straße oder irgend sowas. Ne? Das ist mir auch so sehr einverleibt, das kenne ich. Und das ist dann auch immer so ein Warnsignal für mich. Also das treibt den Blutdruck hoch. Ja, und es ist eigentlich immer noch so, nicht sozusagen. Irgendwo hier am Hermannplatz jetzt die dauernd diese Palästinenser-Demos. Also ich habe in der Regel mehr Angst vor der Polizei als vor den Demonstranten.
5: 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Ein Soundprojekt der Freien Universität Berlin, gefördert durch die Berlin University Alliance mit Unterstützung von CouchFM. Auf Spurensuche waren Clara Andersen, Judith Lösch, Hanna Büttgen, Josephine Prill, Marita Suhr, Lea Trambauer, Richard Ettinger, Jara Schäl und Philipp Letz. Sound und Musik Pauline W. Redaktion Jana Weiß und Friederike Günther. Am Mikrofon verabschiedet sich Jana Weiß.
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7: Mit Maja Hoffmann. Die Eisbären Berlin sind zum 12. Mal deutscher Eishockeymeister. Damit haben sie ihren Titel erneut verteidigt. Bei den Adler Mannheim gelangt im 5. Playoff-Finalspiel mit dem 4:1 der 4. und entscheidende Sieg. Vor lauter Glück flogen die Handschuhe durch die Arena in Mannheim. Die Spieler der Eisbären Berlin klatschten sich ab. Der Trainer, Meistercoach Serge Aubin, sagt mit Freudentränen in den Augen: Für mich ist dieser Titel etwas ganz Besonderes, denn es gab eine lange Zeit Zweifel an uns. Im Verlauf der Saison hatte der Hauptstadtklub mit zahlreichen Verletzungen zu kämpfen. Wir haben uns in die Serie reingefressen, so Flügelstürmer Tüffels. Auch Fußballfans dürfen sich nach einem erfolgreichen Wochenende freuen. Der erste FC Union Berlin schafft den Klassenerhalt in der Fußball-Bundesliga. Die Eisernen können nach der 1:2-Niederlage des FC St. Pauli gegen den Mainz 05 und dem 1:1-Remis des VfL Wolfsburg beim SC Freiburg nicht mehr auf einen der letzten drei Plätze abrutschen. Mehr als das traditionelle Minimalziel war nicht drin. Der Saisonabschluss folgt am 16. Mai mit dem letzten Heimspiel im Stadion an der Alten Försterei gegen den FC Augsburg. Der erste große Waldbrand des Jahres in Brandenburg frisst sich durch ein Munitionsgelände bei Jüterbock. Auf einem ehemaligen Truppenübungsplatz waren nach Angaben der Stadt gestern Mittag eine Fläche von rund 113 Hektar betroffen. Umgerechnet sind das etwa 160 Fußballfelder. Der Brand war am Freitag ausgebrochen. Warum es dazu kam, ist unklar. Bewohner der umliegenden Orte sind nicht in Gefahr. Die Feuerwehr rechnet jedoch mit einer weiteren Ausdehnung in dem Naturschutzgebiet mit seltenen Tierarten.
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7: Nach einem sonnigen 1. Mai-Wochenende fallen die Temperaturen in Berlin und Brandenburg in der neuen Woche wieder ab. Heute bleibt es meist bewölkt bei 20 Grad. Auch der Nachthimmel bleibt bedeckt und es fällt Regen bei 12 Grad.
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Das war Fly Me to the Moon hier von Sia, der australischen Sängerin. Herzlich willkommen zum Kulturbeutel von und mit Karin Derenthal. Habt ihr euch je gefragt, warum wir manche Tiere essen, andere aber wie unsere besten Freunde oder Familienmitglieder behandeln? Von Millionen von Arten, die auf der Welt existieren, sind es nur wenige Tiere, die wir konsumieren. Jede Kultur definiert für sich selbst, welche Tiere für den Konsum akzeptabel sind und welche als unantastbar, ungenießbar oder abstoßend gelten. Um einige Beispiele zu nennen, Kühe werden in bestimmten Glaubenskulturen nicht gegessen, Hühner aber schon. Im westlichen Teil der Welt wäre es zum Beispiel unvorstellbar, Hunde zu essen. Schweine, Rinder und Hühner stehen hier aber auf der Speiseliste. Das Essen von Tieren hängt also mit dem kulturellen System, in dem wir leben, zusammen. Das ist ein Grund, warum wir einige Tiere essen und andere nicht. Heute hört ihr, passend zum Thema, ausschließlich Musik von vegan lebenden Menschen. Und jetzt Stevie Wonder, Superstition.

Stevie Wonder ebenfalls ein Veganer. Wir wissen schon lange, dass Tiere fühlende Wesen sind. Sogenannte Nutztiere können Gefahren erkennen, zeigen Ängste, fühlen Schmerz, Trauer, Freude, schließen Freundschaften, ganz wie unsere Haustiere. Ihre Intelligenz und ihre emotionalen sowie sozialen Fähigkeiten sind nicht weniger stark ausgeprägt als die von Hunden oder Katzen. Aber warum essen wir sie dann? In unserer Gesellschaft ist das Essen von diesen Tieren eine Norm. Die sogenannten Nutztiere wie Kühe, Schweine und Hühner werden in unserem täglichen Leben häufig nicht als Tiere gesehen, stattdessen als Nahrung betrachtet. Und gerade verarbeitete Produkte wie Wurst, Würstchen oder Schnitzel sind so aus dem Kontext genommen, dass sie kaum jemanden an das lebendige Tier denken lassen. Die überwältigende Mehrheit tut es, ohne darüber nachzudenken, welche Auswirkungen das für die Tiere, fürs Klima oder unsere Gesundheit mit sich bringt.

Das war von den VeganerInnen Anti-Flag, Should I Stay or Should I Go? Die Produktion von Fleisch und anderen tierischen Produkten ist eine sehr starke Belastung für den Planeten. Angefangen beim Pflanzenanbau und Wasserverbrauch für die Futtermittelproduktion, über Tiertransporte bis hin zu allen weiteren Schritten, die notwendig sind, um das fertige Produkt auf den Teller zu bringen. Organisationen wie Vier Pfoten setzen sich für sogenannte Nutztiere ein, um das Leben der Tiere in der Intensivtierhaltung zu verbessern. In unserem Alltag können wir uns stark für die Tiere machen, indem wir bewusste Kaufentscheidungen treffen und uns tierfreundlich ernähren. Denn Tierschutz und Ernährung müssen kein Widerspruch sein. Beim Kauf von Lebensmitteln können wir auf eine tiergerechte Landwirtschaft und Gütesiegel mit höheren Tierschutzstandards achten. Zudem können wir unseren Fleisch-, Eier- und Milchkonsum reduzieren. Letztendlich sollten wir auf mehr pflanzliche Alternativen zurückgreifen, denn dies ist die tierfreundlichste Ernährungsweise und sicherlich auch die gesündeste.

Ihr hörtet den Veganer Brian Adams und die Veganerin Chaka Khan. Eine wunderschöne Nachricht habe ich gestern entdeckt. Amsterdam verbietet Werbung für Fleischhamburger, darüber hinaus für Kreuzfahrten, Dieselautos und Flugreisen im öffentlichen Raum. Amsterdam ist somit die erste Hauptstadt der Welt, die Fleischreklame verbietet. Für Werbung großer Unternehmen, die die Klimakrise vorantreiben, ist in Amsterdam kein Platz mehr. Auch die niederländischen Städte Utrecht und Nimwegen gehen diesen Weg. Wunderbare Vorbilder.

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1: Passend zum Thema unserer Sendung hörtet ihr Ellie Goulding mit Vincent und den Anfang von I'm Spaghetti and You're a Flower von The Bad Band, allesamt Veganer und Veganerinnen. Im niedersächsischen Büttjadingen liegt Hof Butenland. Hof Butenland ist eine Tierschutzstiftung und das Pilotprojekt Kuhaltersheim. Solltet ihr Butenland noch nicht kennen, fragt ihr euch jetzt vielleicht, ein Kuhaltersheim, was soll denn das sein? Die Antwort ist, dass es heute mehr denn je von Bedeutung ist, den Tieren Beachtung zu schenken, deren Leiden von der Gesellschaft nicht gesehen, deren Schreie nicht gehört und deren physische und psychische Bedürfnisse ignoriert werden. Kühe sind Individuen, wie wir Menschen auch. Sie besitzen ein breites Spektrum an Emotionen und Verhaltensweisen, die wir, wenn wir sie in Freiheit erleben und aufmerksam beobachten, durchaus deuten und nachvollziehen können. Denn sie sind uns, von der körperlichen Größe und der Anzahl der Mägen abgesehen, gar nicht so unähnlich.

Musik von der australischen Sängerin Sia mit ihrer Band. VeganerInnen sind das. Kühe bilden in der Herde feste soziale Strukturen. Kühe lieben ihre Kinder. Kühe pflegen Freundschaften. Kühe helfen einander. Kühe sind einfühlsame, intelligente, liebevolle Wesen. Manche von ihnen sind zurückhaltend, andere frech, forsch und neugierig. Manche schätzen das Zusammensein mit vielen Artgenossen. Andere bleiben lieber etwas für sich. Keine ist wie die andere, auch wenn wir das bisweilen vergessen oder verdrängen angesichts der über 4 Millionen Milchkühe, die allein in Deutschland gehalten und ausgebeutet werden.

Lebens. Wie gesagt, ebenfalls Veganer. Mit dem Kuhaltersheim Hof Butenland wurde ein Ort geschaffen, an dem die Kategorien Milchkuh, Mastkalb oder auch Versuchskuh durchbrochen werden und den Tieren das zurückgegeben wird, was ihr kostbarstes Gut ist, ihr Leben und ihre Freiheit. Denn die Orte, von denen sie stammen, haben kaum etwas mit Leben, geschweige denn mit Freiheit und Freisein zu tun.

Musik von der Veganerin Erika Badu, Other Side of the Game. Hof Butenland steht für die neue Cool-Tour und damit für eine neue Mensch-Tier-Beziehung, für ein Verhältnis zum nichtmenschlichen Tier auf Augenhöhe, das von Respekt und Empathie geprägt ist. Freilich müssen wir nicht jedes Tier lieben, um sein Leben wertzuschätzen, aber wir müssen sein Recht auf Leben respektieren und dürfen uns nicht von egoistischen Motiven oder Gleichgültigkeit leiten lassen. Das fängt bei der Nahrungsmittelproduktion und Konsumtion an, führt über qualvolle und unsinnige Tierversuche bis hin zu Bekleidung, Unterhaltung in Zoo oder Zirkus und falsch verstandener Liebe, wenn Tiere als Kind oder Partnerersatz missbraucht werden. Hof Butenland ist für mich ein hoch unterstützenswertes Projekt, das Kuhaltersheim.

Jason Mraz mit Bella Luna. Veganer, wie könnte es anders sein bei dem heutigen Thema? Tiere sind keine Maschinen. Sie sind nicht für die Befriedigung unserer Bedürfnisse auf dieser Welt und sie gehören uns nicht. Butenland tritt daher für einen Lebensstil ein, der sich ethischer Veganismus nennt. Er geht über die Ernährung hinaus und umfasst alle Aspekte des Lebens und des menschlichen und tierlichen Miteinanders. Nur wenn wir andere Tiere als Individuen betrachten und respektieren, können wir wirklich erfahren, wer sie sind. Auf Hof Butenland leben inzwischen rund 100 Tiere unterschiedlicher Spezies, die meisten davon ehemalige Nutztiere, die dem Schlachter, dem Hunger oder Kältetod oder der Verwahrlosung entkommen sind und nun dort ein so weit wie möglich freies und selbstbestimmtes Leben führen können. Auf der Internetseite www.stiftung-für-tierschutz.de könnt ihr Tiere, das Team von Hof Butenland und deren Arbeit näher kennenlernen. Leider ist die Sendezeit fast zu Ende. Schließen möchte ich mit einem Zitat von Arthur Schopenhauer. Der Mensch hat die Erde zur Hölle für die Tiere gemacht. In 2 Wochen hören wir uns wieder. Eure Karin Derenthal. Eine gute Woche wünsche ich euch. Bis zum Ende der Sendung hört ihr den natürlich Veganer Brian May, Gitarrist der Gruppe Queen, mit seinem Titel FBI. Alles Gute, tschüss.

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1: Mit Maja Hoffmann. Die Eisbären Berlin sind zum 12. Mal deutscher Eishockeymeister. Damit haben sie ihren Titel erneut verteidigt. Bei den Adler Mannheim gelangt im 5. Playoff-Finalspiel mit dem 4:1 der 4. und entscheidende Sieg. Vor lauter Glück flogen die Handschuhe durch die Arena in Mannheim. Die Spieler der Eisbären Berlin klatschten sich ab. Der Trainer, Meistercoach Serge Aubin, sagt mit Freudentränen in den Augen: "Für mich ist dieser Titel etwas ganz Besonderes, denn es gab eine lange Zeit Zweifel an uns. Im Verlauf der Saison hatte der Hauptstadtclub mit zahlreichen Verletzungen zu kämpfen. Wir haben uns in die Serie reingefressen", so Flügelstürmer Tüffels. Auch Fußballfans dürfen sich nach einem erfolgreichen Wochenende freuen. Der erste FC Union Berlin schafft den Klassenerhalt in der Fußball-Bundesliga. Die Eisernen können nach der 1:2-Niederlage des FC St. Pauli gegen den Mainz 05 und dem 1:1-Remis des VfL Wolfsburg beim SC Freiburg nicht mehr auf einen der letzten drei Plätze abrutschen. Mehr als das traditionelle Minimalziel war nicht drin. Der Saisonabschluss folgt am 16. Mai mit dem letzten Heimspiel im Stadion an der Alten Försterei gegen den FC Augsburg. Der erste große Waldbrand des Jahres in Brandenburg frisst sich durch ein Munitionsgelände bei Jüterbock. Auf einem ehemaligen Truppenübungsplatz waren nach Angaben der Stadt gestern Mittag eine Fläche von rund 113 Hektar betroffen. Umgerechnet sind das etwa 160 Fußballfelder. Der Brand war am Freitag ausgebrochen. Warum es dazu kam, ist unklar. Bewohner der umliegenden Orte sind nicht in Gefahr. Die Feuerwehr rechnet jedoch mit einer weiteren Ausdehnung in dem Naturschutzgebiet mit seltenen Tierarten.
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1: Nach einem sonnigen 1. Mai-Wochenende fallen die Temperaturen in Berlin und Brandenburg in der neuen Woche wieder ab. Heute bleibt es meist bewölkt bei 20 Grad. Auch der Nachthimmel bleibt bedeckt und es fällt Regen bei 12 Grad.
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13: Also, liebe Freunde, diese Frau Derenthal, ja, die hat ja immer so eine schöne Musikauswahl. Ich freue mich immer, wenn die vor mir ist. Aber lange genug gesitzt, herzlich willkommen zu einer neuen Ausgabe von Time for Vinyl. Und heute, es ist wieder Spitzenpersonal an Bord. Herr Wagner im Hintergrund und vor allem ein super Gast im Vordergrund, Thomas Hede zu Gast. Aus Dresden extra angereist und ich freue mich total, dass du da bist, mein Lieber.
14: Und ich freue mich erstmal vor allen Dingen bei dir zu Gast zu sein. Ich kann dich ja sonst immer nur im Livestream sehen oder wenn ich die Medienhölle schaue, da sehe ich dich natürlich auch. Schön, dass ich mal hier sein darf.
13: Ja, Sie finden, das sage ich ja immer, mein Standardsatz, wir finden mal jetzt ganz entspannt in die Sendung rein und was hört man da als erstes? Habe ich noch nie was davon gehört.
14: Echt? Also ich bin so ein großer Fan der alten Kleeblatt Amiga Schallplatten. Das waren so Platten mit vier verschiedenen jungen Bands damals drauf. Und da hatte seinerzeit, als Keks noch nicht so bekannt war, die Band auch ihren Platz gefunden. Und das ist Reggae aus dem Prenzlauer Berg sozusagen.
13: Wie geil ist das denn? Das hören wir uns jetzt an.

0: Hier ist Lutz Schramm vom Paroktikum, du hörst Time for Vinyl.
1: Also, liebe Freunde da draußen, ich weiß ja nicht, wie es Ihnen geht, aber bei mir ist es so, wenn so richtige Radiofreaks sich irgendwie treffen, international, es ist von Sekunde 1 auf an, man versteht sich, man ist voll auf einer Längwelle und mit dir, lieber Thomas, ist es auch so, es fühlt sich genauso an.
2: Ja. Und da macht dir das auch nichts aus, dass ich so ein Pop-Fan bin?
1: Überhaupt nicht. Also ich war ja dann auch irgendwann mal gezwungen, bei so einer Popwelle zu arbeiten. Und dann merkt man aber auch, dass die Leute das lieben, die brauchen das für ihren Alltag. Und man versteht auch, dass das auch ein Feld ist, was bitteschön bedient werden muss. Und wenn man das gut macht, dann höre ich das auch sehr, sehr gerne.
2: Aber ich kann dir versprechen, meine Vinyls, die ich heute mitgebracht habe, das sind nicht die Popsongs, die man jeden Tag in Popwellen hört, sondern schon Popstars, das war ja auch ein Hit letzten Endes, der lief ja damals auch bei DT, als er angesagt gewesen ist. Aber Popmusik hat für mich gar nichts Schlechtes und ich habe auch immer die Popmusik aus der DDR gemocht und da aber eben gerade die Bands, wenn die neu waren, geliebt. Zum Beispiel einen großen Umbruch hatten wir ja in der DDR in den 80er Jahren. Da gab es ja Neubesetzungen. Karussell hat sich Dirk Michaelis als Sänger geholt, hat sich damit verjüngt. Stern Kommo Meißen wurde zu Stern Meißen und holten sich Ralf Schmidt, Heinz, IC, so kennt man heute, oder IC Falkenberg. Und aus der ersten Platte, die ich ja auch als Vinyl natürlich habe, habe ich auch einen Song mitgebracht, der eigentlich total traurig ist und trotzdem aber eine Popnummer ist. Viele haben den Text gar nicht verstanden. Da hat sich nämlich eine junge Frau umgebracht und er beschreibt die Situation, wie er an dem aufgebahrten Leichnam steht in dem Song.
1: Ja, traurig und ja. Diese DDR-Songs, auch die Popstücke, die sind mir irgendwie immer nah. Also zum Beispiel von Babylon, morgens in der S-Bahn oder Rockhaus, Feierabend, ja, man denkt so, ja, das ist das Arbeiterleben.
2: Mein erster Reflex bei Rockhaus war eben Ferien mit Helene, komischerweise bei mir.
1: Ja, ich hatte eine Gästin hier, Anne Mücke hieß die.
2: Ja, die kenne ich.
1: Ach, die kennst du.
2: So eine Kollegin bei Radio 1 war die.
1: Ja, du warst auch mal bei Radio 1?
2: Nein, ich war nicht bei Radio 1, aber beim RBB.
1: Ja.
2: Aber daher kenne ich sie.
1: Ach so, die hatte dann erzählt, dass sie sich den Bassisten mal für ihr Schlafzimmer mitgenommen hat. Also hier in der Sendung live, deswegen kann ich es mal so rezitieren. War faszinierend, muss ich sagen, ja.
2: Den Bassisten von Rockers?
1: Ja.
2: Jetzt möchte ich wissen, den ersten oder den zweiten?
1: Also der
2: erste ist ja dann zu Pankow gegangen und wurde dann ersetzt durch den Mann, der jetzt den Club der Toten Dichter macht.
1: Ich habe es auf Video, wir können es uns nach der Sendung angucken.
2: Ich bin neugierig, oder?
1: Wir können sie auch anrufen, das ist gar kein Problem.
2: Das hat mich wirklich interessiert, weil der zweite Bassist war nämlich, den kannte ich, der hat mal so eine Zeit zwischen zwei Bands, also kurz vor Rockhaus, hat er die Zeit mal überbrückt als Bassist bei einem Blues-Duo, Grashafe hießen die waren unglaublich gut, mit denen habe ich damals viele Auftritte gehabt und daher kannte ich den und ich weiß, dass der einen guten Zugang zu Schlafzimmern weiblicher Besucher bei Konzerten hatte.
1: Das ist aber auch eine Sache, die hat sich, glaube ich, bis weit in die 2000er Jahre nicht geändert. Einen anderen Gast hier, da habe ich immer gedacht, der hat was mit seiner Radiokollegin bei Fritz Schröer gehabt. Da sagte ich mir, nee, die hatte auch den Bassisten von den Beatsteaks.
2: Aber gut, das auch von Rock.
1: Ja, da musste aber eine magische Anziehungskraft haben. Da möchte ich ihn noch sein Geheimnis fragen. So, liebe Time for Vinyl-Hörer, Thomas Hede hier zu Gast. Wir müssen aber mal noch mal so ein bisschen aufklären.
2: Ja.
1: Deine Anfänge, die waren bei DT64.
2: Ja, also erstmal war ich Discjockey, also ich habe natürlich einen Beruf gelernt.
1: Schallplattenunterhalter.
2: Schallplattenunterhalter, habe mich dadurch die Einstufungen gequält, wie das so üblich ist. War dann selber in einer Einstufungskommission, habe unter anderem meinen lieben Kollegen Uwe Wassermann mal eingestuft im Prater, im Franz-Club war das damals noch. Und da ich zu der Zeit ziemlich viel im Fernsehturm gespielt habe als DJ und dort am Wochenende immer die GIs aus West-Berlin rübergefahren wurden mit den Bussen zum Feiern, da wurden dann auch keine DDR-Männer reingelassen, sondern nur DDR-Frauen, kann man sich in etwa vorstellen, was da so abging. ging. Und das waren halt Leute, die kamen aus New York und die haben unser Verständnis für Diskotheken gar nicht gekannt. Bei uns wurden ja die Songs anmoderiert, in der DDR alles so ein bisschen gesittet. Und die Amis haben natürlich gemixt wie die Hölle. Kannten wir ja schon aus Filmen wie Beat Street. Und das habe ich dann gelernt. Also ich hatte dann Amis, die mir sogar angeboten haben, mich nach der Veranstaltung im Bus über den Checkpoint Charlie in den Westen zu schmuggeln und mir das drüben zu zeigen, was ich nie gemacht habe. Aber die haben es mir halt beigebracht. Die kamen dann immer etwas früher und ich habe es von denen gelernt, habe meine Tape Decks umgebaut mit Pitch Control, sodass man eben das Tempo anpassen konnte und habe zu Ostzeiten gemixt. Habe Leuten das auch beigebracht bei so einem Vortrag und da war Uwe Wassermann, Kollege von DT64, zu Gast. Damals, der war auch Disc-Jockey und er sagte, Alter, das ist geil, komm mal in meine Sendung. Und so bin ich als Gast zu DT gekommen und dann stellte sich raus, der Chef dieser Abteilung war Stefan Lasch. Den kannte ich ja auch durch die Einstufungskommission und da habe ich gesagt, Stefan, ich gehe hier nicht weg. Also kannst du mich hier anstellen? Ja, ich mache alles. Ich mache auch die Toiletten oder Technik oder so.
1: Was hast du am Anfang bei DT gemacht?
2: Na, ich bin als Musikredakteur eingestellt worden, Programmgestalter, Musikredakteur. Ich hatte aber echt Glück, das ging bei mir unglaublich schnell. Wir hatten eine neue Sprecherzieherin damals. Rosi Grosse war ja die gestandene Sprecherzieherin im DDR-Rundfunk. Es gab dann eine neue und die ist mir gelungen, die habe ich ziemlich, glaube ich, eingewickelt mit meiner Stimme. Ich habe vom lieben Gott was mitgekriegt, Glück gehabt. Die hat mich gleich auf den Sender gelassen und es war auch Bedarf. Und so war ich dann ganz schnell auf den Vormittag gesetzt und so entwickelte sich das weiter. Als Rosi Grosse dann aus dem Urlaub kam, hat sie mich vom Sender genommen, um mich dann doch wieder raufzunehmen, weil ging ja gar nicht anders. Ja, so war das.
1: Du hast ja damals schon eine Disco-Party-Sendung gehabt? Oder wie lief das? Weil es gab ja noch die Podium-Diskothek.
2: Ja, und da war es so, die habe ich beendet quasi. Uwe wurde krank, 2 Wochen vor Ende der Podium-Diskothek. Und er bat mich dann, die letzten beiden Sendungen zu machen. Das ist sehr schön übrigens in Stefan Laschs Buch erzählt worden, auch die Geschichte zur Podiumsdiskothek, auch zum Ende. Und danach haben wir eine neue Sendung als Nachfolgesendung erfunden. Das waren die Dance-Charts. Ziemlich spannende Sache habe ich mit Frank Menzel, meinem Redakteur damals, zusammen gemacht und wir haben das ermittelt, die Charts über die Disc-Jockeys, die sich ja in der DDR dann in neue Verbände zusammengefunden haben und die haben wir angezapft und haben praktisch ein bisschen wie bei Gregor Rotschalk in den Berlin-Charts dann reihum aus der ganzen DDR mit ihren Hits präsentiert und daraus dann die Hitparade entwickelt.
1: Frankie Menzel war dein Musikredakteur, also der Musikchef von Radio 1 heute, Frankie Menzel, der,
2: ja, das war,
1: ich arbeite für 6 Leute, Frankie Menzel, der Typ, ist der super.
2: Hat er damals schon gemacht, für 6 Leute gearbeitet und war der Redakteur der späteren Vormittagssendung, die ich dann moderiert habe und eben auch der Dance Charts und der hat ja auch viele andere Sachen bewegt.
1: Das alles zur Wendezeit?
2: Ja, so kurz davor und in der Wendezeit, es war echt spannende Zeit.
1: Da werden wir mal weiter nach dem nächsten Stückchen Musik sprechen. Was gibt es denn hier? Ich bin frei. Ja,
2: das ist die bisschen traurige Geschichte von IC Falkenberg und Sternmeißen.
1: Okay, na dann hören wir uns das jetzt mal an.

0: Weihnachten einen Plattenspieler geschenkt bekommen. Und als wir das dann da draufgelegt haben, die erste Platte, und ich dann so die erste Platte in den Fingern hatte, dachte ich, ja, das möchte ich wieder haben.
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2: Das Ganze mit Philipp Nitsche am Mikrofon, der sich gerade wunderbar dämlich am Mischpult hier verklickt hat. Also das ist mir sowas von peinlich, mein Lieber.
3: Also solange du mir nicht Platten zerschrammst, ist alles in Ordnung.
2: Zumal ja, du bist ja auch noch Ausbilder so viele Jahre für Radioleute an der EMS gewesen. Oh Gott, ich versinke gerade. Ich werde so rot wie mein T-Shirt.
3: Bildungszentrum in Leipzig.
2: Ja. Ach, du machst das immer noch? Ja,
3: natürlich.
2: Ist ja super.
3: Ich kann doch nichts anderes.
2: Naja, es gibt dieses russische Sprichwort, wer es nicht kann, der muss es lernen. Aber ja, ich glaube, bei dir trifft das nicht zu. Du kannst ja mehr als alle anderen.
3: Ich liebe meinen Beruf und ich versuche, Leute vom Radio anzuzünden. Das ist mir an der EMS gelungen. Ich hoffe, das schaffe ich jetzt auch immer noch. Weil es ist für mich wirklich der allerschönste Beruf. Und ich stehe wirklich manchmal morgens auf und denke, was ist das für eine geile Sache, dass ich das, wovon ich immer geträumt habe, nämlich Radio machen zu dürfen, auch als Kind. Du, ich habe die Hitparade nach wie spät alles, ne? Und habe es dann irgendwann mit 26 wirklich geschafft, beim Radio zu sein und dann auch noch bei DT. Das ist, und bis heute darf ich das machen, was mir Spaß macht. Das ist genial, oder?
2: Es ist total genial, weil du auch so eine schöne freie Art hast, weil du so universell einsetzbar bist, egal ob jetzt für eine Popwelle wie heute.
3: Das Einzige, was ich nicht mache, ich moderiere nicht nackt, also das lehne ich ab.
2: Ah ja, das, ich würde das machen, ja, also wenn die da mal... Aber ich glaube, das will niemand, aber wenn die irgendeine bekloppte Aktion, manchen Leuten vom Radio traue ich alles zu, also von mir aus, ja.
3: Aber du brennst doch auch fürs Radio, das merke ich doch, das ist doch Wahnsinn. Das ist doch wirklich das Schönste, was es gibt.
2: Es ist total das Schönste, ja. Weil man, es ist ein kreativer, freier Raum. Du nimmst die Leute mit. Die Leute, wenn sie auch dann zurückschreiben, ne, dass sie mal abschalten konnten oder sie freuen sich, jemanden wiederzusehen, den sie schon lange vermisst haben oder so, dann ist das so eine Erfüllung, selbstwirksam. Also es ist für mich auch immer was Therapeutisches.
3: Ja. Ne, so. Zumal ich ja auch das Glück habe, seit vielen, vielen Jahren, ja mittlerweile, weiß ich nicht, seit 36 Jahren eine Sendung zu haben, wo ich die Musik mache. Und auch jetzt nach dem Senderwechsel um 2000, weiß nicht mehr genau,
2: 2011 war das.
3: Siehst du, weißt es besser als ich. Das ging ja nahtlos so weiter beim MDR. Ich meine, die Partyzeit, früher Dance Party, wo ich ja selber die volle Regie habe. Mir redet niemand rein in der Sendung. Sie darf halt nur nicht unerfolgreich sein. Das ist das einzige Kriterium. Und wenn das alles funktioniert, kann ich das immer weitermachen. Und das ist toll, weil ich liebe es, mit Musik auch Geschichten zu erzählen oder mit den Hörern gemeinsam Geschichten zu erzählen und in Musik zu packen. In dem Fall ist es Tanzmusik, aber das ist auch gut. Die Leute sollen auch mal feiern. Es gibt genug Mist, den man jeden Tag erlebt.
2: Ja, wir kommen mal zum roten Faden zurück. Also wir waren eigentlich stehen geblieben bei der Wendezeit. Ne? Kurz vor der Wende fing das mit dir an, bei DT. Dann also die große Wendezeit und dieser Umbruch bei DT64. Wie hast du das erlebt?
3: Das ging bei mir relativ nahtlos. Irgendwann stand Reinhard Barke, der damalige Musikchef von Antenne Brandenburg, die aus sich heraus, aus dem Radio DDR-Programm Studio Potsdam, Frankfurt und Cottbus angefangen haben, ein neues Programm zu machen und fragte mich, ob ich mir vorstellen könnte, eine Partysendung zu machen. Ich wurde eingeladen. Alexander Jereschinski war damals der Landesrundfunkdirektor, den ich ja schon kannte aus dem Popstudio bei DT64, und der sagte, weißt du, eigentlich ist es rein leicht erklärt, was wir von dir wollen. Wir wollen Wünsche doch mal Tanzmusik. War eine Sendung bei Stimme der DDR, aber wir wollen das gerne in modern haben.
2: Ja.
3: Und die Herausforderung habe ich angenommen und ich habe es keinen Tag bereut. Die Sendung gibt es ja bis heute.
2: 1991 hast du bei Antenne angefangen.
3: 90.
2: 90, achso, okay, Entschuldigung, 1990. Es gibt
3: am
2: sogar
3: 6.7.1990.
2: Es gibt sogar einen Mitschnitt noch, wo du bei Dieter Bohlen zu Gast warst. Er ist mir allerdings digital zerschossen worden und ich habe es nicht geschafft, vor der Sendung ihn nochmal zu restaurieren. Aber es war interessant, sich das anzuhören, muss ich sagen.
3: Dieter Bohlen, der hat ja irgendwann beschlossen, nie wieder zu mir in die Sendung zu kommen, und das hat er bis heute durchgehalten.
2: Ja, naja.
3: Das lag daran, dass ich immer, wenn er ein neues Album rausbrachte, hat er ja mindestens 3 oder 4 Titel komplett geklaut. Und ich habe dann immer Remixe draus gemacht aus den Originalen und seinen Versionen. Und da gab es damals einen ziemlich aktiven Fanclub in Brandenburg. Die sind jedes Wochenende nach Tötensen hochgefahren, beziehungsweise der hat ja vorher noch woanders gewohnt, da oben im Norden. Haben so lange gewartet, bis der Meister seine Brötchen vom Zaun abgemacht hat und haben ihm dann aus dem alten Opel Kadett immer vorgespielt, was ich wieder aufgedeckt habe. Bis er dann irgendwann sagte zu dem Hede, geht nicht mehr. Und das hat auch eingehalten. Bin ich auch stolz drauf, oder?
2: Das ist so geil. Was für ein Stück Radiogeschichte, wäre ich nie im Leben drauf gekommen. Aber ja, was soll ich dazu sagen? Dieter Bohlen ist ja auch kein Verlust jetzt so sehr.
3: Ich fand das nett, dass er so regelmäßig zu mir gekommen ist bis zu dem Zeitpunkt. Das erste Mal war er übrigens bei DT64 da. Ich war nicht bei ihm zu Hause. Das, was du gehört hast, dieses Interview habe ich bei DT aufgenommen. Und das hatten wir so ganz irgendwie 2 Tage nach der Wende. Nach der Maueröffnung hatte Reinhard Meinen, den ich schon früher kannte, von Hansa, mir den Kontakt gemacht. Und ich wusste nur, kann sein, dass er kommt. Und dann rief die Wache an, ich war im Büro und sagte, hier steht ein Typ, der will seinen Ausweis nicht zeigen. Ich sage, wie sieht denn der aus? Ja, blonde, lange Haare, ein bisschen komisch. Ich sage, könnte sein, dass der aus dem Westen ist? Und da macht Pause und sagt er, ja, der riecht so. Ich sage, fragen Sie mal, wie der heißt. Der sagt seinen Namen nicht. Sagen Sie mal Dieter Bohlen und gucken, wie er reagiert. Ja, das scheint der zu sein. Ich sage, ja, drin lassen. Ich komme gleich vor.
2: Wie geil. Ja. Reinhard Meinen ist ja auch jetzt kein unbekannter Name. Nein. Mr. ARD Nachtexpress. Genau. Wenn du den mal siehst, leg mal bitte ein gutes Wort für mich ein, weil er will nicht kommen. Ich bin Rentner. Er ist natürlich kein Rentner, aber er macht kein Radio mehr, bla bla. Ich glaube das nicht. Aber er hat diese Liebe
3: zum... Das wäre so schade, weil Meini hat wirklich so viel... Geschichten zu erzählen mit Künstlern, gerade im Bereich Modern Talking und so.
2: Ja, ich habe ihn zuletzt im Schlepptau von Toni Kral gesehen, habe ich gedacht, ja, also nix Rentner sein, ne? Der ist immer noch voll im Betrieb.
3: Ja, Künstler, Betreuer und Promoter, das macht er jetzt frei, er ist ja nicht mehr, die Hansa gibt es ja auch gar nicht mehr, schon seit etlichen Jahren. Ja, ist schon noch aktiv.
2: Ja, also finde ich auch schön. Ja, sehr aktiv.
3: Meine habe ich übrigens auch, was Raritäten angeht. Ich bin ja auch ein großer Fan so von Maxi-Versionen und solchen Dingen. Und ich durfte mal einen Raum ausräumen in der Wittelsbacher Straße in 90ern. Das hat Meini mir besorgt. Eigentlich der Hintergrund war, ich hatte ja auch, so wie Jörg Wagner eben auch, 38er Bandmaschinen bei mir im Studio. Und das Bandmaterial war ja irre teuer. Und Meini meinte, da ist ein ganzer Raum, der ist voll mit Bändern. Da habe ich gesagt, ja, gerne, wenn ich es haben darf. Und dann waren das aber alles Demobänder. Du glaubst nicht, dass ich da ein Band überspielt habe. Da waren die Uraufnahmen drin von Modern Talking Songs, wo Dieter Bohlen noch selber rinhustet, die Strophen und sowas. Durfte ich natürlich nie spielen, aber mega interessant. Habe ich alles archiviert.
2: Aha.
3: Werde ich irgendwann mal vererben.
2: Die Bänder hast du denn irgendwie dem Bohlen wieder zukommen lassen, oder?
3: Nö. Das waren ja dann meine. Also ich weiß, Tommy Koch zum Beispiel und ich, also wir beide haben das ausgeräumt, den Raum, und haben dann die Bänder geteilt. Tommy hatte ganz andere Interessen musikalisch und ich habe so die ganzen Pop- und Kommerz-Sachen mir gezogen. Ganz viele Demos, zum Beispiel Matthias Karras, da habe ich eine erste Aufnahme gefunden, die war da drin. Der ist ja leider nicht mehr am Leben, aber den Matthias, der war ein guter Bekannter von mir. Dem habe ich dann seine ersten Aufnahmen, die er bei der Hansa im Meisel-Studio gemacht hat, dann später mal geschenkt zu einem Anlass.
2: Weißt du, was aus dem Nachlass von Barry Graves geworden ist eigentlich? Der müsste ja auch unfassbare Schätze gehabt haben, musiktechnisch. Niemand.
3: Also ich weiß, dass Helmut Lehnert da mal auch geforscht hatte sogar, aber... Also ich weiß nicht,
2: ob... Ein Mysterium bis heute, 30 Jahre später.
3: Angeblich wäre alles verschwunden gewesen, ne? Aber ob das stimmt, ich weiß es nicht.
2: Ja, ich glaube es auch nicht. Ja.
3: Also es gab so eine Nachrufsendung, die hat, glaube ich, Jürgen Büsselberg gemacht, bei Fritz damals. Und da ging es unter anderem um dieses Thema. Man müsste jetzt mal Jürgen fragen, den gibt es ja. Der macht ja kein Radio mehr, aber der hatte, glaube ich, diese Nachrufsendung gemacht.
2: Interessant.
3: Ja, ja.
2: Kommen wir mal zum nächsten Stückchen Musik, mein Lieber. Blauer Würger. Also ich, wenn ich mir diese Titel so ansehe, dann denke ich, hä, ist das nicht ein Getränk?
3: Oh, das weißt du.
2: Ja.
3: Oh, Entschuldigung, bitte, dann hätte ich als wäre sie jetzt wirklich unterschätzt. Weil Blauer Würger, also es gab ein Getränk, das nannte sich Clara. Das war also, ich weiß nicht genau, ist das ein Weizenbranntwein wahrscheinlich oder sowas. Jedenfalls so ein durchsichtiger, nicht braun wie Cognac. Und der hieß Clara und der hieß im Volksmund Blauer Würger.
2: Das kannst du mal sehen. Ich habe 5 Jahre in Sachsen gelebt. Also da, wo du heute sitzt. Also ich bin zu einem 16. Ossi damit. Jetzt
3: hochoffiziell. Ich glaube, das kam auch aus Wilden, der Schnaps.
2: Das passt.

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1: Ja, und heute vor allem auch für die Liebe zum Radio mit Thomas Hede als Gast. Mein lieber, toller Song, Blauer Würger, habe ich noch nie gehört.
2: Und weißt du, was das Schönste ist? Das waren ja Amor und die Kids in der DDR, eine total interessante Band. Ich habe ja vorhin schon gesagt, es gab ja diese Verjüngung. Karussell holte sich Dirk Michaelis, Stern Meißen holte sich IC Falkenberg, beziehungsweise damals Jan Ralf Schmidt. Und die Band, Amor und die Kids, die haben gesagt, wir machen das genau umgedreht. Das waren ganz jungsche Typen, Tobias Künzel zum Beispiel, Peter später bei den Prinzen war dabei. Und die haben sich einen alten Sänger geholt. Und das war Amor. Also genau das Umgedrehte.
1: Wie war denn das für dich, nach deinem Empfinden, wenn denn so tolle Ostbands auch so ein bisschen in die Bedeutungslosigkeit in den 90ern verschwunden sind? Oder ist das vielleicht sogar eine falsche Wahrnehmung von mir, weil sie dann eben halt im ehemaligen DDR-Einzugsgebiet trotzdem weiterhin getourt haben und damit ihre Brötchen verdienen konnten? Wie war denn das?
2: Also für mich war das ganz komisch, weil ich teilweise den Kampf gesehen habe, den die geführt haben. Ralf Bosi, Bummi, kennen viele aus der DDR, hat sehr schöne Popmusik gemacht. Fand nicht jeder schön, aber vor allen Dingen die weiblichen im Publikum. Und der hat zum Beispiel ganz furchtbar gelitten in der Nachwendezeit. Der hat auch dann alles Mögliche versucht, einen Fuß auf die Erde zu bekommen. Ist ihm kurz nochmal gelungen. Der hat dann einen Titel für Nena geschrieben, den sie auch gemacht hat. Aber das war wirklich traurig irgendwie zu sehen, dass so ein begabter und talentierter Künstler dann irgendwann sich eine Boutique in Köpenick gekauft hat und Klamotten verkauft hat. Also das hat mir auch wehgetan. Andere Leute wie IC sind sehr bewusst durch dieses Tal durch, haben ihre Wut rausgeschrien. Der hat eine Platte gemacht, die hieß Abel und Kain, oder Kain hieß die, nur Kain. Darauf war jemand mit einer Gasmaske im Kinderwagen und ein Kind auch mit einer Gasmaske drauf. Und es war eine ganz wütende Platte. So können Künstler auch damit umgehen. Das fand ich gut. Ich habe diese Platte lange nicht verstanden. Erst vor ein paar Jahren habe ich mir die wieder vorgenommen und habe die überhaupt begriffen, auch seine Intention. Also das war für mich wirklich komisch, weil ich war ja mit vielen auch befreundet durch die Tourneetätigkeit und sowas, die ich vor dem Radio ja hatte. Da gab es Popshop-Tour, nannte sich das, so Jugendclub-Touren, wo man immer mit diesen Leuten eben auch zusammen war, auch am Abend nach den Veranstaltungen zusammen war und sich auch mochte einfach.
1: So, und jetzt stelle ich mir so einen Typen, also wie deine Person vor, die denn so eine Partysendung hat, wo es um Popkultur geht. Und dann kommt sowas wie Eurodance auf. Also so richtig so Bum Bum, Krawalli, Macki.
2: Habe ich alles mitgemacht.
1: Hast du alles durchgezogen,
2: natürlich.
1: Knallhart.
2: DJ Bobo, alles was so kam.
1: Und wie hast du das denn wiederum empfunden? Die 90er waren ja auch irgendwie bunt, so hippie-mäßig.
2: Das für mich, ich habe ja so mehr, also ich mag ja Musik generell. Also ich mag ja alles an Musik. Für mich gibt es keine Musik, die ich ganz schlimm finde oder so. Wenige Ausnahmen oder so. Wagner zum Beispiel mag ich jetzt nicht, aber andere Sachen mag ich eben sehr, sehr gerne. Bach und Beethoven und so eine Sachen auch. Und ich mag eben diese Ostballaden, das ist eine Seite von mir. Und die andere ist eben, ich mache eben auch gerne Musik für Leute, die einfach feiern und einfach auch mal ihre Woche vergessen wollen. Und das mache ich in der Partyzeit. Das habe ich ja als Disc-Jockey früher auch gemacht. Und da will ich auch gar nicht, dass das am Telefon, da passiert ja sehr viel interaktiv mit den Hörern. Wenn da jemand anfängt, über Politik zu reden oder sowas, dann sage ich, sorry, aber Samstagabend ist der einzige Tag in der Woche, wo wir uns einfach 5 Stunden mal ausklinken und feiert schön, ich sorge für die Musik, über Politik müssen wir nicht reden, haben wir ja in Nachrichten und so ziehe ich, und das mag ich dann auch und meine Leidenschaft zu remixen, live zu mixen auch in der Sendung, das geht natürlich mit Popmusik oder Dancemusik ja auch leichter.
1: Es gibt ein sehr ikonisches Bild von dir. Es hat mir jemand also in Vorbereitung auf diese Sendung zugeschickt. Du sitzt in diesem Sendestudio von Antenne Brandenburg. Du hast so Badeschlappen an. Es muss totaler Sommer gewesen sein. Bull nice.
2: Kann mich nicht erinnern.
1: Kurze Hosen.
2: Echt?
1: Und das Fenster ist offen. Die Leute laufen am Studio vorbei. Ist ja Parterre so. Und derjenige, der mir das Bild geschickt hat, hat etwas Interessantes über dich gesagt. Er sagte, ja, der Vogel, der Hede immer
2: Vogel
1: so.
2: Vogel,
1: ja, das ist ein anderes Kapitel. Da behalte ich mich jetzt mal bedeckt. Also, der Hede, das ist ja so ein ganz freier, offener Typ und erzählte davon, wie eine junge Familie an dem Sendefenster, also an dem Studiofenster vorbeilatscht ist, so vielleicht auch mit Kinderwagen und so. Du hast gesagt, ey, kommt mal rein, ich zeig euch das. So, und dann mit den Kiddies da.
2: Ach, die haben draußen gestanden und haben beobachtet.
1: Genau. Ja. Hast du denen, also das Studio, damals ging das ja noch, da konnte man einfach so reinlatschen. Da hast du denen das Studio gezeigt und so, und die haben sich total gefreut. Und weil du ja schon jetzt gerade das angesagt hast, du hast auch gerne live gemixt, was ich total abgedreht finde, und das musst du mir mal erzählen, dann sieht man da so eine Kiste von dir. Mit, also so richtige DJ-Kiste, die aber auch richtig mit diesem Studio-Mischpult verbunden ist. Und ich denke, ich stelle mir so diese piefige Gesellschaft von Technikern vor Ort vor. Wie hat der Hede das hingekriegt, denen das so einzumassieren, dass du mit deinem DJ-Mischpult dich da anstöpselst? Also das sieht vor allem auch sehr interessant aus, mit mehreren Kabeln und so. Also derjenige hat das auch hoha genau alles fotografiert, wie du das damals aufgebaut hast.
2: Das ist ja witzig.
1: Ja. Ah, die Geschichte, also, die musst du mir mal erzählen.
2: Ja, kann ich. Das ist ganz einfach. Das ist tatsächlich so gewachsen. Also als das mit der Digitaltechnik und funktionierenden Ausspielsystemen für DJs losging, das war Anfang der 90er, da gab es eigentlich aus Deutschland nur das BPM-Studio. Das war so eine Software. Da hatte ich das drauf und habe hier und da mal, wenn ein Musikwunsch war, den vom Laptop zugespielt. Und so ist das immer weiter gewachsen. Es wurde dann immer professioneller. Mittlerweile also in den letzten 2 Jahren habe ich öfter mal gewechselt. Ich habe mit Pioneer DJ aufgelegt, also ein ganz normales Standard-DJ-Club-System, und habe es jetzt etwas verkleinert, kann aber alles genauso, ist von Denon ein Standalone-Gerät, wo auch die Festplatte schon integriert ist und das ganze System integriert ist. Und das sieht eben auch so aus wie 2 CD-Player oder Mini-Schallplattenspieler, 7 Zoll. In der Mitte ist ein Mischpult, ein Sampler ist drin, dann habe ich ein bisschen Zusatzhardware, um Synchronisationen gut hinzukriegen, also Synchronizer, die eben bestimmte Effekte und tatsächlich auch Drop-Ins synchronisieren können im Beat, sodass ich eben mit Sicherheit treffe und das nicht dem Zufall überlasse oder meiner guten Stimmung, sondern dass der eben wirklich die Sachen auf die 1 packt und dass eben immer ein guter Mix bei rauskommt. Ja. Aber ich bin eben auch ein Freak, muss ich auch ehrlich sagen.
1: Wir sind alle Freaks, deswegen bist du ja hier.
2: Auch ein Technikfreak.
1: Aber dass diese Techniker so einzumassieren, dass sie dann irgendwann sagen, naja, dem vertrauen wir, der soll sich mal hier anstöpseln.
2: Das war beim Wechsel zum MDR tatsächlich ein bisschen komplizierter. Da hat nämlich die Technik, das ist beim MDR so, das ist eine eigene Gesellschaft, die Technik. Das ist nicht wie beim RBB, dass es dem RBB gehört. Sondern
1: heißt ein MTS, glaube ich, oder?
2: MCS heißen
1: MCS,
2: die, genau.
1: Ja.
2: Und die gibt es auch in den anderen in den anderen MDR-Anstalten in Thüringen, Sachsen-Anhalt. Da heißen sie ein bisschen anders. Und da ist tatsächlich von der zentralen Rundfunkmesstechnik von irgendwo, ich glaube aus Köln, eine Mannschaft angereist, und da musste ich bei der ersten Sendung vorher das alles vorführen, dann wurde das gemessen und da wurde auch bemängelt, dass es auf der digitalen Ebene im Übergang bei mir einen goldenen Stecker gibt und bei denen eine silberne Buchse. Und da wurde ich dann gebeten, das auf eine silberne Buchse umzubauen wegen der Kompatibilität.
1: Ich bin absolut sprachlos.
2: Die haben Klirrfaktor durchgemessen und sowas. Und als wir dann auf Lautheit später umgestellt haben, das war ja im vergangenen Jahr, da war es dann schon alles etwas entspannter. Da habe ich ja auch die Lautheitsschulungen gemacht im MDR. Insofern wussten die dann schon, wer ich bin, und haben gesagt, ja, wenn der Hede das hat. Ich habe gesagt, die sind alle normalisiert auf minus 23 nach R128, so heißt die Norm.
1: Diese Fernsehnorm ist das, glaube ich.
2: Die gibt es ja immer. Also bei uns heißt die 128R wie Radio. Ist aber nur in der Kopfdynamik etwas anders als beim Fernsehen. Aber der Pegel minus 23 ist identisch. Und dann habe ich mein ganzes Archiv halt auch umgestellt und dann digitaler Übergang, und das ist eine saubere Sache.
1: Ich bin gerade hart fasziniert davon, was es auch bei der ARD alles gibt. Eine Mannschaft aus vom WDR, die dann da einreist.
2: Ja, aber stell dir vor, es würde es nicht geben. Wie sollte die ARD, und da bin ich auch wirklich stolz drauf, bei der ARD zu sein, weil der Qualitätsanspruch, den wir haben, auch was die Sendequalität angeht, der ist schon sehr hoch. Und den kannst du natürlich nur halten, wenn man es auch durchsetzt. Das finde ich manchmal nicht lustig, wenn es mich betrifft. Andererseits bin ich als Trainer natürlich auch dabei und setze genau diese Sachen im Training eben auch durch, dass die Leute lernen, ordentlich zu arbeiten, damit es beim Empfänger gut klingt. Und das wollen wir ja eigentlich auch, dass es eben nicht mal laut und mal leise ist, sondern schön gleichmäßig klingt.
1: Nun sind wir hier bei Alex Berlin ja ein Ausbildungssender und gerade so eine Leute wie dich, eine Sache, die ich immer frage, was ist etwas, was du jungen, ja vielleicht auch zukünftigen Radiomenschen oder sagen wir mal heute durch diese viele Podcast-Vielfalt auch Audiomenschen vielleicht auf den Weg geben möchtest? Du sagst, also das ist wirklich wichtig, bitte haltet euch daran, auch so aus deiner Tätigkeit als Ausbilder.
2: Ich bin da gar nicht mehr so streng, was viele Dinge angeht. Wenn ich es mit wenigen Worten beantworten müsste, würde ich sagen, lerne die Basics von deinem Job, also lerne gut zu sprechen und regelrecht zu sprechen, weil da kann man viel falsch machen. Wir wollen ja auch, dass die Leute uns richtig verstehen. Deswegen muss man sprechen und deswegen habe ich auch nie, außer in den Momenten manchmal, ich habe Rosi Grosser immer geliebt, meine Sprecherzieherin, obwohl die mit mir sehr, sehr streng war, aber ich habe meinen Job gelernt von ihr. Also richtig sprechen. Und die hat halt knallhart gesagt, das, was du auf der Bühne machst, ist alles scheiße. Jetzt bist du beim Radio, hier ist anders. Und das würde ich dann immer sagen, lern sprechen, lern das gut, aber lass dich nicht verbiegen. Das sind für mich eigentlich die wichtigsten Sachen. Weil was nutzen uns Sprechnoten, die alle gleich klingen und kein Gesicht haben? Ich finde es viel wichtiger, wenn einer kantig ist, aber charismatisch, als jemand, der perfekt ist.
1: Ja, sehr schöne Anschlussfrage, die mir da gerade einfällt. Wie schaffe ich es denn, mich zum Beispiel in so einem ARD-Kosmos nicht verbiegen zu lassen? Also du musstest ja auch schon, es war dann irgendwann mal bei Antenne Brandenburg Schluss, wir wollen jetzt nicht auf diese ganzen Querelen da eingehen, aber man muss sich ja dann irgendwie neu erfinden oder gucken, wo man weiter unterkommt oder auch mal durch so ein Trauertal innerhalb der Medien durchgehen, um sich vielleicht auch nicht verbiegen zu lassen. Wie ist das?
2: Also der Wechsel hatte wirklich nichts mit Verbiegen zu tun. Ich hätte bei Antenne Brandenburg ganz lange weitermachen können. Christoph Singenstein, unser damaliger großer Chef, der hat die Sendung auch gemocht. Und die Gründe waren andere. Und wir sind ja auch ganz liebevoll und mit Tränen auseinandergegangen. Ich habe einen der schönsten Briefe meines Lebens von meinem Musikchef nachher bekommen, der mir einen Brief geschrieben hat. Wolfgang Martin, du kennst ihn.
1: Ja.
2: Der sich bedankt hat für die, ich habe bei DT schon mit ihm gearbeitet und der hat, also sowas habe ich noch nie gekriegt, also das war wirklich ein tränenreicher Abschied, auch für mich, also das war auch kein Neuanfang beim MDR, ich war auch seit 1991 schon beim MDR und bin ja da durch das Tagesprogramm, ich habe mich ja bei Antenne erst zurückgezogen aus dem Tagesprogramm, habe den Vormittag dann moderiert, weil ich unbedingt wieder den Vormittag machen wollte, weil das für mich die schönste Sendezeit ist. Bei Antenne hatte ich den Vormittag nicht, da hatte ich dann die Abendschiene und die Partyzeit und wollte gerne in den Vormittag, habe das Angebot angenommen, war auch alles abgestimmt mit dem RBB und dann gab es für mich irgendwann die Entscheidung, willst du jede Woche wirklich hin und her fahren die ganze Zeit und möglicherweise dein Leben auf der Autobahn beenden oder gibt es vielleicht einen anderen Weg und dann ist der Weg halt ein bisschen kürzer gewesen, als ich es mir vielleicht gewünscht habe, aber es war, ehrlich, ich könnte jetzt, es wäre gemein, irgendwas ganz Böses zu sagen, weil es gar nicht so war.
1: Ja.
2: Dass ich weiß noch, wie meine damalige Chefin Petra Hanse erschrocken war, die das zu dem Zeitpunkt nicht wusste, als ich gesagt habe, wie machen wir jetzt weiter? Die war echt geschockt. Die sagte, du sagst jetzt aber nicht, dass

0: Partner verstanden habe des RBBs. Und das war dann doof, weil sie haben nicht mal am Hörertelefon den Leuten irgendwas erzählt. Sie haben einfach gesagt, nö, der ist nicht mehr da.
1: Ja.
0: Das war doof. Also das fand ich nicht schön. Das hätte man anders machen können, das geht feiner. Und aber weil du sagtest, sich neu ausrichten, ich musste mich nicht neu ausrichten. Der MDR wollte die Sendung unbedingt. Das war auch vorher klar, dass die wollen. Sofern ich bereit bin, damit zu wechseln. Und als es dann dazu kam, habe ich dort fast identisch weitergemacht. Ich habe auch keine Einschränkungen in der Musik dort. Ich spiele beim MDR, was ja wirklich ein Melodieformat ist, auch Purple Disco Machine und so eine Sachen. Aber ich spiele eben genauso Gary Glitter und genauso aber auch Cool and the Gang und Fancy.
1: Ist ja, was ich auch komisch finde, dass das sonst woanders nicht mehr so möglich ist. Also es sind ja wirklich die totalen Ausnahmen, dass es so ein Autorenradio noch gibt, dass jemand da irgendwie so, sagen wir mal, Musikspecials macht und die Leute auch im Tagesprogramm vor allem da noch begleiten kann. Ich finde das total schade. Wie siehst du das?
0: Ich finde das mutig vom MDR und ich sage das auch meiner jetzigen Chefin dort immer wieder, wie mutig das finde. Ich habe morgen wieder ein Perspektivgespräch, sowas gibt's. Und da werden wir natürlich über so eine Sachen reden. Und die mögen aber alle die Sendung dort, die Kollegen. Und die Hörerresonanz ist ja auch enorm. Die Sendung beginnt und die Leitung bricht zusammen. Das ist nach wie vor so, so wie es bei Antenne war. Und die ist dauervoll bis zum Ende. Wir können nur oben immer rangehen und unten ist immer wieder voll. Also toll. Das ist ein Erfolgskonzept und mein Gedanke war immer bei dieser Sendung, ich will was machen wie früher Familientanz. Ich weiß nicht, ob es das im Westen überhaupt gab. Also im Osten gab es sowas. Das waren so Nachmittagstanzgeschichten, wo ganze Familien hingegangen sind. Und da lief eben wirklich von Slade Sweet über Frank Schöbel vielleicht, also den hätte ich wahrscheinlich nie gespielt, aber eben mal auch ein Schlager oder sowas und genau so sieht diese Sendung. Und das ist, wenn da Leute anrufen, da ist alles dabei. Von einer 80-jährigen Mutter, die jede Woche hört, die alleinstehend ist und jede Woche hört und sagt, ich mache das Radio an und ich hole mir die Party, die ich nicht erleben kann, einfach in die Bude. Und dann ist Stimmung. Schön. Und dann tanzt die eben und kocht dabei. Und dann rufen aber auch Kinder an, die über das Wochenende bei der Oma sind. Und immer wenn sie bei Oma sind, die hört es dazu, dass die Sendung hören. Und das ist eigentlich das Allerschönste, was Radio kann. Dass Generationen zusammengeführt werden. Formatradio, wie du gesagt hast, schafft es ja heute nicht mehr, weil ja die Richtung so schmal immer ist, die bedient wird, dass man ja eigentlich nur eine definierte Zielgruppe trifft. Und hier ist alles offen und da kann ich wirklich und stolz sein, dass ich einen Sender habe, der das einfach so zulässt.
1: Toller Sender und toll, dass du da...
0: Ich morgen eine Vertragsverlängerung.
1: Ich drücke dir ganz, ganz fest die Daumen. Ich schicke dir das gerne als Video. Kannst du dir das so hin? Das mache ich. Ich mache das ja. Also ohne knallhart. Wir drücken dir da ganz fest die Daumen. Jetzt kommen wir mal zum nächsten Stückchen Musik. Das ist natürlich so ein bisschen der Titel, der jetzt gerade nicht passt. Wieder allein. Du bist ja nicht allein. Du bist ja mitten im Saft, im MDR, Sachsenradio Saft.
0: Das ist wieder so eine Platte, so eine Kleeblattplatte. Das ist 1987 und das ist eine Band aus Frankfurt an der Oder. Die kannte ich gar nicht und bin 87, kurz vor der Armee, in Bulgarien auf Tournee gewesen mit dieser Band. Rockteam heißen die. Und auch diese Band wird es wieder geben. Die haben sich jetzt wieder vereint. 40 Jahre nach dem Ende dieser Band sind die wieder zusammengekommen und werden im Juni beim Klassentreffen der Ostrockmusik auch auftretenden Neuruppin am Hangar. Da freue ich mich schon sehr drauf, weil das eine ganz tolle Band war. Für die kam die Wende zu früh. Die waren sehr besonders und ich glaube, die wären auch richtig durchgestartet, weil die einen Sänger hatten, der hatte zwar so ein bisschen die IC-Attitüde bei seinen Auftritten, aber der was ganz Eigenes hatte, hört man auch gleich bei der Stimme.

0: 64. Power von der Eastside.
1: Ja, Power von der Eastside, das ist ja heute noch allgemeingültig, wenn eine Herr Ede hier ins Studio reinschneit, mit einer Energie aus Dresden hierher gefahren, noch vom MDR kommend und jetzt hier im Studio, und es macht einen Riesenspaß. Eigentlich müssten wir beide 6 Stunden am Stück senden, weil man...
2: Ja, was hast du vor?
1: Der Thomas Hede-Kosmos ist wirklich gigantisch. Man hat das Gefühl, nur so mit der Taschenlampe so ins Universum mal reinzuleuchten, aber es ist wirklich fast faszinierend, ja. Diese ganzen Hintergrundgeschichten auch von dir, toll.
2: Ja, zum Beispiel hier bei dieser Band, der Keyboarder, der die Keyboards dort spielt im Intro, sehr markant, das ist Joachim Radloff. Und Joachim Radloff ist heute der musikalische Leiter der Roland-Kaiser-Band. Also stellt die zusammen, das ist ja wirklich eine erstklassige Band, eine der besten Live-Bands, die wir in Deutschland haben. Und der leitet die Band mittlerweile.
1: Weißt du eigentlich, warum Roland Kaiser gerade in Dresden am Elbufer immer seine Kaisermania aufführt?
2: Das ist so, dass der nach der Wende einer der ersten Westkünstler war, der da aufgetreten ist, und diese Treue, und seitdem ist er wirklich jedes Jahr da, und die werden ja immer mehr Zusatzkonzerte an der Elbe da, und der kommt jedes Jahr, und das danken ihm einfach die Leute. Und was ich besonders schön fand von seinen Fans, die sind ja mit ihm auch solche Zeiten gegangen, wo er sehr krank war, und seine Auftritte teilweise nicht ganz so schön waren vom Gesang, will ich sagen, weil ihm einfach auch die Luft gefehlt hat. Das Publikum hat ihn getragen, die haben für ihn gesungen. Also das ist echt ein Phänomen.
1: Also deswegen hat er denen die Treue sozusagen gehalten.
2: Ja. Ne? Er hat ja auch ein Lied gemacht, ne? Also wo Dresden drin vorkommt.
1: Ach, schön.
2: Seine Lieblingsstadt, also eine Hymne an Dresden.
1: Der Weddinger, den sein Herz nach Dresden gezogen hat. Mhm. Mein Lieber, wir sind jetzt fast am Ende der Sendung angekommen. Ich bin auf jeden Fall ein riesen Thomas Hede-Fan. Ich hoffe, du kannst noch lange senden beim MDR, beim Sachsenradio. Wann kann man da deine Sendung immer hören? Samstags, habe ich verstanden.
2: Ende die Partyzeit ist 18 Uhr am Samstag, und ansonsten mache ich den Vormittag, also morgen früh ab 10 wieder. Und da sind es dann eben so die... Alle Themen. Also
1: heute Berlin, morgen Dresden,
2: genau, morgen
1: und übermorgen New York.
2: Autos, da haben wir unseren Autoexperten im Studio.
1: Aber nicht Ulf Schulz wie bei uns.
2: Nein, nee. Unser ist Martin Gebler, ist auch ein toller Kfz-Meister, mit dem wir das auch schon ganz lange machen.
1: Ja, wir sind am Ende. Liebe Freunde, nächste Woche kommt Alexander Tauscher, Mr. Radioreise.
2: Nein, schon. Alex.
1: Den kennst du?
2: Natürlich.
1: Ja.
2: Alex Tauscher hat mal gesagt, dass ich habe ihn beeinflusst in seinem Wunsch, Radio zu machen.
1: Ach toll, in Chemnitz, ja.
2: Das ist Wahnsinn. Ach,
1: also,
2: der kommt zu dir.
1: Ja, nächste Woche, ja. Freut mich schon drauf. Also, bis dann, liebe Freunde. Tschüss. So.
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4: Mit Maja Hoffmann. Die Eisbären Berlin sind zum 12. Mal deutscher Eishockeymeister. Damit haben sie ihren Titel erneut verteidigt. Bei den Adler Mannheim gelangt im 5. Playoff-Finalspiel mit dem 4:1 der 4. und entscheidende Sieg. Vor lauter Glück flogen die Handschuhe durch die Arena in Mannheim. Die Spieler der Eisbären Berlin klatschten sich ab. Der Trainer, Meistercoach Serge Aubin, sagt mit Freudentränen in den Augen: "Für mich ist dieser Titel etwas ganz Besonderes, denn es gab eine lange Zeit Zweifel an uns. Im Verlauf der Saison hatte der Hauptstadtklub mit zahlreichen Verletzungen zu kämpfen. Wir haben uns in die Serie reingefressen", so Flügelstürmer Tüffels. Auch Fußballfans dürfen sich nach einem erfolgreichen Wochenende freuen. Der erste FC Union Berlin schafft den Klassenerhalt in der Fußball-Bundesliga. Die Eisernen können nach der 1:2-Niederlage des FC St. Pauli gegen den Mainz 05 und dem 1:1-Remis des VfL Wolfsburg beim SC Freiburg nicht mehr auf einen der letzten 3 Plätze abrutschen. Mehr als das traditionelle Minimalziel war nicht drin. Der Saisonabschluss folgt am 16. Mai mit dem letzten Heimspiel im Stadion an der Alten Försterei gegen den FC Augsburg. Der erste große Waldbrand des Jahres in Brandenburg frisst sich durch ein Munitionsgelände bei Jüterbock. Auf einem ehemaligen Truppenübungsplatz waren nach Angaben der Stadt gestern Mittag eine Fläche von rund 113 Hektar betroffen. Umgerechnet sind das etwa 160 Fußballfelder. Der Brand war am Freitag ausgebrochen. Warum es dazu kam, ist unklar. Bewohner der umliegenden Orte sind nicht in Gefahr. Die Feuerwehr rechnet jedoch mit einer weiteren Ausdehnung in dem Naturschutzgebiet mit seltenen Tierarten.
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4: Nach einem sonnigen 1. Mai-Wochenende fallen die Temperaturen in Berlin und Brandenburg in der neuen Woche wieder ab. Heute bleibt es meist bewölkt bei 20 Grad. Auch der Nachthimmel bleibt bedeckt und es fällt Regen bei 12 Grad.
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12: Soundchecker! Ja, schon wieder live hier in Berlin. Ja, ich habe mich selber vor der Sendung aufgezeichnet. Das heißt ja manchmal so bei den Sendern, Interview wurde vor der Sendung aufgezeichnet. Aber ja, ich sage auf jeden Fall Servus an dem heutigen schönen Montagabend hier bei Alex Berlin und würde sagen, ich checke den Sound wieder mit euch zusammen. Hier kommt Rahel mit einem Song namens Weidentier. Sie macht offiziell Musik seit 2021 und ist zum Beispiel am Wiener Donauinselfest unterwegs und so weiter. Weidentier.
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Mit Jennifer Vögel da im Hintergrund, das war Rahel. Ja, ob sie jetzt wirklich aus Österreich kommt, weiß ich nicht. Ich habe da nichts gefunden. Manchmal findet man auch gar nichts, ne, im Internet. Da könnt ihr ja selber mal nachschauen. Es ist auf jeden Fall nagelneu hier. Nagelneu. Extra für eure Lauscherschienen, genauso wie der nächste Song. Den habe ich selber gemacht. Und warum? Weil ich mir gedacht habe, ich fahre immer mit dem Fahrrad rum und dann belächeln manche mich. Man, es ist immer weniger geworden, aber hin und wieder gab es das. Und zwar bin ich auch ein leidenschaftlicher E-Bike-Fahrer. Warum? Weil damit kann man ständig 25 km/h fahren. Sogar auf den Berg hinauf kann man rauffahren. Und deswegen habe ich mir hier diesen Song ausgedacht. Zusammen mit der KI ist übrigens meine Freundin oder Freund, wie ihr auch wollt. Der Song ist von mir, Morgens raus, die Straße ruft. Ja, ja. Da habe ich ja gleich wieder Lust, ja.

ein Song von mir gemacht. Ja, weil ich wollte endlich mal einen E-Bike-Song machen. Ja, und das macht ja, also die KI macht's möglich. Ja, habt ihr bestimmt gemerkt, es ist ein Song mit der KI kreiert. Unglaublich, was man damit anstellen kann. Auch eigene Ideen mit eigenen Texten. Probiert's einfach mal aus hier. Es ist die Frage, seid ihr noch wach nach diesem ja, KI-generierten Song? Ich denke schon, ne? Kristen Nichols habe ich jetzt im Player. Also im April erscheint das neue Album, dritte Album von Kristen Nichols. Und das ist ein neuer Song daraus. Noch wach, auch nagelneu.

Emma Rosa war das mit Shoes. Shoes, ja, ist auch die neue CD, neues Album, das von Emma Rosa kommt. Und diese Band kommt aus Lexington, Kentucky, gibt es seit 2006, haben vorher ein bisschen so aggressiven Post-Hardcore gemacht und jetzt deutlich poppiger. Ja, manche Bands ändern sich ja mit der Zeit. Ja, manche Moderatoren auch. Nächste Song weiß ich wieder von der Band wenig. Jan Nay ist jetzt hier im Player. Y-A-N-N-A-Y. Ja. Everything is free, so heißt der Song.

0: K-Y-A-N-A-N-A-Y. Gerade kam jemand rein ins Studio. Ja, danke übrigens.
1: Danke, ja.
0: Sag gerade, Mensch, das ist doch der Musiker Johann Holzer aus Salzburg. Ja, Wahnsinn. Ja, ich suche hier mir einen Affen im Internet und der sagt mir gleich, kennt den sogar vom Zuhören. Also Y-A-N-N-A-Y, ja. So, und jetzt kommen wir zu Fischer Z mit dem Song Strings. Fischer Z, wisst ihr, Art Punk Band, aber auch Singer-Songwriter, Performer, Multimedia-Künstler John Watts, der auch hin und wieder mal solo unterwegs ist, auch mit den Songs von Fischer Z. Im Jahr 2026 gibt es das 50-jährige Bestehen von Fischer Z. Und wir lauschen jetzt in dem neuen Song rein. Ja, gebührend wird das übrigens das Ganze gefeiert mit dem Studioalbum 50-50. Und jetzt hören wir den Song Strings an von Fischer Z.

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3: Ja, so ist es. Hier gibt es Newcomer, Neuheiten, ausgefallene sämtliche Musikrichtungen. Und jetzt haben wir gleich Country. Mit 13 Jahren hat sie schon für Aufsehen gesorgt. Name ist Evelyn Cornell. Gleich mit dem Song Small Town Bonnie im Player ist Country, habe ich ja schon verraten, denn ich bekomme hin und wieder auch mal verschiedenartigste Genres geschickt. Die Nachwuchskünstlerin, die jetzt gleich hört, stammt aus Canterbury in der Grafschaft Kent und verbindet quasi frische, ehrliche Geschichten aus dem Teenageralltag. Genau, und ihr Soundchecker Radio, nix Country Radio, extra für eure Lauscherchen. Alle 14 Tage, gleiche Welle, gleiche Stelle.

0: Ja, schöne Klänge von Evelyn Cornell, Nachwuchskünstlerin aus dem Genre Country. So, und jetzt wird es ein bisschen so emotional für die Ohren, für euch und auch von mir aus. Es gibt öfters mal so Situationen, wo man Abschied nehmen muss. Das war jetzt bei mir in den letzten Wochen so. Ja, weiter will ich jetzt nicht drauf eingehen, aber ich habe mir gedacht, gerade aufgrund dessen spiele ich 1, 2, 3 Songs, vielleicht sogar 4 Songs, die jetzt nicht so Remi-Demi-mäßig abgehen, sondern auch ein bisschen zum Nachdenken zwingen. Zum einen kommt jetzt gleich der Austin mit seiner Rock History, da kommt Gotthard mit Heaven und danach haben wir die Toten Hosen Nur zu Besuch und dann ein spezieller Song extra für diese Situation, die ich gehabt habe und extra für diesen Menschen, Edmund Legende. Den habe ich, glaube ich, schon mal irgendwann mal an anderer Stelle gespielt. Edmund sind aus Österreich und haben einen coolen Song rausgebracht. Genießt es hier in der Sendung Soundcheck. Soundcheck Rock History.
1: 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Anfang der 90er, Lugano im Tessin. 5 Musiker gründen eine Band und benennen sich nach dem mächtigsten Alpenpass der Schweiz, Gotthard. 1992 erscheint das selbstbetitelte Debütalbum, produziert von Krokus-Mitglied Chris von Rohr. Schon mit der ersten Single Hush, einem Deep Purple-Cover, landen sie einen Volltreffer in den Schweizer Charts. Der große Durchbruch kommt 1994 mit Dial Hard. Das Album verkauft sich 100.000-fach, macht Gotthard zur erfolgreichsten Rockband der Schweiz und öffnet die Türen nach Deutschland und Japan. Frontmann Steve Lee wird zur prägenden Stimme. Kraftvoll, bluesig, mit dieser Mischung aus Härte und Gefühl, die Stadionrefrains trägt. Eine einschneidende Zäsur. 2010 stirbt Steve Lee bei einem Motorradunfall in den USA. Die Band steht vor dem Aus, entscheidet sich aber weiterzumachen. Seit 2011 steht Nick Mäder am Mikro und Gotthard bleiben ihrem melodischen Hardrock treu. Vom Alpenpass auf die großen Bühnen Europas, das ist Schweizer Rockgeschichte. Und jetzt drehen wir die Gitarren auf. Gotthard, Heaven.
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0: Die Geige, die ihr gerade gehört habt, kommt von Tanja Scheichel Ebenhoch. Sie macht das Projekt Atomic Picnic Project. Und das war auch ein cooler Song aus der Reihe, bisschen zum Nachdenken heute. Heaven Can Wait. Ja, wir müssen natürlich was erleben. Und der Himmel kann auch warten, ganz klar für uns. Deswegen muss das Leben auch weitergehen. Tanja Scheichel Ebenhoch hat übrigens Violistin studiert oder wurde ausgebildet im Mozarteum in Salzburg.
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0: Genau so ist der Song Foot for the Flames von Mama's Gun. Das 6. Studioalbum ist bereits am Start. Dick heißt es. Mama's Gun ist eine Soul- und Popband. Ja, sie haben ihre aktiven Jahre 2009 bis heute. Ja, und das war eben ganz was Neues. Nigelnagelneu aus London stammen sie. Am 24.09. sind sie in München, im Ampere, am 26.09. im Worpswede in der Musikhall und am 28.09. in Oberhausen. Ja, und jetzt haben wir gleich die Band The Wales. Ich habe hier Finn dran, der kann jetzt ein bisschen meinen Job übernehmen. Erzähl mal, Finn, um was geht's in dem Song?
1: Hi, this is Finn from The Wales and you're listening to our new song Lungs from our upcoming record Fragile World. Our last record had a lot of me just being sad at a piano. So for this song, I think I wanted to make a bit of an antidote to that and make something full of life and color. And that was good to drive to at night. I like songs like that.

0: Das waren Wales, The Wales mit dem Song Lungs. Stammen aus London, gibt es seit 2001 und haben auch neuseeländische Wurzeln. Ihr habt es selber bemerkt, es war so Indie Alternative Rock mäßig angehaucht. Übrigens Singer und Songwriter ist Finn Andrews von der Band The Wales. So, und ich sage so langsam Servus. Ja, bis in 14 Tagen.
1: Bitte, danke schön. 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
2: Mit Maja Hoffmann. Die Eisbären Berlin sind zum 12. Mal deutscher Eishockeymeister. Damit haben sie ihren Titel erneut verteidigt. Bei den Adler Mannheim gelangt im 5. Playoff-Finalspiel mit dem 4:1 der 4. und entscheidende Sieg. Vor lauter Glück flogen die Handschuhe durch die Arena in Mannheim. Die Spieler der Eisbären Berlin klatschten sich ab. Der Trainer, Meistercoach Serge Aubin, sagt mit Freudentränen in den Augen: "Für mich ist dieser Titel etwas ganz Besonderes, denn es gab eine lange Zeit Zweifel an uns. Im Verlauf der Saison hatte der Hauptstadtklub mit zahlreichen Verletzungen zu kämpfen. Wir haben uns in die Serie reingefressen", so Flügelstürmer Tüffels. Auch Fußballfans dürfen sich nach einem erfolgreichen Wochenende freuen. Der erste FC Union Berlin schafft den Klassenerhalt in der Fußball-Bundesliga. Die Eisernen können nach der 1:2-Niederlage des FC St. Pauli gegen den Mainz 05 und dem 1:1-Remis des VfL Wolfsburg beim SC Freiburg nicht mehr auf einen der letzten drei Plätze abrutschen. Mehr als das traditionelle Minimalziel war nicht drin. Der Saisonabschluss folgt am 16. Mai mit dem letzten Heimspiel im Stadion an der Alten Försterei gegen den FC Augsburg. Der erste große Waldbrand des Jahres in Brandenburg frisst sich durch ein Munitionsgelände bei Jüterbock. Auf einem ehemaligen Truppenübungsplatz waren nach Angaben der Stadt gestern Mittag eine Fläche von rund 113 Hektar betroffen. Umgerechnet sind das etwa 160 Fußballfelder. Der Brand war am Freitag ausgebrochen. Warum es dazu kam, ist unklar. Bewohner der umliegenden Orte sind nicht in Gefahr. Die Feuerwehr rechnet jedoch mit einer weiteren Ausdehnung in dem Naturschutzgebiet mit seltenen Tierarten.
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2: Nach einem sonnigen 1. Mai-Wochenende fallen die Temperaturen in Berlin und Brandenburg in der neuen Woche wieder ab. Heute bleibt es meist bewölkt bei 20 Grad. Auch der Nachthimmel bleibt bedeckt und es fällt Regen bei 12 Grad.
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5: Einen schönen guten Abend zu einer weiteren Ausgabe Souterrain. Am Mikrofon Guido Fahrentholz. Und heute, ich habe ein kleines Experiment mit euch vor. In letzter Zeit mehren sich die Anfragen bei mir, wann ich denn endlich mal wieder mit euch über Musik spreche. Über relevante Musik. Es scheint euch zu fehlen. Okay, dann tun wir das. Aber nicht heute. Ich möchte euch mit einbeziehen und ich habe eine Bitte an euch. Beteiligt euch, holt euch Stift und Papier und schreibt euch ein paar Kleinigkeiten auf. Meine Idee: Ihr hört heute verschiedene Musikstücke. In jedem dieser Musikstücke kommt mindestens ein verstorbener Musiker drin vor. Und lasst euch nicht täuschen, das muss nicht immer der Bandleader sein oder die Stimme, die ihr hört. Lasst uns diese Musiker wieder in Erinnerung rufen. Jetzt kommt euer Part. Wenn ihr es nicht schon habt, installiert euch Shazam oder eine andere musikalische Identifikations-App auf eurem Handy. Hört euch die folgenden Songs an und am Ende der Sendung schickt ihr mir eine E-Mail an souterrain.talk@gmail.com. Souterrain.com sudrotalk@gmail.com. Dort schreibt ihr mir, wen ihr erkannt habt und über welchen Musiker ihr gern etwas mehr wissen möchtet. Der oder die Musikerin, die am Ende die meisten Nachfragen erhielt, wird, versprochen, in der nächsten Radiosendung von mir besprochen. Aber nun erstmal einer, der für mich so ein bisschen außer Konkurrenz läuft. Ich vermisse ihn sehr und er soll euch ein bisschen auf den Geschmack bringen. Hier ist Tom Petty, natürlich mit seinen Heartbreakers.

So, und nun ab jetzt gilt es, in einer unsystemischen Reihenfolge verschiedene Musikstücke, Songs mit unterschiedlichen Musikern, bei denen zumindest einer verstorben ist. Ihr bekommt raus, um welchen Musiker es sich handelt, entscheidet, ob ihr mehr über ihn wissen wollt, und dann schreibt ihr mir am Ende der Sendung eine E-Mail an souterrain.talk@gmail.com. Und nun bleibt mir nichts weiter, als euch viel Spaß beim Rätseln, beim Raten und beim Hören zu wünschen.

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1: So, es ist Halbzeit. Und für alle, die sich etwas später zugeschaltet haben, heute seid ihr am Drücker. Nehmt euch einen Stift und einen Zettel. Hört euch die kommenden Songs genau an. Erratet, wer ist Interpret, wer ist Musiker, wer spielt ein Instrument und wer davon ist verstorben. Interessiert es euch, über diesen verstorbenen Musiker mehr zu erfahren? Dann schreibt mir am Ende der Sendung eine E-Mail an souterrain.talk@gmail.com. souterrain.talk@gmail.com. Und nun noch viel Spaß mit der nächsten halben Stunde. Beautiful.
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0: Und das war sie dann auch wieder. Eine Stunde Souterrain und eine Stunde mal ganz anders. Ich hoffe, ihr konntet euch entscheiden und habt sowas wie eine innere Favoritenliste der gehörten Musiker parat. Wenn ja, schreibt mir eine E-Mail an souterrain.talk@gmail.com. Und dort benennt ihr mir den Musiker, über den ihr gern etwas mehr erfahren möchtet. Der oder diejenige, die die meisten Zuschriften erhält, wird von mir, versprochen, in der nächsten Woche behandelt. Und nun wünsche ich euch noch viel Spaß mit den nun folgenden Sendungen. Und bleibt mir gewogen, Leute, wo auch immer ihr gerade sein mögt.
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2: Herzlich willkommen bei den On-Air-Stories. In dieser On-Air-Story möchte ich euch die Sendung Oldie-Treff von Peter Ziermann vorstellen. Hallo Peter, schön, dass du da bist.
3: Ja, freut mich auch.
2: Was ist denn die Sendung Oldie-Treff genau? Also worum geht es?
3: Ja, ein bisschen old-fashioned Radio. Zum einen wird ich ja seit 100 Jahren gefühlt durch, dass wir hier noch Plattenspieler im Studio haben, weil ich tatsächlich immer noch eigentlich 100% Vinyl spiele und mein Musikgeschmack, der liegt ja eigentlich eher bei internationalen Titeln, bei Beat und ja, vernünftigen Nummern der 60er, 70er Jahre. Aber ich spiele auch sehr viel deutsche Musik, bin nach wie vor jedes Wochenende auf dem Flohmarkt, sammel da irgendwelche Schallplatten ein. Und es gibt so einen Spruch, den ich auch seit Jahren mache. 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Wenn jemand von Heino die schwarze Barbara haben will, dann kriegt er die auch. Ja.

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1: Herzlich willkommen zu einer weiteren On-Air-Story. Ich bin heute mit Rolf Gensrich im Studio, der die Sendung OK Beat macht.
2: Hallo, freue mich, dass ich hier sein darf.
1: Wie würdest du ansonsten deine Sendung generell beschreiben?
2: Die Sendung lässt sich eigentlich schlecht beschreiben. Also es gibt mehrere Varianten. Ich versuche, Gäste mir heranzuholen aus allen möglichen Gegenden, so Sachen, die mir über den Weg laufen. Das kann also der Würstchenverkäufer sein bis hin zu irgendwelchen kleinen Aktionen, Grundeinkommen zum Beispiel oder kleine Parteien oder aber Musiker, die mir auf der Straße auffallen, denen ich dann mal meine Visitenkarte gebe und sage, kommt doch mal vorbei, meldet euch doch mal.
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5: Hallo und herzlich willkommen zu Tinnitus, der Sendung über Hörspiele und andere akustische Künste. Seit einiger Zeit treibt mich die Frage um, wie man mit Gegenständen des täglichen Lebens Klänge erzeugen kann, verpackt in Hörspiel oder anderen akustischen Kunstformen. Ich habe mich also auf den Weg gemacht und mittlerweile ziemlich viel zu dem Thema zusammengetragen. Und um einen Teil meiner Entdeckung wird es heute gehen. Meine erste Station ist der Salon Bruit, der Geräuschesalon sozusagen. Ein Ort für Noise und experimentelle Musik, der mehrmals im Monat im Lichtblick-Kino stattfindet. An diesem Abend wird unter anderem die Irin Polyfiber eine Performance mit Nähmaschine und Schere als Soundgeber hinlegen. Am Einlass begegne ich Seamus O'Donnell, den ich bisher nur als Mitglied des Radio Tesla Teams kenne. Es stellt sich heraus, dass er auch einer der Initiatoren des Salon Bruit ist. Wie ich von ihm erfahre, gibt es das Projekt in etwa seit 2002. Angefangen hatte es als spontanes Projekt in einem leerstehenden Gebäude ein paar Hausnummern weiter.
6: Wir hatten zu der Zeit eine permanente oder langfristige Ort gesucht, um was zu machen. Und der Haus hatten wir schon gekannt und hatten wir auch Veranstaltungen dort organisiert früher. Und haben gemerkt, dass die Leute da aufgehört zu arbeiten haben, aber das stand noch leer. Der Dach war halb offen, war Anfang eines Sommer und wir sind eingezogen. Und dort haben wir Salon Bruit angefangen. Das ging so 4 Monate, bevor das geräumt wurde. Nebenan, also der direkte Nachbarn, das ist ein anderer Club, aber so ein ehemaliger Besetzungshaus. Die haben ein Selbsthilfeprojekt gemacht und die haben ihren eigenen Veranstaltungsort gehabt, wo wir auch mal da früher mal was gemacht haben. Die haben uns eingeladen, so um das Wöchentliche weiter bei ihnen zu machen. Da war natürlich, das war ein größerer Ort und mehr Equipment. Also das ist so irgendwie gewachsen dann. Und so, ja, so hat das angefangen.
5: Mittlerweile ist Salon Bruit im Lichtblick-Kino und zu einer festen Institution geworden, was aber nicht bedeutet, dass Salon Bruit sich nicht auch hin und wieder auf Wanderschaft begibt. Sowohl Publikum als auch Künstler sind auffällig international. Seamus O'Donnell sieht darin eine ganz besondere Qualität.
6: Ich glaube, also das ist ein sehr gutes Ding, weil es gibt immer neue Energien dann. Also wenn neue Anreisende vorbeikommen, die verteilen ihre neue Energie. Also wenn da immer neue Energie ist, hält es so, ist fresh. Also man wird nicht so von, naja, nicht gelangweilt oder nicht von seinen eigenen Sachen gelangweilt.
5: Gerade in einer Stadt wie Berlin sieht er in Noise oder der experimentellen Musik ein verbindendes Element zwischen den Kulturen.
6: Besonders diese Art von Klang und Sound finde ich gerade so in Berlin eine Art Mittel, der viele Leute zusammenbringt, die aus verschiedenen Kulturen kommen, aus ganz verschiedenen Richtungen. Also gerade bei der Salon Brie sehe ich über die Jahre, dass ganz viele Leute haben sich kennengelernt da über solche Konzerte, so für experimentelle Musik.
5: Schließlich versteht sich Salon Brie nicht als reiner Konzertsaal. Wer mag, kann sich zwar einfach nur berieseln lassen, in der Regel entwickelt sich aber eine andere Dynamik, was daran liegen mag, dass ein Großteil des Publikums selbst aus der Künstlerszene kommt. Künstler treffen Künstler, tauschen sich aus oder schmieden Pläne für gemeinsame Vorhaben.
6: Wichtig für mich ist ja schon, dass der Ort ein Treffpunkt ist und nicht nur dieser so Konzertraum ist. Auch vor allem diese Ebene, so diese verschiedene Ebene so zwischen der Performenden und den Zuhörenden so ein bisschen enger zusammenzubringen und nicht so eine große Distanz dazwischen die beiden zu haben. Das so wie hier the Rockstars on the stage, weißt du? Und dann hier die Publikum, die das irgendwie zu solchen Standards zu entgehen und dadurch, dass es ein Treffpunkt ist, ist es auch viel angenehmer, auch für die Leute, die dann dort spielen. Nach den Veranstaltungen ist dann oft es genauso wichtig, als der Veranstaltung oder der Konzert mitzukriegen. Also ich meine davon, dass es eine Art Treffpunkt ist, dass Leute einen Austausch machen können, Einfluss aufeinander nehmen können in die Gespräche, die der Konzert folgen. So.
5: Sein Konzept geht auf. Das Konzert geht bis beinahe 3 Uhr nachts. Als ich etwas später den Ort verlasse, sind keine Zeichen eines allgemeinen Aufbruchs spürbar. Performer und Gäste sind in anregenden Gesprächen vertieft. Seamus O'Donnell ist aber nicht nur Veranstalter, sondern darüber hinaus selbst Musiker und Performer. Mal allein, mal mit anderen tritt er auch in ähnlich ambitionierten Locations auf, unter Namen wie Live Loop, Noisiv, Transmitting Objects Behavior oder Elixir for the Exiles. Geoffrey und Joe sind 2 seiner Mitstreiter bei diesen Projekten. Vor allem mit Geoffrey verbindet ihn seit langem die Freude am Experimentieren.
6: Ich habe hauptsächlich mit Geoffrey Guillon angefangen. Das ist ein Franzose, der früher hier in Berlin wohnte. Und der kommt eher aus der so Kunstrichtung. Und ich dann vielleicht eher aus der Musikrichtung. Aber beide sind nicht so zufrieden mit diesen beiden Medien so, oder beide Begriffe. So. Und wollten irgendwas da zusammen versuchen mit den wenigen Geräten, die wir hatten. Wir hatten nicht so viele Software oder die Möglichkeit, wir haben beide zum ersten Mal in solche Audio-Software reingeguckt. Ich hatte dann aber eine Mischung so aus verschiedenen so Walkman, wo man aber mit aufnehmen könnte. Auch so Diktiergeräte, die kleinen. Ich hatte so einen ganz kleinen so MP3-Player, als die erst rauskam, habe ich eins bekommen von einem Kumpel, die man auch so gleich so Loops machen könnte und so. Man könnte nicht damit aufnehmen, aber man könnte schon was draufpacken und Casio Keyboard mit Distortion Pedals und sowas, um den Klang noch dreckiger zu machen, als es sonst ist. Und dann habe ich ja Tonband entdeckt. Also in Irland gab es die nicht, also nur in Bilder. Also die wurden nicht sehr viel benutzt. Und hier in Ostberlin hat man die immer noch auf den Flohmärkten und sowas gefunden. Und fand die toll. Also, da hat man auch so, könnte man so gleich Loops machen und verwenden oder abreißen.
5: Ob allein oder im Team, wichtig ist für Seamus vor allem eines.
6: Als Künstler selber versuche ich in verschiedene Richtungen Klänge zu erforschen.

ich mag Alltagsgeräusche aufzunehmen, aber das heißt, dass es ein Tag ist es Abwasch, ein anderer Tag ist Pornofilms, das was im Hintergrund läuft. Das zu verwenden und irgendwie durch die verschiedensten Filter zu scratchen, um was anderes herauszukriegen am Ende. Also das, die Geräusche des Lebens irgendwie nochmal so neu zu interpretieren, neu zu präsentieren.

0: hauptsächlich baue ich Collage, kleine Collagen. Ich weiß nicht, was daraus wird, bis ich das einfach, bis ich mich hinsetze auf dem Rechner und anfange da rum zu probieren mit verschiedenen Filters und Effekten. Die neue Samples, die dadurch erzeugt wird, benutze ich dann live in diesem neue zusammengemischt mit nochmal neue Filters oder Effekte drauf.
1: Live tritt Seamus in allen möglichen Konstellationen auf. Als Solokünstler nennt er sich Live Loop in Kombination mit anderen, beispielsweise Noisive. Oder auch TOB, Transmitting Objects Behavior. Auch hier spielt das Ergründen von Klängen eine wichtige Rolle. Wobei das eine ganz andere Schiene ist, auf der dem Radio sowohl dem Inhalt als auch dem Klang nach eine verschobene Bedeutung zukommt.
0: Das war am Anfang eine Art Spaßprojekt als so Promotion für die Radiokampagne.de. So eine Kampagne für ein freies Radio in Berlin. Und so, um Performances zu machen mit Minisendern. Es geht hauptsächlich darum, in einen Raum den Äther zu besetzen. Kurz. Und Klänge zu senden und wieder zu empfangen und der Ästhetik, der Klangästhetik von Radio zu nutzen. Den Äther zu besetzen für den Moment.
1: Mit dieser Radio-Performance erlebe ich Seamus auf dem Festival for Free Arts Subversive Audio. Als Untertitel lese ich Less Party, More Experience. Ort des Geschehens ist die FUC-Villa. FUC, das steht für Fragments of Urban Culture. Ob damit eher das wiederum bunt gemischte und internationale Publikum gemeint ist oder die experimentelle Musik als Fragment der Gesellschaft, bleibt für mich in dieser Nacht als Frage im Raum stehen, wie die Luft, die zum Schneiden dick ist, zwischen dem aufgeheizten und emsig in Gesprächen vertieften Publikum. Das Licht ist schummrig, rot und blau sind die dominierenden Farben. Eine Bühne im eigentlichen Sinn gibt es nicht. Jeder Raum bildet seine eigene. Hier werden die verschiedenen Live-Acts vorbereitet, während ein anderer Raum bespielt wird. Auch das Treppenhaus gehört zu den bespielten Orten, wo Seamus und Joe als Transmitting Objects Behavior Quartier bezogen haben.

Die anderen Live-Acts dieses Abends haben nicht so sehr etwas mit Alltagsgegenständen und Geräuschen aus der Umgebung zu tun. Rahm 51 lässt den Roboter sprechen und Trotzda und Jan Keller zum Beispiel haben sich dem Gitter-Noise und den Power-Electronics verschrieben.

0: Hochkonzentriert haften ihre Augen am Rechner, während er seine Gitarre und die Distortion-Pedals malträtiert. Zu Beginn der nächsten Nummer ein vielsagender Blick, danach scheint alles von allein zu fließen. Die Inspiration zum Entflammen bringen, um dann die Energie des Augenblicks zu nutzen, sich in den authentischen Energiefluss des Jetzt einzuklinken, ist das Credo des Duos, das allgemein für diese Art von Event zu gelten scheint. Auch für Seamus gilt es, wenn er mit anderen zusammen auftritt.
1: Allein zu spielen ist sehr, sehr anders als mit anderen Leuten zu spielen. Also hat man, also ich habe auf alle Fälle eine sehr zurückhaltende Weise, denn wenn ich mit anderen Leuten spiele und gucke, was die machen natürlich und was ich dazu machen kann. Und es ist eine ganz andere Art von, also vielleicht klingt es sehr ähnlich für den Zuschauer, aber der Gefühl für mich ist ein ganz anderes. Ganz anders. Also ich, auf der Improvisationsebene mit anderen Leuten, in der Moment geht es um der Moment. Und beim sozusagen so und beim Alleinspielen geht es um das Endprodukt sozusagen.
0: Gegen Ende dieses Ausflugs in die Welt der verfremdeten Alltagsklänge drängt sich mir die Frage auf, ob es Grenzen gibt zwischen Noise und experimenteller Musik. Seamus sieht das alles nicht so eng.
1: Ich sehe keine Grenzen. Noise ist ein Begriff für, aber es könnte dann genauso gut Kleinkunst sein oder Sound Art. Noise finde ich gut, weil es eher abschreckend ist. Ich will keine, ich will niemand täuschen, dass es vielleicht was nett und schön ist oder was tanzbar ist. Experimentelle Musik ist mir lieber eigentlich. Ich will es eher so experimentelle Musik. Also das ist dann offen, aber schon ist aufklärend. Ja. Ich finde es auch schwierig, so diese Klänge, so Wörter zu geben und die einzuschließen so in Wörter. Die sind irgendwie noch frei, bis ich das alles erklären muss und dann sind die nicht mehr frei.
0: Diese Einstellung passt auch zu dem, was Seamus mit seiner Musik erreichen will. Auch wenn das für ihn nicht die erste Geige spielt.
1: Wenn eins gibt, dann ist es das ein Begleitmittel für Leute, um zu eine andere Sphäre oder so, einen anderen Ort zu erreichen in ihren Köpfen.
0: Und scheinbar ist es eben diese Denkart, die auch der Kunst zugutekommt. Ein Experiment ist eben ein Experiment. Alles ist erlaubt, Einschränkendes unerwünscht. Das kommt auch den Künstlern entgegen, die aus allen erdenklichen Richtungen zusammenströmen.
1: Unter dem Begriff Noise oder experimentelle Musik kann es vieles sein. Leute, die nur so alte Spielzeuge auseinandernehmen und nur Krach daraus ziehen, bis hin zu gelernten Musiker, die was in andere Klänge herausziehen können aus ihrem Instrument als normale Musiker, aber die kommen eher so aus einem seriösen akademischen Hintergrund. Also ich meine, ich wollte nur so zwei Polaren bezeichnen. Und das zwischen allem Mögliche. Also es lässt sich nicht beschreiben.
0: Was für die Macher und deren Instrumente gilt, besitzt auch für die Ausdrucksformen Gültigkeit. Es muss ja nicht alles, was klingt, immer gleich ein Konzert sein.
1: Eine gute Installation ist zum Beispiel von einem Pärchen, die nennen sich Script. Und die bauen so eine Art Lounge-Situation, also so mit Sofas und Ventilatoren. Die werden aber mit Mikrofone und Solarmodulen bebaut. Und dann auch das Sofa werden mit so bässige Boxen mit eingebaut, um die Vibrationen den Sitzenden da zu übertragen. Und mit so alte Plattenspieler umzubauen, dass man dann zum Schluss so ein mutiertes, dreiarmiges Teil hat, der auch aber noch funktioniert, mit komischen, zerbrochenen Platten drauf. die spielen auch zusammen unter dem gleichen Namen, aber ein bisschen anders. Also sie macht diese mutierten Plattenspieler und er ist einer von den wenigen, die so eher so diese Crossover mit Techno macht. Aber es ist ein sehr mutiertes Techno, wie seine Freundin die mutierten Plattenspieler hat. Also du machst schon sehr, sehr langsame Techno, aber es ist eher Noise mit ein bisschen Techno-Einfluss drauf. Und der spielt aus seinem Koffer. Das ist ein Koffer nur voll mit seinen Geräten. Muss man es einmal aufmachen und Stecker raus. Und hat er schon seine ganze Zeug vor ihm.
0: Meine Fragen sind beantwortet. Zwei Begriffe, die ich zwei Welten zugeordnet hatte, sind zu einem weit gefassten verschmolzen. Und die Vorstellung, was man mit Alltagsgegenständen anstellen kann, haben sich enorm erweitert. Dreiarmige mutierte Plattenspieler und sich gegenseitig beschallende Radios, mit Mikrofonen ausgestattete Sofas und Performances mit Nähmaschinen und Scheren als Soundquellen gehen mir durch den Sinn. Und Seamus' Radio-Performance klingt mir noch in den Ohren. Als ich diesmal aus dem Meer der Klänge wieder auftauche, ist es 5 Uhr früh und bereits taghell. Für mich erscheint diese Szene im Moment als eine außerhalb des Alltags angesiedelte Welt. Eine sehr eigene, wenn auch freigeistige und offene Welt mit riesigem Potenzial. Das Nachtleben scheint dazu zu gehören und ich frage mich, ob dieses Universum zu Tageszeiten überhaupt funktionieren würde. Seamus O'Donnell würde wahrscheinlich sagen:
1: Ich sehe keine Grenzen.
0: Und wie ich bald erfahre, wurde bei Subversiv Audio tatsächlich noch den ganzen Tag über gejammt. Less Party, More Experience.
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0: Nicht ganz so experimentell ist das Spiel auf einem alten Werkzeug. Forschergeist braucht es dennoch. Das Spiel auf der singenden Säge. Himmlische Klänge aus dem Werkzeugschrank heißt deshalb auch die zweite CD von Katharina Beek. Auf Katharina bin ich aufmerksam geworden, als ich mich vor kurzem entschied, selbst dieses faszinierende Instrument zu spielen, bisher aber nicht einmal wusste, woher ich es bekommen könnte. Aber Klang und Exotik dieses Instruments hatten mich verzaubert. Fast 6 Wochen musste ich mich gedulden, bevor ich mein Fascinating Instrument in den Händen halten konnte. Nur wollte sich trotz intensiver Streichbemühungen kein einziger Ton formen. Eine zweiseitige Gebrauchsanweisung erklärte mir, was zu tun sei. Hämmerchen nehmen, Sweetpoint finden, Bogen einwachsen, S-Kurve formen, am Sweetpoint streichen. Und ganz schnell würde ich erste Melodien spielen. Säge spielen sei ebenso leicht wie Pfeifen.
1: Mal gucken, ob ich hier den Lisa Sweetpoint finde.
0: Nachdem ich den Sweetspot gefunden habe, aber trotzdem die einzelnen Töne, die ich eher zufällig treffe, nicht richtig klingen wollen, greife ich zum Telefonhörer und rufe Katharina Beek an, die auch Unterricht erteilt. Eine Stunde reiche aus, um das Prinzip zu verstehen. Alles andere setze Forschergeist voraus, sagt sie.
2: Soll ich mal sagen, wie es geht? Soll ich den Trick verraten? Es ist eigentlich ganz einfach. Also die Säge muss eine leichte S-Form haben, damit der Ton überhaupt schwingt. Und wie man die Säge in die S-Form bringt, ist letztlich egal. Hauptsache, man tut das und streicht die Säge dann am Sattelpunkt dieser S-Kurve an. Und zwar nicht auf der Seite, wo die Zacken sind, weil das wäre ziemlich doof für den Bogen. Ich glaube, da bräuchte man ziemlich viele Bögen. Nein, auf der glatten Seite der Säge streicht man den Ton an. Und man muss nur wissen, wenn man jetzt die Biegung der Säge verändert und natürlich damit die Tonhöhe, dass man damit auch den Ort verändert, an dem man streichen muss auf der Säge.
0: Während meiner Sägestunde nutze ich die Gelegenheit, um von Katharina mehr über sie selbst und die singende Säge zu erfahren.
2: Ich bin Katharina Beek, bin ausgebildete Musikerin, Sängerin, Schauspielerin und habe vor 6,5 Jahren gelernt, die singende Säge zu spielen. Und seitdem säge ich in sehr unterschiedlichen Zusammenhängen, im Tonstudio, im Orchester, im Varieté, in der Kleinkunst, in der Improvisationsszene.
0: Ihren Sägeunterricht gibt sie nicht nach Schema F.
2: Ich gehe immer davon aus, was da schon da ist an Kenntnissen. Insofern gucke ich einfach, wo die Probleme liegen und dass man daran geht. Im Prinzip schon erstmal die S-Biegung, würde ich sagen. S-Biegung der Säge und dass man die Geduld aufbringt, die richtige Stelle zu suchen. Probier du mal zu sägen und beschreib deine Schwierigkeiten, die du damit hast, oder? Du kannst auch die Säge näher an dich ranmachen, wenn es dann bequemer ist.
1: Jetzt kommt
2: genau, jetzt
1: probier
2: mal ganz unten. Da ist ganz da.
1: Ah. Wieso kommt weiter oben keine raus?
2: Weil du dafür ein bisschen mehr Bewegung machst.

0: Auf die Säge aufmerksam geworden ist sie durch die Frau, die lange Zeit als First Lady auf der singenden Säge galt.
1: Ich bin durch eine Biografie von Marlene Dietrich darauf aufmerksam geworden. Sie hat mich sowieso schon immer inspiriert als Figur, als Persönlichkeit. Und deshalb hat mich auch dieses Instrument interessiert, glaube ich, zuerst mal. Also hätte das jetzt jemand anders gespielt, wäre ich möglicherweise nicht dazu gekommen. Weil da stand drin, sie hat Säge gespielt und da ist auch ein Foto von ihr drin. Und von diesem Foto habe ich übrigens die sehr geniale Sitzhaltung von ihr oder die Sägenhaltung von ihr abgeguckt. Und als ich das gesehen hatte, habe ich mich sehr für das Instrument interessiert, aber niemand gefunden, der das spielt. Und dann hatte ich mal eine live gehört in einem Konzert von so Salonmusik. Und dann habe ich den Säger gleich angesprochen und mir das auch zeigen lassen. Und dann bin ich später nochmal zu einem anderen Säger hin, der mir noch ein paar entscheidende Tipps gegeben hat. Und seitdem beglücke ich alle Menschen, die es hören wollen oder auch die es nicht hören wollen, mit meiner Säge.
0: Letztendlich hat aber auch der Klang seinen Teil dazu beigetragen, dass Katharina sich zum Sägen entschloss.
1: Es ist der Klang, auf jeden Fall. Also der hat mich, als ich ihn zum ersten Mal live hörte, einfach ganz tief berührt, ins Mark getroffen, tief ins Herz, wie auch immer. Der hat mich so berührt wie der Klang keines anderen Instruments, weil er eben so nah an der Singstimme dran ist. Und ich bin ja auch Sängerin und deswegen lag das irgendwie nahe, was für mich ist. Und diese Faszination kommt eigentlich daher, dass es so nah an der Singstimme dran ist.
0: Dafür hat sie eine ganz besonders schöne Beschreibung.
1: Ich sage immer, der Gesang einer liebeskranken Nymphe kurz vor Sonnen- oder Weltuntergang.
0: Diese Ähnlichkeit zwischen Säge und Stimme führte bei einem ihrer Auftritte zu einem eigentümlichen Erlebnis.
1: Was sehr lustig war, ich habe mal bei einer kleinen Gala-Veranstaltung gespielt, bei der Johannes Heesters zugegen war. Und ich, also andere haben auch gesungen, da natürlich die alten Schlager aus der Zeit, logisch. Und ich habe gesägt, der Wind hat mir ein Lied erzählt. Und Johannes Heesters sagte dann irgendwann später zu seiner Frau, ja, und diese Sopranistin bei der Wind hat mir ein Lied erzählt, die war ja wunderbar. Und dann sagte seine Frau zu ihm, das war doch eine singende Säge. Ach! Das fand ich köstlich. Das fand ich einfach entzückend, dass er die Säge für eine Stimme gehalten hat. Und zwar für eine sehr schöne.
0: Gerade weil Stimme und Säge klanglich so dicht beieinander liegen, ist es für Katharina von großem Reiz, die Stimme mit der Säge zu imitieren. In diesem Zusammenhang erklärt sie mir auch mehr zur Technik des Sägespiels.
1: Die größten Unterschiede sind, ob man einen Hebel benutzt oder nicht. Ich benutze einen, weil wenn ich die Säge jetzt von Hand biegen würde, was wirklich ein relativ großer Kraftaufwand ist, würde mein Daumen das nicht lange mitmachen. Es geht aber tatsächlich, also vor allem Männer, die eben ohne Hebel spielen. Das ist der größte Unterschied. Ein anderer Unterschied ist das Vibrato. Die traditionelle Art, die Säge zu spielen ist, und ich glaube, Marlene Dietrich hat es auch so gespielt. Ja, man hört es auf der Aufnahme, denke ich.

Die traditionelle Art ist, mit dem Bein ein Vibrato zu erzeugen, sodass ein ständiges Vibrato zu hören ist. Und ich spiele es ein bisschen anders, auch da ich den Hebel habe, habe ich ein bisschen andere Möglichkeit, noch ein Vibrato zu erzeugen, nämlich indem ich den Hebel einsetze, um diese Schwingung herzustellen. Und ich mag es auch nicht, wenn der Ton die ganze Zeit schwingt, weil ich gehe sehr vom Gesangston aus und ein Gesangston entwickelt sich auch erst im Laufe seiner Dauer zu einem Vibrato. Also es fängt an, erst nach einer gewissen Weile anzuschwingen und es schwingt sich ein dann auf eine bestimmte Vibrato-Schwingung. Und das versuche ich mit dem Hebel zu imitieren, damit die Säge klingt wie eine Sängerin.

0: Katharinas Assoziation kommt nicht von ungefähr. Auch im Orchester gibt es Situationen, in denen es ihre Aufgabe ist, per Säge die Stimme der Sopranistin nachzuahmen oder sogar zu bereichern.
1: In der Oper Ödip von Enescu gibt es nur einen einzigen Sägenton zu spielen, für den bin ich auch an der Deutschen Oper engagiert worden. Und zwar ist es ein ganz dramaturgisch ganz wichtiger Moment, nämlich als die Sphinx, also die für das Böse steht, stirbt, in sich zusammenkracht und also verendet oder zum Himmel auffährt, wie auch immer. Das ist eben die Stelle, an der dann die Sopranistin oder Mezzosopranistin ein ganz langes Glissando von unten rauf singt. Und dann kommt die Säge dazu und verlängert dieses Glissando bis so hoch, bis in die viergestrichene Oktav, was eigentlich eine Himmelfahrt symbolisieren soll. Und es ist ein irre Effekt, weil natürlich keine Sängerin so hoch singen kann, aber man hat trotzdem die Illusion, dass die Sängerin das auch noch singt. Und dann wird die Sphinx tot.
0: Nicht nur Opernkomponisten kamen auf diese Idee. Auch im Film wurde die Säge zuweilen als Ersatz für die Stimme eingesetzt. Ein Beispiel dafür ist der Charlie Chaplin-Film The Kid.
1: Da gibt es eine Szene, die spielt im Varieté und eine sehr dicke Varieté-Sängerin singt ein herzzerreißendes Lied. Das ist ja ein Stummfilm noch gewesen, aber der wurde im Nachhinein so ein bisschen musikalisch untermalt. Also es gibt Zwischentitel. Und im Publikum heulen die Leute Rotz und Wasser. Also ein bisschen eine kabarettistische Szene, sehr lustig. Und der Gesang der Sängerin wurde mit einer singenden Säge dann synchronisiert, als später die Tonspur dazu kam. Das klingt sehr lustig. Sehr jammernd.
0: Viele scheinen die Säge aber vor allem aus einem bestimmten Kinderfilm zu kennen, den es auch als Hörspielfassung gibt.
1: Viele Menschen, die ich treffe und die der Säge begegnen, sagen, ja, das kenne ich von Pippi Langstrumpf. Nämlich in einer Folge spielt der Landstreicher, also der Konrad mit dem Kleber, der spielt in einer Folge singende Säge, in einer gruseligen Szene.
2: Hört ihr, da spielt einer.
3: Ja, auf einer singenden Säge.
2: Das ist sicher ein Gespenst, Pippi.
3: Das klingt eher nach einem Engel, der vom Himmel gefallen ist.
2: Ich hab Angst.
3: Du immer mit deiner Angst. Ich bin nur neugierig. Ich will wissen, wer da drin ist. Tommy, los komm, du Feigling.

0: Im Hörspiel wird die Säge häufig als akustischer Gruselfaktor eingesetzt, wie in Edgar Allan Poes Schwarze Katze oder im Untergang des Hauses Usher. Sogar in der Werbung hat man sich die Klangfarbe der Säge schon zunutze gemacht. Auch Katharina hat schon einmal an solch einem Werbespot mitgearbeitet.
1: Sie hören einen Auszug aus dem Stück Verwunschenes Saarland. Die mystischsten Plätze unserer Region, Opus 912. Das ganze Stück mit allen Mysterien, Kultstätten und Spukgeschichten können Sie auch nachlesen. Jetzt als neue Serie.
2: Sie wird oft eingesetzt, um eine gruselige Atmosphäre zu erzeugen, also oft in der Filmmusik und eben jetzt auch in diesem Werbespot, um eine unheimliche Atmosphäre zu schaffen. Das kann ja einfach auch dieses Sphärische des Klangs kann natürlich auch einfach das Böse symbolisieren, was von irgendwo herkommt. Man kann es nicht fassen, man weiß nicht, aus welcher Ecke es kommt.
0: Vielleicht liegt die Ursache darin, dass die Säge keinen Resonanzkörper besitzt. Denn es hat vor allem etwas mit der Form des Klangs zu tun. Ein Versuch, dies zu beschreiben.
2: Ein ganz sehr gerader Ton eigentlich, der von nirgendwo zu kommen scheint, von dem man den Eindruck hat, dass er keinen Körper hat. Also er ist irgendwie sphärisch. Und das ist sehr faszinierend.
0: Durch den Werbespot mit dem kollagierten Sägespiel kommt mir der Gedanke zu einem Sägeduett. Und ich frage, ob sie schon einmal zu zweit gesägt hat.
2: Ich habe schon Duett gespielt, zum Beispiel die Barcarole aus Hoffmanns Erzählung, dieses Duett für Sopran und Mezzo, das eignet sich sehr gut. Und dann haben wir auch schon mal Trio gespielt. Wir haben ganz kurze Zeit mal, also wir haben ein Projekt gemacht mit dem Trio, das sich dann Sägewerk nannte. Und da haben wir a cappella dreistimmig gesägt, was sehr heikel war. Wenn wir sauber waren, dann klang es wunderbar. Wenn die Intonation nicht so gut war, dann war es schon eine Strapaze für die Ohren. Aber immerhin sind wir damit schon mal im Chamäleon-Varieté aufgetreten.

0: Das ist jetzt schon so. Hohe Technik des Flageolettspiels beherrsche ich nicht. Prima.
1: Wie heißt das?
0: Flageolettspielen. Also das
1: heißt, dass wenn man falsch spielt?
0: Nein, wenn man mit einem Strich mehrere Töne anspielt, eben auch noch die Obertöne.
1: Aha.
0: Ich beherrsche das nicht. Das ist auch nicht auf allen Sägen möglich.
1: Auf dieser geht's.
0: Zum Teil, aber so gezielt finde ich sehr schwierig.
1: Ist ja, weiß man nicht so genau, wo die sitzen.
0: Ja, man möchte natürlich auch einen gezielten Flageolettton oben dann spielen. Und das ist oft schwierig.
1: Wo benutzt man sowas denn?
0: Für Schlusstöne zum Beispiel. Also mein Lehrer Alfons Eschel, der macht das gern so
2: am Schluss eines Lieds, dass er noch so einen ganz hohen Flageolettton anspielt. Dann hört man eben zwei Töne auf einmal. Oder man kann auch zweistimmig spielen in Terzen. Das klingt ganz verrückt.
3: Ein anderer Reiz ist natürlich das Zusammenspiel der singenden Säge mit anderen Instrumenten. Dass es mit Stimme, Orchester und Harfe gut klingt, habe ich schon auf den CDs mit Säge gehört, die sich mittlerweile bei mir zu türmen beginnen. Die Variationen Klavier und Akkordeon kenne ich von Katharinas CD 6 nochmal, auf der sie Last Rose of Summer spielt.

0: Was mich natürlich darüber hinaus interessiert, sind vor allem jene Dinge, die ich noch nicht kenne. Ich will wissen, ob es noch weitere reizvolle Kombinationen gibt.
1: Was eine schöne Kombination ist, auch mit Säge und Glasharfe. Da hat ein befreundeter Säger sich aus IKEA-Gläsern eine kleine Glasharfe gebaut und das auch ganz toll beherrscht. Und das ist faszinierend, weil eben die Glasharfe eigentlich einen ganz ähnlichen Klang hat. Also die Glasharfe hat so Sinustöne und die Säge eben auch. Also es sind ganz gerade Töne und wenn die sich mischen, das ist ganz, ganz eigenartig. Und man hat eigentlich das Gefühl, es ist eine Familie, eine Klangfamilie.
0: Noch ein Instrument also, das im ursprünglichen Sinn keines ist, sondern ein Gebrauchsgegenstand mit anderer Alltagsbestimmung. Diesmal kommt er also aus dem Küchenschrank. Und ich erfahre auch gleich noch mehr über die zur Harfe umfunktionierten Gläser.
1: Es gibt verschiedene Glasharfen, eben die mein Sägenkollege gebaut hat, war eben eine, wo er einfach unterschiedlich Wasser in die Gläser gefüllt hat und dadurch die Tonhöhe bestimmen konnte. Und dann habe ich aber auch mal bei den Kasseler Musiktagen mit einem ziemlich professionellen Glasharfenspieler zusammengespielt. Und wir haben uns einen Abend geteilt und dann eben auch zwei Stücke zusammengespielt. Der hatte sich Gläser schleifen lassen in der Tonhöhe schon oder blasen lassen. Ja, ich weiß nicht genau. Schleifen, ja. Und dadurch hat er sich natürlich immer dieses Stimmen mit der Flüssigkeit erspart, weil das ist ziemlich heikel, wenn dann auf der Bühne Scheinwerferlicht ist und dann verdunstet das und dann wird es unsauber einfach. Und der, mit dem war das auch ganz toll zusammenzuspielen. Also der war unglaublich virtuos. Der hat Stücke, mehrstimmige Stücke von Mozart da auf Glasharfe gespielt. Das war ziemlich fantastisch.
0: Eine Glasharfe, die im Scheinwerferlicht verstummt oder verstimmt, weil das Wasser verdunstet. Welch eine Horrorvorstellung. Das kann bei der singenden Säge natürlich nicht passieren. Aber vielleicht gibt es andere Fallstricke, mit denen keiner rechnet. Hatte Katharina mal irgendwelche Pannen auf der Bühne? Gab es vielleicht eine Situation, in der die Säge keinen Ton mehr von sich gab, nicht mehr singen wollte, in der der Trick nicht funktionierte?
1: Oh doch, das ist mir schon passiert. Mir ist es sogar zweimal schon passiert. Einmal, als die Säge Minusgrade erleiden musste. Da habe ich irgendwie bei einer langen Nacht der Museen gespielt und es war knacke kalt und die Säge hatte einen Kälteschock. Ich wusste das nicht, dass sie so empfindlich ist und das habe ich aber dann da gemerkt. Und sie war richtig heiser. Sie hat ganz leise vor sich hingewimmert und einfach gebibbert, mir so kalt. Und so nach ein paar Minuten, dann nach 5 bis 10 Minuten, war sie dann wieder einsatzfähig. Aber die Arme, die hat richtig gelitten. Und das war für mich auch ein Schreck, weil ich wusste nicht, ist sie jetzt kaputt, tut sie überhaupt noch? Und dann habe ich noch ein anderes Mal einen Riesenschreck gekriegt. Und zwar klebe ich ja immer die Zähne mit Tesafilm ab, damit ich mir die Klamotten nicht ruiniere. Und da hatte ich mir eine neue Säge gekauft oder ich hatte den alten Tesafilm runtergemacht, weiß ich nicht mehr, und kurz vor einem Auftritt Tesafilm draufgetan und hat aber dann nicht mehr drauf gespielt. Und ich sitze also da vor Leuten bei so einer Privatveranstaltung und will spielen und es kommt nichts, es kommt kein Ton. Und ich war wirklich erstmal richtig schockiert und dann habe ich, weil es war ein lockerer Rahmen, habe ich so eine Show drumherum gemacht und so, sie will gerade nicht und so. Und bis mir das dann eingefallen ist, dass dieser Tesafilm diesen Klang beeinträchtigt hat, und dann habe ich den natürlich runtergenommen und noch ein bisschen ein paar Witze gerissen und dann war gut, aber es war schon ein Riesenschock.

0: Haltemuskulatur in den Beinen. Manche stellen sie auf den Boden, auf ein Gestell, weil es natürlich schon wichtig ist, dass die Säge an einer Stelle fixiert ist. Aber das geht sehr gut, wenn man sie so in die gekreuzten Beine hineinstellt, weil man dann so ein bisschen Stabilität hat und eben von oben mit dem Hebel dagegen geht und die Säge in Spannung versetzt und in Stabilität.
1: Ist der Schraubenzieher patentiert?
0: Nein. Man kann eigentlich jeden Hebel nehmen. Es gibt ja auch Sägenfabrikate, die haben oben ein Loch drin, wo man dann so einen Hebel mit einer Flügelschraube befestigen kann. Es ist eigentlich sehr viel möglich. Man kann eine Schraubzwinge nehmen, man kann eigentlich sich einen Besenstiel anretzen und den draufstecken. Also es ist eigentlich egal.
2: Wieder gleitet mein Blick nach unten auf das seltsame Streichinstrument, das eigentlich dem Zerkleinern von Holz dient. Ist es eigentlich heute noch möglich, auf einem ganz normalen Fuchsschwanz zu spielen?
0: Ich habe mal auf einem kleinen probiert, also auf einem etwas älteren, weil die heutigen Sägen sind ja aus gehärtetem Stahl, also die Fuchsschwänze. Diejenigen, die man überhaupt noch als von Hand benutzt, das meiste wird ja elektrisch gemacht jetzt. Also mit den modernen Sägen geht es sehr schlecht mit diesen gehärteten. Mit den alten besser, weil die weicher sind und eben die Musiksägen sind ja auch sehr weich, aus sehr weichem Stahl, damit man sie gut biegen kann. Aus solchen alten Sägen bekommt man vielleicht eine knappe Oktave raus und die sind natürlich auch, weil sie klein sind, sehr hoch. Also man kriegt ein hohes Spektrum, das einigermaßen anständig klingt, aber die Musiksägen klingen natürlich besser.
2: Auch wenn man es nicht für möglich hält, selbst aus den langen Baumsägen bekommt man wegen ihrer symmetrischen Form nicht wesentlich mehr Töne heraus als aus dem alten Fuchsschwanz, wie sie mir erzählt. Sie hat es immerhin versucht. Der Fuchsschwanz führt uns direkt zur Entdeckungsgeschichte der Säge, die wahrscheinlich noch gar nicht so alt ist, wie man es vermuten könnte. Nur ist das alles noch gar nicht so genau erforscht. Als wahrscheinlich gilt aber, dass zu Beginn des 20. Jahrhunderts Holzfäller aus Skandinavien und Amerika auf die Idee kamen und ihr Werkzeug in den Pausen zweckentfremdeten. Gerade in Amerika, vor allem in Kalifornien, wird die Tradition des Sägespiels auch heute gut gepflegt. So gibt es einmal jährlich in Santa Cruz ein großes Saw-Festival.
0: Hinz und Kunz geht da hin und nimmt teil am Wettbewerb. Das ist sehr, sehr lustig. Ich glaube, die haben einfach wahnsinnig viel Spaß zusammen. Irgendwo in der Pampa, im Hintergrund war da ein riesengroßer Baum. Und da müssen die irgendwie alle die gleiche Melodie spielen. Und dann können sie noch wahlweise ein anderes Stück spielen. Und es muss sehr, sehr lustig sein dort. Also. Und dann am Schluss spielen sie alle zusammen. Und dann spielt noch irgendwie der Initiator des Festivals, ein ganz toller Virtuose, der David Weiss, der war Oboist bei den Los Angeles Philharmonic und der spielt eben dann noch irgendwie bei dem Abschlusskonzert auch Solo.

0: Und wie sieht es mit Sägeszenen aus?
1: Es gibt jetzt nicht irgendwo an einem Ort eine Szene, aber es gibt im World Wide Web tatsächlich eine internationale Szene. Es gibt so Internetseiten, wo sich jeder Säger eintragen kann zum Beispiel, und da ist schon schon mehrere hundert Leute, die da jetzt sich eingetragen haben. Dann gibt es in Amerika so verschiedene, oder eigentlich gibt es nur eine größere Saw Association, also so eine Art Verein, wo die sich auch einmal im Jahr treffen und dann so irgendwie so einen Wettbewerb machen und so. Das ist ganz entzückend, was da läuft. Also da sind so vor allem so Country-Musiker, die dann einfach so auf der Säge ihre Country-Melodien, ihre Traditionals spielen, und die sich dann einfach treffen und zusammen Session machen. Also viele Leute aus dem Jazz-, Rock-Pop-Bereich in den Staaten spielen eben auch Säge oder diese...

0: diese einsamen Holzfäller da. Dann gibt es in Finnland offensichtlich sehr viele Säger. Na klar, in Finnland gibt es wahrscheinlich auch viele Sägen, ist logisch. Also habe ich nur gehört, dass es in Finnland eben einige gibt und dass es auch in der Volksmusik eine Tradition hat, genauso wie in Russland. Es gibt in Japan auch ein, zwei große Sägenvirtuosen, von denen ich schon gehört habe. In Japan oder besonders in Osaka, wo eben diese eine der Virtuosen lebt, gibt es eine lebendige Sägenszene und die treffen sich auch immer und machen dann so, sägen dann zu 20 irgendwelche Melodien. Das muss ganz verrückt sein. Irgendwie passt das zu Japan. Die Japaner sind ja so verrückt mit solchen abgefahrenen Kunstrichtungen. Also die stehen da total drauf.
1: In Osaka oder Santa Cruz auf einem Festival zu spielen, das wäre natürlich der Hit. Aber vorher muss ich wohl noch ein wenig üben, um Töne und Schnelligkeit in den Griff zu bekommen. Vielleicht zu einer CD von Sägenmeister David Weiss mit den Los Angeles Philharmonic.

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2: Heute geht es um das Campus Radio CouchFM. Das ist ein Projekt in Zusammenarbeit der drei Berliner Hochschulen, der Humboldt-Universität, der Freien Universität und der Technischen Universität Berlin. Und ich möchte euch nun das Campus Radio genauer vorstellen und habe hierzu Laura und Emily von CouchFM eingeladen. Herzlich willkommen.
3: Hi.
4: Hi.
2: Seit wann gibt es denn das Format Campus Radio CouchFM?
3: Also 2011 kam die Idee auf. Und 2012 lief dann die erste Sendung schon. Also es ist jetzt schon ganz schön lange her.
2: Und ihr sendet ja jeden Tag und habt verschiedene Formate. Wie ist die Sendung denn aufgebaut?
3: Genau, also wir haben jeden Tag in der Woche ein unterschiedliches Format. Zweimal die Woche läuft unser Live-Magazin. Das heißt, da stehen wir live im Studio und reden über alles Mögliche. Und dann läuft auch Musik zwischendurch, wie man es aus dem Radio halt so kennt. Und montags ist bei uns immer Platz für eine Gästesendung. Mhm. Also da können zum Beispiel andere Unis ihre Projekte vorstellen, wenn sie selbst einen Podcast produzieren und so weiter. Dann haben wir am Mittwoch unsere Musiksendung, das Klangkompott. Das wird von der Musikredaktion gemacht und es kann auch alles Mögliche sein. Interviews, einfach eine Band vorstellen, ein Genre vorstellen, alles Mögliche. Genau, donnerstags läuft unser Gästezimmer. Das ist ein Interviewformat mit Personen zum Beispiel aus Politik oder der Kultur, Berliner Figuren, alles Mögliche. Ja, samstags ist bei uns Tanzstunde. Da können DJs aus Berlin ihre Sets spielen und sich so ein bisschen vorstellen. Und am Sonntag läuft unsere Wiedergabeliste mit den besten Songs aus der Woche.
2: Wie kommt ihr denn zu den Themen, die ihr in der Sendung besprecht?
4: Also ich finde, das ist auch mal ein sehr spannender Prozess, weil es einfach wirklich das ist, was die Couchies so im Alltag beschäftigt. Und das fand ich am Anfang auch so ganz ungewohnt, dass wirklich der Themenvorschlag einfach so reingeworfen werden kann. Und meistens wird er auch total cool aufgenommen und dann wird gebrainstormt, dann können andere relaten oder eben nicht. Und das ist immer ein total spannender Prozess. Also das meiste findet so in der Wortredaktion dann statt oder halt davor in den allgemeinen Sitzungen.
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1: Ich bin heute mit Bettina und Lida im Studio, die die Sendung Monday Movie Talk machen.
2: Hallo.
3: Hallo, Benni.
1: Die Schlagwörter zu eurer Sendung sind Aktuelles zum Film, Theater, Tanz und Literatur, grob zusammengefasst. Wie würdet ihr die Sendung in euren eigenen Worten beschreiben?
2: So ein anderes Schlagwort ist natürlich die Kritik zu Spielfilm und Dokumentation. Und wir bringen natürlich auch so ein paar O-Töne vom roten Teppich. Und wir haben ausgewählte Studiogäste. Wir besprechen eben aktuelle Theaterproduktionen und Tanzinszenierungen aus Berlin und Co. Das heißt, wir wandern auch mal in andere Städte und gucken, was in anderen Städten so los ist, dass man von Berlin aus dahin fahren kann. Aber primär sind wir queer-feministisch, eher in die linke Ecke.
4: Immer klassenkritisch, nicht nur film- und theaterkritisch.
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0: Ich bin heute hier mit zwei Hosts von der ukrainischen Radiosendung Trambeats FM. Schön, dass ihr da seid.
1: Ja, danke. Danke für die Einladung.
2: Danke, thanks a lot.
0: Lass uns über den Namen sprechen, Trambeats FM. Was heißt es?
1: Es gibt ein traditionelles ukrainisches Instrument, Musikinstrument, in Gebirgen meistens. Es ist ein großes Rohr, das heißt Trambita.
2: Dieses Name Trambeats FM, das bedeutet Trambita wie Musikinstrument und auch Beat für Musik, Trambita mit Beat.
0: Was sind die Themen, mit denen ihr euch beschäftigt?
1: Alles, was für die Ukrainer in Deutschland interessant ist, ja, es ist die soziale Fragen, die Nachrichten, die Fragen der Kommunikation, die Fragen, die helfen auch die Gemeinde zusammen sammeln. Alles, was wichtig in der Ukraine ist, auch teilen wir mit und was für die Ukrainer in Deutschland wichtig ist auch.
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1: Herzlich willkommen bei den On Air Stories. In dieser On Air Story möchte ich euch die Sendung Oldie Treff von Peter Ziermann vorstellen. Hallo Peter, schön, dass du da bist.
2: Ja, freut mich auch.
1: Was ist denn die Sendung Oldie Treff genau? Also worum geht es?
2: Ja, ein bisschen old-fashioned Radio. Zum einen wird für ich ja seit 100 Jahren gefühlt durch, dass wir hier noch Plattenspieler im Studio haben, weil ich tatsächlich immer noch eigentlich 100% Vinyl spiele. Und mein Musikgeschmack, der liegt ja eigentlich eher bei internationalen Titeln, bei Beat und ja, vernünftigen Nummern der 60er, 70er Jahre. Aber ich spiele auch sehr viel deutsche Musik, bin nach wie vor jedes Wochenende auf dem Flohmarkt, sammle da irgendwelche Schallplatten ein. Und es gibt so einen Spruch, den ich auch seit Jahren mache. Bei mir kann sich jeder jeden Titel wünschen. Wenn jemand von Heino die schwarze Barbara haben will, dann kriegt er die auch. Ja.

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1: Herzlich willkommen zu einer weiteren On-Air-Story. Ich bin heute mit Rolf Gensrich im Studio, der die Sendung OK Beat macht.
2: Hallo, freue mich, dass ich hier sein darf.
1: Wie würdest du ansonsten deine Sendung generell beschreiben?
2: Die Sendung lässt sich eigentlich schlecht beschreiben. Also es gibt mehrere Varianten. Ich versuche, Gäste mir heranzuholen aus allen möglichen Gegenden, so Sachen, die mir über den Weg laufen. Das kann also der Würstchenverkäufer sein bis hin zu irgendwelchen kleinen Aktionen, Grundeinkommen zum Beispiel oder kleine Parteien oder aber Musiker, die mir auf der Straße auffallen, denen ich dann mal meine Visitenkarte gebe und sagt, kommt doch mal vorbei, meldet euch doch mal.
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9: Herzlich willkommen, Lea Holzfurtner. Ich freue mich riesig, dass du hier als Gästin bei mir im Podcast bist und insbesondere, dass wir heute wieder eine Expertinnenfolge haben. Was du genau machst, das erfahren wir gleich. Stell dich doch gerne vor.
10: Mein Name ist Lea Holzfurtner. Ich freue mich total, dass ich da bin. Vielen Dank für die Einladung. Wir hatten uns ja auf der Love Fair Veranstaltung kennengelernt, ja. Mein Name ist Lea Holzfurtner. Ich bin klinische Sexologin und das Mittel meiner Wahl sozusagen, das ich anwende, ist Sex-Coaching. Und das tue ich im TV, in meinem Podcast, wo ich tatsächlich live im Studio Menschen Sex-Coache. Natürlich auch in meiner Praxis in Berlin oder online für KlientInnen, die nicht in Berlin wohnen, in meinem Buch Dein Orgasmus. Also das ist so mein Anwendungsfeld. Und ich finde das total spannend dann immer, mit Menschen ganz strategisch an ihrer sexuellen oder an ihren sexuellen Problemen zu arbeiten und zu gucken, wie kann man die aus dem Weg räumen? Wie kannst du zu dem Ziel kommen, das du dir wünschst für deine Sexualität? Genau den Sex erleben, den du gerne erleben würdest. Das ist das, was ich jeden Tag machen darf.
9: Und wie lange machst du das schon?
10: Oh, jetzt schon ein paar Jahre tatsächlich. Ich habe 3-4 Jahre mache ich das jetzt. Und das ist sehr, sehr, sehr, also es ist der Job, den ich immer haben wollte und wo sich Arbeit tatsächlich nicht wie Arbeiten anfühlt und wo man mit Gänsehaut irgendwie rausgeht.
9: Ah, schön. Ja, deswegen bin ich auch zur Fotografie gekommen, ja, weil für mich Arbeit eben auch Erfüllung bedeutet und ich wirklich eine Relation zu dem brauche, was ich tue, aber auch wie schön es ist zu sehen, was es mit einem macht.
10: Ja. Ne? Ja.
9: Kannst du zählen, wie viele Menschen schon bei dir waren?
10: Ich habe es tatsächlich noch nie gezählt. Aber das sind einige mittlerweile. Das sind wirklich einige mittlerweile. Ich arbeite ja vor allem mit Menschen mit Vulva. Mhm. Also das ist so mein Fokus. Das ist auch da, wo ich das Buch geschrieben habe, wo meine Expertise und meine Passion eigentlich auch ist. Ich möchte anderen, ich sag Menschen mit Vulva, anderen Frauen, möchte ich dabei helfen, Sexualität für sich als was sehr Positives zu erleben. Diese ganzen Gesundheitsaspekte und die Vorteile, die Orgasmen uns bringen können. Das sind ja unglaublich viele, also es ist ja wirklich gesund für uns, das erleben zu dürfen und erleben zu können. Und das ist so meine Passion. Das ist für mich auch so eine Art von Gleichberechtigung irgendwie. Ja. Und mittlerweile arbeite ich natürlich dann auch durch die Arbeit im TV, wo der Fokus sehr stark auf der Arbeit mit Paaren lag, immer öfter auch mit, oder was heißt immer öfter, das ist, ich würde sagen, so ein 50-50-Split auch mit Paaren in jeglicher Konstellation, die eben ähnliche Themen auch einfach mitbringen.
9: Mega schön. Und ich freue mich schon auf den Hauptteil unseres Podcasts. Und bevor wir da hinkommen, hast du eine Green Flag und eine Red Flag zu deinem Körper mitgebracht?
10: Das ist so spannend. Du hast mir diese Frage ja vorab gestellt. Ich habe ja gesehen, dass du das im Podcast sozusagen auch fragst. Und ich finde diese Frage genial. Und dann habe ich so das Erste, was mir so in den Kopf geht, und ich sage das jetzt einfach mal hier so, weil ich so, oh ja, mein Körper, die Green Flag ist, der kann total schnell Flow produzieren. Der kann total viel ganz generell schaffen und in so einen Zustand von absolutem Fokus kommen. Das liebe ich ja beim Körper, total toll. Und dann so die Red Flag. Und dann so im Nachhinein natürlich, aha, hängt auch sehr zusammen. Aber er braucht viel Schlaf. Und ich glaube, es ist so spannend, weil manchmal auch diese Red und Green Flags vielleicht auch ganz andersrum betrachtet sind. Mhm. Ja, er braucht viel Schlaf, weil er natürlich diese Energie braucht, wenn er intensive Phasen hat. Und dass ich das aber so als Red Flag bedenke immer wieder, finde ich doch auch sehr bezeichnend. Eigentlich ist es die größte Green Flag meines Körpers, dass er mir sagt, mal Pause machen, bevor du über deine Grenzen rennst. Mal Pause machen, du hast jetzt viel geschafft, viel geleistet. Jetzt auch mal kurz auf mich gucken. Und ja, fand ich spannend, dass das eigentlich auch so ein bisschen der Twist war, der mir dann mit dieser Frage nochmal so richtig schön, so schön aufgezeigt hat.
5: Ja, und apropos, was bedeutet viel Schlaf?
10: Das ist auch eine gute Frage. Also viel Schlaf sage ich deswegen, weil ich schon damals irgendwie so mit, weißt du noch, als man so Pyjama-Partys hatte mit FreundInnen und ich war immer die Erste, die eingeschlafen ist und ich war immer die Letzte, die aufgewacht ist. Und so ist es heute irgendwie auch noch. Also bei jeder Feier bin ich die Erste, die ins Bett geht. Ich bin die, die dann irgendwie am längsten schläft und aber komischerweise trotzdem noch am meisten arbeitet. Also das ist irgendwie so ein, also stundentechnisch gesehen. Und deswegen ist es keine Red Flag von meinem Körper. Also es wurde mir nochmal so bewusst und deswegen danke für diese schöne Frage. So intuitiv, oh, die größte Red Flag und ich brauche so viel Schlaf. Nee, mein Körper holt sich das, was er braucht und kommuniziert total deutlich mit mir. Jetzt Pause und jetzt nehmen wir uns die Pause. Und mein Körper weiß vielleicht ein bisschen besser als ich jetzt so, dass diese Pause jetzt angebracht wäre und holt sich die dann. Und ich finde das total schön.
5: Absolut. Hast du dir die Pause schon immer genommen?
10: Ich bin schlecht im Pause nehmen, deswegen macht mein Körper das so. Und deswegen liebe ich ihn dafür, dass er diese Dinge macht, auch wenn im ersten Moment bei mir man sagen könnte, oh, jetzt bin ich schon wieder müde. Ja. Jetzt kann ich nichts tun oder jetzt kann ich nichts leisten, jetzt kann ich nicht mehr dabei sein oder solche Dinge. Aber eigentlich ist es total schön von meinem Körper, dass er so klar kommuniziert und es ja wirklich unmissverständlich klar macht. Ja. Also wenn ich müde bin, dann ist es fast so ein, ich weiß nicht, es tut nicht weh, aber es ist fast so ein Gefühl von, also ich kriege sehr deutlich mitgeteilt, jetzt ist Zeit, die Ruhe einzufordern.
5: Und Red Flag ist ja wirklich eher, weil es gesellschaftlich betrachtet so gelesen wird, du brauchst zu viel Schlaf. Ne? Ja. Und es gibt ja, weiß ich nicht, es gibt ja auch eine Bewegung an Menschen, die irgendwie diesen 5 AM-Club haben oder auch Menschen, die nur 4 Stunden am Tag schlafen. Und meiner Meinung nach gilt es, den Körper zu verstehen und ihn zu kennen und ihm das zu geben, was er braucht. Punkt.
10: Ganz genau. Und ich komme halt vorher auch aus einer Industrie, wo das hier sehr gelebtes Klima war, also mit möglichst wenig Schlaf auszukommen. Das ist genau, wie du es betonst. Und ich glaube, das steckt schon auch noch sehr in mir drin. Und diese Bewertung war dann so das Erste, was mir tatsächlich in den Kopf gepoppt ist. Aber dabei, Schlaf ist sowas Gutes, da passiert so viel. Die unsere Gedächtnisleistung, all das, das im REM-Schlaf nochmal irgendwie sozusagen aufgepusht wird, all diese Dinge sind wunderbar für unseren Körper. Das ist total wichtig.
5: Ja.
10: Und deswegen eigentlich eine große Green Flag, dass mein Körper sich das so produktiv und so klar mit mir kommuniziert und es immer wieder einholt.
5: Danke fürs Mitbringen. Ja. Sehr, sehr schön. Apropos Red Flag, ich habe eine Kategorie in meinem Podcast, die nennt sich Body Fail. Are you ready?
10: Oh ja. Body Fails of the
5: Week. Ich habe lange überlegt, ob ich diesen Fall mitbringe. Ich würde mal behaupten, dass die meisten meiner HörerInnen den Fall mitbekommen haben, nämlich der Fall Colleen Fernandes. Und weil Körper politisch sind und in den letzten Wochen sehr, sehr viel zu dem Thema passiert ist, möchte ich diesen Fall mitbringen. Und für diejenigen, die es nicht mitbekommen haben, die vielleicht auch gerade eine Nachrichtenpause haben, weil Weltschmerz, wusstest du, dass das Wort Weltschmerz etwas ist, was wir im deutschen Sprachgebrauch nur haben und irgendwie im Englischen, dass da keine Übersetzung gibt?
10: Tatsächlich, das ist so witzig. Ich habe im englischsprachigen Raum lange gelebt und dann kam dieses Wort Weltschmerz ganz oft vor. Und ich dachte mir so, okay, das ist so Angst und Weltschmerz. Das nehmen sie aus der deutschen Sprache. Warum?
5: Sagt viel über uns aus. Ja, deswegen, falls du gerade ein bisschen Abstand nimmst zu den Nachrichten und all dem, was gerade passiert, hier ein kurzer Recap und auch eine kurze Triggerwarnung, denn es geht um sexualisierte Gewalt. Im Jahr 2024 oder seit dem Jahr 2024 wird die Moderatorin Colleen Fernandes Opfer massiver Fake-Profile und sie hat damals auch Anzeige gegen Unbekannt erstattet, nachdem sich jemand online, als sie ausgegeben hat, mehrere Fake-Profile angelegt hat und hierüber den sexuellen Austausch suchte und letztlich auch Deepfake-Pornografie verbreitete. Das Ganze ist jetzt 10 Jahre alt, das heißt, seit 10 Jahren leidet sie unter der Verbreitung von Deepfake-Pornografie. Und für all diejenigen, die wie ich den Begriff gar nicht kannten, kanntest du den Begriff davor?
10: Mhm, ja.
5: Weißt du auch, woher er kommt?
10: Nein, da erklär mal, ja.
5: Ja, 2017 wurde dieser Begriff praktisch geboren. Also an für sich geht es darum, Deep von Deep Learning, also der maschinellen, des maschinellen Lernens und der künstlichen Intelligenz in der Verbindung mit Fake. Aber geboren ist der Begriff tatsächlich wegen einem Reddit-Moderator, der den gleichen Namen hatte und sich ein Forum für Nutzer, ich würde jetzt einfach mal nicht gendern, für Nutzende geöffnet hat, um dort genau darüber Wissen auszutauschen. Also wie können wir bestmöglichst Deepfake-Pornografie erstellen? Daher kommt der Name Deepfake. Und das, was jetzt passiert ist, war Ende März, ich glaube am 20., wenn mich nicht alles täuscht, hat Colleen Fernandes eben eine große Kolumne mit dem Spiegel rausgebracht und dargelegt, dass der Täter mittlerweile bekannt ist, nämlich ihr eigener jetzt Ex-Mann. Und was seither passiert, ist für mich also natürlich traurig und gleichzeitig eine so große Stärke an Solidarität und Offenheit und dem Reframing des Themas Scham, Körperscham. Denn nach wie vor sind es insbesondere weiblich gelesene Körper, die unter dieser Art von Deepfake-Pornografie leiden, aber auch im Allgemeinen sexualisierte Gewalt. Und was ich auch wunderschön finde, ist, dass es dann kurz darauf einen 10-Punkte-Plan oder ein 10-Punkte-Plan öffentlich gemacht wurde mit sämtlichen Menschen aus der, sagen wir mal, Stars und Sternchen, Menschen aus der Öffentlichkeit, die unter anderem fordern, dass sexualisierte Deepfakes strafbar gemacht werden. Nur ja heißt ja, eine Antwort ist und im Strafrecht verankert wird. Und auch eine nationale Strategie gegen männliche Gewalt diskutiert und etabliert wird.
10: Ja. Ja.
5: Und bei Dein Körper ist genug sehen wir zwar, nicht zwar, wir sehen verschiedene Körper und die Geschichten dahinter und insbesondere auch ganz, ganz viele Menschen, die ähnliche Erfahrungen machen mussten, in denen Körper instrumentalisiert wurden, in denen Körper Gewalt erlebt haben, insbesondere weiblich gelesene Körper. Und deswegen danke ich Colleen Fernandes dafür, dass sie das öffentlich macht und dass sie so viele Menschen dazu bewegt, zusammenzukommen und wirklich laut zu werden und wütend zu werden. Und ja, digitale Gewalt hat ja ein klares Ziel, nämlich den weiblichen Körper klein zu machen. Und ja, deswegen frage ich dich, Lea, was können wir tun?
10: Das ist eine wirklich, wirklich gute Frage. Ich habe mich das auch während des Prozesses schon, das erste war ja so ein bisschen auch diese Wut, weil es war, wie du ja gesagt hast, schon sehr lange bekannt, dass sie unter diesen Deepfakes leidet, dass sie diese Geschichte erlebt hat. Und der große Aufschrei, die große Veränderung kam erst dann, als sozusagen der mutmaßliche Täter benannt wurde. Und diesen Aufschrei, dass nicht irgendwelche Monster, nicht irgendwelche versteckten bösen Gestalten irgendwo diese Gewalt gegen Frauen produzieren, sondern tatsächlich ganz normale, egal in welcher Schicht, Männer ganz oft diese gewaltvollen Taten ausüben. Das war das sozusagen, was das Fass zum Überlaufen gebracht hat. Und das hat mich auch ein bisschen wütend gemacht. Dass der Schmerz und die unglaublichen Verletzungen, die da über Jahre ja schon da waren, dass die nicht ausgereicht haben. Aber zumindest ist es jetzt mal auf der Agenda. Und du fragst, was kann man tun? Ich habe letztens auch ein spannendes Buch gelesen, Living with Men von Garcia. Und da beschreibt die Autorin nochmal, wie wichtig es natürlich auch ist, dass wir Gesetze ändern, dass Themen wie Consent im Strafrecht, im Strafrecht auch mit involviert werden, dass nur Ja, Ja ist. Aber sie sagt auch, und das finde ich total spannend, dass es deutlich mehr als das braucht und dass wir auf keinen Fall uns damit zufrieden geben dürfen oder können, wenn so eine Gesetzesänderung kommen sollte jetzt dann hoffentlich, was wunderbar wäre. Denn letztendlich ist es so ein tiefgreifendes Problem, das so weit verbreitet ist, wenn man sich die Zahlen mal anschaut, dass tatsächlich Stand jetzt unsere Gerichte, unsere Gesetzbarkeit, unsere Polizeibüros diese Massen an Tätern und an Profilen gar nicht handeln könnten. Mhm. Und deswegen braucht es deutlich mehr als das. Also wunderbar, ja, wir brauchen diese Gesetzesänderung, aber wir brauchen mehr als das. Wir brauchen Ressourcen, tatsächlich auch Funding für genau diese Bereiche. Also wir brauchen Funding für Menschen, die sozusagen an der Frontline sind, die als erstes überhaupt diese Fälle aufnehmen. Es kann nicht sein, dass die nicht entsprechend trainiert sind in solchen Fällen. Es kann nicht sein, dass die so viele Fälle gleichzeitig bearbeiten müssen, also jetzt auf Seiten der Polizei, auf Seiten der Investigation, dass die überhaupt gar nicht sich diesem Fall konkret widmen können, dass die überhaupt nicht die Ressourcen haben, da reinzugehen. Wir brauchen Funding bei den Gerichten, wir brauchen Funding für Verteidiger und für Anwälte, für Betroffene. Also da braucht es wirklich mehr als einfach nur einen neuen Gesetzentwurf.
5: Ja.
10: Und auch mehr als nur ein schönes neues Gesetz. Das braucht es, das ist die Basis. Das ist wunderbar und dafür kämpfen wir, aber es braucht mehr.
5: Mich erinnert das, anderes Thema, aber das zeigt, dass Gesetze nicht ausreichen. Ich bin ja ursprünglich aus dem Personalwesen und ich erinnere mich damals, als das dritte Geschlecht eingeführt wurde. Mhm. Natürlich jahrelange Arbeit, aber plötzlich war das Gesetz da. Sämtliche Unternehmen, Gesellschaft da überfordert und am Ende des Tages sprechen wir heute noch darüber, also fast 10 Jahre später, über den Umgang mit Menschen, die sich als divers bezeichnen und warum wir gendern brauchen. Also es reicht nicht, einfach nur ein Gesetz zu entwerfen und zu veröffentlichen, sondern es braucht die Aufklärung dahinter und es braucht, wie du sagst, ExpertInnen, die sich damit auseinandersetzen.
10: Ja, und wirklich, also Finanzierung. Ja. Aber jetzt ganz banal gesagt, wenn man wirklich als Politiker an diesem System oder als Politikerin an diesem System was ändern möchte, dann braucht es mehr als jetzt nur einen Gesetzesentwurf. Weil dieses Wort Rape Culture beschreibt es ganz schön, weil diese Kultur auch so tief geht, weil es so normal ist, dass es zu, jetzt in ganz großen Anführungsstrichen, Männlichkeit dazugehört, Sex immer zu wollen. Also eigentlich stecken da ja ganz viele Sexmythen auch dahinter in dieser Rape-Kultur. Es ist sozusagen normal. Männer wollen immer Sex. Und Frauen sind die, die da im Bestfall Consent geben oder irgendwie versuchen, sich nicht auf so Situationen einzulassen. Dass besonders Männlichkeit bedeutet XYZ. Also das sind ja unglaublich viel aufgeladene kulturelle Systeme da auch einfach dahinter. Die Idee, dass wir Testosteron so ein bisschen als fast schon Entschuldigung annehmen, auch total widerlegt. Ich war letztens auf einem wunderschönen Vortrag gerade zum Thema Testosteron. Es gibt keinen wissenschaftlichen Zusammenhang, dass Testosteron mit Aggressivität oder mit aggressivem Verhalten verlinkt ist. Gar keinen. Den einzigen, den wir tatsächlich nachweisen konnten, war, dass er mit Großzügigkeit ist, dieses Hormon gelingt. Also diese ganzen Mythen rund um Testosteron, rund um was männlich ist, die gehen halt unglaublich tief. Mhm. Und auch wie du gesagt hast, vor 10 Jahren haben wir diese Änderungen auf der Personalseite in vielen administrativen Bereichen auch gemacht. Das dauert auch unglaublich, bis das hinterherzieht. Deswegen, ja, wir brauchen da wirklich deutlich mehr als einfach nur einen Gesetzesentwurf. Also das möchte ich so als Warnung, dass dieser Gesetzesentwurf auf keinen Fall für uns diese Rape-Kultur ändert, dass der auf keinen Fall ausreichend sein kann, um Betroffene zu schützen und auch um Täter davon abzuhalten, Täter zu werden.
5: Ja, definitiv. Und ich will diese Bewegung, die gerade passiert, dafür nutzen oder dafür aufmerksam machen, mal zu reflektieren, was dir vielleicht schon passiert ist und dich vielleicht im engsten FreundInnenkreis dazu austauschen, vielleicht in der Therapiesitzung, weil mir persönlich oder auch im Freundinnenkreis Geschichten plötzlich an den Tag oder ans Licht kamen, über die man nie nachgedacht hatte, dass sie grenzüberschreitend gewesen sind. Und ehrlicherweise war ich selbst eine derjenigen, die noch vor, ich würde sagen jetzt schon mittlerweile 15 Jahren oder nee, doch 10 Jahre, ja, die auch gedacht hatte, weil ich so oder so angezogen bin, darf ich mich nicht wundern, weil ich mich so oder so verhalten habe, darf ich mich nicht wundern. Und nein, es ist nicht so. Es hat überhaupt nichts damit zu tun. Ich habe den freien Willen, über meinen Körper zu bestimmen. Ich habe den freien Willen, anzuziehen, was ich möchte. Nur weil ich keinen BH trage, wie auch heute, heißt es nicht, dass du mich anfassen oder angucken darfst. Mhm. Das hat so viel mit Aufklärung und System zu tun. Und deswegen ist es so wichtig, laut zu werden. Und ich verstehe auch all diejenigen, denen es schwer fällt, auch in die Öffentlichkeit zu gehen. Aber deswegen sage ich, im kleinen Kreis austauschen, das Gespräch suchen, anfangen zu heilen, wenn es runtergeschluckt wurde.
10: Absolut. Und ich glaube, das ist eines der wichtigen Dinge, sich auszutauschen mit anderen, die ähnliche Erfahrungen gemacht haben, ist eines der wunderbarsten und heilsamsten Dinge.
5: Ja,
10: ich finde nur auch da, die Aufgaben müssen auch verteilt werden auf Männer. Es muss auch eine Introspektion dort stattfinden, weil diese Kultur auch von innen heraus, dieses Männer, die sich gegenseitig bestärken, jetzt auch im Fall Pellico, die nicht eingeschritten sind, obwohl sie vielleicht bestimmte Informationen hatten, da ist es total wichtig, auch wie wir Menschen, auch die mit Penis, wie wir die erziehen. Ob wir da von Anfang an eine rosa-blaue Brille aufsetzen und sehr andere Maßstäbe, Werte sozusagen einpflanzen. Also da gibt es unglaublich viel zu tun.
5: Ja.
10: Und das bringt mich auch so ein bisschen immer wieder an meine, ich sag mal, Grenzen, weil ich in meiner Arbeit versuche ich immer, gerade auch durch meine Sprache, dass ich sage, Menschen mit Vulva, Menschen mit Penis, davon zu sprechen und uns so ein bisschen aus dieser Venus-Mars-Falle rauszuholen. Also so Männer gegen Frauen und all diese Stereotype zu nochmal so zu unterstreichen. Ich versuche eigentlich wirklich klarzumachen, dass wir alle vorrangig Menschen sind und dass das Geschlecht eigentlich so zweitrangig ist. Das ist natürlich eine große, wundersame also fast schon so eine Idylle oder eine Zukunftsvision, die natürlich einfach noch nicht so da ist. Aber das bringt mich auch mal wieder an die Grenzen, das zu verteidigen.
5: Ja.
10: Trotzdem bin ich immer wieder der Meinung, dass die Unterschiede zwischen den Geschlechtern, dass es wichtig ist, die nicht zu groß zu machen und nicht immer noch zu betonen, weil die eigentlich deutlich geringer sind als innerhalb jedes einzelnen Geschlechts.
5: Ja.
10: Und da nochmal ganz deutlich, es gibt mehr als diese zwei Geschlechter. Und da sind die Unterschiede immer, immer sehr viel größer innerhalb der einzelnen Geschlechtergruppen. Und der Weg, so Männer gegen Frauen, also in der Binarität, das würde auch nicht funktionieren. Also es ist schon wichtig, da wirklich auch hinzugucken. Und ich glaube halt, viele dieser Unterschiede, die wir im Alltag so erleben, sind eigentlich eben anerzogen, sind von Sozialisation geprägt. Und das wäre so der Punkt, wo wir wirklich ansetzen müssen. Wirklich auch gucken, wie erziehen wir, wie gestalten wir eine Gesellschaft auch für Heranwachsende, die neu in die Gesellschaft reinkommen, also für die Kinder, für die Jugendlichen. Wie gestalten wir Geschlechter? Und da gibt es auch noch super viel zu tun.
5: Ja, 100%. Vielen, vielen Dank für deine Impulse zu dem Thema, zu dem sehr sensiblen Bodyfail, den ich mitgebracht habe. Mhm. Aber es ist wichtig, es anzusprechen. Und deswegen danke auch für deinen Expertinnen-Insight.
10: Danke, dass du das wichtige Thema auch nochmal zur Sprache bringst.
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5: Jetzt freue ich mich auf die Hauptkategorie dieses Podcasts, nämlich den Body Talk. Und weil wir dich heute als Expertin hier haben, werden wir sämtliche Themen anschneiden zum Thema Sexualität, zum Thema Körper, zum Thema Scham, vielleicht auch Schönheitsideale und vielleicht hast du sogar ein Tool mitgebracht. Wir werden sehen. Lea, wie du gesagt hast, du bist klinische Sexologin mit eigener Praxis. Du hast den Podcast Berlin Intim, hast ein Buch herausgebracht mit dem Titel Dein Orgasmus. Ich sehe den hier auch schon liegen.
10: Ja.
5: Bist Vorständin des Vereins Bi Berlin und Mitglied der Deutschen Gesellschaft für Sexualforschung. Also kann man sagen, du bist Expertin rund um das Thema Sex, Orgasmus und Libido für Paare und Menschen mit Vulva. Was hat dich zu diesem Beruf gebracht? Was oder wer?
10: Also da muss ich tatsächlich eingestehen, ich habe dieses Thema schon immer von so einer Nerdy-Seite faszinierend und spannend gefunden. Also ich war schon als Teenagerin die irgendwie so die ersten Bücher damals von Beverly Whipple, die so Orgasmus im Labor untersucht hat, die das nicht früh genug in die Hände bekommen konnte, einfach so zu verstehen, warum, wie funktioniert das eigentlich im Körper, was macht es mit uns. Immer so mit diesem Hintergedanken, dass sich um mich herum ganz viele Freundinnen tatsächlich hatten, Menschen mit Vulva, die mit dem Thema Orgasmus ein Problem hatten. Und ich das schon immer irgendwie so als Ressource gesehen habe, wirklich für Gleichberechtigung. Wir können das auch, alle können das. Jeder Körper hat die Fähigkeit, einen Orgasmus zu erleben. Und das war damals schon was mich sehr stark begleitet hat. Dann hat aber das Patriarchat wirklich so richtig durch mich durchgeatmet. Und ich konnte mir überhaupt nicht vorstellen, dass ich jetzt irgendwie nach dem Abi dann irgendwie als 19-Jährige anfange, anderen wirklich zu helfen. Also ich habe mir so vorgestellt, so ein Experte, du hast es ja gerade vorhin gesagt, so eine Expertin haben wir heute hier. Ich dachte immer, dafür braucht es eigentlich so, ich habe mir so den alten weißen Mann mit grauen Haaren vorgestellt, dass es so das braucht, um überhaupt als Experte oder Expertin wahrgenommen zu werden. Und habe dann erstmal auf Sicherheit gespielt. Das heißt, ich habe BWL studiert. Und habe dann sogar noch mein MBA gemacht und habe aber dann schon in der ersten Woche in dem neuen Job damals in Irland gesagt, okay, nee, das kann es einfach nicht sein, weil ich muss mich total verstellen, ich bin in Kostümchen rumgelaufen, das war einfach überhaupt nicht ich. Und habe dann mich sofort beworben für nochmal ein Studium und zwar in Teilzeit an Psychologie. Und das habe ich dann über Jahre gemacht, während ich meinen Beruf gemacht habe, weil das natürlich in Teilzeit auch ganz schön lange dauert.
12: Das glaube ich.
10: Und dann war ich irgendwann endlich fertig und hatte dann dadurch, dass ich natürlich auch nebenbei schon einen Beruf hatte, die Möglichkeit, meine Praxis zu starten. Und habe dann aber beschlossen, ich möchte aber vorher trotzdem mich noch fokussieren auf Sexologie. So das Erste, was mir wichtig war, ist wirklich alles zu verstehen, was wir denken, zu wissen, wie Menschen funktionieren, wie Emotionen funktionieren, wie Beziehungen funktionieren, all das. Und dann war es mir aber wichtig, das ganz speziell auch nochmal für Sex, all dieses Wissen nochmal so ein bisschen hochzuholen. Und dann habe ich Sexologie nochmal studiert. Und dann habe ich mir gedacht, so jetzt hast du aber wirklich viele Jahre reingesteckt. Jetzt darfst du doch endlich. Und da hatte ich auch das Gefühl, ich hatte dann genug Falten und graue Haare, dann war das.
12: Jetzt werde ich ernst genommen.
10: Dann war das okay. Genau. Und dann habe ich endlich angefangen. Genau. Also es war ein langer Weg.
12: Sorry. Was würdest du sagen, jetzt, du hast zwar unzählige Menschen schon begleitet, betreut, kannst nicht die genaue Zahl sagen, aber jetzt im Verlauf der Jahre und den Trends, die wir so haben, kannst du sagen, dass es in den letzten Jahren verstärkt um ein spezielles Thema geht oder würdest du sagen, die meisten kommen eigentlich mit ähnlichen Themen zu dir?
10: Also das finde ich eine total spannende Frage und ich muss jetzt dann irgendwann auch mal nachzählen, wie viele das waren, dann kann ich das beim nächsten Mal beantworten. Aber das finde ich eine total spannende Frage. Tatsächlich erlebe ich, ich bin natürlich spezialisiert auf Orgasmus- und Libido-Herausforderungen und gerade eben Menschen mit Vulva. Und ich erlebe halt, dass sich diese Themen nicht ändern. Also wenn ich mit einer 21-jährigen, 22-jährigen Klientin spreche, bringt die unterm Strich genau die gleichen Themen mit, wie wenn ich glaube, meine älteste Klientin war irgendwie 61, 62, wie die das mitgebracht hat. Also obwohl ganz viel an Movement passiert ist und obwohl ganz viel politische, soziale Bewegungen passiert sind, sind wir immer noch überhaupt nicht da. Da im Sinne davon, dass wir Sexualität so erleben können, dass die nicht einem bestimmten Skript folgt und wir Zugang zu Wissen haben. Mhm. Und das ist einfach immer noch nicht passiert. Ja. Und ich habe tatsächlich das Gefühl, egal welche Generation, sie kommen mit genau denselben Hürden, die zu diesem Problem führen. Und da ist halt ein eigener Blick auf den Körper. Mhm. Ein sehr negatives Körperbild ist ganz oft mit reingewoben, aber auch unglaublich viel fehlendes Wissen.
12: Ja.
10: Oder falsches Wissen, dass wir im System Patriarchat einfach wirklich ja auch immer noch reproduzieren. Überall. Und dieses falsche Wissen, diese Idee, dass Sex genau eine Abfolge hat und diesem einen Skript sozusagen gerecht werden muss, die erlebt eine 21-Jährige ganz genauso wie eine 61-Jährige. Da hat sich, banal gesagt, fast gar nichts geändert. Ja. Und das ist wirklich, das finde ich immer wieder total erschreckend. Und das macht die Arbeit von Menschen wie dir oder mir total wichtig im Sinne von, wir sind überhaupt noch nicht da. Genau, und das erlebe ich aber tatsächlich immer und immer wieder.
12: Spannend, dass du genau das als Antwort mitgebracht hast. Also ich habe mir das aufgeschrieben, rein aus meiner Beobachtung, ohne dass ich jetzt genau recherchiert habe. Ich habe das Gefühl, in den letzten Jahren ist sehr viel Aufklärung in Richtung Sexualität passiert. Wir kennen nicht nur verschiedene Beziehungsformen, es wird auch offen über Unlust gesprochen. Das Wort Vulva ist mittlerweile hoffentlich allgemeingültig etabliert. Ich glaube tatsächlich immer noch nicht in allen Gruppierungen.
10: Das ist
12: aber
10: der Punkt. Nein. Ja. Und ich gehe immer noch, ich habe so Vulva und Klitoris-Puppen, also so Modelle. Ja, und ich gehe irgendwo auf irgendeine Bühne und es sitzen immer noch Menschen da, egal welches Geschlecht sie mitbringen, und sind völlig überrascht von der Klitoris und diskutieren mit mir, dass sie schon mal mit irgendjemandem Sex hatten oder selber Sex hatten, ohne dass die Klitoris involviert war und trotzdem einen Orgasmus hatten. Und diese Sachen sind immer noch überall da. Also ja. Vaginaler Orgasmus, so der größte Mythos überhaupt. Die Sachen sind immer noch da. Das ist das Gefühl, jede Generation reibt sich daran auf. Es gibt immer ganz viele, die irgendwie aufklären. Und dann geht es wieder irgendwie verloren. Und dann fangen wir wieder von vorne an. Und ja.
12: Ohne Expertin zu sein, würde ich sagen, eines der Themen, die da eben bis heute sehr stark nach wie vor mitschwingen oder Thema, ist Scham.
10: Ja.
12: Woher kommt die Scham?
10: Die ist gelernt. Die ist auch politisch. Scham ist politisch. Ein wunderbar starkes Mittel. Ich würde sagen, so ein bisschen aus dem religiösen Kontext wahrscheinlich auch so ein bisschen antrainiert. Und diese Scham ist total mächtig. Und die kriegst du auch nicht in einer Generation einfach raus zu einem Thema. Und die wirkt. Und die wirkt halt schlimmerweise, und das ist was, was uns oft nicht bewusst ist, nicht nur bei uns selber so, sondern die wirkt genauso auf die Lehrer, die wir im Biounterricht haben, die uns irgendwie über Sexualität sexpositiv im besten Fall aufklären sollen. Die wirkt genauso auf die GynäkologInnen, die in der Praxis sitzen und vielleicht erste Ansprechpartner sind, wenn wir Themen, ob jetzt mit Perimenopause, Menopause oder Orgasmuslust, die haben genau das gleiche fehlende oder falsche Wissen. Das wirkt genauso auf alle, die sozusagen an der Frontline sind, also TherapeutInnen, GynäkologInnen, ÄrztInnen, HausärztInnen und so weiter. Die haben alle die gleiche Scham. Und wir tun unglaublich wenig, um diesen Menschen zu helfen in ihrer Position als Multiplikatoren von diesem Wissen, überhaupt das Wissen an die Hand zu geben. Und das, finde ich, ist das, was unglaublich schwierig ist. Und dann kann man sich so ein bisschen aufreiben, diese ganze Aufklärungsarbeit irgendwie privat leisten zu müssen. Aber es ist eigentlich ein gesellschaftliches Problem. Und diese Scham sitzt an allen Ecken und verhindert, dass Wissen, Themen wie Lust und positive Sexualität, dass die gar nicht aufkommen dürfen, dass die weiterhin schambesetzt sind, dass die weiterhin klein gehalten werden. Dass es, wenn überhaupt, um Schmerzen oder Vermeiden von Schwangerschaft oder klinischen Infektionen sozusagen geht, aber alles, was positive Sexualität bedeutet, und das ist ja Sexualität, ist zu schambesetzt. Da sprechen wir lieber nicht drüber. Und das finde ich ganz, ganz schwierig. Also, dass die gesellschaftliche Grundlage überhaupt gar nicht da ist, um so eine Kultur irgendwie zu verändern.
12: Ja. Ich habe jetzt spontan dran gedacht, angenommen, wir hätten jetzt eine Person, die zuhört und sagt, naja, mittlerweile gibt es doch feministische Pornos und alle Frauen reden über ihre Vulven. Und also, wo spielt denn Scham immer noch eine Rolle? Hast du so ein, zwei kleine Beispiele, falls jemand noch ein bisschen noch eine Hilfestellung braucht?
10: Also ich würde sagen, wirklich überall, wenn man sich das jetzt mal anschaut, die Bio-Bücher zum Beispiel, es war eine Berliner Lehrerin, die 2019 in den Pandemiezeiten es geschafft hat, die Klitoris in ihrer vollen Größe in Bio-Bücher zu bringen. Penisse, wie die Nerven da verlaufen, wie das irgendwie aussieht, wie groß das ist, war schon immer in Biobüchern drin. So, jetzt war es 2019 und ich weiß nicht, ob du dich noch an deinen einen Bio-Unterricht in der Schule erinnern kannst. Die Bücher, die wir damals hatten, waren dann auch noch mal 10, 15 Jahre wahrscheinlich schon alt. Dass überhaupt erstmal die großen Verlage dieses zentrale Wissen, also das Wissen, dass es die Klitoris braucht, dass die nicht nur ein kleiner Knubbel ist, sondern dass die diese Schenkel hat, dass die auf dem Vaginalkanal sitzt wie so eine Reiterin und, soweit würde ich wahrscheinlich noch nicht mal gehen, dass das in Biobüchern schon drin ist, dass sie halt das Äquivalent zum Penis ist. Also dass nicht die Vagina, der vaginale Kanal, Äquivalent zum Penis ist, sondern die Klitoris. Das sind homologe Organe, gleiche Teile, anders zusammengesetzt. Das erst 2019. Wie sollen Menschen, die so eine Klitoris haben, wie sollen die Sex haben und nicht selber Scham entwickeln, falls der Sex, den wir jetzt so als die Skriptform vorgesetzt bekommen, für sie nicht funktioniert?
12: Ja.
10: Also wie soll das funktionieren? Und das ist so recent, also das ist noch so vor kurzem, dass diese Dinge erstmal so ein bisschen Änderung finden und fanden. Also es sitzt noch super tief. Und ich erlebe das immer wieder, dass mir Klientinnen auch von Besuchen bei GynäkologInnen erzählen, die halt auch einfach wirklich dieses Wissen nicht mitbringen. Und das können sie nicht haben, weil es in ihren Lehrplänen nicht steht.
12: Ja.
10: Es steht wirklich nicht in den Lehrplänen. Und das ist systemisch. Ich kann es nicht anders sehen, als das als systemisch zu betrachten. Wie kann das unabsichtlich passieren, dass wir alles über Penis wissen? Aber jetzt vor kurzem war zum Beispiel eine Studie, die Nervenstränge der Klitoris zum ersten Mal komplett kartiert. 2026. Für den Penis ist das, ich glaube, 2001 oder so passiert. Oder irgendwie, ich weiß nicht mehr genau, also ungefähr 20 Jahre vorher.
12: Ja.
10: Da stecken immer wieder auch ganz viele Entscheidungen dahinter.
12: Mir fällt gerade spontan ein, dass, glaube ich, auch erst vor gefühlt ein, zwei Jahren darüber gesprochen wurde, warum eigentlich die Blutung oder Periodenprodukte mit irgendwie komischem blauer Flüssigkeit dargestellt wird, aber Blut dafür zu crazy ist. Ne? Aber sämtliche Horror-Movies oder sonst was, da ist alles ganz normal oder damit wird es konnotiert.
10: Ja.
12: Aber ich glaube, jetzt fangen schon einige Produkte oder Marken damit an, die rote Farbe zu benutzen.
10: Das stimmt, es wird jetzt ein bisschen rot benutzt. Und es geht ja so weit, dass die noch nicht mal die Produkte getestet haben mit echtem Periodenblut, was sich in der Konsistenz anders gestaltet als jetzt Blut, das du aus den Adern oder Venen ziehst. Also das reicht ja wirklich in alle Bereiche rein. Und ich finde es immer wieder so absurd und gleichzeitig auch bezeichnend, wie wenig weit wir da in irgendeiner Art fortgeschritten sind.
12: Ja, ich meine, wenn wir auch über Endometriose sprechen.
10: Nächstes Thema, ja, fantastisch.
12: Ja, aber ich habe jetzt eine kleine funny Geschichte, die mir spontan dazu einfällt. Letztes Wochenende, oder anders, ich komme gerade frisch aus Costa Rica und habe meine Liebe entdeckt zur Monstera-Pflanze. Mhm. Monsteras sind super teuer, ich als Schwabe will eine große Monstera, habe auf Kleinanzeigen einen Ticker drin, hier jemand zu verschenken. Okay, muss ich direkt hinlaufen. Und dann sagte die Verkäuferin oder ja, die bisherige Besitzerin, sie hat die Pflanze seit 2 Jahren und die ist halt riesig gewachsen. Dann hat die, welchen Dünger benutzt du? Und dann sagt sie, ach, ich weiß nicht, ob das für jeden was ist. Und ich habe automatisch geantwortet, das ist illegal. Und sie so, nee, Menstruationsblut.
10: Ach, wirklich?
12: Ja, und sie düngt alle ihre Pflanzen einmal im Monat mit Menstruationsblut. Und wirklich, ich habe noch nie so eine groß gewachsene und fest gewachsene Monstera gesehen. In 2 Jahren. Also ja,
10: just sehr to let schön. You know. Ich habe auch eine zu Hause. Ja, es ist auch spannend. Auch das Blut, auch das Menstruationsblut, wie du sagst, hat total viele wertvolle Inhaltsstoffe, wo man auch Krebsfrüherkennung und lauter solche Sachen sind im Moment auch in Studien gerade. Also da ist total viel da, was genutzt werden könnte, das halt auch wegen Scham, hauptsächlich wegen Scham, überhaupt gar nie da kam. Und das finde ich ein schönes Beispiel.
12: Ja?
10: Das ist schön. Machst du weiter damit?
12: Ja.
10: Wird sie ihre Nahrung,
12: diese gewohnt? Mein Freund hat direkt gesagt, hier, die Periodentassen sind jetzt im Einsatz. Frag mal, wie genau, welche Dosierung.
10: Finde ich super.
12: Ja.
10: Finde ich super.
12: Kommen wir von Scham auf das Thema, also Scham in Bezug zur Sexualität, zu Körperscham. Welche Rolle spielt Körperscham in deiner Arbeit und im Allgemeinen, Wenn es um die Sexualität geht?
10: Eine riesengroße. Tatsächlich auch nicht nur für Menschen mit Vulva. Also das ist so, diesen eigenen Körper negativ zu bewerten, ist gefühlt überall verbreitet. Also ich kenne wenig Menschen, die sagen, nee, diese Gedanken sind mir völlig fremd. Nee, da habe ich noch nie drüber nachgedacht. Nee, ich habe beim Sex noch nie drüber nachgedacht, ob das jetzt gut ausschaut in der Position oder ob ich jetzt genug performe. Das ist so tief sitzend und das ist eigentlich immer, also fast immer, Teil meiner Arbeit auch ist, diesen Aspekt sich anzuschauen. Also wenn man über das Thema Orgasmus oder Lustschwierigkeiten spricht, dann ist es ja nicht ein ein Thema, das sehr einheitlich ist, sondern da bringt ja jeder seine eigenen oder ihre eigenen Hürden mit, die sozusagen dazu führen. Und ich würde sagen, dieses negative Körperbild ist eine der größten Hürden tatsächlich auch, neben fehlendes und falsches Wissen, die eben zu nicht lustvoller Sexualität führen und die dazu führen, dass wir das nicht erleben können, was sich für uns gut anfühlt, weil wir total beschäftigt sind, damit uns selber zu bewerten, zu beobachten. Wir Sexologinnen haben da sogar einen Begriff dafür, dieses, vielleicht kommt dir das bekannt vor, das nennt sich Spectatoring. Also, dass man sich sozusagen selber beim Sex wie aus so einer dritten Perspektive beobachtet und bewertet eben auch. Und das ist unglaublich verbreitet. Und das Problem an Spectatoring, gerade wenn das Körperbild dann eben auch noch negativ ist, das eigene, die Bewertung negativ ist, dann ist natürlich der ganze Kopf voll mit diesem Beobachten, Bewerten, Bestimmen, ob man jetzt gerade alles richtig... Oh. Dann ist natürlich der ganze Kopf voll mit diesem Bewerten, Beobachten, Bestimmen und es gibt ganz sprichwörtlich keinen Platz für mentale Erregung, die es einfach trotzdem für jeden Orgasmus braucht. Und deswegen ist das fast, ich würde sagen, bei, also wenn nicht 100%, dann sehr nah daran, bei allen Klientinnenfällen, die ich in der Praxis habe, mit ein Thema.
12: Ich kann da, oder ich möchte da gerne so eine kleine Geschichte von mir mitbringen. Ich sag mal, als ich meine Sexualität entdeckt habe mit 13, 14, 15, bin ich erstmal in eine Magersucht gerutscht, weil für mich klar war, ich entspreche nicht dem Schönheitsideal der Jungs. So, das heißt, niemand wird sich in mich verlieben. Ich werde meine sexuellen Erfahrungen nicht machen wie ähnlich meine Freundinnen. Und dann musste ich 18, 19 werden, als ich sehr, sehr viel Gewicht verloren habe, auf natürlichem Wege. Und sagt man das so? Heutzutage, ja doch, mit der Spitze, die gab es damals nicht. Und natürlich hing meine Haut. Ich hatte dann aber endlich das große Ziel erreicht mit Anfang 20 und habe meinen damaligen Partner kennengelernt. Und ich weiß, als wir intim wurden und ich noch keine Bruststraffung hatte, dass ich die ganze Zeit meinen BH getragen habe und ich bin die ganze Zeit so zusammengezuckt und überhaupt, ich war in meinen Gedanken nur darin, wie sieht meine Vulva aus, ist sie gut genug, was muss ich genau tun? Und naja, er wusste es sehr wahrscheinlich nicht besser, aber hat mir halt auch nicht das Gefühl gegeben, überhaupt Raum in dieser ganzen Szenerie zu haben. Und ich weiß, dass ich, glaube ich, fast ein Dreivierteljahr meinen Orgasmus vorgetäuscht habe, einfach nur, um ihn nicht zu verlieren, in Anführungsstrichen. Und ich weiß, dass es ganz, ganz vielen Frauen so geht.
10: Oh ja.
12: Hauptsache, der Mann bekommt das, was er will. Und wenn er sich in seiner Performance bei mir sehr wohl fühlt, dann bleibt er bei mir. Und das Schlimmste, was passiert ist, war dann während unserer Beziehung, dass er oder ich mich mal in die Reiterposition getraut habe und er dann zu mir sagte, du musst runtergehen, deine Schenkel sind so fett, als dass du beim Sex oben bleibst. Und dieser Satz, der war so tief und wir haben uns ja vorhin schon kurz unterhalten, ne? Viele Menschen haben ja so einen Satz im Kopf oder bezogen auf den Körperteil, der dann für immer für dich eine Rolle spielt. Und auch die Oralbefriedigung fand nie statt, weil irgendwie schlechte Erfahrungen davor gemacht wurden mit einer anderen Frau oder anderen Person mit Vulva. Und ergo war für mich nach diesen 6,5 Jahren, ich war völlig verunsichert. Ich wusste immer, in mir ist so eine große Libido und Lust und ich möchte das gerne mit jemandem ausleben. Aber nach der Trennung wusste ich eigentlich gar nicht, wohin. Und Gott sei Dank habe ich aber mich davor mit dem Thema Persönlichkeitsentwicklung auseinandergesetzt, habe Therapie gemacht. Und dann dachte ich nach der Trennung, nur weil dieser eine Mann das so sehr in dich hineingepflanzt hat, ist das denn wirklich so? Also finden andere Männer nicht vielleicht deinen Körper schön? Und ich habe dann wie heißt der Begriff nochmal aus der Vogelperspektive?
10: Spectatoring.
12: Also habe ich betrieben, ja. Würde ich sagen, fast ein Jahr. Mhm. Ich habe mit so vielen Männern geschlafen, weil ich erstmal überhaupt heilen musste und nicht wirklich annehmen konnte, dass mich jemand wirklich schön findet und meinen Körper sieht. Gut, teilweise waren da auch wirklich Menschen dabei, mit denen ich heute nicht mehr schlafen würde, aber es gehörte alles zu meiner Heilungsgeschichte dazu. Aber bis ich es geschafft habe, einen gesunden Egoismus in meine Sexualität zu legen und auch das einzufordern, was ich will, was ich brauche, mich überhaupt zu erfahren, das hat unglaublich lange gedauert.
10: Es macht mich unglaublich wütend. Ich wollte deine Geschichte nicht unterbrechen, aber es macht mich so wütend, dass du daran arbeiten musstest, ja? Dass dieses, hat's vielleicht nicht besser gewusst, dieser Satz ist einfach, also es ist einfach bodenlos. Mhm. Das ist nicht, man kann das nicht rechtfertigen mit, er hat es nicht anders gewusst. Das ist ein riesengroßer Fail und es ist eine unglaubliche Frechheit. Und ich würde mir wünschen, dass deine Ex-Partnerperson sich damit auch auseinandergesetzt hat. Und damit auch vielleicht die Stunden, die du in Therapie und in Introspektion verbracht hast, die bräuchte es nämlich, weil sonst kommt die nächste Partnerperson mit dieser Person zusammen und ähnliche Dinge passieren wieder. Und es ist so, also es macht mich wütend, dass ich höre, wie lange du dich mit diesem Thema beschäftigen musst. Es ist aber was ich immer wieder mal in der Praxis tatsächlich auch höre, so dieser eine Satz, der irgendwann mal gefallen ist, den man nicht mehr aus dem Kopf kriegt. Den man einfach nicht mehr rauskriegt und der sich dann so als Wahrheit irgendwie, der sich als Wahrheit irgendwie niederlässt und der uns halt absolut unmöglich macht, Sex zu genießen. Und dann sind da auch andere Bilder wieder drin, so dieses Männer wollen Sex und als Frau muss man das liefern, aber nicht Lust dran haben. Es reicht total, wenn man es liefert. Das sind ja auch wieder diese völligen, überall existierenden, immer noch existierenden Mythen, die halt immer noch einfach da sind und die machen mich auch sehr, sehr, sehr, sehr wütend. Und ich finde es schön, dass du trotzdem die Zeit investiert hast und für dich jetzt eine Sexualität gefunden hast, die, du hast es gerade mit gesundem Egoismus bezeichnet, finde ich fantastisch. Denn den braucht es auch. Es braucht auch ein Nehmen.
12: Ja.
10: Beim Sex ein Zulassen vom Nehmen, ein Genießen. Das finde ich total schön, dass du das für dich rausarbeiten konntest. Trotz dieser bescheuerten Geschichte.
12: Ja, und ich bin selbst Betroffene der Gedanken, wie oft pro Woche oder pro Monat muss es sein und was muss ich tun als Frau in der Beziehung oder als Frau mit Vulva, um irgendwie Sexualität in die Beziehung zu bringen und was kann ich tun, um irgendwie erotischer zu sein? Also, aber es geht nicht nur um mich, also in der Partnerschaft. Und vor allem auch das Thema Selbstbefriedigung spielt eine unglaublich große Rolle. Und die ist sehr wahrscheinlich für viele immer noch mit Scham behaftet.
10: Oh ja, ja. Selbstbefriedigung ist das Mittel, was ganz, ganz viele SexologInnen immer wieder empfehlen, weil es nichts Besseres gibt, um deinen eigenen Körper und seine Bedürfnisse kennenzulernen und auch zu wissen, was du ganz speziell brauchst. Also welchen Kontext brauchst du? Was brauchst du, um überhaupt in eine Lust reinzukommen? Banal gesagt jetzt, also so an, ich brauche irgendwie Klamotten an oder aus oder Licht an, Licht aus, ich brauche ein Bett, ich brauche Ruhe, ich brauche die Tür zu, wenn vielleicht Kiddies da sind oder was auch immer, was ich brauche, so ganz banal an Kontext. Und wie schaffe ich es in die Lust zu kommen? Was sind da vielleicht für Fantasien in meinem Kopf, die ich irgendwie hochhole? Und dann bis hin zu, welche genaue Berührung brauche ich ganz speziell an meiner Klitoris? Ob das jetzt außen so die äußerlich sichtbaren Teile sind, also Klitoris-Eichel oder so ein bisschen der Körper, den man ja vielleicht über den Mons Pubis noch erreichen kann oder ob das innerlich die Schenkel sind, die ich erreichen kann. Wie kriege ich diese innere Klitoris und die äußere Klitoris, wie kriege ich die involviert? Wie funktioniert das bei mir am besten? Ist das mit Beckenboden, den ich kontrahiere, damit ich ihr so eine schöne Massage gebe? Ist das mit Vibration? Ist das mit einer Hand? Ist das mit Reiben an dem Kissen? Wie ist das? Und diese Dinge kann man nirgendwo besser herausfinden als alleine im Soloplay. Denn sobald eine andere Person mit dazu kommt, sind wir sofort in dieser Geben-Position leider. Und dann geht es sofort darum, ja, okay, wie kann ich für jemand anderes das irgendwie auch schön machen? Und man muss plötzlich mehrere Personen irgendwie integrieren. Und nirgendwo kann man das so ungestört und so wunderbar direkt wie im Soloplay für sich selber das rausfinden.
12: Ich habe gerade irgendwie so ein süßes Beispiel für jemanden, der oder die sich jetzt gerade noch ein bisschen unsicher fühlt und denkt, ja, irgendwie will ich damit anfangen, aber ne, die Scham ist noch da. Aber wenn wir mal drüber nachdenken, wie viel Zeit wir eventuell im Online-Shopping verbringen oder irgendwie um herauszufinden, was ist unsere Mode, was gefällt mir etc., da ist es ja auch möglich zu sagen, ich bestelle mir verschiedene Sachen, ich probiere mal was aus, ich nehme die Zeit für mich, um herauszufinden, was mir gefällt. Und vielleicht verändert sich ja auch das, was mir gefällt. Und in dem Moment ist das halt eine ganz neue Art von Me-Time, wenn du das noch nie davor gemacht hast. Also Ja, irgendwie kam mir das jetzt gerade spontan.
10: Total, ich finde es auch schön, das als Me-Time zu bezeichnen. Man darf sich auch darauf fokussieren, also nochmal auf die gesundheitlichen Benefits, die Masturbation bringen. Mhm. Es sind unglaublich viele. Also es ist Wissen, dass regelmäßige hohe Erregungen oder Orgasmen, dass die halt einen wahnsinnig schönen Hormoncocktail in unser System pumpen sozusagen. Und natürlich auch unser Herz-Kreislauf-System aktivieren. Und das sind halt wirklich unglaublich viele Sachen, die wir daraus für unsere Gesundheit mitnehmen. Also Solo-Play ist wirklich sich um seine Gesundheit kümmern. Denn für die allgemeine Gesundheit braucht es eben auch sexuelle Gesundheit. Und diese sexuelle Gesundheit ist mehr als nur die Abwesenheit von Schmerz oder Krankheit. Was sind das jetzt für Benefits, gesundheitliche Benefits? Also es hat eine antidepressive Wirkung, es hat eine stimmungsaufhellende Wirkung, es aktiviert das Herz-Kreislauf-System, funktioniert also wie Sport, es hilft gegen Inkontinenz, es, was hat es denn noch alles für tolle Sachen, es, vom Alterungsprozess her haben wir auch schon erste Studien, die andeuten, dass man damit jünger aussieht, also die sozusagen den Alterungsprozess bevorzugen. Also es gibt auf allen verschiedenen Ebenen gibt es unglaublich viele Studienergebnisse, die wirklich ganz klar belegen, es ist gesund. Also selbst wenn man so ein bisschen das Thema Scham damit hat, könnte man vielleicht in die Richtung gehen, ich tue mir wirklich so einen kleinen Spa-Nachmittag damit. Ich tue mir was total Gutes. Ich achte auf meine Gesundheit. Vielleicht ist das ein kleiner Weg, um die Schamblockade so ein bisschen zu umgehen.
12: Du hast neulich auch ein Reel hochgeladen, habe ich mich natürlich direkt angesprochen gefühlt, zum Thema ADHS.
10: Ja.
12: Und wie dein Gedankenchaos deine Lust entsprechend negativ beeinflussen kann. Jetzt muss es nicht jemand sein, der ADHS hat, aber jemand, der einfach super viele

0: Das heißt, zu überlegen, da ein bisschen reinzuhorchen, vielleicht mal auszuprobieren, zu explorieren, was andere Menschen für Fantasien haben, was da vielleicht für mich ganz gut passen könnte. Was erhöht eigentlich meine mentale Erregung? Also welche Bilder im Kopf, welche Szenarien kann ich mir vorstellen, welches Gefühl möchte ich irgendwie in meinem Kopf reproduzieren? Das können Farben sein, das kann, weiß ich nicht, das kann Spanking sein, das ich mir vorstelle, das kann ein Kuscheln sein, das ich mir vorstelle. Es geht nicht um Kinks oder irgendwas in der Richtung, sondern es geht einfach nur darum, was bringt mich in so eine sexuelle Stimmung, was erhöht das? Und dieses Fantasieren ganz proaktiv zu nutzen. Gerade auch im Kontext von ADHS oder wenn man so in seinem Kopf ist, wenn man Spectatoring betreibt und irgendwie damit beschäftigt ist, zu überlegen, ob man jetzt gut genug aussieht, ob, weiß ich nicht, die Nase zu spitz ist, die Ohrläppchen zu lang oder was auch immer in der Position irgendwie komisch ausschauen, dann hilft es, die Gedanken proaktiv zu ersetzen durch hilfreichere in dem Moment, nämlich Fantasien. Diese Idee, dass man im Hier und Jetzt sein muss, an nichts denken soll, einfach nur genießen soll, finde ich wunderbar und ist das Ideal natürlich für Sexualität, ist aber im Alltag nicht immer umsetzbar. Und ich glaube, uns zu erlauben, dass wir auch Fantasien bewusst nutzen dürfen, dass wir also so ein bisschen aus unserem Kopfkino was rausholen können, damit wir unsere mentale Lust wirklich auf Knopfdruck eigentlich steigern können, so wie wir das möchten, dass wir die beeinflussen können. Das, finde ich, ist ein total unterschätztes Tool.
1: Ja.
0: Und so wirklich reinzugehen, um mal zu gucken, was sind denn so die Fantasien, was sind so die mentalen Sachen, die ich brauche, an die ich gerne denke, vielleicht beim Soloplay oder wenn ich noch gar nichts habe. Ich kann mich ja mal umschauen, da gibt es wunderbare Bücher, die zum Beispiel die Fantasien von verschiedenen Menschen tatsächlich einfach drucken und man kann sich da so ein bisschen durchlesen. Es gibt tolle Sammlungen, das Buch One zum Beispiel, Gillian Anderson. Oder der Klassiker von Dr. Nancy Friday, die das schon in den 70ern gemacht hat, die hat einfach Fantasien von Menschen gesammelt. Und da sich einfach mal so ein bisschen zurückziehen und über sich selbst zu lernen, was könnte da spannend sein. Das kann ein wunderbar hilfreiches Tool sein für Sexualität und für die verschiedenen Hürden, die wir jetzt heute auch so angesprochen haben.
1: Sehr, sehr schön. Ja, kann ich auch total mitgehen. Herauszufinden, was ist so mein eigener Antreiber?
0: Ja.
1: Was brauche ich? Und es ist völlig okay, wenn du das am Anfang noch gar nicht weißt, sondern ja, ein bisschen explores.
0: Ja, ja.
1: Du hast ja heute deine Puppe dabei. Deine Netzus-Puppe? Nein.
0: Das ist die Notfall-Vulva.
1: Was würdest du sagen für jemand, der, weil die Vulva offensichtlich auch zum Körper dazugehört, wenn jemand die Vulva noch nicht so genau kennt, was sind so die Basics, die du gerne beibringst?
0: Also das Wichtigste ist tatsächlich dieses Organ, dass man sich diesem Organ widmet. Das ist so fast Originalgröße, wenn man jetzt mal so betrachten würde, ungefähr auch so groß wie der durchschnittliche Penis.
1: Mhm.
0: Also genauso groß, die gleichen Teile, Schwellkörper hier in der Mitte, die blauen, eine Eichel hier vorne und eben diese Schenkel. Bei einem Penis wäre das sozusagen nur so ein bisschen anders verbaut. So könnte man sich das ganz gut vorstellen. Und um dieses Organ geht's, ja. Jeder Orgasmus ist klitoraler Natur. Wir brauchen dieses Organ. Ob du jetzt durch, wie ich vorhin gesagt habe, Beckenbodenkontraktionen im Prinzip diesen Schenkeln eine Massage gibst, ob du die Klitorisperle, also diesen Punkt von außen berührst, das ist ja der einzig sichtbare Teil, ist so diese, die ersten paar Millimeter hier vorne, ob du vielleicht auf dem Mons Pubis diesem Teil der Klitoris so ein bisschen Aufmerksamkeit schenkst, ist total egal, ob du durch den Vaginalkanal hindurch, denn die Klitoris sitzt ungefähr so, das mal anschauen, so, warte mal, die sitzt ungefähr so, das ist jetzt der Vaginalkanal, also da, wo Tampons, Penis oder ein Toy oder eine Hand reingehen würden, so sitzt die da drauf. Also man kann sie natürlich auch durch den Kanal, den Vaginalkanal berühren. Egal wie du das machst, aber für dich mal rauszufinden, wie kann ich diesem Organ, das es einfach immer braucht, mehr Aufmerksamkeit schenken. Und das ist halt cool zu wissen, wo die eigentlich sitzt. Und wir können uns das nochmal so am Modell anschauen. Hier sieht man es so schön, das ist der Orange, ist der Vaginalkanal und hier ist die Harnröhre. Und da sitzt die Klitoris wie so eine Reiterin drauf. Und das ist eins der wichtigsten Wissen, die man braucht als Mensch mit Klitoris, um lustvollen Sex erleben zu können. Das Wissen, dass es dieses Organ braucht. Das Wissen, dass der Sex, den wir als Gesellschaft als Sex definieren, meistens Penis und Vagina mit ein bisschen Vorspiel vielleicht und ein bisschen Nachkuscheln, dass der Klitoris überhaupt nicht die Aufmerksamkeit

0: gibt, die sie braucht. Und das erstmal zu wissen für sich, dass man da nicht die Einzige ist, bei der das vielleicht nicht funktioniert, dass der Körper nicht kaputt ist, weil es nicht funktioniert, dass nichts mit einem erstmal falsch ist, weil man bestimmte Dinge nicht genießt, das ist total wichtig. Und dann der nächste Schritt, der ist gar nicht so einfach, sich zu überlegen, ja, was macht mir denn eigentlich Spaß? Was sind denn die Dinge, die Aktivitäten beim Sex, die mir eigentlich Spaß machen? Und wie kann ich dafür sorgen, dass ich sozusagen alles konsequent rausstreiche, was ich nur so mache, ohne dass es mir so richtig Spaß macht, was vielleicht sogar irgendwie ein bisschen wehtut oder unangenehm ist und wirklich nur, egal wie klein dann auch dieser Bereich ist, nur die Dinge beim Sex erlebe, die wirklich Spaß machen. Mhm. Ganz egal, was es sind. Und das ist dann mein Sex. Ob das nur aneinander reiben sind oder weiß ich nicht, Spanking, nur Küssen, nur Dirty Talk, nur gleichzeitiges Masturbieren mit der Partnerperson, was auch immer das ist. Nur die Elemente, die wirklich Spaß machen. Der letzte, vor ein paar Wochen hatte ich eine Gruppe, also eine Kollegin von mir und ich, wir haben eine Gruppe für Menschen mit Vulva, also eine Frauengruppe, die alle Orgasmusprobleme und Lust mitbringen. Und wir begleiten die für ein Jahr. Dann haben wir uns zum ersten Mal nach mehreren Monaten dann, weil die aus der ganzen deutschsprachigen Raum kommen im Prinzip, haben wir uns in Berlin getroffen, haben genau dieses Thema auch angeschaut. Und ich erinnere mich an eine Teilnehmende, die dann einfach total wütend war. Es kann halt sein, dass man uns sagen muss, dass man nur das macht, worauf wir wirklich Lust haben und dass man nichts macht, was sich unangenehm anfühlt. Es kann doch nicht sein. Aber ja, diese Erinnerung einfach mal so, deswegen sage ich es auch nochmal so ganz, ganz banal. Ja, muss man uns sagen, muss man uns allen sagen, egal welches Geschlecht wir haben, weil wir nur dieses eine Skript gelernt haben, das unserer Anatomie und Forschungsergebnissen völlig widerspricht.
1: Ja.
0: Das ist aber nicht Sex, das muss nicht Sex sein, das ist nicht, was Sex ausmacht. Du darfst Sex für dich so definieren, dass es nur die Aktivitäten hat, die dir gefallen. Und das ist halt, das macht erstmal wütend, wenn man vielleicht ganz viele Jahre Dinge gemacht hat, die man eigentlich gar nicht so toll findet oder zumindest nicht berauschend findet. Und das ist aber super powerful. Also eigentlich ist es Wissen. Wissen ganz generell.
1: Was passiert oder nicht was passiert, was würdest du einer Person raten, die trotz alledem, was sie hört, gelesen hat etc., eine Person bei sich im Bett hat, die eben nicht achtsam mit dem Thema ist?
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3: Heute geht es um das Campus Radio CouchFM. Das ist ein Projekt in Zusammenarbeit der drei Berliner Hochschulen, der Humboldt-Universität, der Freien Universität und der Technischen Universität Berlin. Und ich möchte euch nun das Campus Radio genauer vorstellen und habe hierzu Laura und Emily von CouchFM eingeladen. Herzlich willkommen.
4: Hi.
5: Hi.
3: Seit wann gibt es denn das Format Campus Radio CouchFM?
4: Also 2011 kam die Idee auf. Und 2012 lief dann die erste Sendung schon. Also es ist jetzt schon ganz schön lange her.
3: Und ihr sendet ja jeden Tag und habt verschiedene Formate. Wie ist die Sendung denn aufgebaut?
4: Genau, also wir haben jeden Tag in der Woche ein unterschiedliches Format. Zweimal die Woche läuft unser Live-Magazin. Das heißt, da stehen wir live im Studio und reden über alles Mögliche. Und dann läuft auch Musik zwischendurch, wie man es aus dem Radio halt so kennt. Und montags ist bei uns immer Platz für eine Gästesendung. Mhm. Also da können zum Beispiel andere Unis ihre Projekte vorstellen, wenn sie selbst einen Podcast produzieren und so weiter. Dann haben wir am Mittwoch unsere Musiksendung, das Klangkompott. Das wird von der Musikredaktion gemacht und es kann auch alles Mögliche sein. Interviews, einfach eine Band vorstellen, ein Genre vorstellen, alles Mögliche. Genau, donnerstags läuft unser Gästezimmer. Das ist ein Interviewformat mit Personen zum Beispiel aus Politik oder der Kultur, Berliner Figuren, alles Mögliche. Ja, samstags ist bei uns Tanzstunde. Da können DJs aus Berlin ihre Sets spielen und sich so ein bisschen vorstellen. Und am Sonntag läuft unsere Wiedergabeliste mit den besten Songs aus der Woche.
3: Wie kommt ihr denn zu den Themen, die ihr in der Sendung besprecht?
5: Also ich finde, das ist auch mal ein sehr spannender Prozess, weil es einfach wirklich das ist, was die Couchies so im Alltag beschäftigt. Und das fand ich am Anfang auch so ganz ungewohnt, dass wirklich der Themenvorschlag einfach so reingeworfen werden kann. Und meistens wird er auch total cool aufgenommen und dann wird gebrainstormt, dann können andere relaten oder eben nicht. Und das ist immer ein total spannender Prozess. Also das meiste findet so in der Wortredaktion dann statt oder halt davor in den allgemeinen Sitzungen.
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